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0: Wir schmachten uns hier in der ARD-Hitnacht von Hit zu Hit. Gleich kommt Cher mit Believe, aber vorher machen wir nochmal unseren Rollentausch heute. Sie vervollständigen bitte folgenden Satz. Wenn ich Chef wäre oder Chefin, dann...
1: Hallihallo, liebes ARD-Hitnacht-Team. Hier ist Jenny aus Magdeburg.
0: Hallo.
1: Wenn ich Chefin wäre, würde ich es so machen wie Taylor Swift, ihr gesamtes Team nach einer Tournee mit einem Betrag von so und so viel bedacht haben soll.
0: Oh ja.
1: Oder auch wie meine Freundin, die Chefin ist, die ihre Mitarbeiter regelmäßig zum Essen einlädt.
0: Ah ja, das finde ich auch eine tolle Idee. Habe auch einen Freund von mir, der in der Praxis arbeitet und der auch erzählt hat, seine Chefin einmal im Monat auch einlädt. Mal ins Theater, mal geht's irgendwie ins Kino, mal einfach essen oder irgendwie auf einen Rummel, wenn der gerade in der Stadt ist, auf die Kirmes. Es ist wirklich schön. Also Ideen gibt es eine ganze Menge. Ich glaube, man muss die einfach mal hören. Deswegen sammeln wir das heute Nacht. Ihre Ergänzung. Wenn ich Chef wäre, dann. Punkt, Punkt, Punkt. Sie vervollständigen den Satz auf der 0800 80 80 110. Der kostenfreie Anruf hier zu uns ins Studio. So, und jetzt kommt's wie versprochen. Cher und danach Earth, Wind & Fire mit ihrem Hit September, den sie übrigens gerade im September auch live spielen. Sie sind gerade auf Tournee und spielen ihre Show heute Abend in Kalifornien, in Sacramento sind sie heute Abend unterwegs. Aber vorher gleich völlig für lau in ihrer ARD-Hitnacht.

Das ist die Cyndi Lauper Girls Just Want to Have Fun. Die ARD-Hitnacht ist hier jetzt mit einem Song aus einem Album, das schon vor der Veröffentlichung 700.000 Vorbestellungen hatte. Ich war damals noch nicht mal 14 Jahre, hatte auch dieses Album vorbestellt und dann war es endlich da. Ich bin in den Laden, hab's gekauft, abgeholt und das war noch zu so einer Zeit, in der man CDs auch in der Drogerie oder im Supermarkt kaufen konnte. Und ich weiß es deswegen ganz genau, weil als ich nach Hause kam, voller Vorfreude, habe ich dann gemerkt und verstanden, was dieses Wort bedeutet, dass da groß auf diese Hülle geklebt war. Und dieses Wort lautete Leerbox. Kennen Sie das noch? Leerbox, man musste das kaufen, bezahlen und dann an so einen Service-Schalter geben und da hat man dann die CD in die Hülle bekommen. Ich bin quasi nur mit der leeren CD-Hülle für, weiß ich nicht, 20, 30 Euro oder Mark damals natürlich noch nach Hause gefahren und bin dann irgendwann später nochmal hin und habe gesagt, ich habe vorhin meine CD vergessen. Naja, es war das Album Affentheater von Marius Müller-Westernhagen. Das Jahr 94, jetzt hier auch ganz ohne

0: Billy Idol singt Flash for Fantasy und gleich singen die Eurythmics Sweet Dreams. 2.31 Uhr ist es, das ist der Verkehrsservice in der ARD Hitnacht. Die A1, Hamburg Richtung Lübeck zwischen dem Kreuz Bargteheide und Bad Oldesloe, wegen Baustelle bis um 6 gesperrt. A1 Lübeck-Hamburg, die Norderelbbrücke ist in beiden Richtungen mehrfach kurzfristig gesperrt, wegen eines Schwertransports. Die A29 Oldenburg Richtung Alhorner Heide zwischen Wardenburg und Großen Kneten, Baustelle bis um 5 Uhr heute früh, die Vollsperrung. A40 Essen Richtung Dortmund, zwischen dem Dreieck Bochum West und Bochum Zentrum, Bauarbeiten, deswegen die Vollsperrung. Die A100 Stadtring Berlin ist zwischen Oberlandstraße und Treptower Park wegen Wartungsarbeiten bis um 5 gesperrt. Die B14 Backnang Stuttgart zwischen Leutenbach-Nelmersbach und Winnenden beidseitig gesperrt. Das waren die Verkehrsmeldungen. Wir wünschen Ihnen eine gute Fahrt.
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0: Mit Markus Poschlotter am Mikrofon und besten Grüßen aus Magdeburg ins ganze Land. Ja, hier die Eurythmics um 2:30 Uhr.

0: Robbie Williams, Go Gentle bei uns in der ARD-Hitnacht. So, heute Nacht die Frage zur Nacht. Wenn ich Chef wäre, dann. Sie vervollständigen den Satz bei uns auf der kostenfreien Nummer 0800 80 80 110. So, der nächste bitte.
1: Hallo, hier ist Matthias aus Hessen. Mhm. Wenn ich Chef wäre, würde der Jahresumsatz am Ende des Jahres auf die Arbeiter verteilt werden oder Arbeiterinnen, damit sie sich etwas leisten können, die Träume sich erfüllen können. Und bei mir würde jeder ein Lambo fahren, mindestens.
0: Lambo?
1: Irgendeine Luxuskarosse, um einfach morgens glücklich an die Arbeit zu kommen und abends wieder glücklich nach Hause zu gehen. So würde ich das machen, wenn ich Chef wäre.
0: Also ich möchte wunderbar, ich möchte sofort in dieser Firma arbeiten. Das sage ich. Mit dem Lambo, da haben sie mich. Und Sie? 0800 80 80 110. Wenn ich Chef wäre, dann würde ich Aha hören.

0: Das ist Bette Midler, The Beast of Burden, gleich Musik von Gloria Gaynor, I Will Survive, und Rod Stewart wartet auch schon, aber vorher kümmern wir uns nochmal um unsere Frage zur Nacht. Heute mal Rollentausch. Wenn ich Chef wäre, dann, Punkt. Sie ergänzen, was danach kommt. Wenn ich Chef wäre, dann, Punkt. Kommen viele schöne Antworten schon auf der telefonischen Nummer, ja, also auf der Telefonnummer 0800 80 80 110 zu uns ins Studio. Den nächsten hören wir gleich, aber per Mail kommt auch einiges, unter anderem von André. Wirklich sehr schöne Mail. Wenn ich Chef wäre, dann würde ich mich erstmal selbst entlassen. Mit nordischen Grüßen, schreibt er hier, André. Alles klar, dann.
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1: Um 3 Uhr mit Christine Beith. Angesichts der hohen Spritpreise diskutiert die Politik über mögliche Entlastungen. CSU-Chef Söder hat die Bundesregierung aufgefordert, dringend über Lösungen zu beraten. Aus der Nachrichtenredaktion Andreas Herler.
2: Söder sagte nach der Klausurtagung des CSU-Vorstands, man könne sich Österreich als Vorbild nehmen. Was der Staat dort durch die hohen Spritpreise mehr einnehme, zahle er an die Bürger zurück. Wirtschaftsministerin Reiche von der CDU schlägt bei NTV Direktzahlungen an Geringverdiener vor. Die SPD wiederholt in einem neuen Positionspapier ihre Forderungen nach einem Spritpreisdeckel und einer Übergewinnsteuer. Grünen-Chef Banaschak ist ebenfalls dafür, die zusätzlichen Gewinne der Ölkonzerne abzuschöpfen, etwa um damit das Deutschland-Ticket günstiger zu machen.
1: Ein NATO-Kampfjet hat eine Drohne über Litauen abgeschossen. Das hat Präsident Nauseda mitgeteilt und sich bei dem Militärbündnis bedankt. Angesichts der zunehmenden Aggression Russlands gegen die Ukraine sei die Bereitschaft der NATO von entscheidender Bedeutung. Litauen grenzt an die russische Exklave Kaliningrad sowie an Russlands Verbündeten Belarus. Der deutsche Außenminister Wadephul besucht heute den Sitz des Menschenrechtsrats der Vereinten Nationen in Genf. Deutschland kandidiert für das Gremium, und zwar für die Amtsperiode von 2027 bis 2029. Aus Berlin Nicole Markwald.
3: In der Bewerbung heißt es, als Mitglied wollen wir uns für die universelle Achtung der Menschenrechte einsetzen und gerade in schwierigen Zeiten zusätzliche Verantwortung in den Vereinten Nationen übernehmen. Zuletzt war Deutschland von 2019 bis 2022 Mitglied in dem Rat. Er setzt sich weltweit für den Schutz der Menschenrechte ein. Dafür untersucht der Rat Verstöße und erstellt regelmäßig Länderberichte mit Empfehlungen zur Verbesserung der Menschenrechtslage.
1: In den USA könnten Gas- und Kohlekraftwerke in Zukunft deutlich mehr klimaschädliche Treibhausgase ausstoßen dürfen als bisher. Die US-Umweltbehörde EPA will die geltenden Grenzwerte abschaffen. Sie teilte mit, dadurch würden der Industrie Kosten von mehr als 300 Milliarden Dollar erspart. Klimaschützer wollen gerichtlich gegen die Aufhebung der Emissionsgrenzen vorgehen. Die deutschen Volleyballmänner stehen bei der EM in Rumänien bereits vor Ende der Gruppenphase im Achtelfinale. Sie setzten sich gegen die Schweiz mit 3:1 durch. Um sich den Gruppensieg zu sichern, müssen sie heute Abend gegen Olympiasieger Frankreich gewinnen. Das Wetter für Deutschland. Heute Nacht teils klar, teils wolkig. Die Tiefstwerte 17 bis 6 Grad. Tagsüber im Süden sowie nahe Oder und Neiße am häufigsten Sonne. Sonst neben sonnigen Phasen dichte Wolken. Später im Nordwesten einzelne Regengüsse oder Gewitter. Dazu bis 30 Grad. Die Zeit, es ist 3:03 Uhr.
4: Und das ist der Verkehrsservice in der ARD-Hitnacht. Die A1 Hamburg Richtung Lübeck ist zwischen dem Kreuz Bargteheide und Bad Oldesloe wegen Bauarbeiten bis 6 Uhr gesperrt. A1 Lübeck-Hamburg, die Norderelbbrücke in beiden Richtungen immer wieder mal kurzfristig gesperrt wegen eines Schwertransports. Die A29 Oldenburg Richtung Alhorner Heide zwischen Walden, Wardenburg und Großen Kneten, Nachtbaustelle, deswegen die Vollsperrung bis um 5. Die A40 Essen Richtung Dortmund ist zwischen dem Kreuz Bochum West und Bochum Zentrum wegen Bauarbeiten die nächsten Wochen gesperrt. Dann die A94 Passau Richtung München. Der Tunnel Einhausung Wimpasing ist nach Auslösung der Höhenkontrolle gesperrt. Die A100 Stadtring Berlin zwischen Oberlandstraße und Treptower Park bzw. Spätstraße auf der A3 113 wegen Wartungsarbeiten noch bis um 5 gesperrt. Und die B14 Backnang-Stuttgart ist zwischen Leutenbach-Nelmersbach und Winnenden in beiden Richtungen gesperrt. Das waren die Verkehrsmeldungen. Wir wünschen Ihnen eine gute Fahrt.

0: 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Das war das Lied, das wir früher im Englischunterricht immer gesungen haben. Ich sehe noch meine Englischlehrerin vor mir, die mit so einem alten Kassettenrekorder die Kassette, die schon viel zu oft abgespielt wurde, immer wieder zurückgespult hat, und damit wir diesen Song gemeinsam singen durften. Ach schön, Ralph McTell war das, Streets of London. So, ja, das sind Erinnerungen. Die hört man halt, wenn man so, wenn die Musik auf einmal aufploppt. 3.12 Uhr, die ARD-Hitnacht. Heute aber mit einem Thema. Heute Nacht frage ich Sie, wir beginnen mal einen kleinen Rollentausch für den Fall, dass Sie angestellt sind. Und wir denken uns mal in die Chefrolle. Also, wenn ich Chef wäre, dann... Und den Satz vervollständigen Sie bitte.
1: Ja, hallo, schönen guten Abend. Hier spricht Brigitte Günther aus Kassel.
0: Hallo.
1: Wenn ich Chef wäre, was würde ich tun? Vor allen Dingen würde ich eins nicht tun, den Chef oder die Chefin raushängen zu lassen.
0: Ah. Sehr guter Punkt, sehr guter Punkt. Also heute Nacht ist es irgendwie so eine kleine soziologische Studie hier. Kriegen hier sehr, sehr viel Feedback, und wir merken ja, das, was Sie sagen, ist ja oft das, was Sie auch erleben. Also in dem Falle vielleicht ja auch genau das Gegenteil, ein Chef oder eine Chefin, die eben genau das raushängen lässt. Okay, komm mit auf die Liste. Und jetzt Sie, wenn Sie Chef wären, was würden Sie machen? 0800 80 80 110, die Nummer hier zu uns im Studio.
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Hans Rudolf Kunze, dein ist mein ganzes Herz. 3:22 Uhr. Heute Nacht fehlen noch die Bee Gees, oder? Hatten wir bisher noch gar nicht. Kommen jetzt hier mit dem großen Hit Stayin' Alive in der ARD-Hitnacht. Mit besten Grüßen aus Magdeburg.

0: Das ist Whitney Houston, All at Once. Und damit ist es 3.32 Uhr. So, das ist der Verkehrsservice in der ARD-Hitnacht mit der A1 Hamburg Richtung Lübeck. Zwischen dem Kreuz Bargteheide und Bad Oldesloe Bauarbeiten bis um 6 Uhr noch die Vollsperrung. A1 Lübeck-Hamburg, die Norderelbbrücke beidseitig, immer wieder mal kurzfristig gesperrt aufgrund eines Schwertransports. Die A29 Oldenburg Richtung Alhorner Heide zwischen Wardenburg und Großenkneten. Nachtbaustelle bis um 5 auch die Vollsperrung. Dann die A40 Essen Richtung Dortmund zwischen dem Dreieck Bochum West und Bochum Zentrum Bauarbeiten Vollsperrung. Die A100 Stadtring Berlin zwischen Oberlandstraße und Treptower Park bzw. Spätstraße auf der A113 wegen Wartungsarbeiten bis um 5 gesperrt. Und die B14 Backnang Stuttgart zwischen Leutenbach Nelmersbach und Winnenden beidseitig ebenfalls gesperrt. Das waren die Verkehrsmeldungen. Wir wünschen Ihnen eine gute Fahrt.
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0: Mit Markus Poschlott und besten Grüßen hier aus Magdeburg. Das ist die ARD-Hitnacht. Gleich mit Ace of Base, vorher noch Lionel Richie.

0: Ace of Base, Life is a Flower. Ach schön, 3.40 Uhr, hallo und guten Morgen. Das ist die ARD-Hitnacht. Heute mal mit einer Frage zur Nacht. Ich möchte von Ihnen heute wissen, wenn Sie in den Rollentausch mal gehen, gedanklich. Und ich stelle Ihnen die Frage, wenn ich Chef wäre, dann würde ich gerne mal wissen, was Sie dann machen, was Sie dann ändern würden. Ja, wenn ich Chef wäre, dann?
1: Ja, ich würde als erstes die Raucherpausen verbieten, denn es kann ja nicht sein, dass die anderen Mitarbeiter, die nicht Raucher sind, mehr Arbeit leisten müssen, nur weil der Raucher sich eine Raucherpause gönnt.
0: Mhm. Ah, jetzt waren wir bisher immer bei sehr netten Gesten. Hier wird jetzt mal ein bisschen durchgegriffen. Warum auch nicht? Wenn ich Chef wäre, dann, was sagen Sie? 0800 80 80 110. Unsere Nummer hier. Verbunden mit der Mailbox direkt im Studio.
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0: Und mit Musik von John Wayne.

and Rhymes in der ARD Hitnacht. Wenn ich Chef wäre, dann... Hans hat uns eine Mail geschrieben und schreibt, wenn ich Chef wäre, würde ich einmal pro Tag das Radio aufdrehen und 5 Minuten Rock verordnen. Was für eine grandiose Idee. Alle mal ein bisschen tanzen oder freidrehen. Also ich habe jetzt keinen Rock dabei, aber ich sag mal so, Rick Astley geht auch immer. Wirklich. Würden sich auch alle drüber freuen, bin ich mir ziemlich sicher. Jung oder alt, ganz egal. Das spielen wir jetzt hier mit Take Me To Your Heart, Rick Astley in der

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1: Um 4 Uhr mit Christine Beidt. US-Präsident Trump hat vor den wichtigen Zwischenwahlen im November eine juristische Niederlage hinnehmen müssen. Der oberste Gerichtshof hat seine geplanten neuen Beschränkungen bei der Briefwahl vorläufig gestoppt. Aus der Nachrichtenredaktion Markus Weber.
2: Der konservative Richter Kavanaugh erklärte, Trumps Vorhaben könne langfristig zwar rechtmäßig sein. Um die Regelung vor den Zwischenwahlen im November angemessen umzusetzen, hätten die Wahlbehörden aber nicht genügend Zeit. Damit können die Bundesstaaten weiterhin nach den bisherigen Verfahren Briefwahlunterlagen verschicken. Nach dem Willen Trumps sollte die US-Post Wahlunterlagen nur noch an Menschen zustellen, die auf Listen stehen, die vorher von den Einwanderungs- und Sozialversicherungsbehörden erstellt wurden. Dem Fall kommt große Bedeutung zu, weil fast ein Drittel der US-Wähler per Briefwahl abstimmt.
1: Der Mineralölverband Fuels und Energie rechnet erst im nächsten Jahr damit, dass sich die Spritpreise normalisieren könnten. Verbandssprecher von Gersdorf sagte der Rheinischen Post, entscheidend dafür sei die Entwicklung im Nahen Osten. Mit einem Friedensschluss würden sich auch die Kraftstoffpreise allmählich beruhigen, seinen Worten zufolge aber nur langsam. Der Tankstellenverband hatte zuvor hingegen erklärt, zwar sei die Blockade der Straße von Hormuz ein Problem, hier sei der Anteil des Öls aus der Golfregion aber vergleichsweise gering. Die Kakaoernte wird in den Anbauländern nicht nur durch extreme Dürre bedroht, sondern auch durch extreme Niederschläge. Das zeigen Daten eines internationalen Forschungsteams. Darüber berichtet ARD-Klimaredakteur Florian Zinner.
3: Teure Tafeln, kleine Tafeln oder gar keine Tafeln mehr im Schokoladenregal. Die Auswirkungen einer schlechten Kakaoernte sind für Mitteleuropa ein vielfältiges Luxusproblem. Kakaobäuerinnen und Bauern gehen sie aber an die Existenz. Starker Regen kann zum Beispiel die Kakaoblüten schädigen oder Pilzinfektionen begünstigen. Extreme Niederschläge stehen mit großräumigen Wettermustern, einer erhöhten Meeresoberflächentemperatur und letztendlich dem Klimawandel in Verbindung.
1: Die Nutzfahrzeugmesse IAA Transportation beginnt am Vormittag in Hannover. Sie gilt als international wichtigste Messe in der Branche. Bis Sonntag stellen fast 1600 Aussteller ihre Produkte vor. Mehr als 70% kommen aus dem Ausland, darunter mehrere hundert Aussteller aus China. Im Mittelpunkt der IAA stehen in diesem Jahr alternative Antriebe, digitale Technologien sowie autonomes Fahren. Das Wetter für Deutschland. Die Tiefstwerte liegen am Morgen zwischen 17 und 6 Grad. Tagsüber im Süden sowie nahe Oder und Neiße am häufigsten Sonne, sonst neben sonnigen Phasen dichte Wolken. Später im Nordwesten einzelne Regengüsse oder Gewitter, dazu Temperaturen von maximal 21 bis 30 Grad. Die Zeit 4.03 Uhr.
4: Dankeschön an die Kollegen für die Nachrichten. Und wir schauen jetzt auf die Straßen. Hier ist der Verkehrsservice in der ARD-Hitnacht. Mit der A1 Hamburg Richtung Lübeck zwischen dem Kreuz Bargteheide und Bad Oldesloe wegen Fahrbahnerneuerung bis um 6 noch gesperrt. Die A29 Oldenburg Richtung Ahlhorner Heide zwischen Werdenburg und Großen Kneten bis um 5 noch gesperrt wegen der Baustelle. Und die A100 Stadtring Berlin zwischen Oberlandstraße und Treptower Park beziehungsweise zwischen Spätstraße auf der A113 wegen Wartungsarbeiten bis 5 Uhr früh gesperrt. Das waren die Verkehrsnachrichten. Wir wünschen eine gute Fahrt.
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4: Mit Markus Poschlott und besten Grüßen aus Magdeburg ins ganze Land. Jetzt mit Musik von Asia. Hier ist Heat of the Moment.

schreiben hier sehr, sehr viel und rufen fleißig an. Wenn ich Chef wäre, dann. Wir machen heute quasi mal einen kleinen Rollentausch. Und unser Stammhörer Jürgen hat uns geschrieben, ich fürchte, um die heutige Frage zur Nacht mal beantworten zu können, muss man beides gewesen sein. Chef und Arbeitnehmer, schreibt er hier. Ich war beides und ich kann euch nur sagen, die Äußerungen der bisherigen Gesprächsteilnehmer in allen Ehren, aber es hängt so vieles von den wirtschaftlichen Gegebenheiten ab, dass man das einfach nicht bagatellisieren kann. Das Wichtigste ist aber, also er meint wahrscheinlich die Sachen mit, alle Mitarbeiter bekommen bei mir ein Lambo, alle Mitarbeiter haben eher Feierabend und haben einfach eine gute Zeit bei mir und es gibt Essen und so weiter. Also wir haben ja viele Sachen heute Nacht schon gehört. Und er schreibt ja weiter, das Wichtigste ist aber, und das lässt sich immer machen, dass man anständig und respektvoll miteinander umgeht. Viele Grüße. Schreibt Jürgen. Sehr schön. Das nehmen wir doch gerne mit. Aber Sie können natürlich weiterhin noch schreiben oder auch gerne anrufen. Ne? Wenn ich Chef wäre, dann 0800 80 80 110.

PhD ist das, I won't let you down. Die ARD-Hitnacht ist hier, jetzt mit einem Künstler, der bald Jubiläum feiert. Am 9. Oktober erscheint nämlich sein Best-of-Album zu 25 Jahren seiner Karriere. Viele Hits sind neu arrangiert und neu aufgenommen worden, darunter auch dieser große Hit von ihm, von Leigh Eldin. Hier ist dein Lied.

0: Let's Stay Together. Tina Turner in der ARD Hitnacht. 4.31 Uhr ist es. Das ist der Verkehrsservice in der ARD Hitnacht. Mit der A1 Hamburg Richtung Lübeck. Zwischen dem Kreuz Bargteheide und Bad Oldesloe. Wegen Baustelle bis um 6 gesperrt. Die A29 Oldenburg Richtung Alhorner Heide. Zwischen Wardenburg und Großen Kneten. Wegen einer Nachtbaustelle noch bis um 5 gesperrt. Und die A40 Essen Richtung Dortmund ist zwischen dem Dreieck Bochum West und Bochum Zentrum wegen Bauarbeiten gesperrt. Das waren die Verkehrsmeldungen. Wir wünschen Ihnen eine gute Fahrt.
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0: Mit Markus Poschlott. Und besten Grüßen aus Magdeburg ins ganze Land. Mit Genesis, die spielen wir jetzt. Tell me why.

0: Die Hitnacht um 4.41 Uhr an einem Dienstag, der nicht einfach nur ein Dienstag ist. Heute ist Tag der IT-Profis. Und deswegen starten Sie doch heute mal zur Feier des Tages den Router mal wieder neu. Schließen Sie mal alle Tabs. Machen Sie vielleicht doch mal wieder ein Backup sogar. Das freut die IT natürlich, wenn man das macht. Und falls Sie heute Ihre IT-Kollegen mal am Telefon haben sollten, gratulieren Sie auch. Ja? Sagen Sie ruhig mal, alles Gute zum Tag der IT-Profis. Gut, die Antwort, die dann kommt, ist klar, die kennen Sie wahrscheinlich schon, oder? Dankeschön. Und haben Sie Ihren Computer heute schon mal runtergefahren?
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0: Ja, es ist doch so.

0: Musik aus Stuttgart, Lemon Tree in der ARD-Hitnacht. Ganz gleich, wo Sie uns gerade hören, Sie wissen ja...
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0: Jawohl, haben Sie jetzt einen schönen Tag für den Fall, dass Sie in den Tag starten. Ist ja auch schließlich schon 4:53 Uhr, 7 Minuten vor 5.

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1: Um 5 Uhr mit Christine Weidt. Die US-Regierung will für Gas- und Kohlekraftwerke die Grenzwerte für den Ausstoß klimaschädlicher Treibhausgase abschaffen. Das hat die Umweltbehörde EPA mitgeteilt. Dadurch würden der Industrie Kosten von mehr als 300 Milliarden Dollar erspart, hieß es. Aus Washington Samuel Jakisch.
2: Unter der Regierung von US-Präsident Trump argumentiert die Umweltbehörde nun juristisch, Treibhausgase aus Kraftwerken gefährdeten weder die menschliche Gesundheit noch die Umwelt direkt und dürften deshalb auch nicht nach dem geltenden Rechtsrahmen gegen Luftverschmutzung reguliert werden. Umweltverbände wie der Natural Resources Defense Council kritisierten die Pläne scharf und kündigten juristischen Widerstand an. Auch mehrere von der Demokratischen Partei geführte Bundesstaaten wollen vor Gericht dagegen vorgehen. Sie könnten außerdem stattdessen eigene Grenzwerte erlassen.
1: US-Präsident Trump hat vor den wichtigen Zwischenwahlen im November eine juristische Niederlage hinnehmen müssen. Der oberste Gerichtshof hat seine geplanten neuen Beschränkungen bei der Briefwahl vorläufig gestoppt. Ein Richter erklärte, die Wahlbehörden hätten nun nicht mehr genügend Zeit, die Regeln umzusetzen. Trump wollte, dass alle Bundesstaaten einheitliche Umschläge verwenden und Listen der wahlberechtigten Briefwähler an ein Online-Portal übermitteln müssen. Zugangskontrollen an großen deutschen Bahnhöfen, das kann sich Bundesverkehrsminister Bilger vorstellen. Der CDU-Politiker sagte den Funke-Medien, in anderen Ländern sei es im Fernverkehr teils üblich, dass die Menschen nur mit Fahrkarte ans Gleis kommen. Das könne in Deutschland zwar nicht direkt kopiert werden, aber er sehe Potenzial, diesen Ansatz weiterzuentwickeln und zu testen. Systeme etwa mit elektronischen Schranken gibt es zum Beispiel in Frankreich und Großbritannien. Fußball-Zweitligist Hannover 96 hat sich von Trainer Christian Tietz getrennt. Das hat der Verein bekannt gegeben. Hannover hat von den ersten 5 Spielen der Zweitligasaison nur 1 gewonnen. Wie es jetzt bei 96 weitergeht, berichtet Sportreporter Tom Gernke.
3: Vorerst übernimmt Lars Bahlemann, Trainer der U23, zumindest für das Spiel am kommenden Sonntag gegen Bochum. Danach steht ja erstmal eine längere Länderspielpause an. Bis dahin dürfte es dann eine andere Lösung geben. Und da taucht vor allem ein Name immer wieder auf, und zwar der von Sandro Wagner. Viele kennen ihn ja noch als Co-Trainer vom früheren Bundestrainer Julian Nagelsmann beim DFB. Zuletzt war er beim FC Augsburg, wurde dort im Dezember entlassen.
1: Das waren die Nachrichten mit Christine Beidt.
4: Hier ist der SWR1 Verkehrsservice und es ist eine ganz schnelle Nummer, denn aktuell gibt's keine Meldungen. Euch allen unterwegs gute Fahrt.
5: Heute Morgen noch Herbst, heute Mittag dann Sommer mit viel Sonne auf der Alp, dann bis 24 Grad, am Kaiserstuhl sogar bis 30. Und morgen kommt dann der Regen zu uns, kann auch Gewitter geben und wird kühler.
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5: Da ist sie wieder, unsere tägliche kleine gemütliche Runde um 5 Uhr, bevor sie alle aufstehen. Das ist der Dienstagmorgen.
4: Und wir sind Matthias Schiedert und Doro Büttner. Schönen guten Morgen.

Guten Morgen, Baden-Württemberg, 11:05 Uhr. Und ja, es war ein heißer, trockener Sommer dieses Jahr bei uns in Baden-Württemberg. Sehen wir zum Beispiel am Bodensee, der Pegel, der ist da immer noch krass niedrig. Und im kommenden Sommer könnte sich das ändern, aber wirklich ein

0: ganz, ganz vorsichtiges könnte vielleicht.
1: Ja. El Niño könnte dafür sorgen, dass es im Winter und auch dann im nächsten Sommer nasser bei uns in Baden-Württemberg wird. El Niño ist ein Wetterphänomen, alle paar Jahre im Pazifik. Und in diesem Jahr erwarten Meteorologen, dass es einen starken El Niño geben wird. Wie war das beim letzten Mal, Hartmut Mühlbauer?
2: Da war es im Sommer recht nass und im Winter recht mild. Also das hat dann schon gepasst. Da hatten wir aber eigentlich auch Glück, weil dieser Sommer, der hat so ein bisschen was von der Wasserbilanz wieder gut gemacht. Und das könnte man jetzt eigentlich auch fast hoffen. Allerdings muss man auch bedenken, bei einem, ich sag jetzt mal in unseren Breiten, in Anführungszeichen, El Niño-Sommer, kann es auch sehr, sehr viel zu viel regnen. Also da können auch Überschwemmungen vorkommen. Das kann man natürlich auch nie begrenzen. Das ist ja nicht immer der gute Landregen, sondern das ist auch manchmal der sehr, sehr umfangreiche Regen.
3: Ist schon spannend, ne? Also obwohl El Niño so weit weg ist, kann so ein starker El Niño das Wetter auch bei uns beeinflussen. El Niño, erklärt Hartmut Mühlbauer, ist ein Wetterphänomen im Südpazifik und hat mit sehr, sehr viel Wasser zu tun.
2: Und zwar haben wir dort eine Drehbewegung des Wassers von der Antarktis kommend an den Küsten Chiles, Perus zum Äquator hinauf und vom Äquator dann wieder nach Westen Richtung Australien und dann nach Süden. Also diese Drehbewegung ist normal. Dann kommt von der Antarktis eben kaltes Wasser an den Küsten Amerikas entlang. Und bei El Niño, da kehrt sich diese ganze Drehbewegung um. Und das ist für so einen riesen Ozean natürlich was sehr Bedeutendes. Also das fließt jetzt alles in die andere Richtung. Das heißt eben auch warmes Wasser fließt vom Äquator Richtung Süden. Und das wirkt sich natürlich dann auch auf das Wetter aus, das ja den Meeresströmungen oft folgt.
1: Noch ist es zu früh zu sagen, wie sich El Niño auf das Wetter bei uns und auch in anderen Teilen der Welt auswirken wird. Anhand der aktuellen Daten zeigt sich aber schon jetzt, dass es in diesem Jahr einen eher starken bis sehr starken El Niño geben wird.
3: Und warum wir das nicht nur am Wetter selbst, sondern später auch am Supermarktregal bemerken können, lest ihr auf sbr1.de. Schönen guten Morgen.
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1: Aus England, Frankie Goes to Hollywood. The
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0: 5.23 Uhr, SWR1 Baden-Württemberg. Hier und heute absolutes Freibadwetter. Bis 30 Grad in Baden-Württemberg. Gut, dass Freibäder noch offen haben, aber vielleicht nicht für uns.
1: Zeit fürs Hundeschwimmen. Heute im Freibad Schönau im Schwarzwald von 10 bis 19 Uhr.
0: Oder im Freibad in Hildritzhausen im Kreis Böblingen. Heute von 12 bis 18 Uhr.
1: Also packt eure Vierbeiner ein und lasst sie eine Runde schwimmen.
0: Und wenn sich dann die nassen Hunde direkt vor uns abschütteln, ist es ja auch für uns eine kleine Erfrischung. Es war eins hier.

0: SWR1, guten Morgen Baden-Württemberg hier. Hallo Frühaufsteher, es ist 16:30.
1: Firmen aus Baden-Württemberg sind dabei auf der international wichtigsten Transportmesse in Hannover, die heute losgeht, ist ein Thema jetzt.
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0: Peter Kramer, guten Morgen.
3: Guten Morgen. In den USA könnten Gas- und Kohlekraftwerke in Zukunft deutlich mehr klimaschädliche Treibhausgase ausstoßen dürfen als bisher. Die US-Umweltbehörde EPA will die geltenden Grenzwerte abschaffen und sagt, der Industrie würden Kosten von mehr als 300 Milliarden Dollar erspart. Ein NATO-Kampfjet hat eine Drohne über Litauen abgeschossen. Das hat Präsident Nauseda mitgeteilt. Die Bereitschaft der NATO sei von entscheidender Bedeutung. Der Mineralölverband Fuels und Energie rechnet erst im nächsten Jahr damit, dass sich die Spritpreise normalisieren. Verbandssprecher von Gersdorf sagte der Rheinischen Post, entscheidend dafür sei die Entwicklung im Nahen Osten. Die Nutzfahrzeugmesse IAA Transportation beginnt am Vormittag in Hannover. Sie gilt als international wichtigste Messe in der Branche. Bis Sonntag stellen fast 1600 Aussteller ihre Produkte vor. Mit dabei sind auch Unternehmen aus Baden-Württemberg, etwa ZF Friedrichshafen, Daimler Truck oder Bosch. Weinbaubetriebe in Württemberg können ab heute den Antrag stellen, ihre Weine zu Industriealkohol destillieren zu lassen. Das soll Übermengen verringern und den Betrieben finanziell helfen. 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
1: SWR1 Verkehrsservice mit einer Meldung von der B38 Reichelsheim Kreuz Weinheim. Da ist der Saukopftunnel aktuell in beiden Richtungen gesperrt wegen Wartungsarbeiten. Das war's, kommt alle gut und sicher ans Ziel.
0: Ist das heute? Oder kommt da noch mal was nach? Der gefühlt letzte Sommertag für Baden-Württemberg. Heute viel Sonne, 24 bis 30 Grad. Und die 30-Grad-Marke, die könnten wir zum Beispiel am Kaiserstuhl knacken. Morgen wechseln wir dann in den Herbst mit Regen, Gewitter und kühleren Temperaturen.
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1: Es ist der frühe Dienstagmorgen mit SWR1 Baden-Württemberg. Hallo.
0: Doro Büttner, Matthias Schiedert hier. Guten Morgen.

0: Just to know it all. Der aktuelle Hit von Teddy Swims in SWR1 Baden-Württemberg. Und so einen kleinen Teddybär hat er sich auch aufs Gesicht tätowieren lassen. So ein Teddybär mit Hut.
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2: An diese bemerkenswerte Geschichte erinnert ihr euch vielleicht noch. Der obdachlose Mann in Stuttgart mit dem Spitznamen Schwalbe, der alles, was er vor Weihnachten an Flaschenpfand gesammelt hatte, für Frauen in Not gespendet hat.
0: Er ist ein ganz zurückhaltender Mensch und er sagt, jeder kann, wenn er will. Und so lebt Schwalbe und er zeigt, wie es geht. Aus seiner 200-Euro-Spende ist nämlich was ganz Großes geworden, und zwar eine Stiftung, die Schwalbennest-Stiftung, mit mittlerweile 100.000 Euro Spendenkapital.
2: Wahnsinn. SWR1-Reporterin Anna Knake hat mit Schwalbe und mit anderen nochmal gesprochen. Anna, wie kam es denn dazu, dass jetzt so viel Geld zusammengekommen ist?
3: Wir haben damals an Weihnachten natürlich darüber berichtet, dass Schwalbe diese 200 Euro an den Sozialdienst katholischer Frauen gespendet hat. In einem kleinen roten Umschlag mit einem Zettel. Bitte sorgt dafür, dass alleinstehende Mütter ein etwas schöneres Fest haben. Das Geld hat er übrigens mit gesammelten Pfandflaschen zusammengespart. Und zwar 2500 Bierflaschen. Also ich finde, das ist schon ordentlich. Und danach sind super viele Briefe, Mails, Spenden beim Sozialdienst eingegangen, die Schwalbe unterstützen wollten. Nur der wollte das Geld gar nicht. Also haben sich alle Beteiligten dazu entschieden, dann gründen wir eine Stiftung in Schwalbes Namen.
0: Und was macht die Stiftung jetzt mit dem Geld?
3: Vor allem Angebote für Frauen unterstützen. Die Stiftung heißt Schwalbennest-Stiftung, als Metapher für einen Schutzraum, eben ein Nest für Frauen, die auf der Straße leben. Zum Beispiel soll ein Tagestreff für wohnungslose Frauen unterstützt werden. Hier können die Frauen dann jeden Tag vorbeikommen, sich ausruhen, austauschen oder zusammen was spielen. Sie können dort auch duschen, Wäsche waschen, günstig Mittagessen. Und das langfristige Ziel der Stiftung ist auch, den Frauen dann Wohnraum zu vermitteln, also sie von der Straße wegzuholen.
0: Und was sagt jetzt Schwalbe selbst über den Erfolg?
3: Na, der freut sich riesig, weil er damit auch überhaupt nicht gerechnet hatte. Schwalbe lebt so seit 30 Jahren aus freien Stücken auf der Straße und er sagt selbst, er braucht nicht mehr zum Leben als das, was er hat. Und deswegen ist es für ihn auch logisch, alles, was er darüber hinaus hat, zu spenden. Und deswegen freut er sich jetzt umso mehr, dass so viele andere Menschen da jetzt auch mitziehen. Und er meinte zu uns,
4: können tut jeder, mehr oder weniger. Man muss es halt wollen. Der erste Schritt ist getan, aber wir sind am Anfang, noch lange nicht am Ende.
3: Das heißt, da wird bestimmt noch einiges kommen.
2: Ja, Schwalbe sagt, Frauen haben es auf der Straße schwerer als Männer und deshalb seine Spende. Ja, und damit hat er was richtig Großes ins Rollen gebracht.
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1: 6:03.
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3: Heute mit Manuela Pfann. Guten Morgen. Dieser Sommer war der Anfang einer anderen Zeit. Das ist mein Gefühl, wenn ich zurückschaue. Dieser Sommer hatte zwei Seiten. Hitze, Waldbrände in ganz Europa, Bergstürze, Unwetter. Niemand, der bei Verstand ist, kann die Klimakrise jetzt noch leugnen. Und auf der anderen Seite Bilder und Geschichten von Menschen, die alles gegeben haben, um andere zu unterstützen. Ich habe in diesem Sommer viele, viele Videos im Netz angeschaut. Zum einen, weil mich die Gewalt dieser Naturkatastrophen sehr bewegt hat. Viele Orte sind mir vertraut. Die Waldbrandregionen in Frankreich, in denen wir oft Urlaub gemacht haben. Das Ötztal und Südtirol, wo Dörfer durch Schlammlawinen und Muren verwüstet wurden. Aber es gab eben noch einen zweiten Grund. Ich bin auf so viele Beiträge gestoßen, wo Menschen in den Katastrophenregionen alles gegeben haben, um anderen zu helfen. Die vielen Feuerwehrleute, die sich bei über 30 Grad in voller Montur Hitze und Flammen entgegengestellt haben, bis zur Erschöpfung. Landwirte, die stundenlang unterwegs waren, um in ihren großen Tanks Wassernachschub zu bringen. Menschen in den Waldbrandregionen, die Kaffee und belegte Brötchen für die Helfer gemacht haben. Die vielen Ehrenamtlichen vom Technischen Hilfswerk, die mit Baggern Brandschneisen gelegt haben. Und Nachbarn und Anwohner, die nach Hagelunwettern helfen aufzuräumen und einander Mut zusprechen. Für mich gehören auch die Ärztinnen und Pfleger in den Kliniken zu denen, die in diesem Hitzesommer alles gegeben haben. Weil viele Krankenhäuser für diese Temperaturen gar nicht ausgerüstet sind. Da war Pragmatismus gefragt, um tausende überhitzter Menschen runterzukühlen. Mit kalten Lappen oder Eiswürfeln in Säcken. Und das zusätzlich zu den ohnehin meist überfüllten Notaufnahmen. Zuletzt möchte ich noch von Noah erzählen, einem ganz jungen Biobauern aus Bayern, der gerade erst einen Hof übernommen hat. Der Hagel hat seine komplette Ernte zerstört. Eigentlich das Ende des Hofes. Aber weil so viele Menschen fanden, der muss weitermachen, haben Freunde übers Internet eine Spendenaktion gestartet. Ich habe mich auch beteiligt. Und jetzt geht es für Noah und den Hof doch im nächsten Jahr weiter. Dieser Sommer war voll von Menschlichkeit. Das macht mir Hoffnung, denn so kann's gut werden. Dieser Sommer war aber auch dramatisch. Und ich hoffe, dass endlich politische Entscheidungen getroffen werden, die die Klimakrise ernst nehmen. Das erwartet der Gott, an den ich glaube, von uns allen. Dass wir seine Schöpfung nicht weiter zerstören, sondern bewahren. Manuela Pfann aus Plochingen von der katholischen Kirche.
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4: Um 6 Uhr mit Peter Gramer. Guten Morgen. Der oberste Gerichtshof der USA lehnt vorerst Einschränkungen bei der Briefwahl ab. Der Steuerzahlerbund begrüßt die neuen Pläne zur Sanierung der Stuttgarter Oper. Das Wetter hier und da Frühnebel, dann Sonne und einige Wolken, maximal 24 bis 30 Grad. Im Streit über verschärfte Regeln bei der Briefwahl hat US-Präsident Trump vor dem obersten Gerichtshof eine Niederlage kassiert. Die Richter lehnten es ab, eine neue Regel der US-Post durchzusetzen. Zumindest für die Kongresszwischenwahlen im November bleibt es damit bei den aktuellen Regeln. Aus Washington Ralf Borchardt.
5: Diese sind von großer Bedeutung, weil bis zu einem Drittel der Wählerinnen und Wähler in den USA per Brief abstimmen. In vielen Bundesstaaten vor allem Anhänger der Demokraten. Präsident Trump hat immer wieder behauptet, die Briefwahl ermögliche Wahlbetrug. Dafür gibt es aber keinerlei stichhaltige Belege. Trump hatte im März per Dekret bestimmt, dass die Post nur noch Briefwahlunterlagen an diejenigen verschicken soll, die auf von der Bundesregierung abgesegneten Wählerlisten stehen. Dagegen hatten zahlreiche demokratisch regierte Bundesstaaten geklagt.
4: Der Mineralölverband Fuels und Energie geht davon aus, dass sich die Spritpreise erst im kommenden Jahr normalisieren. Verbandsprecher von Gersdorf sagte der Rheinischen Post, entscheidend dafür sei die Entwicklung im Nahen Osten. Mit einem Friedensschluss würden auch die Kraftstoffpreise allmählich sinken. In Los Angeles sind in der Nacht die Primetime Emmy Awards vergeben worden, die wichtigsten Auszeichnungen der US-Fernsehindustrie. Die Horror-Comedy-Serie Widow's Bay über eine fiktive Insel an der US-Ostküste wurde als beste Comedy-Serie ausgezeichnet. Die zweite Staffel der Krankenhausserie The Pitt gewann 6 Emmys als beste Dramaserie. Das Neueste aus Baden-Württemberg. Ab heute können Weinbaubetriebe im Anbaugebiet Württemberg den Antrag stellen, ihre Weine zu Industriealkohol destillieren zu lassen. Damit sollen überschüssige Weinmengen verwertet werden. Aus unserer Umweltredaktion Dominik Bartuschek.
1: Betriebe, deren Antrag auf Krisendestillation genehmigt wird, bekommen 59 Cent für jeden Liter Rot- oder Roséwein, den sie zu Industriealkohol verarbeiten lassen. Dieser kann dann zum Beispiel für Putz- oder Desinfektionsmittel verwendet werden. Hintergrund: Weil die Nachfrage nach Wein stark gesunken ist, bleiben viele Winzerinnen und Winzer derzeit auf ihrem Wein sitzen. Die Krisendestillation bringt den Betroffenen zumindest noch etwas Geld. Vor allem aber soll sie dafür sorgen, dass Überkapazitäten abgebaut werden.
4: Der Bund der Steuerzahler in Baden-Württemberg hat es begrüßt, dass über die Sanierung der Oper in Stuttgart neu nachgedacht wird. Wichtig sei, dass die Kosten im Mittelpunkt der Entscheidung stünden. Gestern hatte Ministerpräsident Özdemir angekündigt, die Pläne angesichts der erwarteten Kosten in Milliardenhöhe überprüfen zu lassen. Fachleute sollen bewerten, ob nicht vielleicht ein Neubau günstiger wäre. 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
6: Der SWR1 Verkehrsservice. Vorsicht auf der B311 Geisingen Richtung Meßkirch. Zwischen Heudorf und der B313 Meßkirch. Da eine Unfallstelle, die noch nicht abgesichert ist. Und vorsichtig fahren im Ostalbkreis auf der Landesstraße zwischen Unterkochen und der B29A. Auch da eine ungesicherte Unfallstelle. Das war's. Kommt alle gut und vor allem sicher ans Ziel.
7: Nochmal Sommer pur heute, vor allem am Rhein, am Bodensee und im Allgäu. Viel Sonne, 24 Grad gibt es auf der Alp und bis zu 30 Grad am Kaiserstuhl. Morgen zieht dann eine Regenfront durch Baden-Württemberg. Das kann auch Gewitter geben und es wird dann kühler.
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7: Schönen guten Morgen. Also das wird heute nochmal so richtig Sommer. Vielleicht doch nochmal zum Abschluss mit kurzen Hosen in die Arbeit gehen, so ausnahmsweise.
6: Ja, oder wie wir halt im T-Shirt. Wir sind Matthias Schiedert und Doro Büttner. Hallo.

0: Schönen guten Morgen mit SWR1 Baden-Württemberg. 6:11.
1: Das macht im ersten Moment schon irgendwie so ein bisschen Angst, ne, wenn wir sowas im Internet lesen.
2: Weltweiter Super El Niño.
1: Teilweise sogar auch Godzilla El Niño. Ja, die Weltwetterbehörde warnt. Ja, wir können von Baden-Württemberg aus aber relativ entspannt draufschauen.
0: El Niño, das ist ein Wetterphänomen im Pazifik, sehr weit weg. Aber wenn es ein starker El Niño ist, spüren wir die Auswirkungen auch in Baden-Württemberg. Er kann dafür sorgen, dass unser Winter milder und nasser wird. Ja, und dieses Jahr zeigen die Daten, dass El Niño sehr stark ausfallen könnte. Hartmut Mühlbauer im SWR

0: Bei ins Wetterstudio. Was passiert da?
1: Ich glaube, um das Ganze mal zu verstehen, muss man erstmal erklären, was das El Niño-Phänomen überhaupt ist. Der Pazifik, die größte Wasserwüste in Anführungszeichen der Erde. Und da gucken wir auf den Südpazifik. Und zwar haben wir dort eine Drehbewegung des Wassers von der Antarktis kommend an den Küsten Chiles, Perus zum Äquator hinauf und vom Äquator dann wieder nach Westen Richtung Australien und dann nach Süden. Also diese Drehbewegung ist normal. Bei El Niño, da kehrt sich diese ganze Drehbewegung um. Das fließt jetzt alles in die andere Richtung. Das heißt eben auch warmes Wasser fließt vom Äquator Richtung Süden. Und das wirkt sich natürlich dann auch auf das Wetter aus, das ja den Meeresströmungen oft folgt. Deswegen ist El Niño halt ein so gefürchtetes Phänomen und teilweise eben auch so gefährlich.
2: Dann was macht jetzt El Niño in diesem Jahr so gefährlich oder soll ihn so gefährlich machen?
1: Es kommt immer darauf an, wie stark dieses Phänomen ausgeprägt ist. Also es ist in einem Meer nicht immer gleich. Da gibt es Messfelder und wenn das Ganze unter etwa einem Grad Abweichung bleibt, dann ist es ein eher schwacher El Niño, dann sind die Auswirkungen auf den Pazifik begrenzt. Wird er aber deutlich über 1,5 oder über 2 Grad gehen, dann weltweite Auswirkungen sind dann möglich und wir sind jetzt schon bei einer Abweichung von 1,7 Grad. Dieses Jahr sieht's ganz danach aus. Dieses Phänomen hat den Höhepunkt meist im Winter, dass es bis dahin über 2 Grad, vielleicht sogar Richtung 2,5 Grad geht.
2: So, das ist jetzt nicht in Europa, diese El Niño, und auch nicht in Baden-Württemberg. Aber warum ist das auch bei uns ein Thema?
1: Man muss ja davon ausgehen, dass der Pazifik allein schon ungefähr mit den Randbereichen ein Drittel der Erdoberfläche einnimmt. Wenn sich da alles ändert, dann wirkt das natürlich auch auf andere Zonen der Erde aus. Vom Atlantik bekommen wir unser Wetter ja in Europa und auch in Baden-Württemberg in der Regel. Und deswegen wird es da eben auch Auswirkungen geben. Allerdings geht das nicht so schnell. Wenn sich das El Niño-Phänomen ausgebildet hat, geht man so davon aus, dass das so ja 2 bis 4, 5 Monate dauert, bis sich das dann auch fortpflanzt sozusagen.
2: Ja, das könnte für uns bedeuten, dass wir in der zweiten Winterhälfte milderes und nasseres Wetter durch einen starken El Niño bekommen. Auch der Sommer könnte dann tendenziell nasser und wechselhafter werden, aber so war es schon mal in der Vergangenheit, aber es ist halt keine Garantie.
0: Also Vorhersagen für El Niño sind schwer. Ab wann die Meteorologen mit genaueren Daten arbeiten können, das könnt ihr nachlesen auf swr1.de.

0: Es war eins Baden-Württemberg am Dienstagmorgen. Ja, und falls ihr demnächst mit dem Fahrrad im Schwarzwald unterwegs seid und dann plötzlich denkt, Mist, bin ich zu weit gefahren? Bin ich etwa schon in den Niederlanden? Nee, vermutlich nicht.
1: Ja, wir vermuten, dass ihr dann in Grafenhausen im Landkreis Waldshut seid und an der Windmühle von Orlando Parodi steht.
0: Ja, eine Holland-Windmühle, also eine echte, knapp 20 Meter hohe Mühle. Er will darin wohnen, arbeiten und Strom erzeugen.
1: Aber ob wir dann automatisch davor auch ein Stück Gouda bekommen, das müssen wir erst überprüfen. Es war heute. Guten Morgen, Baden-Württemberg. 20 nach 6. 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
1: Mit Trollinger und Riesling die Wohnung putzen. Ja, aus Wein soll Putzmittel gemacht werden, weil wir in Baden-Württemberg zu viel Wein übrig haben. Das ist ein Thema um 6:30 in knapp 3 Minuten.
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0: Um 6:30 mit Peter Kramer.
19: Guten Morgen. US-Präsident Trump hat vor den Zwischenwahlen im November eine juristische Niederlage hinnehmen müssen. Der oberste Gerichtshof hat seine geplanten neuen Beschränkungen bei der Briefwahl vorläufig gestoppt. Aus der Nachrichtenredaktion Markus Weber.
20: Der konservative Richter Kavanaugh erklärte, Trumps Vorhaben könne langfristig zwar rechtmäßig sein. Um die Regelung vor den Zwischenwahlen im November angemessen umzusetzen, hätten die Wahlbehörden aber nicht genügend Zeit. Damit können die Bundesstaaten weiterhin nach den bisherigen Verfahren Briefwahlunterlagen verschicken. Nach dem Willen Trumps sollte die US-Post Wahlunterlagen nur noch an Menschen zustellen, die auf Listen stehen, die vorher von den Einwanderungs- und Sozialversicherungsbehörden erstellt wurden. Im Fall kommt große Bedeutung zu, weil fast ein Drittel der US-Wähler per Briefwahl abstimmt.
19: Ein NATO-Kampfjet hat eine Drohne über Litauen abgeschossen. Das hat Präsident Nauseda mitgeteilt und sich bei dem Militärbündnis bedankt. Angesichts der zunehmenden Aggression Russlands gegen die Ukraine sei die Bereitschaft der NATO von entscheidender Bedeutung. Litauen grenzt an die russische Exklave Kaliningrad sowie an Russlands Verbündeten Belarus. Bei der Emmy-Verleihung in Los Angeles gibt es einen Überraschungssieger. Die Horror-Comedy-Serie Widow's Bay ist mit dem Emmy als beste Comedy-Serie des Jahres ausgezeichnet worden und konnte insgesamt 14 Preise einsammeln. Die in Echtzeit erzählte Krankenhausserie The Pitt hat den Preis als beste Dramaserie gewonnen. Die Emmys gelten als die wichtigste Auszeichnung der US-Fernsehindustrie. Zu den Nachrichten aus Baden-Württemberg. Auf der heute beginnenden Nutzfahrzeugmesse IAA Transportation in Hannover präsentieren sich in diesem Jahr rund 350 Firmen aus Baden-Württemberg. Damit kommt etwa jeder fünfte Aussteller aus dem Land. SWR-Wirtschaftsredakteur Christoph Geismeier.
1: Der Autozulieferer Bosch gibt sich vor Start der IAA Transportation optimistisch. So erklärte Bosch in Hannover, man sehe das Potenzial, den Umsatz mit Technik für schwere Nutzfahrzeuge bis zum Jahr 2035 zu verdoppeln. Daimler Truck stellt in Hannover weitere E-Lkw-Modelle vor, außerdem einen neuen wasserstoffangetriebenen Lkw. Mahle-Chef Arndt Franz forderte zum Start der IAA Transportation verlässliche politische Rahmenbedingungen für die Branche. Alleine durch Technologie ließen sich die Herausforderungen in Bezug auf die Klimaziele nicht lösen.
19: Weinbaubetriebe im Anbaugebiet Württemberg können ab heute den Antrag stellen, ihre Weine zu Industriealkohol destillieren zu lassen. Damit sollen überschüssige Weinmengen verwertet werden. Betriebe, deren Antrag auf Krisendestillation genehmigt wird, bekommen 59 Cent für jeden Liter Rot- oder Roséwein, den sie verarbeiten lassen. Der Industriealkohol wird dann zum Beispiel für Putz- oder Desinfektionsmittel verwendet. 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
21: Der SW1 Verkehrsservice, fahrt vorsichtig auf der A81 Heilbronn Richtung Stuttgart zwischen Weinsberg-Ellhofen und Heilbronn unter Gruppenbach. Da liegt eine Leitbarke auf dem linken und dem mittleren Fahrstreifen und ein kleiner Stau auf der A8 Karlsruhe Richtung Stuttgart zwischen Pforzheim Nord und Süd. Da gab es einen Unfall auf der linken Spur, da staut es sich auf 2 Kilometern. Das war's, kommt alle gut und vor allem sicher ans Ziel.
22: Wir heute noch mal die 30-Grad-Marke knacken. Andreas Macherlitz, es war ins Wetterstudio.
23: Ja.
22: Guten Morgen. Das letzte Mal Sommer für heute oder kommt da noch mal was nach?
23: Das ist die große Frage. Aber es wird natürlich Mitte, Ende September dann immer schwieriger, 30 Grad zu erreichen. Wir haben es allerdings letztes Jahr auch am 20. September noch geschafft mit Temperaturen über 30 Grad. Also möglich ist es schon noch. Die nächsten Tage geben es allerdings nicht mehr unbedingt her. Da sind wir eher bei 20 Grad. Also den Spätsommertag heute, den kann man, wenn man will, noch mal richtig genießen. Die 30 Grad heute Nachmittag entlang des Oberrheins. Sonst etwa 24 bis 29 Grad. Und das, obwohl wir aus einem relativ kühlen Morgen herauskommen, mit Temperaturen teilweise um die 10 Grad. Auch noch ein bisschen Nebel ist dabei, hier vor allem an der Donau. Das löst sich auf. Dann scheint häufig die Sonne. Im Laufe des Tages ziehen lockere Wolken durch. Alles in allem also nochmal Spätsommerfeeling.
22: Und kann ich dann morgen endlich meinen Kuschelpulli für die Arbeit anziehen?
23: Ja, sehr gut. Das kannst du auf jeden Fall machen. Da ist es nämlich deutlich frischer. Es ist auch bewölkter. Es regnet immer wieder mal. Zum Teil sind auch Gewitter mit dabei. Also, das ist das Kontrastprogramm zu heute.
22: Danke dir, Andreas.
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22: Schönen guten Morgen, hier sind Doro Büttner und Matthias Schiedert.
21: Wir freuen uns, dass ihr mit dabei seid. 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

0: 6.43 Uhr, SWR1, guten Morgen Baden-Württemberg. Und da sind sie auch heute Morgen wieder für uns unterwegs. Die vielen Lkw-Fahrer und Fahrerinnen bringen Lebensmittel in die Supermärkte, Treibstoff zu den Tankstellen oder liefern Kies oder Zement zu den Baustellen.
1: In Hannover beginnt heute eine der weltweit wichtigsten Messen im Nutzfahrzeuge-, Transport- und Logistikbereich, die internationale Automobilausstellung IAA Transportation. Da werden auch Neuheiten aus Baden-Württemberg vorgestellt.
0: Christoph Geismeier aus der SWR Wirtschaftsredaktion. Der Stuttgarter Automobilzulieferer und Technologiekonzern Mahle hat eine Lösung für elektrische Lkw entwickelt. Was ist das genau?
2: Ja, Mahle bietet eine technische Lösung an, damit E-Lkw eine längere Strecke ohne Ladestopp fahren können, wenn es nötig ist. Das nennt sich Range Extender. Dazu kombiniert Mahle den batterieelektrischen Antrieb mit einem kleinen Verbrennungsmotor, der anspringt, wenn die Ladung der Batterie zu Ende geht. Ein normaler E-Lkw kommt mit einer Ladung ca. 500 Kilometer weit. Mit Range Extender sind dann weit über 800 Kilometer möglich. In Hannover wird die Technik jetzt einem breiten Publikum gezeigt. Ob dann viele Bestellungen folgen, muss man abwarten.
1: Dann haben wir noch einen der Marktführer in Europa bei elektrischen Lkw bei uns im Land. Das ist Daimler Truck. Vor 5 Jahren hat Daimler Truck sein erstes E-Lkw-Modell rausgebracht. Was hat sich da inzwischen entwickelt? Was können diese E-Lkw?
2: Mittlerweile gibt es mittelgroße Modelle für den Lieferverkehr im Nahbereich. Es gibt E-Modelle mit kräftigen Batterien, um schwere Lasten zu fahren. Und natürlich gibt es auch ein Modell für den Fernverkehr. Das ist der eActros 600. Und dieses Modell schafft es nach Angaben des Unternehmens mit einer 40-Tonnen-Ladung ca. 560 Kilometer rein elektrisch zu fahren. Und das ist aktuell in der Branche der elektrisch angetriebene Lkw mit der höchsten Reichweite seiner Klasse.
0: Ja, im Moment ist noch so ein E-Lkw mindestens doppelt so teuer wie ein Dieseltruck, kostet so ca. 250.000 bis 400.000 Euro. Aber langfristig könnte es sich für die Spediteure lohnen, mit E-Lkw zu fahren.
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0: Nicht nur der September verlängert heute den Sommer, das macht auch Nico Santos in SW1 Baden-Württemberg. Why don't you stay?
1: Nico selbst sagt, das ist der Soundtrack zu einer Sommernacht, die eigentlich längst vorbei ist und trotzdem nicht loslässt. 7:08.
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1: 6:03.
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3: Heute mit Manuela Pfann. Guten Morgen. Dieser Sommer war der Anfang einer anderen Zeit. Das ist mein Gefühl, wenn ich zurückschaue. Dieser Sommer hatte zwei Seiten. Hitze, Waldbrände in ganz Europa, Bergstürze, Unwetter. Niemand, der bei Verstand ist, kann die Klimakrise jetzt noch leugnen. Und auf der anderen Seite Bilder und Geschichten von Menschen, die alles gegeben haben, um andere zu unterstützen. Ich habe in diesem Sommer viele, viele Videos im Netz angeschaut. Zum einen, weil mich die Gewalt dieser Naturkatastrophen sehr bewegt hat. Viele Orte sind mir vertraut. Die Waldbrandregionen in Frankreich, in denen wir oft Urlaub gemacht haben. Das Ötztal und Südtirol, wo Dörfer durch Schlammlawinen und Muren verwüstet wurden. Aber es gab eben noch einen zweiten Grund. Ich bin auf so viele Beiträge gestoßen, wo Menschen in den Katastrophenregionen alles gegeben haben, um anderen zu helfen. Die vielen Feuerwehrleute, die sich bei über 30 Grad in voller Montur Hitze und Flammen entgegengestellt haben, bis zur Erschöpfung. Landwirte, die stundenlang unterwegs waren, um in ihren großen Tanks Wassernachschub zu bringen. Menschen in den Waldbrandregionen, die Kaffee und belegte Brötchen für die Helfer gemacht haben. Die vielen Ehrenamtlichen vom Technischen Hilfswerk, die mit Baggern Brandschneisen gelegt haben. Und Nachbarn und Anwohner, die nach Hagelunwettern helfen aufzuräumen und einander Mut zusprechen. Für mich gehören auch die Ärztinnen und Pfleger in den Kliniken zu denen, die in diesem Hitzesommer alles gegeben haben. Weil viele Krankenhäuser für diese Temperaturen gar nicht ausgerüstet sind. Da war Pragmatismus gefragt, um tausende überhitzter Menschen runterzukühlen. Mit kalten Lappen oder Eiswürfeln in Säcken. Und das zusätzlich zu den ohnehin meist überfüllten Notaufnahmen. Zuletzt möchte ich noch von Noah erzählen, einem ganz jungen Biobauern aus Bayern, der gerade erst einen Hof übernommen hat. Der Hagel hat seine komplette Ernte zerstört. Eigentlich das Ende des Hofes. Aber weil so viele Menschen fanden, der muss weitermachen, haben Freunde übers Internet eine Spendenaktion gestartet. Ich habe mich auch beteiligt. Und jetzt geht es für Noah und den Hof doch im nächsten Jahr weiter. Dieser Sommer war voll von Menschlichkeit. Das macht mir Hoffnung, denn so kann's gut werden. Dieser Sommer war aber auch dramatisch. Und ich hoffe, dass endlich politische Entscheidungen getroffen werden, die die Klimakrise ernst nehmen. Das erwartet der Gott, an den ich glaube, von uns allen. Dass wir seine Schöpfung nicht weiter zerstören, sondern bewahren. Manuela Pfann aus Plochingen von der katholischen Kirche.
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4: Um 7 Uhr mit Peter Gramer. Guten Morgen. Mineralölkonzerne erwarten erst 2027 eine Normalisierung der Spritpreise. Die neuen Pläne zur Sanierung der Stuttgarter Oper stoßen auf Zustimmung. Das Wetter, hier und da Frühnebel, dann Sonne und einige Wolken, maximal 24 bis 30 Grad. Angesichts der hohen Spritpreise diskutieren Politik und Verbände über mögliche Entlastungen. Der Mineralölverband Fuels und Energie rechnet ohne Hilfe aus der Politik nicht mit einer schnellen Normalisierung. Aus Berlin berichtet Frank Eichmann.
5: Dessen Sprecher Gersdorf sagt der Rheinischen Post, entscheidend die weitere Entwicklung im Nahen Osten. Dem stimmt die SPD in einem Positionspapier zwar zu, daneben würden die Mineralölkonzerne die aktuelle Lage aber schamlos ausnutzen und Rekordgewinne auf Kosten der Bürger machen. Die Forderung, eine europäisch koordinierte Übergewinnsteuer und ein Spritpreisdeckel wie in Belgien oder Luxemburg. Dringenden Handlungsbedarf sieht auch CSU-Chef Söder. Es gäbe zig Möglichkeiten, Spielraum angesichts sehr hoher Energieabgaben, auch eine Übergewinnsteuer könne geprüft werden.
4: US-Präsident Trump hat vor den Zwischenwahlen im November eine juristische Niederlage hinnehmen müssen. Der oberste Gerichtshof hat seine geplanten, umstrittenen Beschränkungen bei der Briefwahl vorläufig gestoppt. Ein Richter erklärte, die Wahlbehörden hätten nicht mehr genügend Zeit, die Regeln umzusetzen. In Los Angeles sind zum 78. Mal die wichtigsten Fernsehpreise der USA, die Emmys, verliehen worden. Auszeichnungen gibt es in mehr als 90 Kategorien. Die Horror-Comedy-Serie Widow's Bay gewann 14 Preise, darunter als beste Komödienserie und 3 Schauspielpreise. Die Krankenhausserie The Pitt wurde als bestes Drama ausgezeichnet. Zu den Nachrichten aus Baden-Württemberg. Der Bund der Steuerzahler in Baden-Württemberg begrüßt, dass über die Sanierung der Stuttgarter Oper neu nachgedacht wird. Die Kosten in Milliardenhöhe hätten immer wieder für Kritik gesorgt. Einzelheiten von SWR-Redakteurin Hanna Vogel.
6: Sie seien eigentlich der Auffassung gewesen, dass schon jetzt alle Fakten auf dem Tisch lägen, sagte der Landesvorsitzende des Bundes der Steuerzahler, Eike Möller. Nach Ansicht von Möller müssen dabei die Kosten im Mittelpunkt der Entscheidung stehen. Bisher war geplant, die Oper zu sanieren und währenddessen eine Ausweichstätte zu nutzen. Die Ausweichstätte sollte 289 Millionen Euro kosten. Das war als zu hoch kritisiert worden. Nun soll es eine ergebnisoffene Prüfung geben. Fachleute sollen beraten, ob ein Neubau besser und günstiger ist.
4: Rund 350 Firmen aus Baden-Württemberg präsentieren sich ab heute auf der Nutzfahrzeugmesse IAA Transportation in Hannover. Darunter sind der Stuttgarter Autozulieferer Bosch, ZF Friedrichshafen und Daimler Truck. Das Unternehmen aus Leinfelden-Echterdingen stellt in Hannover einen neuen mit Wasserstoff angetriebenen LKW vor. Der Chef von Mahle, Franz, forderte zum Messestart politische Rahmenbedingungen für die Branche. 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
7: Hier ist der SWR1 Verkehrsservice. Es gab einen Unfall auf der A8 Karlsruhe Richtung Stuttgart zwischen Pforzheim West und Pforzheim Ost. Deshalb 4 Kilometer Stau und eine Viertelstunde Verzögerung. Die komplette Verkehrsübersicht gibt es zum Nachlesen online auf swr1.de. Wir wünschen euch gute und sichere Fahrt.
0: Heute Morgen noch Herbst und heute Mittag dann Sommer mit viel Sonne auf der Alp bis 24 Grad, am Kaiserstuhl sogar bis 30. Morgen kommt dann der Regen zu uns, das kann auch Gewitter geben und insgesamt wird es dann kühler.
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7: Dienstagmorgen, heute nochmal die warmen Temperaturen genießen.
0: Und Sommergefühl auch aus dem Radio mit Eros Ramazzotti, Doro Büttner und Matthias Schiedert hier. Schönen guten Morgen.

0: Schönen guten Morgen. Es war eins Baden-Württemberg, 6:55.
1: Ja, und die Schlagzeilen in den letzten Tagen, wenn wir einfach mal nach El Niño googeln, dann kommt dann sowas wie Godzilla El Niño im Anmarsch oder weltweiter Godzilla El Niño bahnt sich an oder extreme Hitze, Dürre, Fluten, El Niño könnte die Welt monatelang so schlimm wie nie plagen.
0: Ja, kann einem ein bisschen Angst machen,
1: schon,
0: aber...
1: Ja.
0: Keine Panikmache hier in SWR1 Baden-Württemberg. El Niño ist ein Wetterphänomen, vor allem um den Jahreswechsel herum. Hartmut Mühlbauer aus unserem SWR1 Wetterteam versteht, warum jetzt schon so viele über El Niño sprechen.
2: Weil es eben ein ziemlich heftiges Phänomen ist, weil es im Pazifik alles durcheinander bringt und wenn es stark wird, eben auch weltweit. Das letzte sehr starke El Niño-Ereignis war 2000.

0: 2015, 2016, davor 1982, 83 und 97, 98, da haben wir immer weltweite Auswirkungen gespürt. Und das war teilweise heftig mit Dürren am Äquator in Ostafrika oder verstärkten Monsun oder Ausbleiben des Monsuns. Und beim letzten El Niño gab es auch leider durch Dürren sehr, sehr viele Tote.
1: Ja, und jetzt schon ist zu sehen, dass es anhand der Temperaturen im Pazifik einen sehr starken El Niño geben könnte.
0: Da gibt es Messfelder und da wird gemessen. Also wenn das Ganze unter etwa einem Grad Abweichung bleibt, dann ist es ein eher schwacher El Niño. Dann sind die Auswirkungen auf dem Pazifik begrenzt. Wird er aber deutlich über 1,5 oder über 2 Grad gehen, dann ist auch weltweite Auswirkungen sind dann möglich und das sind dann schon krasse Auswirkungen und dieses Jahr sieht's ganz danach aus. Wir sind jetzt schon bei einer Abweichung von 1,7 Grad. Das ist dann bis zum Winter. Das Phänomen hat den Höhepunkt meist im Winter. Dass es bis dahin über 2 Grad, vielleicht sogar Richtung 2,5 Grad geht.
2: Ja, und so ein starker El Niño kann ja Auswirkungen auf unser Wetter haben. In der Vergangenheit war es oft so, dass es bei einem starken El Niño eben so war, dass der Winter milder und nasser war. Und auch der Sommer, der könnte dadurch dann regnerischer und wechselhafter werden.
1: Alles aber ein großes Könnte. Wann El Niño das letzte Mal bei uns so richtig zu spüren war und was damals dann passiert ist, das lest ihr auf swr1.de. Schönen guten Morgen.
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0: Schönen guten Morgen, SW1 Baden-Württemberg hier. Start in einen der letzten Sommertage bei uns in Baden-Württemberg. Bis zu 30 Grad gibt's heute und eine schöne Erfrischung heute Nachmittag. Könnte ja sein, wenn so ein tropfnasser Hund aus dem Wasser steigt und sich dann schön vor uns so ausschüttelt.
1: Ja, es ist Zeit fürs Hundeschwimmen. Heute im Freibad Schönau im Schwarzwald von 10 bis 19 Uhr oder im Freibad in Hildritzhausen im Kreis Böblingen von 12 bis 18 Uhr.
0: Na, Hund müsste man sein. SW1, guten Morgen Baden-Württemberg, 7.20 Uhr.

0: Dienstag, 15. 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
1: Kostenlos mit dem Zug durch Deutschland und Polen. Beide Länder verschenken 60.000 Zugtickets an junge Erwachsene. Ist ein Thema jetzt.
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0: 8:02. Guten Morgen, Peter Kramer.
3: Guten Morgen. Die Diskussion über mögliche Entlastungen wegen der hohen Spritpreise geht weiter. Der Mineralölverband Fuels und Energie rechnet damit, dass sich die Preise erst im kommenden Jahr normalisieren. Verbandssprecher von Gersdorf sagte der Rheinischen Post, entscheidend dafür sei die Entwicklung im Nahen Osten. Mit einem Friedensschluss würden auch die Kraftstoffpreise allmählich sinken. Die US-Regierung will für Gas- und Kohlekraftwerke die Grenzwerte für den Ausstoß klimaschädlicher Treibhausgase abschaffen. Das hat die Umweltbehörde EPA mitgeteilt. Dadurch würden der Industrie Kosten von mehr als 300 Milliarden Dollar erspart, hieß es. Aus Washington Samuel Jakisch.
4: Kraftwerke in den USA sollen demnach bei der Verbrennung von Kohle und Gas künftig deutlich mehr Emissionen ausstoßen dürfen als bisher erlaubt. Unter der Regierung von US-Präsident Trump argumentiert die Umweltbehörde nun juristisch, Treibhausgase aus Kraftwerken gefährdeten weder die menschliche Gesundheit noch die Umwelt direkt und dürften deshalb auch nicht nach dem geltenden Rechtsrahmen gegen Luftverschmutzung reguliert werden. Sollte diese Auffassung auch vor Gericht Bestand haben, könnte sie auch künftigen Regierungen die Möglichkeit nehmen, Kraftwerksemissionen zu begrenzen.
3: Deutschland und Polen verschenken zusammen 60.000 kostenlose Zugtickets an junge Erwachsene. Grund ist das 35. Jubiläum des deutsch-polnischen Nachbarschaftsvertrags. Ab heute können sich 18- bis 27-Jährige für Reisen in den nächsten Monaten auf die Tickets bewerben. Laut Bundesverkehrsministerium umfassen die 7 Reisetage im jeweiligen Nachbarland und die Hin- und Rückfahrt. Zu den Nachrichten aus Baden-Württemberg. Der Bund der Steuerzahler in Baden-Württemberg hat es begrüßt, dass über die Sanierung der Oper in Stuttgart neu nachgedacht wird. Wichtig sei, dass die Kosten im Mittelpunkt der Entscheidung stünden. Gestern hatte Ministerpräsident Özdemir angekündigt, die Pläne angesichts der erwarteten Kosten in Milliardenhöhe überprüfen zu lassen. Fachleute sollen bewerten, ob nicht vielleicht ein Neubau günstiger wäre. Ab heute können Weinbaubetriebe im Anbaugebiet Württemberg den Antrag stellen, ihre Weine zu Industriealkohol destillieren zu lassen. Sie bekommen bis zu 59 Cent je Liter Rot- oder Roséwein. Aus unserer Umweltredaktion Dominik Bartuschek.
5: Dieser kann dann zum Beispiel für Putz- oder Desinfektionsmittel verwendet werden. Hintergrund, weil die Nachfrage nach Wein stark gesunken ist, bleiben viele Winzerinnen und Winzer derzeit auf ihrem Wein sitzen. Die Krisendestillation bringt den Betroffenen zumindest noch etwas Geld. Vor allem aber soll sie dafür sorgen, dass Überkapazitäten abgebaut werden. Außer in Württemberg gibt es die Krisendestillation in diesem Jahr auch im größten deutschen Anbaugebiet Rheinhessen. In Rheinland-Pfalz hat die Landesregierung außerdem vergangene Woche eine Prämie für Winzerinnen und Winzer angekündigt, die Weinberge roden und stilllegen.
3: Mehr Nachrichten auf swraktuell.de.
1: Der SWR1 Verkehrsservice, los geht's am Bodensee. Vorsicht auf der B33, Konstanz Richtung Singen. Zwischen Allensbach West, Markelfingen und Radolfzell, da steht ein defektes Auto auf der rechten Spur. Dann schauen wir auf die A8, München Richtung Stuttgart, zwischen Wendlingen und Stuttgart-Pliningen. Da 7 Kilometer streckenweise stockender Verkehr, 15 Minuten plus. A8 Karlsruhe Richtung Stuttgart, zwischen Pforzheim West und Ost. Nach einem Unfall 8 Kilometer stockender Verkehr, kann bis zu 20 Minuten länger dauern. Und die komplette Verkehrsübersicht, die gibt's zum Nachlesen online auf swr1.de. Gute Fahrt.
0: Da kommt mal ein komplett anderes Wetter auf uns zu. Andreas Machalitz im SWR1 Wetterstudio.
6: Ja, zunächst mal haben wir noch Spätsommer an diesem Dienstag. In vielen Teilen von Baden-Württemberg nach Nebel reichlich Sonnenschein, nur lockere Wolken und dann der kräftige Temperaturanstieg nach diesem teilweise noch kühlen Morgen auf Nachmittagswerte von 24 bis 30 Grad. Am Oberrhein wird es nochmal heiß und morgen sieht es dann anders aus. Da zieht nämlich eine Kaltfront von Nordwesten ran. Es gibt im Südosten Baden-Württembergs am Vormittag zumindest noch ganz gute Sonnenchancen. Ansonsten breiten sich dann dichte Wolken aus. Die bringen Regen, einzelne Gewitter können dabei sein. Der Wind wird böiger und kräftiger und dann gibt es eben die Abkühlung. Allerdings liegen die Temperaturen morgen auch noch bei 18 bis 23 Grad. Also so richtig kalt wird es nicht, so um die 20 Grad. Das sind eben typische September-Temperaturen. Die haben wir auch am Donnerstag, dann ist es wieder trocken und freundlich.
0: Danke dir, Andreas.
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1: Macht euch schon mal bereit. Nach Wham und Savage Garden muss unser Hirn ready sein.
0: Ja, Vögel weggecheckt. Unser Quiz um eine gelbe SWR1-Tasse. Wir sind Doro Büttner und Matthias Schiedert. Schönen guten Morgen.

0: Schönen guten Morgen. SWR 1 Baden-Württemberg hier. 20 vor 8.
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2: Heute quizzen wir mit Michael Deuringer aus Empfingen im Kreis Freudenstadt. Guten Morgen, Michael.
3: Guten Morgen.
0: Michael, und wenn ich mir so angucke, was bei dir alles so auf der Liste steht, dann ist es ja echt ein Wunder, dass du heute ein paar Minuten für uns Zeit hast.
3: Ja, doch, die Zeit muss man sich nehmen, die nehme ich mir gern.
0: Michael, erzähl, du hast total viele Hobbys, was machst du alles?
3: Also zum einen Posaune spielen bei der Trachtenkapelle in Empfingen, dann bin ich noch im Gemeinderat gewählt worden und zu guter Letzt gehe ich noch zum Jagen.
0: Und dann
3: was
0: auch noch
3: das zeitintensivste Hobby ist.
0: Ja, das glaube ich. Und nicht nur um die zwei Kinder kümmern, sondern auch um den Hund. Da bist du wahrscheinlich heute Morgen auch schon früh raus.
3: Nee, da habe ich Glück, das ist ein Langschläfer. Ja.
0: Sehr gut. Sympathischer Hund.
3: Ja.
2: Gut, Michael, du hast 60 Sekunden Zeit. Du brauchst mindestens 6 richtige Antworten. Bist du bereit dafür?
3: Jawohl, legen wir los.
2: Wunderbar, gut. Dann läuft deine Zeit ab jetzt. Oliver Stone wird heute 80. Kennen wir ihn als Schauspieler oder als Regisseur?
3: Regisseur.
2: Wie viele Tage hat der September?
3: 30.
2: Leben in Australien mehr Kängurus oder mehr Menschen?
3: Kängurus.
2: Mit wie viel F schreibt man Schifffahrt?
3: Mit 3.
2: Ein ständiges Verfassungsorgan der Bundesrepublik liegt nicht in Berlin, sondern in Karlsruhe. Welches?
3: Bundesverfassungsgericht.
2: Welcher Fußballer hat Deutschland 1996 mit einem Golden Goal zum Europameister gemacht?
3: Bierhof.
2: Wie nennt sich der Freizeitpark in Rust?
3: Europapark.
2: 1 Liter sind wie viel Milliliter?
3: 1000.
2: Was für ein Kleidungsstück sind Wedges?
3: Oh, weiter.
2: Schuhe. Wie hieß der deutsche Papst, der 2005 gewählt wurde, mit bürgerlichem Namen?
3: Kardinal Ratzinger.
2: In welchem Land mündet der Rhein in die Nordsee?
3: In Holland, also Niederlande.
2: Wie viele vollständige Sinfonien hat Ludwig van Beethoven geschrieben?
3: 9.
2: Yes!
0: Oh,
2: wow.
0: Das sind auch nicht 9 richtige, sondern es sind ganze 11
2: wow.
0: Richtige.
3: Super.
0: Guter Durchmarsch gewesen, Michael. Sehr gut.
3: Super.
2: Stark.
3: Ja.
0: SWR1-Tasse ist auf dem Weg und jetzt darfst du den Hund wecken.
3: Michael,
0: ciao.
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0: Also das neue Schloss in Stuttgart, das hat ihr wohl gefallen, das im Juli bei uns war. So gut, dass Katy Perry direkt davor tanzen musste. Hat sie natürlich auch für Insta gefilmt.
1: Natürlich. SWR1 Baden-Württemberg hier. Schönen guten Morgen um 7.49 Uhr.

0: SWR1, guten Morgen Baden-Württemberg mit Starship. Wir wünschen euch einen guten Dienstbeginn, wenn es gleich um 8 bei euch losgeht.
1: Wenn ihr nach Thailand in den Urlaub wollt, gelten ab heute neue Visa-Regeln. Was sich da ändert, hört ihr in den SWR1 Nachrichten in knapp 3 Minuten.
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20: Um 8 Uhr mit Peter Gramer. Guten Morgen. Die hohen Spritpreise führen weiter zu Diskussionen. Bei einem Stallbrand im Kreis Ravensburg entsteht ein Millionenschaden. Das Wetter hier und da Frühnebel, dann Sonne und einige Wolken, maximal 24 bis 30 Grad. Politik und Verbände diskutieren weiter über die hohen Spritpreise und mögliche Entlastungen. Der Mineralölverband Fuels und Energie rechnet nicht mit einer schnellen Normalisierung ohne Hilfe aus der Politik. Hauptstadtkorrespondent Frank Eichmann berichtet.
21: Dessen Sprecher Gersdorf sagt der Rheinischen Post, entscheidend die weitere Entwicklung im Nahen Osten. Dem stimmt die SPD in einem Positionspapier zwar zu, daneben würden die Mineralölkonzerne die aktuelle Lage aber schamlos ausnutzen und Rekordgewinne auf Kosten der Bürger machen. Die Forderung, eine europäisch koordinierte Übergewinnsteuer und ein Spritpreisdeckel wie in Belgien oder Luxemburg. Dringenden Handlungsbedarf sieht auch CSU-Chef Söder. Es gäbe zig Möglichkeiten, Spielraum angesichts sehr hoher Energieabgaben, auch eine Übergewinnsteuer könne geprüft werden.
20: In den USA könnten Gas- und Kohlekraftwerke in Zukunft deutlich mehr klimaschädliche Treibhausgase ausstoßen dürfen als bisher. Die US-Umweltbehörde EPA will die geltenden Grenzwerte abschaffen. Sie teilte mit, dadurch würden der Industrie Kosten von mehr als 300 Milliarden Dollar erspart. Klimaschützer wollen gerichtlich dagegen vorgehen. Für Thailand-Touristen gelten ab heute neue Visa-Regeln. Wer aus Deutschland und vielen weiteren Ländern einreist, kann nur noch 30 statt 60 Tage visafrei im Land bleiben. Es ist außerdem nicht mehr möglich, ein Visum bei Ankunft am Flughafen zu beantragen. Darum muss man sich nun vor Reiseantritt kümmern. Die thailändische Regierung begründet die neuen Regeln damit, Kriminalität durch Ausländer eindämmen zu wollen. Zu den Nachrichten aus Baden-Württemberg. Auf der heute beginnenden Nutzfahrzeugmesse IAA Transportation in Hannover präsentieren sich in diesem Jahr rund 350 Firmen aus Baden-Württemberg. Damit kommt etwa jeder fünfte Aussteller aus dem Land. SWR-Wirtschaftsredakteur Christoph Geismeier.
0: Der Autozulieferer Bosch gibt sich vor Start der IAA Transportation optimistisch. So erklärte Bosch in Hannover, man sehe das Potenzial, den Umsatz mit Technik für schwere Nutzfahrzeuge bis zum Jahr 2035 zu verdoppeln. Daimler Truck stellt in Hannover weitere E-Lkw-Modelle vor, außerdem einen neuen wasserstoffangetriebenen Lkw. Mahle-Chef Arndt Franz forderte zum Start der IAA Transportation verlässliche politische Rahmenbedingungen für die Branche. Alleine durch Technologie ließen sich die Herausforderungen in Bezug auf die Klimaziele nicht lösen.
20: Beim Brand eines großen Stalles in Beind im Kreis Ravensburg ist am Morgen ein Schaden von rund 1,5 Millionen Euro entstanden. Menschen wurden laut Polizei nicht verletzt, allerdings starben 2 Pferde und 3 Kälber. Die anderen Tiere konnten rechtzeitig gerettet werden. Rund 150 Einsatzkräfte waren vor Ort. 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
1: Hier ist der SW1-Verkehrsservice. Vorsicht auf der A6 Nürnberg Richtung Heilbronn. Zwischen Ilshofen, Wolpertshausen und Kochertalbrücke eine Unfallstelle, die noch nicht abgesichert ist. Vorsicht nochmal auf der A6 Heilbronn Richtung Mannheim. Zwischen Kreuzwaldorf und Dreieckhockenheim. Da steht ein defekter LKW auf der rechten und der mittleren Spur. Vorsicht auf der B10 Ulm Richtung Stuttgart. Zwischen Uhingen und Uhingen West. Da liegen mehrere Metallstangen auf der Fahrbahn. Wir schauen nach den aktuell längsten Staus. Einmal die A6 Kaiserslautern Richtung Mannheim zwischen Kreuz Frankenthal und Mannheim Sandhofen nach einem Unfall auf der linken Spur. 8 Kilometer Stau. Das kann bis zu einer Dreiviertelstunde länger dauern. Dann haben wir die A650, B37 Bad Dürkheim Richtung Mannheim zwischen Ludwigshafen, Ockersheim Süd und der Konrad-Adenauer-Brücke. 4 Kilometer Stau, 20 Minuten plus. Und noch die A8 München Richtung Stuttgart zwischen Kirchheim-Tech West und Stuttgart Flughafen Messe. Da 12 Kilometer streckenweise stockender Verkehr, kann bis zu 20 Minuten länger dauern. Alle aktuellen Verkehrsmeldungen zum Nachlesen auf swr1.de. Gute Fahrt.
22: Und heute viel Sonne, 24 bis 30 Grad. Und diese 30-Grad-Marke, die könnten wir zum Beispiel am Kaiserstuhl knacken. Morgen wechseln wir dann mal ein bisschen mehr in den Herbst rüber mit Regen, Gewitter und etwas kühleren Temperaturen.
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22: Ja, mal schauen, ob das heute der letzte Tag ist mit bis zu 30 Grad in Baden-Württemberg oder ob da nochmal was kommt. Habt einen schönen Dienstag.
24: Matthias

0: Es war eins. Guten Morgen, Baden-Württemberg. 8:11 und ich glaube, das könnte so das Unwort des Jahres werden. Hitzesommer. Und jetzt, wo der trockene Sommer so fast vorbei ist, soll schon das nächste Wetterungeheuer unterwegs sein. El Niño, und das auch kein normaler El Niño. Nein, nein, wir lesen von einem Godzilla-El Niño.
1: Oh Gott. Aus der Vergangenheit wissen wir, dass sich dieses Wetterphänomen im Pazifik auch auf unser Wetter in Baden-Württemberg auswirken kann. Hartmut Mühlbauer im SWR1 Wetterstudio. Wird das also auch beim aktuellen El Niño so sein, dass wir den hier merken werden?
2: Auf jeden Fall, denn es wird ein starker bis sehr starker El Niño, das ist jetzt schon klar. Der Höhepunkt ist ja immer im Winter, also so rund um Weihnachten. Deswegen heißt es auch El Niño, das Christkind. Und so wird es im Winter dann sicherlich nicht gleich im Dezember zu einer Veränderung kommen. Aber so in der zweiten Winterhälfte könnte das dann schon spürbar sein in Europa und auch in Baden-Württemberg. Wobei El Niño-Winter oft milder sind und nasser sind. Also das hat nichts mit einem strengen Winter zu tun. Das ist aber eben auch nicht sicher. Also im Wetter ist alles chaotisch, da kann es auch Gegenströmungen geben. Aber es ist häufig so bei starken El Niños, dass wir das bei uns in Baden-Württemberg eben auch spüren.
0: Und dann geht El Niño auch noch eventuell mit in den kommenden Sommer dann bei uns rein?
2: Ja, das Phänomen hört ja dann nicht auf. Das baut sich langsam wieder ab. Und in den meisten Fällen von einem stärkeren El Niño, und davon gehen wir aus, gibt es

0: einen eher wechselhaften und auch nassen Sommer, aber nicht unbedingt einen kalten, aber einen, ja, ich würde mal sagen, regenreichen Sommer.
1: El Niño startet ja jetzt erst. Also eigentlich ist ja seine Hauptzeit, haben wir gerade schon gesagt, so zum Jahreswechsel, am Weihnachten auch rum. Warum wird denn jetzt schon so viel über ihn gesprochen?
0: Weil es eben ein ziemlich heftiges Phänomen ist, weil es im Pazifik alles durcheinander bringt und wenn es stark wird, eben auch weltweit. Das letzte sehr starke El Niño-Ereignis war 2015, 2016, davor 1982, 83 und 97, 98. Da haben wir immer weltweite Auswirkungen gespürt und das war teilweise heftig mit Dürren am Äquator in Ostafrika oder verstärkten Monsunen oder Ausbleiben des Monsuns. Und beim letzten El Niño gab es auch leider durch Dürren sehr, sehr viele Tote.
1: Also der El Niño kann sich auch auf das Wetter in Baden-Württemberg auswirken und gut möglich, dass es dann so ab dem Winter wieder den Bodensee wieder mehr auffüllt bei uns. Ob das dann wirklich so kommt, das sehen wir aber dann erst in einem Jahr.
2: Die Einflüsse von El Niño, die können selbst in den kältesten Bereichen unserer Erde zu spüren sein. 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

0: Es war in Baden-Württemberg 8.21 Uhr mit Gaudergefühl im Schwarzwald. Wohnt da jetzt Antje? Vielleicht auch mit Holzschuhen? Was ist da los? Warum steht da jetzt eine holländische Windmühle?
1: Ja, keine Sorge. Ihr habt euch nicht um schlappe 500 bis 700 Meter Kilometer verfahren. Ne? Wenn ihr das seht, dann seid ihr in Grafenhausen im Landkreis Waldshut. Da steht eine Windmühle, also eine echte Holland-Windmühle, so knapp 20 Meter hoch.
0: Hat er geplant und bauen lassen, ein Privatmann. Und bald will der auch einziehen und darin wohnen und arbeiten. Und die Windmühle soll auch Strom erzeugen. Ich frage mich, ob das dann auch grüner Strom ist oder ob man das dann in dem Fall orangenen Strom nennt.
1: Ach komm.
0: Es wäre eins hier.

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1: Was kann die Politik für die Audi-Mitarbeitenden in Neckarsulm tun? Darüber will sich Ministerpräsident Cem Özdemir heute bei einem Besuch im Werk informieren. Das ist ein Thema jetzt.
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1: Um 8:30 mit Peter Kramer.
3: Guten Morgen. Das Kieler Institut für Weltwirtschaft, IFW, sieht angesichts steigender Spritpreise umfassende staatliche Eingriffe skeptisch. Der Konjunkturexperte des Instituts Gern rief im Deutschlandfunk die Politik zur Zurückhaltung auf.
4: So einen allgemeinen Schluck aus der Pulle des Steuerzahlers sollte man nicht wie im Frühjahr wieder nehmen, denn das ist extrem teuer und ist Gießkannenprinzip. Es unterstützt Leute, die es nicht brauchen, und am Ende fehlt es dann in den öffentlichen Kassen, wo andere Dinge eigentlich wichtiger sind zu finanzieren. Es fehlt dann für Investitionen, es fehlt für andere wichtige Sozialausgaben.
3: US-Präsident Trump hat vor den Zwischenwahlen im November eine juristische Niederlage hinnehmen müssen. Der oberste Gerichtshof hat seine geplanten umstrittenen Beschränkungen bei der Briefwahl vorläufig gestoppt. Ein Richter erklärte, die Wahlbehörden hätten nicht mehr genügend Zeit, die Regeln umzusetzen. Ab heute gelten in Thailand neue Visa-Regeln für Touristen. Urlauber aus Deutschland und vielen weiteren Ländern können nur noch 30 statt 60 Tage visafrei im Land bleiben. Aus dem ARD-Studio Südostasien, Jennifer Johnston.
5: Von der Änderung sind 60 Länder betroffen, darunter auch Deutschland. Wer länger als 30 Tage visafrei im Land bleiben möchte, kann vor Ort einen Antrag stellen, um insgesamt weiterhin 60 Tage bleiben zu dürfen. Es ist zudem nicht mehr möglich, ein Visum bei Ankunft am Flughafen zu beantragen. Darum muss man sich ab heute vor Reiseantritt kümmern. Grund für die Anpassung sei, Kriminalität durch Ausländer einzudämmen, die die Visabefreiung ausgenutzt hätten, so die thailändische Regierung. Touristen hatten zuletzt vermehrt ohne Visum im Land gearbeitet und langfristig gelebt. Andere fielen durch schlechtes Benehmen auf. Mehrere Touristen wurden in letzter Zeit ausgewiesen.
3: Zu den Nachrichten aus Baden-Württemberg. Ministerpräsident Özdemir besucht am Mittag das Audi-Werk in Neckarsulm. Unter anderem sind Gespräche mit der Werksleitung, dem Betriebsrat sowie mit Vertretern der Städte Neckarsulm und Heilbronn geplant. Thema wird die drohende Werksschließung sein. Neckarsulms Oberbürgermeister Hertwig bezeichnete den Besuch des Ministerpräsidenten als wichtiges Signal dafür, dass sich das Land für den Erhalt des Werks einsetze. Bei einem Brand auf einem landwirtschaftlichen Anwesen in Beind bei Ravensburg ist ein Schaden von rund 1,5 Millionen Euro entstanden. Ein großer Stall wurde fast völlig zerstört. Einzelheiten von Bernhard Henschel.
6: Das Feuer brach in der Nacht in einem großen Stallgebäude aus. Warum, ist bislang unklar. Beim Eintreffen der ersten Einsatzkräfte stand das Gebäude bereits in Vollbrand. Menschen wurden nicht verletzt. Zwei Pferde und drei Kälber verendeten in den Flammen. Die übrigen Tiere konnten gerettet werden. Im Laufe des Einsatzes stürzte das Stallgebäude teilweise ein. Feuerwehr und Rettungsdienst waren mit einem Großaufgebot vor Ort.
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0: Der SWR1 Verkehrsservice. Fahrt vorsichtig auf der A81 Schaffhausen Richtung Singen. Zwischen Gottmarding und Hilsingen, da liegt ein totes Tier auf der mittleren Spur. Wir sagen Dank an SWR1-Hörer Sascha, der uns das gemeldet hat. Dann Update von der A6 Kaiserslautern Richtung Mannheim. Zwischen Grünstadt und Mannheim-Sandhofen nach einem Unfall. 11 Kilometer Stau. Das kann bis zu einer Stunde länger dauern. Nochmal die A6 Nürnberg Richtung Heilbronn. Zwischen Ilshofen, Wolpertshausen und Schwäbisch Hall. Auch da ein Unfall. 4 Kilometer Stau, mindestens eine Viertelstunde plus. Und zum Schluss schauen wir noch auf die A81 Stuttgart Richtung Würzburg. Zwischen Mundelsheim und Weinsberg-Ellhofen, da steht ein defektes Auto auf der rechten Spur im Baustellenbereich. Dadurch stockt der Verkehr auf 7 Kilometern, dauert mindestens 15 Minuten länger. Und die komplette Verkehrsübersicht, die gibt's online zum Nachlesen, swr1.de. Gute Fahrt.
1: Das könnte heute der letzte Tag sein in diesem Jahr mit bis zu 30 Grad in Baden-Württemberg. Oder kommt da nochmal so ein Spätsommertag auf uns zu, Andreas Macher, jetzt im SWR1 Wetterstudio?
7: Wird natürlich immer schwieriger, 30 Grad zu erreichen. In dieser Woche können wir das dann ausschließen. Es ist allerdings nicht komplett ausgeschlossen, dass es dann später nochmal 30 Grad gibt. Wir hatten das auch schon mal vor 3 Jahren an einem 13. Oktober. Also auch da, wenn die Strömung aus Südwesten kommt, ist nochmal Wärme möglich. Aber wie gesagt, für diese Woche wird es der einzige Tag bleiben. Heute Nachmittag nochmal die 30 Grad in der Ortenau, am Kaiserstuhl und auch im Breisgau bis zum Markgräflerland. Und auch sonst haben wir spätsommerlich hohe Temperaturen heute Nachmittag. Nachmittag verbreitet 24 bis 29 Grad. Und dazu gibt's reichlich Sonnenschein, nachdem sich die letzten Nebelfelder an der Donau aufgelöst haben. Später kommen ein paar lockere Quellwolken dazu, also nochmal Spätsommer zum Genießen.
8: Also das Badehöschen nochmal sicherheitshalber bis Oktober draußen lassen. Wie sieht's aus? Ab morgen, da gibt's einen kleinen Wetterwechsel.
7: Ja, kein Badewetter mehr. Wir haben morgen anfangs im Südosten noch Sonnenschein, dann ziehen von Nordwesten Regenwolken herein, örtlich mit Gewittern. Der Wind wird böiger, Temperaturen gehen runter. Morgen Nachmittag noch etwa 18 bis 23 Grad, was ja auch nicht besonders kalt ist. Eben der Jahreszeit entsprechend und mit ähnlichen Temperaturen geht es am Donnerstag weiter. Da ist es dann auch meist wieder trocken.
8: Danke dir, Andreas.
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0: So, wir merken uns, die Badehose, die darf noch nicht verschwinden.
8: Oder der Badetanga, je nachdem.
0: Ja, genau. Also, wir sind bei euch. 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
8: Du, Wittner, Matthias Schiedert hier. Guten Morgen.

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1: Schnell auf die Straße, SW1 Verkehrsservice, fahrt vorsichtig auf der A81 Singen Richtung Stuttgart, zwischen Rottenburg und Herrenberg, eine ungesicherte Unfallstelle auf der linken Spur. SW1 Baden-Württemberg, ja, der weltweit erste LKW ist in Stuttgart-Bad Cannstatt gebaut worden, 1896 von Gottlieb Daimler, also vor 130 Jahren. Optisch war das Gefährt noch weit weg von dem, was wir heute an Trucks kennen. Sah damals aus wie eine Pferdekutsche mit Motor, ohne Deichsel und hatte 4 PS.
0: Süß, 4 PS. Ja, heute steckt es in so einem Laster deutlich mehr Power drin, zwischen 400 und 500 PS. Und klar, die Fahrzeuge, die entwickeln sich ja auch immer weiter. Heute beginnt in Hannover die Nutzfahrzeugmesse IAA Transportation. Rund 20% der Messeaussteller, die kommen aus Baden-Württemberg.
1: Christoph Geismeier aus der SWR Wirtschaftsredaktion. Welche neuen Erfindungen kommen von hier?
2: Alternative Antriebe im LKW sind auf der IAA Transportation natürlich ein Riesenthema. Und da zeigt auch Daimler Truck Neuigkeiten. LKW mit Wasserstoffantrieb beispielsweise gleichzeitig. Da nach wie vor der Diesel bei den Brummikunden der wichtigste Antrieb ist, präsentiert Daimler Truck auch neue, sparsamere Dieselmotoren, die ab dem nächsten Frühjahr im Werk in Mannheim produziert werden. Bosch stellt neue Assistenzsysteme für LKW vor, die mehr Sicherheit bringen sollen. Damit sollen LKW-Fahrer dann Fußgänger in gefährlichen Bereichen des LKWs schneller erkennen können. Und ZDF Friedrichshafen zeigt ein neues Getriebe für Hybrid-LKW, das helfen soll, die CO2-Emissionen zu reduzieren. Also eine Menge Innovationen und Neuheiten von Unternehmen aus Baden-Württemberg gibt es auf der IAA Transportation in Hannover zu sehen.
0: Und die Messe, die geht bis einschließlich Sonntag. Bosch, Daimler Truck und Mahle sind gut gelaunt dorthin gefahren. Warum sie optimistisch sind, das haben wir auf SWR1.de.
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0: So Easy, der aktuelle Hit von Olivia Dean, und der fühlt sich auch so an, wie er heißt. So einfach geht's in den Dienstag mit SWR 1 Baden-Württemberg.
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2: Brutal gut dieses Jahr. Das deutsche Grundnahrungsmittel schlechthin Brot, und damit können wir wirklich viel mehr machen, als nur Butter draufschmieren oder eine Scheibe Wurst draufknallen.
0: Auf unserer Internetseite haben wir tolle Brotrezepte, und SWR 1 Pfennle-Koch Eberhard Braun, der stellt uns heute den Winzer-Toast vor.
3: Der Winzer-Toast ist unsere Antwort auf den Hawaii-Toast. Nichts anderes als ein Schinken-Käse-Toast, der noch mit glasierten Trauben und Nüssen dekoriert wird. Und es geht so: während der Schinken-Käse-Toast im Ofen bräunt, gebe ich in meine Pfanne ein bisschen Honig. Das schäumt auf und dann kommen die Trauben dazu. Und dann ein bisschen mit Essig ablöschen und dann die Nüsse, sodass sie an den Trauben haften bleiben. Und wenn der Schinken-Käse-Toast dann goldbraun aus dem Ofen kommt, kommen die Trauben oben drauf. Und dann vielleicht noch ein kühles Gläschen dazu. Traubensaftschorle oder Wein. Schöner kann's nicht sein.
2: Ja. Und wie ihr Toastbrot in Kastenform selbst macht, haben wir für euch auf swr1.de. Schönen guten Morgen. 8 Minuten.

0: SWR1, guten Morgen. Gemeinsam starten wir den Dienstag.
1: Eine große Discounterkette testet einen autonom fahrenden LKW. Das ist ein Thema gleich in den Nachrichten in 5 Minuten.
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3: Um 9 Uhr mit Peter Gramer. Guten Morgen. Die Diskussion über Entlastungen wegen der hohen Spritpreise geht weiter. Lidl darf Filialbelieferungen mit einem autonom fahrenden LKW testen. Das Wetter oft sonnig, maximal 24 bis 30 Grad. Das Kiel-Institut für Weltwirtschaft, kurz IFW, warnt angesichts der hohen Spritpreise vor pauschalen staatlichen Entlastungen. Diese seien extrem teuer, so ein Experte des Institutes im Deutschlandfunk. Aus unserer Nachrichtenredaktion Thomas Bertsch.
4: Pauschale Hilfen nein, gezielte Unterstützung angesichts der hohen Energiepreise ja. Auf diese Formel lässt sich die Haltung des Kiel-Instituts für Weltwirtschaft bringen. So erklärte der Konjunkturexperte des IFW gern im Deutschlandfunk, bei Personengruppen, die durch die hohen Energiekosten in Probleme kommen, könne man darüber nachdenken, Härten abzufedern. Dagegen sieht der Wirtschaftsforscher eine breit angelegte staatliche Entlastung der Verbraucher, wie zuletzt durch den Tankrabatt, kritisch. Diese Maßnahmen seien extrem teuer und würden oft Menschen helfen, die eine Unterstützung gar nicht bräuchten.
3: Bundesverkehrsminister Bilger kann sich Zugangskontrollen an großen deutschen Bahnhöfen vorstellen. Der CDU-Politiker sagte den Funke-Medien, in anderen Ländern sei es im Fernverkehr teils üblich, dass die Menschen nur mit Fahrkarte ans Gleis kämen. Das könne in Deutschland zwar nicht direkt kopiert werden, aber er sehe Potenzial, diesen Ansatz weiterzuentwickeln. Das Neueste aus Baden-Württemberg. Der Lebensmitteldiscounter Lidl mit Sitz im Kreis Heilbronn darf die Belieferung seiner Filialen mit einem autonom fahrenden LKW testen. Das Kraftfahrtbundesamt hat nach Information des Handelsblatts eine entsprechende Genehmigung erteilt. Aus unserer Wirtschaftsredaktion Christoph Geismeier.
5: Der selbstfahrende LKW, den Lidl für den Testlauf nutzt, hat keine Fahrerkabine. Er gleicht eher einem rollenden Container. Das rein elektrisch angetriebene Fahrzeug wird auf einer ca. 400 Meter langen Teststrecke über öffentliche Straßen zwischen einem Lidl-Verteilzentrum und einer Filiale des Discounters in Nordhessen Waren transportieren. Laut Handelsblatt schreibt das Kraftfahrtbundesamt für den Test vor, dass die Fahrt des LKW durch ein Begleitfahrzeug abgesichert wird. Der Testlauf ist auf 4 Monate angesetzt.
3: Beim Brand eines großen Stalles auf einem landwirtschaftlichen Anwesen in Beind im Kreis Ravensburg ist am Morgen ein Schaden von rund 1,5 Millionen Euro entstanden. Menschen wurden laut Polizei nicht verletzt, allerdings starben 2 Pferde und 3 Kälber in den Flammen. Zum Sport. Fußball-Bundestrainer Jürgen Klopp plant den Neuaufbau der Nationalmannschaft wohl mit einem großen Kader. Nach Informationen mehrerer Medien will er deutlich mehr als die von der UEFA eigentlich vorgesehenen 23 Akteure in sein erstes Aufgebot berufen. Präsentiert wird der Kader morgen in der DFB-Zentrale in Frankfurt. 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
6: Der SWR1 Verkehrsservice. Fahrt vorsichtig auf der A5 Karlsruhe Richtung Basel zwischen Offenburg und Lahr. Eine ungesicherte Unfallstelle. Und Vorsicht auch auf der A96 München Richtung Lindau zwischen Eichstätten und Leutkirch West. Da liegt ein Fahrrad auf der linken Spur. Keine Besserung auf der A6 Kaiserslautern Richtung Mannheim zwischen Grünstadt und Mannheim-Sandhofen nach einem Unfall. 12 Kilometer Stau bis zu 1 Stunde Verzögerung. Ist noch mehr los auf der A6? Strecke Nürnberg Richtung Heilbronn zwischen Crailsheim und Kirchberg. Ein Unfall, 5 Kilometer Stau, dauert 1/2 Stunde länger und ganz wichtig, bildet eine Rettungsgasse. Wir schauen auf die A8 München Richtung Stuttgart. Zwischen Kirchheim-Tech West und Stuttgart Flughafen Messe, da stockt es auf 12 Kilometern 20 Minuten. Plus. Und zum Schluss die A81 Singen Richtung Stuttgart zwischen Rottenburg und Herrenberg. 4 Kilometer Stau, 20 Minuten Verzögerung. Und weil es so viele Meldungen sind, könnt ihr alle nochmal nachlesen. Online auf swr1.de. Gute und sichere Fahrt.
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8: Nochmal Sommer, pur vor allem am Rhein, am Bodensee und im Allgäu, da am meisten Sonne. 24 Grad heute auf der Alb und bis 30 Grad am Kaiserstuhl. Und morgen zieht dann eine Regenfront durch Baden-Württemberg. Kann noch Gewitter geben, wird auch ein bisschen kühler.
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8: Ja, nochmal schnell zum Bäcker, bevor die große Pause ist. Zu Bäckereien rund um Schulen sind wir jetzt wieder sehr, sehr gut besucht. Schönen Dienstag euch.
6: Dann wünschen euch Matthias Schiedert und Doro Büttner. Guten Morgen.

0: 12 nach 9. 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Ja, diesen Sommer war es bei uns im Land sehr trocken und heiß. Auswirkungen sehen wir immer noch, wenn wir zum Beispiel am Bodensee spazieren gehen. Der Pegel dort immer noch niedrig.
1: Mal schauen, wie das bis zum nächsten Sommer wird, ob da wieder mehr Wasser dann im See ist, wie viel Nass von oben bei uns runterkommt. Das könnte auch El Niño mitbestimmen. Das ist ein Wetterphänomen, zwar weit weg im Pazifik, aber Meteorologen erwarten, dass El Niño so stark wird, dass es sich auch auf unser Wetter hier in Baden-Württemberg auswirken kann.
0: El Niño Winter sind bei uns tendenziell milder und nasser, die darauffolgenden Sommer dann auch nasser und wechselhafter. Noch ist offen, was das konkret für unser Wetter in Baden-Württemberg bedeutet. Große Sorgen machen sich andere Teile der Welt, die stärker von El Niño abhängen. Welche sind das? Hartmut Mühlbauer im SWR1 Wetterstudio.
2: Also natürlich der Pazifik, die pazifische Region. Es regnet dann zum Beispiel in Peru und Chile. Da sind ja Küstenwüsten. Da regnet es dann und zwar nicht nur ein bisschen, sondern so viel, dass ganze Ortschaften abrutschen oder Berge abrutschen. Und auch für Kalifornien hat das Auswirkungen. Das ist natürlich nicht immer alles sicher. Es tauchen Hurricanes vor der Küste Mexikos auf und zwar vor der Pazifikküste, wo sie ja eigentlich nie vorkommen, sondern eher in der Karibik. Und im Indischen Ozean führt das vor allem in Indien zur Abschwächung oder Verstärkung des Monsuns. Das ist ganz unterschiedlich. Es gibt auch in Australien und Indonesien sehr trockene Zeiten, also über Monate hinweg keinen Regen und Brände. 2015-16 gab es in Australien die größten jemals gesehenen Brände. Und auch in anderen Weltregionen kann das sehr starke Auswirkungen haben. In Afrika, in Ostafrika gab es beim letzten

0: El Niño-Ereignis. Eine monatelange Dürre über fast ja 1,5 Jahre hinweg, muss man sagen, in manchen Regionen. Und da starben leider auch sehr, sehr viele Menschen.
1: Ist El Niño immer so gefährlich für bestimmte Teile der Welt?
0: Nein, das muss dann schon ein starker El Niño sein. Und das liegt an den Abweichungen der Wassertemperaturen im Pazifik. Bleibt das alles unter etwa 1 Grad, dann ist es ein schwacher El Niño, der ist auf den Pazifik begrenzt. Aber im Augenblick sind wir schon bei einer Abweichung von 1,7 Grad und der Höhepunkt ist ja erst im Winter. Da gehen wir davon aus, dass es über 2 Grad geht und das ist dann weltweit zu spüren.
1: Was macht El Niño mit dem Wetter bei uns in Baden-Württemberg und wie hängt das zusammen? Lest ihr auf swr1.de.

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0: Also er wird ja schon bereit liegen, ne? Also mein warmer Wollpulli. Letzte Woche bin ich da 2 Stunden lang mit dem Fusselrasierer auf dem Sofa gesessen und hab den wieder schön gemacht. Ja, der war schon so verfilzt, ja. Brauchen wir aber definitiv heute nicht den warmen Kuschel-Wollpulli. Es war eins Baden-Württemberg hier am Dienstag.
1: Ja, ein sehr warmer Dienstag im Spätsommer. Heute nochmal klamottentechnisch luftig unterwegs sein. Wir sehen auch hier in der Redaktion die Kollegen mit kurzer Hose und Flipflops.
0: Viel Sonne und warme 17 Grad in Pforzheim, 12 Grad in Leutkirch und in Balingen auch viel Sonne und 14 Grad.
1: Also genießt den Tag heute besonders bewusst, wenn ihr könnt. Vielleicht einfach mal kurz stehen bleiben, wenn euch die milde Sonne ins Gesicht scheint. Denn ab morgen könnt ihr dann auch nach eurem Flauschi-Pulli suchen.

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2: Das wird nochmal geprüft. Die Sanierung der Stuttgarter Oper hat ja viel Kritik gegeben, weil die Sanierungskosten sehr hoch werden könnten. Ist ein Thema jetzt um 9:30.
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1: Bestens informiert in den Tag mit Peter Kramer.
4: Guten Morgen. Das Kiel-Institut für Weltwirtschaft, IFW, sieht angesichts steigender Spritpreise umfassende staatliche Eingriffe skeptisch. Der Konjunkturexperte des Instituts, Gern, rief im Deutschlandfunk die Politik zur Zurückhaltung auf.
5: So einen allgemeinen Schluck aus der Pulle des Steuerzahlers sollte man nicht wie im Frühjahr wieder nehmen, denn das ist extrem teuer und ist Gießkannenprinzip. Es unterstützt Leute, die es nicht brauchen. Und am Ende fehlt es dann in den öffentlichen Kassen, wo andere Dinge eigentlich wichtiger sind zu finanzieren. Es fehlt dann für Investitionen, es fehlt für andere wichtige Sozialausgaben.
4: Besser seien Konzepte, mit denen Härten abgefedert werden könnten, so gern. Es gehe um Menschen, die wirklich hart getroffen seien und in Probleme geraten könnten mit Energiepreis- und Heizkostenrechnungen. Bei jungen Menschen in Deutschland ist das Interesse an der Gründung einer eigenen Firma groß. Laut einer Befragung der Bertelsmann Stiftung kann sich das in der Gruppe der 14- bis 25-Jährigen fast jeder Vierte vorstellen. Tatsächlich wagen diesen Schritt mit 3%, dann aber nur wenige. Unter anderem, weil ihnen nach eigener Aussage das Wissen dazu fehlt oder das Startkapital. Zu den Nachrichten aus Baden-Württemberg. Ministerpräsident Özdemir besucht am Mittag das Audi-Werk in Neckarsulm. Unter anderem sind Gespräche mit der Werksleitung, dem Betriebsrat sowie mit Vertretern der Städte Neckarsulm und Heilbronn geplant. Thema wird die drohende Werksschließung sein. Neckarsulms Oberbürgermeister Hertwig bezeichnete den Besuch des Ministerpräsidenten als wichtiges Signal dafür, dass sich das Land für den Erhalt des Werks einsetze. Der Bund der Steuerzahler in Baden-Württemberg begrüßt, dass über die Sanierung der Stuttgarter Oper neu nachgedacht wird. Die Kosten in Milliardenhöhe hatten immer wieder für Kritik gesorgt. Einzelheiten von SWR-Redakteurin Hanna Vogel.
6: Sie seien eigentlich der Auffassung gewesen, dass schon jetzt alle Fakten auf dem Tisch lägen, sagte der Landesvorsitzende des Bundes der Steuerzahler, Eike Möller. Nach Ansicht von Möller müssen dabei die Kosten im Mittelpunkt der Entscheidung stehen. Bisher war geplant, die Oper zu sanieren und währenddessen eine Ausweichstätte zu nutzen. Die Ausweichstätte sollte 289 Millionen Euro kosten. Das war als zu hoch kritisiert worden. Nun soll es eine ergebnisoffene Prüfung geben. Fachleute sollen beraten, ob ein Neubau besser und günstiger ist.
4: Baden-Württemberg und Bremen haben im Bundesvergleich den höchsten Kinderanteil in der Bevölkerung. Das geht aus Berechnungen des Statistischen Bundesamtes hervor. Demnach waren im vergangenen Jahr 13,4% der Menschen in Baden-Württemberg unter 14 Jahre alt. In Sachsen-Anhalt war der Schnitt deutschlandweit am niedrigsten bei 11,2%. 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
2: Hier ist der SW1 Verkehrsservice. Vorsicht auf der A6 Mannheim Richtung Heilbronn. Zwischen Wiesloch-Raunberg und Sinsheim, da liegt ein Plastikteil auf der rechten Spur. Und fahrt vorsichtig auf der A81 Singen Richtung Stuttgart. Zwischen Gärtringen und Hiltritzhausen, da liegt ein totes Tier auf der mittleren Spur. Die Staus A5 Karlsruhe Richtung Basel zwischen Offenburg und Lahr. Unfallaufnahme auf der linken Spur. Der Verkehr wird auf der rechten Spur und im Standstreifen an der Unfallstelle vorbeigeführt. Aktuell 3 Kilometer Stau, über 20 Minuten Verzögerung. Die A6 Nürnberg Richtung Heilbronn ist zwischen Kirchberg und Ilshofen-Wolpertshausen wegen einer Unfallaufnahme gesperrt. Nochmal bitte eine Rettungsgasse freihalten. Vor der Ausleitung staut es sich auf 10 Kilometern. Wichtig zu wissen, die letzte freie Ausfahrt ist Schnelldorf. Und dann schauen wir noch auf die A8, Stuttgart Richtung München, zwischen Mühlhausen und Märklingen. Da gab es einen Unfall, 5 Kilometer Stau, mindestens eine Viertelstunde plus. Und Stau auch auf der A81, Stuttgart Richtung Singen, zwischen Kreuz Stuttgart und Böblingen-Sindelfingen. 5 Kilometer Stau, kostet euch eine Viertelstunde. Und es gibt noch mehr Meldungen, die könnt ihr nachlesen auf swr1.de. Gute und sichere Fahrt.
1: Andreas Macher-Litzer im SWR1 Wetterstudio. Das wird heute noch mal richtig warm, bevor dann morgen der Regen kommt.
0: Ja, und alle, die noch wirklich nicht genug von Sommerwärme haben, können heute noch mal ordentlich nachtanken bei 24 bis 30 Grad. Die letzten Nebelfelder an Main und Donau lösen sich auch noch auf. Dann scheint überall die Sonne. Später gibt es ein paar lockere Quellwolken. Also wirklich ein schöner Dienstag. Morgen sieht es dann anders aus. Da ziehen nämlich aus Nordwesten Regenwolken auf, zum Teil mit kräftig auffrischendem Wind. Auch einzelne Gewitter können dabei sein. Und da wird es dann doch ein Stückchen kühler morgen mit Temperaturen von maximal noch 18 bis 23 Grad. Ist allerdings auch nicht so richtig kalt. Und den großen Absturz in den Herbst werden wir dann auch nicht bekommen. Auch in der zweiten Wochenhälfte so um die 20 Grad mit Sonne und Wolken.
7: Danke, Andreas.
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2: Schönen guten Morgen. Es wird ein Spätsommertag heute.
7: Robert Matthias Schiedert hier. Hallo.

0: SW1 Baden-Württemberg am Dienstag um gleich 9:45 Uhr. Und an dieser Stelle grüßen wir alle Brummifahrer, die gerade in Baden-Württemberg unterwegs sind. Manche haben sich mit dem Beruf bestimmt ein Kindheitstraum erfüllt.
1: Ja, also Kapitän der Landstraße, große Aussicht aus der Fahrerkabine. Ja, und ohne LKW, da werden wir richtig aufgeschmissen, bringen Lebensmittel in die Supermärkte, fahren Treibstoff zu den Tankstellen, ja, oder liefern Kies und Zement auf Baustellen.
0: In Hannover beginnt heute eine der weltweit wichtigsten Messen im Nutzfahrzeuge-, Transport- und Logistikbereich, die internationale Automobilausstellung IAA Transportation. Christoph Geismeier aus der SWR Wirtschaftsredaktion. Elektrische Lkw sind da auch ein großes Thema. Wie sehen denn die Perspektiven grundsätzlich für die Lkw-Branche aus?
2: Grundsätzlich gut. Branchenexperten gehen in den nächsten Jahren von einer wachsenden Lkw-Nachfrage aus. Das hat mit schärferen Abgasvorschriften zu tun. So müssen alte Lkw durch neue, modernere ersetzt werden. Gleichzeitig gibt es weltweit immer mehr Güterverkehr, weil beispielsweise auch immer mehr online bestellt wird. Allerdings sorgen beispielsweise chinesische Lkw-Hersteller mit günstigeren Angeboten für Druck und Konkurrenz. Das wird nicht einfach, wobei die bekannten baden-württembergischen Unternehmen Vorteile haben. Zum Beispiel in Europa ein gut ausgebautes Servicenetz. Wenn ein Lkw eine Panne hat oder gewartet werden muss, dann gibt es dafür viele Möglichkeiten, wo geholfen werden kann. Das muss die chinesische Konkurrenz erstmal genauso gut hinbekommen. Die bauen ihr Servicenetz nämlich derzeit gerade erst auf.
1: Ja, und damit unsere Firmen in Baden-Württemberg da den Anschluss nicht verlieren, hat zum Beispiel Mahle-Chef Arndt Franz konkrete Forderungen an die Politik. Das ist ein Thema auf swr1.de.
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0: Combo D2 mit Country und Pop, Hit von Morgan Wallen zusammen mit Post Malone.
1: Bleiben sowas von im Kopf mit I Had Some Help in SWR1 Baden-Württemberg.

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16: Um 10 Uhr mit Boris Bauer. Guten Tag. Ein Gericht verhandelt über die Lidl-App. Ein russisches Kriegsschiff soll auf einen dänischen Militärhubschrauber geschossen haben. Das Wetter oft sonnig und spätsommerlich, maximal 24 bis 30 Grad. Vor dem Oberlandesgericht in Brandenburg wird eine Klage gegen den Discounter Lidl verhandelt. Der Bundesverband der Verbraucherzentralen wirft dem Unternehmen aus dem Kreis Heilbronn vor, einzelne Kundengruppen zu diskriminieren. Olga Hennig mit Einzelheiten.
17: Hintergrund sind extra Rabatte für Kunden, die die Lidl Plus App nutzen. Die Verbraucherschützer kritisieren, dass dadurch ältere Menschen, Kinder oder Menschen mit Behinderung benachteiligt würden, weil sie solche Apps nicht nutzen könnten oder dürften. Vergleichbare Klagen gegen den Discounter Penny wurden zuletzt in erster Instanz abgewiesen. Auch vor einem Jahr scheiterten Verbraucherschützer mit der Klage gegen die Lidl Plus App vor dem Oberlandesgericht Stuttgart.
16: Baden-Württemberg und Bremen haben im Bundesvergleich den höchsten Kinderanteil in der Bevölkerung. Das geht aus Berechnungen des Statistischen Bundesamtes hervor. Demnach waren im vergangenen Jahr 13,4% der Menschen in Baden-Württemberg jünger als 14 Jahre. In Sachsen-Anhalt war der Schnitt deutschlandweit am niedrigsten bei 11,2%. Zu den Nachrichten aus Deutschland und der Welt. Eine russische Fregatte hat offenbar Leuchtmunition auf einen dänischen Militärhubschrauber abgefeuert. Das hat die Regierung in Kopenhagen mitgeteilt. Der Zwischenfall ereignete sich in der Ostsee, südlich der Hafenstadt Geza. ARD-Korrespondentin Jana Sinram.
18: Die russische Fregatte war in internationalen Gewässern unterwegs, als sich der dänische Helikopter routinemäßig dem Schiff näherte, um es zu fotografieren. Kurz darauf soll die russische Besatzung nach Angaben des dänischen Verteidigungsministeriums zwei Leuchtraketen auf den Helikopter abgefeuert haben. Eine davon sei nur knapp an dem Hubschrauber vorbeigeflogen. Der dänische Verteidigungsminister Jeppe Bruus sprach von einem ernsten Vorfall. Außenminister Lars Løkke Rasmussen nannte den Beschuss völlig inakzeptabel. Sein Ministerium bestellte den russischen Botschafter zu einem Gespräch ein.
16: Das Kieler Institut für Weltwirtschaft, kurz IFW, warnt angesichts der hohen Spritpreise vor pauschalen staatlichen Entlastungen. Diese seien extrem teuer. Besser seien Konzepte, mit denen Härten abgefedert werden könnten. Es gehe um Menschen, die wirklich hart getroffen seien und durch hohe Energiepreis- und Heizkostenrechnungen in Probleme geraten könnten. In der Straße von Hormuz breiten sich gerade 5 größere Ölteppiche aus, vermutlich von gesunkenen Tankern. Das hat die Umweltschutzorganisation Greenpeace mitgeteilt. Demnach hat sie Satellitenbilder ausgewertet. Die Verschmutzung habe mittlerweile auch Schutzgebiete mit Mangrovenwäldern erreicht. 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
19: 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Verkehrsservice, Vorsicht bitte auf der A96 Lindau Richtung München zwischen Kisseleck und Leutkirch Süd. Da liegt ein Metallteil auf der linken Spur. Hier bitte vorsichtig fahren. A5 Karlsruhe Richtung Basel zwischen Appenweier und Lahr. Da läuft eine Unfallaufnahme auf der linken Spur. Der Verkehr wird auf der rechten Spur und auf dem Standstreifen an der Unfallstelle vorbeigeführt. 5 Kilometer Stau hier dennoch. Verzögerung bis zu 25 Minuten. Die A6 Nürnberg Richtung Heilbronn, die ist zwischen Kirchberg und Ilshofen Wolpertshausen wegen einer Unfallaufnahme gesperrt. Hier bitte eine Rettungsgasse freihalten. Vor der Ausleitung 11 Kilometer Stau. Die letzte freie Ausfahrt ist Schnelldorf. A650 B37 Bad Dürkheim Richtung Mannheim zwischen Ludwigshafen-Oggersheim Süd und der Konrad-Adenauer-Brücke. 4 Kilometer Stau. Das dauert eine knappe halbe Stunde länger. Die A8 Stuttgart Richtung München zwischen Mühlhausen und Märklingen. Hier hat es einen Unfall gegeben auf der linken Spur. 5 Kilometer Stau. Und zum Schluss die A81 Singen Richtung Stuttgart zwischen Rottenburg und Herrenberg. Baustelle 3 Kilometer Stau, eine Viertelstunde plus. 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So, wir haben heute nochmal ein Hoch an diesem Dienstag über Baden-Württemberg. Vielerorts scheint die Sonne. Im Laufe des Tages entstehen ein paar lockere Quellwolken, aber das wird nicht viel ausmachen. Es wird nochmal spätsommerlich warm. 24 Grad auf der Schwäbischen Alb maximal, 27 Grad maximal am Main und die 30 Grad, die gibt's in der Ortenau und im Breisgau. Dazu nur schwacher Südwestwind. In der Nacht dann teils wolkig, teils klar. Es kühlt ab auf 17 bis 12 Grad. Morgen hält sich die Sonne, aber nicht den ganzen Tag. Von Nordwesten her kommen dann Regenwolken und örtlich Gewitter und es wird deutlich kühler, 18 bis 23 Grad.
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19: Mit Nabila Tassi, guten Morgen. Na, die Landtagswahlen in Sachsen-Anhalt vor etwas mehr als einer Woche. Sie hat Schockwellen durch das ganze Land geschickt. Die AfD bei fast 44% und die CDU auf 17% gefallen. Beobachter sprechen von einer Zäsur, manche auch von einer Katastrophe. Über die Folgen dieser Wahl, bundespolitisch, landespolitisch und auch mit Blick auf die Landtagswahlen in Mecklenburg-Vorpommern und Berlin am kommenden Sonntag, da wollen wir ganz in Ruhe analysieren und sprechen mit dem Politikwissenschaftler Professor Marc Debus aus Mannheim.

0: guten Tagen. Ja, hoffen wir, dass heute auch ein guter Tag ist. Dienstagvormittag, SWR1, Leute. Hallo und herzlich willkommen, Professor Marc Debus.
1: Hallo, vielen Dank. Hallo, Herr Tassi.
0: Besonderen Dank, dass Sie es heute geschafft haben. Im Hintergrund mussten Sie da einige Rädchen drehen, damit Sie heute hier sitzen können. Dafür schon mal vielen Dank. Sie sind Politikwissenschaftler an der Uni Mannheim, haben dort die Professur für vergleichende Regierungslehre inne, auch schon eine ganze Weile. Jetzt diese Wahlen in Sachsen-Anhalt, ne, Landtagswahlen, sind ja eigentlich nur Landtagswahlen. Aber es war klar, da hängt sich einiges mehr dran auf. Und überhaupt aktuell, das sind ja spannende Zeiten für einen Politikwissenschaftler. Wie haben Sie es denn erlebt in letzter Zeit?
1: Naja, es sind auch arbeitsintensive Zeiten natürlich, weil die Dynamik, in der sich Deutschland, Europa, die Welt befindet, natürlich enorm ist. Und das wirkt sich auf das Wahlverhalten aus, wirkt sich auf den Parteienwettbewerb aus, auf Fragen der Regierungsbildung. Man kann ja relativ viel schon ablesen über Umfragen und die Werte, die die Parteien da jeweils erzielen. Aber es gibt einen anwachsenden Anteil in der Bevölkerung, die sich tendenziell spät entscheiden. Das sind mitunter bis zu 50-60%. Wenn Sie in der Zeit zurückgehen, in den 60er Jahren waren das nur 5-10%, gemäß der damaligen Wahlstudien. Das bringt den jeweiligen Wahlkämpfen eine größere Relevanz ein und kurzfristigen Ereignissen, die in Wahlkämpfen passieren, macht es natürlich auch Politikwissenschaftler, Meinungsforschern die Arbeit schwerer, bestimmte Vorhersagen zu treffen, weil sich diese ermittelten Ergebnisse in den Vorfeld der Wahl durchaus verschieben können. Dann.
0: Aber es ist ja interessant, also auch die Frage mit den Umfragen und warum sich Wählerinnen und Wähler erst so spät entscheiden in so einer hohen Zahl. Gibt es da eine Antwort drauf, warum das sich so entwickelt hat?
1: Na, die Gesellschaft hat sich massiv geändert. Ja. Also die Bindung an Parteien ist durchaus rückläufig, massiv rückläufig. Wenn man quasi in die frühe Zeit der Bundesrepublik zurückdenkt oder noch früher zurückgeht, in die Weimarer Zeit, man wuchs in homogenen gesellschaftlichen Strukturen auf, auch das Netzwerk um die Familie herum war ähnlich geprägt, kam man aus einem katholisch geprägten Haushalt, einer katholischen Familie, waren die Verwandten auch katholisch, die Freunde waren katholisch, man spielte mit ebenfalls katholischen Kindern und dann ist es wahrscheinlich, dass man eine Bindung an eine Partei und deren Vorfeldorganisation aufbaut, die eine enge, in dem Fall Allianz mit der katholischen Kirche haben. Das war, wenn Sie ins 19., 20., frühe 20. Jahrhundert

0: zurück in die Zentrumspartei und ist dann die CDU-CSU nach 1945 geworden. Diese gesellschaftliche Homogenität, in der man aufwächst, hat sich massiv gelockert. Der soziale Wandel hat sich dramatisch verschnellert, exponentiell, wenn man so fast will. Und dementsprechend sind die Bindungen an Parteien wesentlich lockerer und auch die Wechselbereitschaft von einer Wahl zur nächsten überhaupt zu wählen oder eine andere Partei zu wählen, ist massiv gewachsen.
1: Ja, man hat es ja gesehen jetzt in Sachsen-Anhalt vor 10 Tagen. Die Umfragen, die es da gab, die waren jetzt nur bedingt aussagekräftig. Also die AfD, die stand ja irgendwo bei 41%, kam nachher raus bei 43,8. Das haben Sie jetzt gesagt im Vorfeld, das liegt so im Bereich der Schwankungen. Ja. Aber die CDU, die lag ja bei über 20% deutlich, kam nachher bei 17,8, glaube ich, raus. Das ist schon massiv weniger.
0: Das ist deutlich weniger und hängt auch durchaus mit taktischem Wählen zusammen. Es gab ja über Parteien oder auch über soziale Bewegungen, Initiativen vermittelt, die Aufrufe, insbesondere SPD und Grüne zu wählen, um diese Parteien sicher über die 5%-Hürde zu bringen, um somit die Wahrscheinlichkeit zu reduzieren, dass die AfD eine absolute Mehrheit der Mandate bekommt. Das kann dazu geführt haben und sieht man auch nach den ersten Analysen, dass manche Personen, die eigentlich CDU gewählt hätten, aus strategischen Gründen Grüne oder SPD gewählt haben. Und das kann durchaus dazu führen, hat sehr wahrscheinlich dazu geführt, dass die CDU aufgrund kurzentschlossener Wähler dann unter ihrem Ergebnis geblieben ist. Mhm. Sowas hatte man aber auch schon in früheren Wahlkämpfen.
1: Ich denke jetzt nur an die Landtagswahl hier in Baden-Württemberg, ne, im März.
0: Also, genau.
1: Da hat die SPD ja ordentlich nochmal Stimmen verloren, kam dann bei knapp über 5% raus. Ein möglicher Erklärungsversuch könnte sein, dass viele einen Ministerpräsidenten Manuel Hagel verhindern wollten, indem sie Cem Özdemir und den Grünen die Stimme gegeben haben.
0: Das kann gut sein. Es kann die Personalisierung sein, die sich auf Herrn Özdemir, Herrn Hagel jeweils im Wahlkampf schlussendlich konzentriert hat, sodass die kleineren Parteien, betraf ja nicht nur die SPD, betraf auch die FDP, die viele über 5, 6, 7% gesehen hatten.
1: Die Linke.
0: Die Linke ebenfalls Stimmen gekostet hat. Wenn man das für Baden-Württemberg sich mal anschaut, ist ja durchaus das interessante Phänomen, die Christdemokraten haben hier durchaus Stimmen hinzugewonnen. Die Grünen konnten ihr Ergebnis halten und sie haben beide Regierungsparteien, die netto gesehen Stimmenanteile hinzugewonnen haben.
1: Wir bleiben mal in Sachsen-Anhalt und gehen gleich rein in die Analyse SWR1-Leute mit Marc Debus.
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0: Politikwissenschaftler Marc Debus ist bei uns in SWR 1. Leute, und Herr Debus, ist ja schon interessant, was seit der Landtagswahl in Sachsen-Anhalt letzte Woche schon alles passiert ist. Also was da alles abgeht, jetzt auch an Diskussionen. Das war ja richtig aufgeregt letzte Woche. Also da kommt ein Carsten Maschmeyer zu Maischberger in die Talkshow und also richtet den Kanzler verbal sozusagen schon. Und die Debatte um seinen Verbleib, die ist jetzt in vollem Gange. Ist die Aufregung gerechtfertigt jetzt nach diesem Wahlergebnis oder sollten wir alle mal einen Gang runterschalten?
1: Also wenn man ganz nüchtern drauf schaut, was wir aus der Forschung wissen, gerade zu Landtagswahlen, die in der Mitte der bundespolitischen Legislaturperiode stattfinden, da verlieren tendenziell die regierenden Parteien in Berlin oder früher in Bonn überdurchschnittlich stark und die Opposition gewinnt überdurchschnittlich stark hinzu. Die Effekte sind in den letzten, nicht nur wenigen 10 Jahren, sondern in den letzten 20, 30 Jahren durchaus stärker geworden, weil einfach, wie eben schon gesagt, die Parteibindungen abgenommen haben und man viel bereiter ist, die Parteien zu switchen. Das heißt, man hat mittlerweile dramatische Stimmenverluste im zweistelligen Bereich für manche Parteien. Im Hinblick auf die Bundesregierung ist das quasi ein Aspekt, der sich natürlich anschließt an auch den schlechten Start, den die Bundesregierung hatte. Friedrich Merz wurde im ersten Wahlgang nicht gewählt. Das ist noch keinem Kanzlerkandidaten zuvor passiert. Die internen Streitigkeiten in der Koalition zwischen Union und SPD, die ja de facto seit Antritt der Koalition bestehen, die auch den Frühsommer und Sommer ein bisschen deutlich sichtbar waren. Und dann fährt so ein Ergebnis rein, das führt zu innerparteilichen Debatten und Diskussionen, schlicht und ergreifend, weil die Befürchtung da ist, der anderen Amtsträger, verliert Mandate, Sitze, Stimmen bei Folgewahlen, wie wir das ja jetzt möglicherweise erwarten bei Mecklenburg-Vorpommern und Berlin, wo am Sonntag Landtagswahlen stattfinden.
0: Und das Sondervermögen entgegen der Ankündigung, das wurde auch immer häufig als gebrochenes Wahlversprechen dann auf sein Konto geschrieben. Schauen wir mal nach Sachsen-Anhalt, fast 44% der Stimmen insgesamt und Untersuchungen und Umfragen zeigen, also für die AfD 44% fast, 50% wählen die AfD aus Überzeugung, 50%, um einen Denkzettel nach Berlin zu schicken. Also was ist da Ihr Eindruck jetzt mit ein bisschen Abstand, so 10 Tage nach der Wahl? Warum wird die AfD inzwischen von so vielen Menschen in Sachsen-Anhalt gewählt? Und auch sonst stehen die Umfragen ja bei 27, also die stärkste Kraft im Bund.
1: Ja, also es gibt eine massive Unzufriedenheit mit der Bundesregierung, die enorm schlechte Werte hat. Das ging quasi laufend über von der Ampelkoalition beziehungsweise der rot-grünen Minderheitsregierung, die dann noch bis zur Bundestagswahl 2025 im Amt war. Das hat sicherlich damit zu tun, dass auch die Union in den Wahlkampf 2025 gegangen ist mit einem klaren Versprechen, Reformen zu initiieren, die ihn durchaus wirtschaftsliberalen Anstrich haben. Das konnte so dann, wie man eigentlich fast ahnen konnte, nicht umgesetzt werden, weil man in eine Koalition entweder mit den Sozialdemokraten oder den Grünen gehen musste, um eine Mehrheit zu bilden im Bundestag, aufgrund auch natürlich der Brandmauer des Koalitionsausschlusses der AfD. Damit sind die Kompromisse, die die Koalition im Koalitionsabkommen formuliert hat und die man jetzt versucht, im Laufe der Legislaturperiode umzusetzen, durchaus weit weg von dem, was gerade Friedrich Merz und die Union versprochen haben, die ja einen Kurswechsel in wirtschaftssozialpolitischen Fragen versprochen haben. Und das führt gerade auch unter Unionsanhängerinnen und Anhängern durchaus zu Unzufriedenheit und Frustration und kann dann dazu führen, dass solche Denkzettel verpasst werden. Und was wir aber auch aus anderen europäischen Staaten sehen, es gibt durchaus Positionen in der Bevölkerung, die die AfD mit ihrem Programm abdeckt.
0: Also das schreibt zum Beispiel die Journalistin Anna Meyer in der Zeit, jetzt in einem Kommentar letzte Woche: Wir sollten aufhören, uns zu belügen. Menschen wählen rechts, weil sie rechte Positionen richtig finden und nicht, weil sie es schwer haben. Also es geht eigentlich gar nicht so sehr um die eigene wirtschaftliche Position oder Stellung.
1: Also Wahlverhalten wird durch eine ganze Reihe von Faktoren bestimmt. Es kann eine subjektive Nähe zu einer Partei sein. Es kann langfristige Interessenlagen sein, in die eine Person sich befindet. Es kann der Wunsch, eine bestimmte Person in ein Amt zu bekommen, sein. Es können aber auch und sind auch Probleme, die man als relevant wahrnimmt und wenn man einer Partei entsprechende Kompetenzen zuweist, diese Probleme zu lösen. Und was wir in den letzten Jahren gesehen haben, ist, dass die AfD in Ostdeutschland oder in den ostdeutschen Bundesländern stärker, vielleicht als in Westdeutschland, nicht nur vielleicht, sondern sicher, durchaus höhere oder hohe Problemlösungskompetenzen in Fragen von Migration, aber wenn Sie nach Sachsen-Anhalt schauen, auch in wirtschafts- und infrastrukturpolitischen Fragen aufbauen konnte.
0: Ja, vielleicht bald der erste AfD-Ministerpräsident in Sachsen-Anhalt. Wir schauen mal drauf, wie wahrscheinlich das ist. Gleich.
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0: 10.30 Uhr, der Verkehrsservice in SW1 Baden-Württemberg, A5 Karlsruhe Richtung Basel zwischen Appenweier und Lahr. Da läuft eine Unfallaufnahme auf der linken Spur. Hier wird der Verkehr vorbeigeleitet auf der rechten Spur und auf dem Standstreifen an der Unfallstelle vorbei. 6 Kilometer Stau, 3/4 Stunde plus. A6 Nürnberg Richtung Heilbronn zwischen Schnelldorf und Kirchberg. Auch hier eine Unfallaufnahme, 13 Kilometer stockender Verkehr, auch eine knappe 3/4 Stunde plus. A650 B37 Bad Dürkheim Richtung Mannheim zwischen Ludwigshafen, Oggersheim Süd und Konrad-Adenauer-Brücke 3 Kilometer Stau. Gehen wir auf die A7 Ulm Richtung Füssen zwischen Kempten-Leubers und Betzigau, Baustelle 3 Kilometer Stau. A8 Stuttgart Richtung München zwischen Mühlhausen und Märklingen, hier hat es einen Unfall gegeben, auf der linken Spur 9 Kilometer stockender Verkehr, eine 1/2 Stunde Verzögerung. Und zum Schluss die A81 Singen Richtung Stuttgart zwischen Rottenburg und Herrenberg, Baustelle 3 Kilometer Stau. Das war's. Allen unterwegs eine gute Fahrt. Ja, wir haben heute viel Sonne. Im Laufe des Tages ein paar lockere Quellwolken, die vorbeiziehen. Es wird warm. 24 bis maximal 30 Grad sind heute noch mal drin. Die Nacht wird dann kühler bei 17 bis 12 Grad. Morgen hält sich die Sonne noch mal kurz. Dann kommen von Nordwesten her Regenwolken. Dann könnte auch örtlich Gewitter dazukommen. Das wird deutlich kühler als heute mit höchstens 18 bis 23 Grad. Und dazu gibt's böigen Wind.
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0: 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Wir schauen auf die Landtagswahlen, beziehungsweise auf die Landtagswahl, sagen wir es mal ganz korrekt, in Sachsen-Anhalt und die Nachwirkungen, und zwar bundespolitisch und auch landespolitisch, mit dem Politikwissenschaftler Professor Marc Debus.
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0: SWR 1. Leute mit Politikwissenschaftler Marc Debus aus Mannheim. Herr Debus, jetzt hat sich dieser erste mediale Sturm mal gelegt. Letzte Woche ging es ja wirklich fast nur darum. Jetzt haben alle einmal eine Talkshow dazu gemacht. Jetzt wird es ein bisschen ruhiger. Schauen wir mal ganz kurz, was läuft denn da gerade in Sachsen-Anhalt? Also wird es da schon bald eine Landesregierung geben oder was ist da Ihre Einschätzung?
1: Naja, was läuft ist, dass die Parteien miteinander sondieren, was vielleicht relativ schnell gehen kann, weil viele Parteien mit der stärksten Partei, die traditionsgemäß einlädt zu Gesprächen, nicht sprechen wollen, beziehungsweise relativ schnell die Gespräche beenden. Das ist die AfD, die gerade die stärkste Kraft ist, bei weitem die stärkste Kraft, die eigentlich nur einen Partner haben könnte, das wäre das BSW. Und wenn man in die Forschung zu Regierungsbildung, Koalitionsbildung schaut, dann wäre das auch eine Koalition, die ideologisch nicht allzu weit auseinander wäre in zentralen Fragen, die für die AfD oder auch das BSW wichtig sind. Wenn Sie an Migrationspolitik denken, Außen-, Sicherheits-, Verteidigungspolitik, aber durchaus Unterschiede in wirtschaftspolitischen Fragen sind, es wäre eine relativ kleine Mehrheit, sodass jeder Akteur maximieren kann, wie viele Posten die Partei jeweils im Kabinett bekommt. Dementsprechend wäre die Vorhersage, man kann das durchaus auch berechnen, die wahrscheinlichste Koalition ein Bündnis aus AfD und BSW. Inwiefern da aber bundespolitische Akteure dazwischen funken, ist dann die andere Frage.
0: Ja, und inwieweit es auch realistisch ist, ne? Also das BSW spricht ja von einer Persönlichkeit, die aus Sachsen-Anhalt stammen soll, auf die man sich einigen könnte als Ministerpräsident, der dann nicht Ulrich Siegmund heißt. Das ist ja angesichts des Wahlergebnisses so ein bisschen unrealistisch.
1: Es ist die Frage, wie sich dann eine recht kleine Partei mit solchen zentralen Forderungen in Sondierungsgesprächen oder sofern sie denn zustande kommen, Koalitionsverhandlungen mit der AfD würde durchsetzen können. Aber was wir wissen, auch aus der Forschung, ist, je stärker Parteien des Linken oder auch Recht oder insbesondere Rechtnahen das ist, desto länger ist der Regierungsbildungsprozess. Sie haben ja momentan eine geschäftsführende Regierung, die im Amt ist. Und es kann jetzt durchaus länger dauern. Es gibt verfassungsgemäße Vorgaben, wann was stattfinden muss. Aber wenn sich quasi keine Mehrheit bildet und eine Ministerpräsidentenwahl mehrfach nicht erfolgreich vonstatten geht, dann kann es durchaus Neuwahlen geben, wenn sich entsprechende Mehrheiten dafür aussprechen im Landtag von Sachsen-Anhalt.
0: Aber da hat das BSW ja schon im Grunde klar gemacht, ja gut, im dritten Wahlgang, da würden wir uns dann enthalten, also im Grunde schon den Weg freigemacht, ja, für den AfD-Ministerpräsidenten. Ja, die Frage ist halt nur, wie stabil ist sowas? Also Ulrich Siegmund wollte ja eigentlich nur mit einer komfortablen, absoluten Mehrheit, ja, regieren. Ja. Hätte er dann nicht, es wäre knapp. Also wenn sich's jetzt ähnlich verhält wie in Thüringen, dann könnte es mit dem BSW schwierig werden. Also es ist mal so alles in allem, das hat ja auch ein bisschen schon dazu geführt, dass Ulrich Siegmund schon sein erstes Wahlversprechen brechen musste, indem er gesagt hat, eigentlich will ich nur alleine regieren, jetzt kann er es doch nicht, jetzt steht er so ein bisschen in der Zwickmühle. Wie wird denn das alles weitergehen?
1: Er könnte in der Minderheitsregierung agieren, die dann vom BSW gestützt wird. Sie haben gerade auf Thüringen verwiesen. Es gibt durchaus, wie das in jungen Parteien relativ häufig ist, massive interne Konflikte und Diskussionen im BSW. Sowas könnte sich möglicherweise dann auch in Sachsen-Anhalt abzeichnen, sodass aus dieser Stützpartei BSW für eine potenzielle AfD-Minderheitsregierung sich dann irgendwann die Mehrheit verflüchtigen könnte. Und dann hätte man sehr wahrscheinlich, würde es dann auf Neuwahlen hinauslaufen. Und die Frage ist dann, in welcher Konstellation auf Bundesebene finden die dann jeweils statt, weil diese Landtagswahlen ja auch massive Auswirkungen auf die Stabilität der Koalition auf Bundesebene haben und auf die Strategien der Parteien auf Bundesebene.
0: Ist das Kalkül vielleicht auch der AfD in Sachsen-Anhalt, weil die ja schon oft auch öffentlich gesagt haben, dann wählen wir halt neu, dann kriegen wir dann 50% los?
1: Das kann ein Kalkül sein, aber Wählerinnen und Wähler nehmen ja durchaus wahr, was Parteien machen, wie verantwortlich sie sich geben gegenüber einem Wahlergebnis. Jetzt könnten ja durchaus Wählerinnen und Wähler der AfD sagen, wir haben euch gewählt, wir erwarten jetzt, dass ihr versucht zu regieren, wenn ihr das ausschlagt, obwohl es Kompromissmöglichkeiten gibt mit dem BSW, was man vor der Wahl vielleicht auch nicht so erwartet hätte, dann kann eine solche strategische Haltung, die dann zu Neuwahlen führt, vielleicht auch nach hinten losgeht.
0: An der Stelle müssen wir auf jeden Fall mal über die Brandmauer sprechen. Über die wurde auch viel gesprochen. Wir sind in SWR1 Baden-Württemberg mit Marc Debus. Die Sendung heißt Leute.

0: sprechen über die Folgen der Landtagswahl in Sachsen-Anhalt. Warum tun wir das? Weil es eben auch bundespolitische Auswirkungen haben kann. Wir haben eine große Debatte gerade, Kanzlerdebatte, und besprechen das mit Professor Marc Debus aus Mannheim, Politikwissenschaftler in SWR1. Leute, schauen wir mal drauf. Also diese Kanzlerdebatte ist ja auch eng verbunden, auch mit dieser Brandmauer-Debatte. Jetzt hat ja Ulrich Siegmund so in der Kraftstrotzerei nach dem großen Wahlsieg dann auch verkündet, ja, wir reden mal mit der CDU, vielleicht gibt es da ein paar Leute, die zu uns überlaufen, das wäre doch gut. Für wie realistisch halten Sie das jetzt 10 Tage nach der Wahl?
1: Also momentan gibt es da keine bis kaum sichtbaren Anzeichen. Die Anzahl der Fraktionsmitglieder, die die CDU im Sachsen-Anhaltinischen Landtag hat, ist ja auch relativ klein. Es sind Leute, die weit vorne auf der Liste sind, von denen man auch ausgehen kann, dass sie deswegen weit vorne auf der Liste sind, weil sie sicher und klar zur CDU stehen. Und wie wir eben auch schon besprochen hatten, mögliche Neuwahlen sind nicht auszuschließen im nächsten Frühjahr. Und wenn man jetzt als gewählter CDU-Abgeordneter zur AfD überlaufen sollte, ist bei weitem nicht klar, ob die AfD einen dann auch so weit vorne auf einer Liste platziert, dass man wieder ins Parlament kommt. Ja. Und generell sehen wir relativ selten solche Abgeordnetenwechsel in andere Fraktionen.
0: Aber so lange würde sich das dann ziehen? Also gesetzmäßig wäre das so, dass man erst im Frühjahr dann neu wählen würde.
1: Das ist auch die Frage, wie lange und komplex jetzt dieser Regierungsbildungsprozess ist und wie man dann eine Mehrheit zustande bekommt, das Parlament aufzulösen.
0: Hm. Diese Brandmauer-Debatte, die tobte schon im Vorfeld der Wahl in Sachsen-Anhalt, wurde ja in Parteien geführt, in Teilen Medien, in den sozialen Medien, in den Talkshows, einfach überall. Vor allem eben gegen die Brandmauer der CDU, gegen die AfD diskutiert, jetzt als Folge dieses Wahlergebnisses. Was glauben Sie, werden da die Nerven halten, mittel- und langfristig oder kurz- und mittelfristig, würde ich eher sagen?
1: Na, die Debatte gibt es ja schon länger, deutlich länger als dieser Wahlkampf zur Sachsen-Anhalt-Wahl. Was die Brandmauer ist, ja im Endeffekt nichts anderes als eine Koalitionsaussage, dass man nicht mit der AfD kooperieren oder gar koalieren will. Das haben wir ja auch bei anderen Landtags- oder Bundestagswahlen gesehen. Es nimmt der CDU quasi eine strategische Option. Wenn Sie es mal auf Baden-Württemberg beziehen, würde es diese negative Koalitionsaussage gegenüber der AfD nicht geben, hätte die CDU eine andere Koalitionsoption zu Schwarz-Grün gehabt, in der sie sogar stärkste Partei gewesen wäre und den Ministerpräsidenten hätte stellen können, mehr Ämter für sich hätte gewinnen können, bessere Inhalte für sich, aus ihrer Sicht für sich hätte umsetzen können, ja, die näher an den Interessen ihrer Wählerschaft sind. Aufgrund dieser negativen Koalitionsaussage, die die Union ja gut begründen kann, aufgrund der Haltung der AfD gegenüber der politischen Ordnung in Deutschland, gegenüber der Außenverteidigung, Sicherheitspolitik, gegenüber der europäischen Integration, anderen radikalen völkischen Positionen, fehlt ihr eine Verhandlungsalternative und sie muss in Koalition, da die FDP weitgehend nicht mehr da ist, mit entweder SPD oder Grünen. Und das führt zu Kompromissen, die weiter links der CDU liegen, wo viele ihrer Wählerinnen und Wähler dann tendenziell unzufrieden sind.
0: Das klingt jetzt aber so, wenn Sie das so analysieren, das machen Sie ja jetzt ganz trocken, aber es klingt ein bisschen so, als würde die Brandmauer auch nicht mehr ewig Sinn machen. Also als würde das irgendwann auch sich überleben.
1: Hängt natürlich auch viel von der AfD ab. Wenn Sie es in eine historische Parallele beziehen auf die Entwicklung der Grünen in den 80er, 90er Jahren. Die Grünen wurden auch mit innerparteilichen Diskussionen und Konflikten im Gegensatz zur AfD immer moderater, tendenziell moderater. Der fundamentalistische Flügel verlor immer mehr an Einfluss, sodass früher, ab den Mitte der 80er Jahre, und insbesondere in den 90er Jahren dann rot-grüne Koalitionen gebildet wurden. Die SPD schloss bis in die späten 80er Koalitionen weitgehend mit den Grünen aus. Und in Hessen scheiterte eine solche Koalition. Bei der AfD ist die Entwicklung über die letzten 13 Jahre eine andere. Sie wurde ja zunehmend radikaler. Und viele der ehemaligen Vorsitzenden oder Sprecher der AfD sind heute gar nicht mehr in der AfD, haben andere Parteien gegründet. Frau Gepetri, die Blauen, wenn ich es noch richtig erinnere.
0: Die Blauen, ja. Jörg Meuthen ist bei der Werteunion gelandet, ja.
1: Und die alle an der AfD durchaus kritisierten, dass sie zu radikal wurde. Ja, und das macht es für die Union aus guten Gründen natürlich schwierig, die AfD als potenziellen Koalitionspartner zu sehen oder Kooperationspartner zu sehen.
0: Schauen wir mal auf die Kanzlerdebatte gleich. Das machen wir nach 11 in SWR 1, Leute.
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18: Um 11 Uhr mit Boris Bauer. Guten Tag. Ministerpräsident Özdemir besucht das von Schließung bedrohte Audi-Werk Neckarsulm. Ein wichtiger deutscher Medizinpreis geht an einen australischen Autoimmunforscher. Das Wetter oft sonnig und spätsommerlich, maximal 24 bis 30 Grad. Ministerpräsident Özdemir trifft sich am Mittag im Audi-Werk Neckarsulm unter anderem mit der Werksleitung und mit Vertretern der Arbeitnehmer. Thema wird die drohende Werksschließung sein. Einzelheiten von SWR-Reporter Timo Leis.
19: Das Treffen wird wohl nur kurz sein. Knapp eine Stunde ist für den Austausch zwischen dem Ministerpräsidenten, Werksleitung, Betriebsrat, Gewerkschaft und Vertretern von Kreis und den Städten Neckarsulm und Heilbronn vorgesehen. Für den Neckarsulmer Oberbürgermeister Steffen Hertwig ist es trotzdem ein wichtiges Signal dafür, dass sich das Land für den Erhalt des Werks Neckarsulm einsetzt, auch wenn kein Befreiungsschlag zu erwarten sei. VW droht, die Produktion im Werk auslaufen zu lassen, da es nach 2034 derzeit keine wettbewerbsfähige Folgebelegung gebe.
18: Das Oberlandesgericht Brandenburg verhandelt eine Klage gegen den Discounter Lidl und dessen Extra-Rabatte in der Lidl Plus App. Die Verbraucherzentralen werfen dem Unternehmen Diskriminierung vor. Die Verbraucherschützer kritisieren, dass ältere Menschen ohne Smartphone, Kinder oder Menschen mit Behinderung benachteiligt würden, weil sie solche Apps häufig nicht nutzen könnten oder dürften. Soweit die Themen aus Baden-Württemberg, jetzt Deutschland und die Welt. Eine russische Fregatte hat offenbar Leuchtmunition auf einen dänischen Militärhubschrauber abgefeuert. Das hat die Regierung in Kopenhagen mitgeteilt. Die Geschosse hätten den Hubschrauber nur knapp verfehlt. Er sei auf einem Routineeinsatz gewesen, um die russische Fregatte zu fotografieren. Wegen des Vorfalls will Dänemark den russischen Botschafter einbestellen. Eine Stellungnahme Russlands zu dem Vorfall gibt es bisher nicht. Der Paul-Ehrlich- und Ludwig-Darmstädter-Preis geht im kommenden Jahr an den australischen Immunologen Christoph Goodnow. Der Preis zählt zu den wichtigsten Auszeichnungen in Deutschland auf dem Gebiet der Medizin. Nina Kunze aus der ARD-Wissenschaftsredaktion.
5: Mit seiner Arbeit habe der Preisträger fundamentale Beiträge zur Erklärung von Autoimmunkrankheiten geleistet, so die Paul-Ehrlich-Stiftung in einer Pressemeldung. Goodnow konnte nachweisen, dass unser Körper Immunzellen, die sich gegen unseren eigenen Körper richten, in eine Art Tiefschlaf versetzt. Damit widerlegte er die Annahme, dass diese Zellen vom Körper vernichtet werden. Stattdessen dienen die Zellen unserem Körper als Reserve im Kampf gegen Infektionserreger. Läuft in diesem Prozess etwas schief, kann das zur Entstehung von Autoimmunerkrankungen beitragen.
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20: 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Verkehrsservice, Vorsicht, ungesicherte Unfallstelle auf der B27 Stuttgart Richtung Tübingen zwischen Filderstadt Ost und Eichtal. Hier bitte vorsichtig fahren. A6 Nürnberg Richtung Heilbronn zwischen Schnelldorf und Kirchberg ist die Unfallstelle geräumt. Hier noch 6 Kilometer Stau und stockender Verkehr. Die A7 Ulm Richtung Füssen, hier eine Baustelle zwischen Kempten-Leubers und Betzigau, 2 Kilometer Stau. A8 Stuttgart Richtung München zwischen Mühlhausen und Märklingen, da nach einem Unfall auf der linken Spur 9 Kilometer stockender Verkehr, noch eine halbe Stunde hier Verzögerung. A81 Singen Richtung Stuttgart zwischen Rottenburg und Herrenberg, 2 Kilometer Stau an der Baustelle. Und zum Schluss die B31 Friedrichshafen Richtung Stockach zwischen Überlingen-Goldbach und Ludwigshafen am Bodensee, 5 Kilometer Stau. Da kommen 20 Minuten obendrauf. Gute und vor allem sichere Fahrt. Schauen wir auf die Temperaturen. Um die 18 bis 20 Grad, überall im Land sonnig. Nur im Allgäu ist es noch ein bisschen frischer. Isny meldet 16 Grad aktuell. Maximal werden es heute 24 bis 30. Gibt viel Sonne heute, nur ein paar lockere Quellwolken. Und dazu auch nur schwacher Südwestwind, also ein sehr angenehm warmer Tag. Morgen wird es dann deutlich kühler, 18 bis 23 Grad nur noch. Die Sonne hält sich dann noch kurz. Dann kommen aber Wolken von Nordwesten, dann kann es Regen geben und auch örtlich Gewitter.
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20: Mit Nabila Tassi, hallo. Es war eine Denkzettelwahl in Sachsen-Anhalt, die Landtagswahl vor knapp 10 Tagen. Eine Denkzettelwahl, die auch nach Berlin ging und seitdem tobt die Kanzlerdebatte. Über die bundespolitischen Folgen sprechen wir gleich mit dem Mannheimer Politikwissenschaftler Marc Debus.
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0: diskutieren weiter über die bundespolitischen Folgen der Landtagswahl in Sachsen-Anhalt vor knapp 10 Tagen. Und bei uns ist Professor Marc Debus, Politikwissenschaftler aus Mannheim. Wir fangen mal an mit einer Frage von SWR1-Hörer Thomas Obert, der uns aus dem sonnigen Hotzenwald schreibt und fragt, kann ein Abgeordneter, haben wir ja vorhin gesprochen, die vermeintlichen Nichtüberläufer von der CDU zur AfD in Sachsen-Anhalt, kann ein Abgeordneter so einfach während der Legislaturperiode der CDU so einfach zur AfD überwechseln? Er hat ja einen Wählerauftrag für seinen Landkreis, vertritt ein Parteiprogramm, mit dem ihn seine Wähler identifiziert haben. Das wäre ja Betrug am Wähler. Ist aber durchaus so, dass wir das schon mal gesehen haben, ne?
1: Wir haben es schon oft gesehen, wenn auch nicht so oft wie in präsidentiellen Systemen wie den USA, wo sowas häufiger ist, weil die Parteien dort lockerer organisiert sind. Aber Abgeordnete können das natürlich, sie sind in der Ausübung ihres Mandats frei, können ihre Partei und damit die Fraktion verlassen. Was nicht automatisch heißt, dass sie von einer anderen Fraktion oder Partei aufgenommen werden. Da werden ja dann durchaus auch Verhandlungen geführt. Aber das ist vollkommen möglich.
0: Ein Beispiel zum Beispiel hier aus Baden-Württemberg, die ehemals bei den Grünen Bundestagsabgeordnete Melis Seckmann, die zur CDU gewechselt ist. Das ging aber dann noch weiter. Die Geschichte können wir jetzt hier vielleicht nicht aufmachen. Aber ja, es ist möglich. Schauen wir nochmal. Also 44% der Stimmen, das ist natürlich ein Beben in Berlin gewesen. Denkzettelwahl wird da immer wieder gesagt. Es wird von der Zäsur gesprochen, von einer Katastrophe. Jetzt steht natürlich einer besonders im Fokus, das ist der Bundeskanzler. Nach der krachenden Wahlniederlage seiner CDU, seine Umfragewerte sind verheerend. 78% halten ihn für ungeeignet zurzeit, Umfragen zufolge. Wird er wirklich ernsthaft jetzt in kurzer Zeit unter Druck geraten, der Kanzler?
1: Das ist natürlich ein ganz komplexes Spiel, was da im Endeffekt abläuft. Man muss überlegen, was für Konsequenzen ein Kanzlerwechsel hätte und ob der auch so einfach und ohne große Wellen zu schlagen durchgeführt werden könnte. Also fürs Wahlverhalten spielen natürlich Personen und die Sympathiewerte, die Kandidatinnen und Kandidaten entgegengebracht werden, seitens der Wähler eine entscheidende Rolle, mitentscheidende Rolle. Und dementsprechend fragt man sich natürlich jetzt in der Union, wie stark negativ ist der Effekt einer so zentralen Figur, nämlich des Bundeskanzlers und Parteivorsitzenden, auf die Chancen bei anstehenden Wahlen gut abzuschneiden. Aber also ein neuer Kanzler müsste erstmal ein Kanzlerkandidat gefunden werden. Das muss innerparteilich gut austariert werden. Innerparteilich heißt da erstmal noch nicht die CSU. Die kommt auch noch mit ins Spiel, weil man in einer Fraktionsgemeinschaft ist. Und da gibt es auch Herrn Söder, der vielleicht Kandidat werden möchte oder könnte. Es gibt sehr durchaus liberale Kandidaten in der CDU, wie Herrn Günther in Schleswig-Holstein, der mit den Grünen regiert. Auch Hendrik Wüst regiert mit den Grünen. Ist die Frage, gehen die in eine Koalition mit den Sozialdemokraten und trägt die SPD einen Kanzlerwechsel auch bei einem entsprechenden Kandidaten mit.
0: Und ob diese Namen alle so scharf drauf sind aktuell, da würde ich auch mal ein Fragezeichen dran machen. Also der Kanzler hat ja mehrfach gesagt, es bestünde ein Problem mit der Kommunikation. Also er habe den Eindruck, viele

0: könnten oder wollten ihm in seinen Gedanken nicht folgen. Also die Schlussfolgerung ist, man muss die Politik nur besser erklären. Problem erkannt?
1: Das ist möglicherweise ein Problem. Die Rahmenbedingungen bleiben ja bei einem neuen Kanzler auch dieselben. Man hat eine Koalition, die in Wirtschafts-, Sozial-, finanzpolitischen Fragen durchaus große Mühe hat, auf Kompromisse zu kommen. Man hat eine eher wirtschaftsliberale CDU, CSU. Man hat eine sozialdemokratische Partei als Koalitionspartner, die auf das Thema soziale Gerechtigkeit setzen muss, weil man sonst unter Druck gerät, dass die Linke einem Stimmen abnimmt. Das zentrale Konfliktthema wird bleiben. Die Frage ist, ob es andere Kandidaten gibt, die diese Koalition geräuschloser, ich will nicht sagen geräuschlos, ist nie eine Koalitionsregierung geräuschlos, führen könnte. Weil was man auch weiß aus der Forschung ist, je zerstrittener Parteien und je zerstrittener Koalitionsregierungen gerade nach außen auftreten, desto geringer sind die Sympathiewerte, die Problemlösungskompetenzwerte und desto geringer die Chancen, bei künftigen Wahlen gut abzuschneiden.
0: Das war ja offensichtlich ein Lerneffekt der Ampel. Es stehen ja einige Reformen an und da wird es jetzt bundespolitisch, glaube ich, sehr wichtig. Und welche Auswirkungen dieses Wahlergebnis auf die Reform hat, darüber sprechen wir dann gleich.
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0: Wir haben gerade gesprochen über den Bundeskanzler, der aktuell tatsächlich unter Druck steht, mit dem Politikwissenschaftler Marc Debus aus Mannheim. Jetzt haben wir hier direkt die Frage bekommen von SWR1-Hörerin Anne aus Thalheim, die schreibt: Es wundert mich, dass der Konservative aber gegenwärtig entlang der Storyline Verminderung von illegalen Einwanderern in Anführungsstrichen anerkannte Innenminister Dobrindt nicht als Kanzlerkandidat gehandelt wird. Woran liegt das?
1: Er kann ja noch in dieses ganze Spiel mit reingeraten. Es hängt natürlich auch mit Machtkonstellationen innerhalb der CSU und auch innerhalb der CDU zusammen. Es wäre einmal durchaus schwierig, aus CDU-CSU-Perspektive einen CSU-Kanzlerkandidaten und damit Kanzler dann in der momentanen Situation durchzusetzen. Und dann hat ein Vorsitzender wie Markus Söder natürlich auch Vorgriffsrecht als CSU-Parteivorsitzender.
0: Das wird es wohl sein. Also an Söder vorbei wird er wohl kaum Kanzler werden. Das ist recht unrealistisch. Jetzt haben wir gerade über Reformen gesprochen. Was ist mit den geplanten Reformen? Also Rentenreform und auch die Sparpakete für die Beiträge der gesetzlichen Krankenversicherung. Das sind ja alles Dinge, die jetzt im Bundestag durchgestimmt werden müssten. Wenn die Regierungsparteien sagen, nach der Wahl in Sachsen-Anhalt, es gibt jetzt kein Weiter-so. Hätten diese hart erkämpften Kompromisse jetzt wieder aufgeschnürt? Stehen die jetzt zur Debatte?
1: Es gab ja da entsprechende Andeutungen aus der SPD, was auch nicht verwunderlich ist, weil das schmerzhafte Reformen sind, gerade für den linken Flügel der Sozialdemokraten oder generell für eine Partei wie die SPD, die auf einen gut ausgebauten, starken Wohlfahrtsstaat setzt und die normalerweise auch die Interessen der Wählerinnen und Wähler bedient, die diesen Wohlfahrtsstaat brauchen. Das ist quasi ein Dilemma der Sozialdemokraten seit der Agenda-Politik von Gerhard Schröder. Mhm. Wenn jetzt diese Reformen wieder aufgeschnürt werden würden, dann ist die Regierung wiederum in dem Problem, dass man streitet, öffentlich streitet, neue Kompromisse erst bilden muss, auch nach außen erstmal begründen muss, warum man denn jetzt wieder von vorne anfängt, nachdem man sich mühselig auf diese Kompromisse geeinigt hat. Und das Ganze würde massiv destabilisierend wirken. Das Einzige, was aus meiner Sicht hilfreich erscheint, ist, die Kompromisse, die man ausgehandelt jetzt hat, durchzusetzen, um Einigkeit zu signalisieren und um die Legislaturperiode durchzuhalten.
0: Also da werden Sie schlecht beraten aus Ihrer Sicht. Ich meine, zumal sich die Parteien ja jetzt, wo die Lösung großer struktureller Probleme keinen Aufschub mehr duldet. Jetzt voraussichtlich nach den Wahlen muss man ja befürchten, jetzt erstmal wieder mit sich selbst beschäftigen werden. Also wir haben ja vorhin auch schon wieder irgendwelche Kanzlerkandidaten virtuelle jongliert, die eigentlich gar keine Relevanz haben.
1: Es stehen Landtagswahlen in Nordrhein-Westfalen an und in Schleswig-Holstein. Das sind quasi zwei der Personen, die wir eben kurz genannt hatten, Hendrik Wüst und Daniel Günther, natürlich direkt als amtierende Ministerpräsidenten involviert. Die Frage, die sich stellen würde, kann man die überhaupt jetzt aus diesen Wahlkämpfen rausnehmen und findet man quasi da relativ rasch Ersatz in so zentralen Land wie Nordrhein-Westfalen, dass man dann riskiert, zu verlieren oder wo man als CDU riskiert, schlecht abschneiden zu müssen.
0: Was ich ganz interessant finde, was immer wieder auffällt, ist ja, also gleichzeitig wird ja weiter versucht, immer wieder so Spitzen abzufedern, wie jetzt mit den hohen Kraftstoffpreisen. Da ist jetzt schon wieder von einem Tankrabatt die Rede von, glaube ich, der Bundeswirtschaftsministerin sogar. Frau Reicher hat das jetzt nochmal ins Gespräch gebracht. Wir werden irgendwie ständig mit Geld zugeschüttet von der Bundesregierung, aber es zahlt nicht auf deren Konto ein.
1: Ja, also der letzte Tankrabatt war ja was dann auf eine kurze Zeit angelegt war, in der Hoffnung, dass die Krise im Iran-USA-Konflikt sich dann löst. Und sie hat sich jetzt wieder verschärft mit massiven Auswirkungen. Und sowas Zentrales wie Kosten für Kraftstoff wirken sich natürlich auch auf das Wahlverhalten aus. Ja? Auf die Problemlage, die Menschen identifizieren und die Frage, wer kann diese Probleme lösen oder kann die amtierende Bundesregierung diese Probleme lösen?
0: Wagen wir mal kurz den Blick auf die anstehenden Landtagswahlen, die wir jetzt haben in Berlin und in Mecklenburg-Vorpommern am Sonntag. Die CDU, die fällt gerade in Mecklenburg-Vorpommern ziemlich runter in den Umfragen, war bei 10%, steht jetzt bei 7. Sollten die jetzt zum Beispiel unter die 5%-Hürde fallen, ich nehme es jetzt mal in den Mund, und Berlin, das Rote Rathaus in Berlin, die CDU, das Rote Rathaus in Berlin verlieren, danach sieht es ziemlich aus im Augenblick, obwohl das ist noch ein Kopf-an-Kopf-Rennen, weiß man noch nicht. Wird der Kanzler dann unter noch größeren Druck geraten?
1: Also es wird sicherlich nicht einfacher für den CDU-Vorsitzenden und Bundeskanzler werden. Wenn sowas passiert, das wäre das erste Mal, dass die CDU aus einem Landtag fallen würde. Wie gesagt, es gibt momentan keine Umfrage, die sie unter 5% zieht, sondern bei 7, glaube ich, nach einer der letzten Umfragen oder sogar bei 6. Aber auch das ist noch drüber, trotz Fehlermarge, die da jeweils existiert. Aber das wäre natürlich ein starkes Signal, das in der CDU entsprechend aufgenommen würde, und man würde es sehr sicher, gegeben die schlechten Umfragewerte, die die Union auch auf Bundesebene hat und die Herr Merz hat, auf ihn projizieren.
0: Wir schauen gleich nochmal auf die Wahlen in Mecklenburg-Vorpommern und Berlin am Sonntag und auch auf die Landespolitik. Welche Auswirkungen hätte denn ein Ministerpräsident der AfD in Sachsen-Anhalt zum Beispiel auf Baden-Württemberg? Das machen wir gleich. 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

0: Gleichheit 12, der Verkehrsservice in SWR1 Baden-Württemberg. Vorsicht bitte auf der A8 Stuttgart Richtung München zwischen Märklingen und Ulm-West. Da liegen Fahrzeugteile auf allen Fahrstreifen. Vorsicht auch auf der A6 Mannheim Richtung Heilbronn zwischen Dreikockenheim und Kreuz Waldorf. Hier eine ungesicherte Unfallstelle auf dem linken und mittleren Fahrstreifen. Hier steht ein defekter LKW auf dem Standstreifen. A5 Basel Richtung Karlsruhe zwischen Freiburg Süd und Freiburg Nord. 4 Kilometer Stau, 20 Minuten plus. Weiter auf der A5 in der Gegenrichtung Karlsruhe Richtung Basel zwischen Offenburg und Lahr. Eine ungesicherte Unfallstelle, hier 3 Kilometer Stau. Dann die A6 Nürnberg Richtung Heilbronn zwischen Schnelldorf und Kirchberg. 6 Kilometer Stau und stockender Verkehr, das dauert 20 Minuten länger. Auf der A7 Ulm Richtung Füssen zwischen Kempten-Leubers und Betzigau 2 Kilometer Stau an der Baustelle. Die A8 Stuttgart Richtung München, hier ist die Unfallstelle geräumt zwischen Eichelberg und Hohenstadt. Noch 8 Kilometer Stau, das dauert noch eine knappe halbe Stunde länger. Und 20 Minuten obendrauf kommen dann auf der B31 Friedrichshafen Richtung Stockach zwischen Überlingen-Goldbach und Ludwigshafen am Bodensee 5 Kilometer Stau an der Stelle. Alles zum Nachlesen bei uns. Ah nee, hier kommt noch was aktuell rein. Von der A8 Karlsruhe Richtung Stuttgart in Hohe Stuttgart-Möhringen. Hier eine ungesicherte Unfallstelle. Bitte vorsichtig fahren. Und jetzt nochmal die ganze Übersicht dann bei uns auf swr1.de. So, schauen wir aufs Wetter. Heute Nachmittag viel Sonne und spätsommerlich warm, 24 bis 30 Grad. Morgen kommt dann nach anfänglich Sonnenschein von Nordwesten her immer mehr wolkiges Regenwetter zu uns. Örtlich kann es dann auch Gewitter geben. Es wird deutlich kühler, 18 bis 23 Grad. Dann kommt auch böig auffrischender Wind. Den haben wir heute gar nicht. Am Donnerstag bleibt es dann trocken, zeitweise sonnig und um die 20 Grad.
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0: Mit Nabila Tassi und mit Politikwissenschaftler Marc Debus aus Mannheim sprechen wir gleich noch in der letzten halben Stunde darüber, was ein möglicher AfD-Ministerpräsident in Sachsen-Anhalt für Baden-Württemberg bedeuten könnte.
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0: Nach der Wahl ist vor der Wahl. Das gilt natürlich für diese Woche ganz besonders. Nach den Wahlen in Sachsen-Anhalt, Landtagswahl, ist da jetzt am Wochenende Berlin und Mecklenburg-Vorpommern sind dran zu wählen. Schauen wir mal mit dem Politikwissenschaftler Marc Debus in SWR1 Leute drauf. Berlin, Mecklenburg-Vorpommern, das sind wirklich ganz andere Wahlen, auch als Sachsen-Anhalt, ne? Also in Mecklenburg-Vorpommern liegen AfD und SPD dicht beieinander in den Umfragen. Die CDU rauscht da gerade ab, das haben wir vorhin schon besprochen, Richtung 7% gerade. Grüne und BSW kratzen an der 5%-Hürde. Das sind auch ganz andere Themen jetzt Vordergrund als in Sachsen-Anhalt. Berlin ist nochmal was ganz anderes. Da sind es Linke und CDU, die sehr nah beieinander sind und um das Rote Rathaus kämpfen. Trotzdem, welche Auswirkungen könnten diese beiden Wahlen noch bundespolitisch auch noch haben?
1: Ja, sie könnten zu mehr Instabilität noch führen, wenn die CDU beispielsweise sehr schlecht abschneidet, so schlecht, dass sie es vielleicht nicht schafft, in den Landtag in Schwerin einzuziehen. Und wenn sie dazu noch die Rolle als stärkste Kraft in Berlin und damit auch als die Partei verliert, die den regierenden Bürgermeister stellt, das ist ja durchaus möglich. Das würde die Union oder Diskussion in der Union auf Bundesebene natürlich nochmal massiv befeuern, welche Ausrichtung man sich gibt oder ob es Personalwechsel dort geben muss. Gleichzeitig muss man natürlich auch immer berücksichtigen, die Umfragen sehen die Parteien in Berlin nahezu gleich auf. Und wenn sie den statistischen Fehler da berücksichtigen, und eine Partei liegt bei 20% in der Umfrage, die andere bei 22, dann heißt das eigentlich übersetzt bei einem Fehlermargin von plus minus 2 oder 3% Punkten, die liegen gleich auf. Es kann die eine wie auch die andere vorne sein. Man muss quasi bei den Evaluierungen der Umfragen und auch der Häufigkeit, mit der die mittlerweile eintreffen, bis kurz vor den Wahlen durchaus vorsichtig sein und Verschiebungen von 1-2 Prozentpunkte auf keinen Fall als klare Signale werden.
0: Da kommen wir, finde ich, auf zwei wichtige Punkte. Einen hat Matthias aus Kraichtal, SWR1-Hörer, aufgebracht und der fragt, was bringen eigentlich diese Umfragen und vorige Prognosen, wenn am Sonntag gewählt würde, dann gibt es nicht eher Verunsicherung in der Bevölkerung, möchte er wissen, der Wahlsonntag, der entscheidet es doch sowieso.
1: Einmal liefert es für uns Politikwissenschaftler natürlich spannende Daten und Informationen. Es liefert natürlich auch für die Parteien spannende Informationen und die Erfolgsmäßigkeit ihrer Strategien. Gleichzeitig aber auch für die Wählerinnen und Wähler, weil die durchaus abschätzen können, auf Grundlage der Stärke der Parteien, welche Koalitionen wie wahrscheinlich sind. Und was wir aus der Forschung wissen, ist, Wähler kennen sich gut mit Koalitionen aus, wissen, welche Parteien wie gut miteinander können, wie schwierig es ist, über verschiedene Lagergrenzen hinweg Koalitionen zu bilden und diese auch stabil zu halten. Insofern, wenn noch dazu Koalitionssignale von den Parteien kommen, können Wähler durchaus gut, wenn sie die Stärke der Parteien aufgrund von Umfragen kennen, abschätzen, ob sie strategisch wählen sollten oder nicht.
0: Also muss man doch differenzierter sehen, aber es gibt ja, also darauf können wir uns, glaube ich, einigen, nicht zu wenige Umfragen.
1: Es werden immer mehr.
0: Es werden immer mehr, genau, und auch aus unterschiedlichen Lagern. Da muss man auch mal genau gucken, ja, wo kommt diese Umfrage jetzt her, ne? Also aus welchem Spektrum. Aber mich treibt noch was ganz anderes um, nämlich die Frage, das sind ja Landtagswahlen. In Berlin geht es tatsächlich um Berliner Themen. Da geht es um vermüllte Straßen, da geht es um Verkehrswende, um solche Dinge geht es da. In Mecklenburg-Vorpommern geht es um Löhne und Gehälter, Arbeitsplätze, Bildung, ganz andere Dinge. Und diese Wahlen so bundespolitisch aufzuladen, auch schon Sachsen-Anhalt, immer von Deckzetteln zu sprechen, ist das eigentlich überhaupt, wird das der Sache noch gerecht?
1: Das hängt von den Strategien der Parteien ab und wie sie die Wahlkämpfe auch führen. Sie haben ja durchaus Wahlkämpfe, die sehr landespolitisch geführt wurden, die dann dadurch auch polarisiert sein können. Da muss man vielleicht in die 70er Jahre durchaus zurückgehen, wo es um Reformen in der Bildungspolitik ging. Genuin landespolitisches Thema, wo Union und SPD sehr andere Positionen vertraten. Fragen beispielsweise der Einführung von neuen Schulfächern, Gesellschaftslehre waren in den 70er Jahren ein Thema. Die Gesamtschule, Förderstufe, zumindest in Hessen ein zentrales Thema mal gewesen. Also es hängt davon ab, wie Parteien Wahlkämpfe gestalten und ob bundespolitische Effekte für manche Parteien wünschenswert sind. Und dann versucht man, die in die Kampagnen einzubauen. Andere Parteien leiden dann möglicherweise drunter. Und wie tragfähig aus Sicht der Wählerinnen und Wähler oder wie relevant bundespolitische Themen gerade sind.
0: Der Blick auf die Landespolitik gleich noch in SWR1, Leute mit Marc Debus.
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0: Letzte Runde SWR1, Leute mit Marc Debus, Politikwissenschaftler aus Mannheim. Und das ist auch das Stichwort Baden-Württemberg. Jetzt mal angenommen, die AfD stellt dann bald mit Ulrich Siegmund, das haben wir ja vorhin schon klargestellt, so sicher ist das alles noch nicht, den ersten Ministerpräsidenten. Welche Politik wäre denn dann zum Beispiel im Bundesrat zu erwarten?
1: Also große Änderungen würde man erstmal nicht unbedingt erwarten müssen. Es Baden oder Sachsen-Anhalt hätte mit 4 Stimmen als einziges AfD-regiertes Land keine Mehrheit im Bundesrat. Was Länder machen können im Bundesrat, Landesregierungen machen können, ist Gesetzesinitiativen zu starten. Mhm. Die werden aber erst dann an den Bundestag weitergeleitet, wenn sie über eine Mehrheit im Bundesrat verfügen. Also wenn eine Mehrheit der Länder im Bundesrat dieser Initiative zugestimmt hatte, sodass sie weitergeleitet wird. Das sehe ich jetzt nicht, wie das bei einer Landesregierung aus AfD und möglicherweise BSW in Sachsen-Anhalt möglich sein sollte.
0: Hätte, glaube ich, Sachsen-Anhalt im Bundesrat 4 Stimmen, also mit viel Blockadepolitik ist da auch nicht zu rechnen.
1: Nein, aber man kann natürlich Initiativen starten und die bewerben, dass man dieses und jenes getan hat und damit Parteien, die eine Kooperation mit der AfD ablehnen, aber inhaltlich vielleicht nah an diesen Initiativen sind, ein bisschen öffentlich Ärger zufügen, indem man zeigt, man formuliert eigentlich die Politik einer anderen Partei, beispielsweise der CDU, die aber nicht mit abstimmen kann oder dafür stimmen kann.
0: Interessant ist ja die Ministerpräsidentenkonferenz, dieses Gremium, das immer wieder zusammentritt, wichtige Themen zu besprechen. Da hat jetzt Sven Schulze, der noch geschäftsführende Ministerpräsident von der CDU, schon mal gesagt, weil Sachsen-Anhalt jetzt den Vorsitz in der MPK bekäme, nee, wir verzichten freiwillig darauf. Das wird sich ja wahrscheinlich, wenn die AfD mit einem Ministerpräsidenten gewählt würde, nicht halten lassen. Scheint Kalkül dahinter zu stecken.
1: Möglicherweise, also die Sachsen-Anhalt wäre in der Tat jetzt nach Rheinland-Pfalz an der Reihe, ist ja eine sehr etablierte Rotation der Bundesländer. Sowas auszuhebeln wäre schon ein deutlich starkes Signal. Die Frage ist, ob es schneller zu einer neuen Regierung in Sachsen-Anhalt käme. Und sollte das der Fall sein, bevor die amtierende Regierung dieses Rotationsverfahren abändern möchte und verzichtet auf den Vorsitz in der Ministerpräsidentenkonferenz, dann könnte ein potenzieller Ministerpräsident Siegmund als Vorsitzender agieren. Und das würde das Gremium, was ja sehr auf Konsens aus ist, durchaus durcheinander bringen.
0: Aber es gibt ja auch in Baden-Württemberg schon erste Reaktionen. Also Cem Özdemir, der Ministerpräsident, der hat ja vor einem Sicherheitsrisiko gewarnt. Gab jetzt auch schon Berichte, dass also Pläne der Bundeswehr, die in Sachsen-Anhalt liegen, so Operationspläne, dass die von dort evakuiert werden sollen. Und wie sieht's denn dann mit so einem Austausch sicherheitsrelevanter Daten dann auch mit Baden-Württemberg aus zum Beispiel?
1: Ja, generell funktioniert der deutsche Föderalismus ja dahingehend, dass miteinander geredet, verhandelt wird, natürlich auch über Parteigrenzen hinweg und in verschiedenen Sachfragen, also in diesen Ministerpräsidentenkonferenzen oder in den Fachkonferenzen, wie beispielsweise der Kultusministerkonferenz, werden vorher Entscheidungen vorbereitet, sodass in den jeweiligen Konferenzen dann im Endeffekt nur noch kurz diskutiert und dann der Kompromiss, den man ausgehandelt hat, gebilligt wird, in aller Regel zumindest. Eine Landesregierung, die getragen wird von einer Partei, mit der keine andere zusammenarbeiten will, würde durchaus diese Konsenskultur stark durcheinander bringen und Kooperationen mit anderen Ländern enorm erschweren. Auch vor dem Hintergrund, dass völlig ideologische Ausrichtungen.
0: Das geht ja noch weiter. Also Finanzminister Daniel Bayers, der hat auch schon gesagt, also da müsste man über finanzielle Sanktionen im Länderfinanzausgleich nachdenken. Ist das realistisch oder ist das überhaupt sinnvoll? Also ich frage mich dann schon, wenn man sagt, wir wählen jetzt und da wählen dann 44% die AfD, die kriegt dann den Ministerpräsidenten, muss man doch auch ertragen, dass es dann halt so ist.
1: Also die Gefahr, die darin natürlich durchaus besteht in solchen Forderungen, Reaktionen, die jetzt kurz nach der Wahl kamen, ist, dass das Wählerinnen und Wähler der AfD oder vielleicht auch potenzielle Wählerinnen und Wähler der AfD als Sanktionierung, Abstrafung, Bestrafung befinden und das den Zusammenhalt in der AfD, vielleicht aber auch die Bindung der jetzigen Wählerinnen und Wähler an die AfD noch weiter stärkt. Also sowas kann müsste man evaluieren, aber durchaus nach hinten losgehen.
0: Es bleibt natürlich alles ein bisschen spekulativ, was wir heute besprechen, aber sehr interessant ist es allemal und bleibt spannend. Ich denke, wir werden uns da an der einen oder anderen Stelle nochmal wiedersehen. Vielen Dank, Herr Debus, für das sehr interessante Gespräch heute.
1: Vielen Dank Ihnen, Herr Tassi.
0: Das war's, SWR1 Leute mit Nabila Tassi. Morgen geht's dann in Leute um Gewalt in Fußballstadien mit Gewaltforscherin Taya Wester von der Uni Tübingen. Und Max Öhl schaut gleich mal nach 12, wo man heute in Baden-Württemberg bei den sommerlichen Temperaturen noch ins Freibad gehen kann. Schönen Dienstag.
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11: Um 12 Uhr mit Boris Bauer. Guten Tag. Die organisierte Kriminalität rekrutiert immer öfter Minderjährige. Eine der kommenden Leichtathletik-Weltmeisterschaften findet in München statt. Das Wetter oft sonnig und warm mit 24 bis 30 Grad. Täter aus dem Bereich organisierte Kriminalität sind in Deutschland weiter sehr aktiv. Die Zahl der Ermittlungsverfahren ist 2025 gegenüber dem Vorjahr um 5% gestiegen auf mehr als 680 Fälle. Das geht aus dem jüngsten Lagebild hervor, das heute in Berlin vorgestellt wurde. Von dort berichtet Dietrich Karl Meurer.
12: Die Täter arbeiten häufig über Ländergrenzen hinweg. Gewalt spielt eine wichtige Rolle. Das beschreiben die nun vom Bundesinnenministerium und Bundeskriminalamt vorgelegten Bundeslagebilder Organisierte Kriminalität und Rauschgiftkriminalität 2025. Der Drogenhandel blieb der Schwerpunkt, vor Wirtschaftsdelikten, Steuer- und Zolldelikten sowie Schleusungskriminalität. Mehr als jedes dritte Verfahren entfiel auf diesen Bereich. Vor allem Kokain spielt eine große Rolle. Nach Einschätzung des BKAs gelangt die Droge weiter in großen Mengen nach Deutschland und Europa. Die Gesamtzahl der Rauschgiftdelikte ging allerdings deutlich zurück. Das Bundeskriminalamt führt das vor allem auf die geänderten Regeln für Cannabis zurück.
11: Bundesinnenminister Dobrindt machte deutlich, Verbrecher würden zunehmend im Internet als eine Art Dienstleistung angeboten, professionell und aufgeteilt auf Täter, die zahlten, planten und zuschlügen.
13: Besonders perfide ist dabei, dass auch Minderjährige zunehmend für Verbrechen missbraucht werden, dass Minderjährige auch zunehmend als sogenannte Wegwerftäter eingesetzt werden. Sie werden rekrutiert, verheizt, fallen gelassen, während die Hintermänner im Verborgenen bleiben. Das ist die Kriminalität als Geschäftsmodell, wie wir sie zunehmend auch feststellen können.
11: Die Europäische Weltraumagentur ESA hat zwei Beobachtungssatelliten erfolgreich ins All gebracht. Sie sollen Extremwetterereignisse im Zusammenhang mit dem Klimawandel erforschen. Es geht etwa um Daten, welche die Wirkung von Hitzewellen auf Pflanzen aufzeigen. Und jetzt Nachrichten aus Baden-Württemberg. Ministerpräsident Özdemir besucht gleich das Audi-Werk in Neckarsulm. Mit der Werksleitung und Arbeitnehmervertretern spricht er über die drohende Werksschließung. Einzelheiten von SWR-Reporter Timo Leis.
14: Das Treffen wird wohl nur kurz sein. Knapp eine Stunde ist für den Austausch zwischen dem Ministerpräsidenten, Werksleitung, Betriebsrat, Gewerkschaft und Vertretern von Kreis und den Städten Neckarsulm und Heilbronn vorgesehen. Für den Neckarsulmer Oberbürgermeister Steffen Hertwig ist es trotzdem ein wichtiges Signal dafür, dass sich das Land für den Erhalt des Werks Neckarsulm einsetzt, auch wenn kein Befreiungsschlag zu erwarten sei. VW droht, die Produktion im Werk auslaufen zu lassen, da es nach 2034 derzeit keine wettbewerbsfähige Folgebelegung gebe.
11: Das Oberlandesgericht Brandenburg verhandelt eine Klage gegen den Discounter Lidl und dessen Rabatte in der Lidl Plus App. Die Verbraucherzentralen werfen dem Unternehmen Diskriminierung vor. Ältere Menschen, Kinder und Behinderte könnten die Rabatte nicht nutzen. Und noch eine Meldung vom Sport. Die Leichtathletik-Weltmeisterschaft 2031 findet in München statt. Das hat der Weltverband World Athletics nach seiner Council-Sitzung in Budapest gerade bekannt gegeben. Die Wettbewerbe sollen im dann frisch renovierten Olympiastadion ausgetragen werden. Die Stadt München plant derzeit mit Kosten in Höhe von rund 110 Millionen Euro für 2031. Die WM 2029 findet in Nairobi statt und damit erstmals in Afrika. 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
15: SR1 Baden-Württemberg Verkehrsservice. Ich muss nach oben scrollen. So, hier fangen wir an. A5 Basel Richtung Karlsruhe. Zwischen Freiburg Süd und Freiburg Nord 3 Kilometer Stau. Verzögerung bis zu 20 Minuten. A5 Karlsruhe Frankfurt zwischen Kronau und Waldorf-Wiesloch. Baustelle 4 Kilometer stockend. Auf der A6 Nürnberg Richtung Heilbronn braucht ihr länger zwischen Kreuz Feuchtwangen Kreilsheim und Kreilsheim. Hier stockt es auf 6 Kilometern, dauert auch hier eine Viertelstunde länger. Unfall auf der 61 Speyer Richtung Hockenheim zwischen Hockenheim und Dreieck Hockenheim. Und zwar auf der linken und mittleren Spur der Unfall, dadurch Richtung Hockenheim 3 Kilometer Stau, dauert bis zu 20 Minuten länger. 8 Karlsruhe Stuttgart zwischen Pforzheim West und Ost. In der Baustelle ein defektes Fahrzeug, dadurch 7 Kilometer Stau Richtung Stuttgart. Es dauert bis zu einer halben Stunde länger. Und dann weiter A8 Stuttgart München zwischen Eichelberg und Hohenstadt. 5 Kilometer Stau, hier 20 Minuten obendrauf. A96 München Richtung Lindau zwischen Leutkirch West und Kisleck. 3 Kilometer Stau, Viertelstunde seid ihr durch. Und B31 Friedrichshafen Richtung Stockach zwischen Überlingen Goldbach und Ludwigshafen am Bodensee. 5 Kilometer Stauverzögerung, 20 Minuten. Alle Verkehrsinfos jederzeit zum Nachlesen auf sr1.de. Gute Fahrt. In Gschwendt im Ostalbkreis 23 Grad, in Sigmaringen, also Landkreis Sigmaringen, Neufrath 22 Grad und in Wittlingen, Landkreis Lörrach schon 25 Grad. Wir bekommen heute bis zu 30 Grad, viel Sonne, paar lockere Wolken, trocken. Nachts wolkig, auch dann kein Regen, 12 bis 17 Grad. Und die Aussichten morgen zur Wochenhälfte erstmal noch ein bisschen Sonne. Dann kommt Regen rein, auch örtlich Gewitter bei 18 bis 23 Grad. Donnerstag dann wieder trocken, bisschen Sonne am Donnerstag um die 20 Grad.
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15: Am Dienstagmittag mit Max Öhl, hallo. Ja, heute den Tag vielleicht nochmal ausnutzen und eine Runde schwimmen gehen. Wo man das jetzt überhaupt noch kann, draußen unter freiem Himmel, die Freibäder, die noch aufhaben, machen wir gleich mal so eine kleine Tour durchs Land nach Starship und den Eurythmics. Hi.

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13 Minuten nach 12, 12.13 Uhr, hier ist SWR1 Baden-Württemberg mit dem Verkehrsservice. Passt auf der B10 Ulm Richtung Stuttgart zwischen Giengen und Süßenost. Defektes Fahrzeug auf der linken Spur, hier bitte besonders vorsichtig fahren. So, Dienstagmittag in Baden-Württemberg, ja, SWR1. Herbstjacken habe ich gesehen, Daunenjacken heute Morgen, dicke Pullis, Wanderschuhe. Alles heute Morgen in der U-Bahn hier in Stuttgart auf dem Weg, direkt hier in dieses Studio. Die Disco 1, wie wir dieses Studio nennen. Ich war der Einzige in kurzer Hose und Flipflops. Auch schon hier ein paar komische Blicke bekommen. Aber hey, ich muss das ausnutzen. Ihr auch wahrscheinlich. Heute wird es ja nochmal warm, ne? Richtig schön warm, klar. Weiter viel zu trocken. Aber der Regen kommt ja dann auch morgen. Bis dahin genießen wir doch nochmal die 30 Grad. 30 Grad heute. Einige Freibäder bei uns in Baden-Württemberg verlängern auch extra diesen Spätsommer 2026 wegen des guten Wetters. Zum Beispiel Schenkenseebad Schwäbisch Hall hat noch bis Sonntag offen. Das Freibad in Stuttgart-Möhringen soll sehr gut sein, habe ich gehört. Das einzige in Stuttgart, was noch auf hat, bis 27. September. Freibad in Ludwigsburg-Hoheneck hat auch um 10 Tage verlängert dieses Jahr, bis 30. September. Und dann haben wir auch noch so kleine coole Bäder wie das im Kreis Heilbronn. Das Freibad in Bad Rappenau, das Rhapsodie-Freibad. Auch das hat noch jetzt gute 5 Tage auf bis zum 20. September. Habt ihr auch noch kleine Freibäder oder Badeseen, wo ihr jetzt noch die Wärme genießt? Dann meldet euch gerne. 0711 26 27 28. Und wie die Saison übrigens aus Sicht der Freibäder lief, was das Fazit ist der Freibadbetreiber, das könnt ihr nachlesen auf swr1.de. Gleich Westernhagen, das ist John Farnham. That's Freedom. Hier ist SWR1 Baden-Württemberg.

0: Ja, das war eine geile Stimme, oder? Westernhagen. Wieder hier, 12.23 Uhr ist es, 7 Minuten vor 12:30. Wir gehen kurz auf die Straßen, ein bisschen was los. Vorsicht bitte auf der A5 Karlsruhe, Frankfurt. Höhe des Kreuz Heidelbergs liegt ein Kantholz auf der linken Spur. Und auch vorsichtig fahren bitte A81 Singen, Stuttgart zwischen Böbling-Sindelfingen und Böbling-Ost. Da genau in der Baustelle, ungesicherter Unfall. Fahrt vorsichtig, komplette Übersicht gleich wieder um 12:30.
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1: Es ist 12.30 Uhr, halb eins, alles Wichtige mit Boris Bauer.
2: Guten Tag. Der Vorschlag des baden-württembergischen Ministerpräsidenten Özdemir zur Sanierung der Stuttgarter Oper hat unterschiedliche Reaktionen ausgelöst. Özdemir hatte gestern angekündigt, die Pläne angesichts der erwarteten Kosten in Milliardenhöhe überprüfen zu lassen. Fachleute sollen bewerten, ob nicht vielleicht ein Neubau günstiger wäre. Frage an Jörg Denkel aus der Nachrichtenredaktion. Wer hat sich denn bisher zu dem Vorschlag geäußert?
3: Da ist zum einen der Bund der Steuerzahler Baden-Württemberg. Der hat die hohen Kosten der Opernsanierung ja immer kritisiert. Von daher begrüßt Eike Möller, der Landesvorsitzende des Steuerzahlerbundes, den Kurswechsel. Es sei gut, die Pläne nochmals zu überprüfen. Wichtig sei, dass die Kosten im Mittelpunkt der Entscheidung stünden. Marc-Oliver Hendricks ist der geschäftsführende Intendant der Württembergischen Staatstheater und ihm ist wichtig, dass es in der Frage einen Konsens von Stadt und Land gibt. Und von der SPD im Landtag kommt vorsichtiges Lob für den Vorschlag, nochmals Experten in der Sache anzuhören. Fraktionschef Binder sagte, er sei froh, dass die Landesregierung endlich die Signale höre.
2: Die organisierte Kriminalität ist in Deutschland weiter sehr aktiv und rekrutiert immer öfter Minderjährige für Verbrechen. Das steht im neuen Lagebericht, der in Berlin vorgestellt wurde. Die Polizei Baden-Württemberg führte im Jahr 2025 insgesamt 46 Ermittlungsverfahren im Bereich der organisierten Kriminalität. In mehr als der Hälfte der Fälle ging es um Rauschgift. Und jetzt weitere Meldungen aus Deutschland und der Welt. Drei Viertel der Stadtwerke halten die politischen Vorgaben der Bundesregierung für die Wärmewende für unzureichend. Das geht laut neuer Osnabrücker Zeitung aus einer Umfrage des Verbandes kommunaler Unternehmen hervor. Die Versorger bezweifeln, dass unter den derzeitigen Bedingungen bis 2045 Klimaneutralität erreicht werden kann. Die Leichtathletik-WM 2031 findet in München statt. Das hat der Weltverband World Athletics entschieden. Die Wettbewerbe sollen im dann frisch renovierten Olympiastadion ausgetragen werden. 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
1: SWR Baden-Württemberg Verkehrsservice. Vorsicht weiterhin auf der 81 Singen Richtung Stuttgart in der Baustelle zwischen Böbling-Sindelfingen und Böbling-Ost. Ungesicherter Unfall. Fahrt hier vorsichtig, passt auf. A5 Basel Richtung Karlsruhe zwischen Freiburg Süd und Freiburg Nord. 3 Kilometer Stau seit einer Viertelstunde durch. A5 Karlsruhe Frankfurt zwischen Kronau und Waldorf-Wiesloch. Baustelle 4 Kilometer stockend. Auf der A61 nach einem Unfall Speyer-Hockenheim zwischen Hockenheim und dem Dreieck Hockenheim. Immer noch Unfallaufnahme auf der linken und mittleren Spur. 3 Kilometer Stau, Verzögerung bis zu einer Viertelstunde. A8 Karlsruhe Richtung Stuttgart zwischen Pforzheim West und Pforzheim Ost. Defektes Fahrzeug in der Baustelle momentan. 6 Kilometer Stau Richtung Stuttgart. Es dauert bis zu einer halben Stunde länger. A81 Singen Richtung Stuttgart zwischen Rottenburg und Herrenberg. Die rechte Spur gesperrt. Hier finden Reinigungsarbeiten statt. 3 Kilometer Stau, auch hier 15 Minuten obendrauf. Und dann noch Info vom Bodensee. B31 Friedrichshafen Richtung Stockach zwischen Überlingen, Goldbach und Ludwigshafen. 5 Kilometer Stau, 20 Minuten Verzögerung. Gute Fahrt. Das Wetter ist schnell erzählt. Nochmal sonniges, sehr warmes Spätsommerwetter heute. Bis zu 30 Grad, morgen kühler und Regen.
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1: Die Unsicherheit im Nahen Osten belastet heute weiterhin die Märkte. Steigende Ölpreise schüren dazu die Sorge vor einer steigenden Inflation. Auch neue Berichte um die Risiken der künstlichen Intelligenz drücken auf die Stimmung der Investoren. Der DAX steht zum Mittag bei knapp 25.320 Punkten. Das ist ein Minus von rund 0,5%. Die Gewinner: Rheinmetall plus 2,8%, MTU Aero plus 1,5%. Und die Verlierer: Deutsche Bank minus 3,1% und Brenntag minus 2,1%. 1 Euro wird aktuell mit $1,15 gehandelt.
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1: 12:35, schöne Mittagspause oder guten Appetit, wenn ihr gerade dabei seid. Was würdet ihr machen, wenn ihr 700.000 Euro geschenkt bekämmt? Einfach so, zack. Wem das jetzt so erging, das hören wir gleich nach 2 Songs.
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1: Ich bin Max Oehl, hi.

0: Mach mal gute Laune gleich, oder? Walk the Moon, Shut Up and Dance. Hier ist SR1 Baden-Württemberg. Schöner Track. 2015 kam der raus. So, SR1 Baden-Württemberg, Dienstaghammer, und stellt euch mal Folgendes vor. Ihr checkt euer Konto mit den größten Befürchtungen und zack, sind da 700.000 Euro mehr drauf. Hä? Ja, genauso ist es der Gemeinde Eutingen im Gäu bei Freudenstadt gegangen. Ein Ehepaar vererbte ihr nämlich das gesamte Vermögen. 700.000 Euro. Das war eine richtige Überraschung natürlich für die 6.000 Seelengemeinde dort. Und der Bürgermeister, der war auch völlig von den Socken. SR1-Reporterin Sonja Legisa, du hast dich mit dem Fall beschäftigt. Kannst du sagen, was genau wurde denn vererbt und wer waren bzw. sind diese Leute?
1: Ja, also zu dem Erbe gehören ein Grundstück mit Wohnhaus, zwei Autos und das gesamte Inventar des Hauses. Außerdem ist noch Bargeld mit dabei. Ja, wer das Ehepaar war, das hat mich natürlich auch interessiert, aber leider hat die Gemeinde keine Auskunft gegeben, weil sich das Ehepaar vor dem Tod gewünscht hat, anonym zu bleiben. Also keiner wird je erfahren, wer diese zwei großzügigen Menschen waren, leider.
0: Das ist eigentlich auch ein bisschen cool und geheimnisvoll. Wie war das für die Gemeinde? Was ging dann da ab?
1: Der Bürgermeister Markus Tiedemann hat sich natürlich sehr darüber gefreut und meinte, das würde über Nächstenliebe nach dem Tod hinausgehen und sei ein außergewöhnlicher Beitrag zum Gemeinwohl. Ja, für ihn und den recht überschaubaren Ort von 6.000 Einwohnern war das eine echte Premiere. Die haben ja noch nie irgendwas vererbt bekommen. Dementsprechend musste erstmal geklärt werden, wie man bei so einem Fall jetzt vorgeht.
0: Okay, Butter bei die Fische. Was genau macht die Gemeinde Eutingen im Gäu jetzt mit der Kohle?
1: Es war relativ schnell klar, alles soll verkauft werden. Ein Auto ist bereits verkauft worden. Für das Haus und Grundstück gibt es auch schon ein Exposé. Ja, und was den Hausrat betrifft, also Möbel und so weiter, die sollen nicht direkt im Gebäude, sondern auf einem Flohmarkt verkauft werden, weil ja ansonsten Rückschlüsse auf die Eigentümer möglich wären. Und die wollten ja, wie schon gesagt, anonym bleiben.
0: Es bleibt spannend. Danke dir, SWR1-Reporterin Sonja Legisa. 700.000 Euro für die Gemeinde Eutingen im Gäu. Ja, Ende des Jahres entscheidet sich dann noch mehr, was mit der Kohle passiert, wenn der Gemeinderat im Rahmen der Haushaltsplanungen Konkreteres beschließt.
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0: Dienstagmittag, gleich kurz nach 13 Uhr. Hathaway, What is Love? What is love? Freitag wieder übrigens ARD Musikclub 90er. Dann haben wir noch direkt nach 1 Kim Wilde, You Keep Me Hanging On. Und direkt nach Nachrichten mit der Verkehr, die großartigen Coldplay mit Viva La Vida. Gleich.
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19: Um 13 Uhr mit Boris Bauer. Guten Tag. Die organisierte Kriminalität ist in Deutschland sehr aktiv. München bekommt die Leichtathletik-WM 2031. Das Wetter oft sonnig und warm mit 24 bis 30 Grad. Die Zahl der Ermittlungen gegen die organisierte Kriminalität in Deutschland ist im vergangenen Jahr weiter gestiegen. Laut Bundeslagebericht um 5% auf gut 680 Ermittlungsverfahren. Bundesinnenminister Dobrindt sagte bei der Vorstellung der Zahlen, verstärkt würden jüngere Menschen als kriminelle Handlanger eingesetzt.
20: Besonders perfide ist dabei, dass Minderjährige auch zunehmend als sogenannte Wegwerftäter eingesetzt werden. Sie werden rekrutiert, verheizt, fallen gelassen, während die Hintermänner im Verborgenen bleiben. Das ist die Kriminalität als Geschäftsmodell, wie wir sie zunehmend auch feststellen können.
19: Schwerpunkt bleibt nach Einschätzung des Bundeskriminalamts der Drogenhandel. Danach folgen Wirtschafts-, Steuer- und Zolldelikte sowie die Schleusungskriminalität. Führende Lastwagenhersteller und Energieunternehmen machen sich für wasserstoffbetriebene Lastwagen in Europa stark. Das Ziel, bis 2030 sollen flächendeckend Wasserstofflaster im Einsatz sein. Dazu brauche es unter anderem Tankstellen, die bis zu 100 Lkw pro Tag betanken könnten. An dem Vorstoß beteiligt sich unter anderem Daimler Truck sowie die Volvo Group, Bosch, Air Liquide und Total Energies. Und jetzt Nachrichten aus Baden-Württemberg. Der Vorschlag des baden-württembergischen Ministerpräsidenten Özdemir zur Sanierung der Stuttgarter Oper hat unterschiedliche Reaktionen ausgelöst. Özdemir will die erwarteten Kosten in Milliardenhöhe überprüfen lassen. Fachleute sollen bewerten, ob nicht vielleicht ein Neubau günstiger wäre. Der Bund der Steuerzahler erklärte jetzt, es sei gut, die Kosten in den Mittelpunkt zu stellen. Der geschäftsführende Intendant der württembergischen Staatstheater Hendrik sagte, Stadt und Land müssten sich bei der Sanierung einig sein. München hat den Zuschlag für die Leichtathletik-WM 2031 bekommen. Das teilte der Weltverband World Athletics nach seiner Sitzung in Budapest mit. Kilian Medele aus der Sportredaktion berichtet.
4: 22 Jahre nach den Usain Bolt-Festspielen von Berlin findet wieder eine Leichtathletik-WM in Deutschland statt. Die bayerische Landeshauptstadt hatte sich nach der rauschhaften EM 2022 gute Chancen ausgerechnet und sich jetzt gegen die namhaften Konkurrenten aus London und Rom durchgesetzt. München hat viel Werbung für sich gemacht. Eine WM wird dann im frisch renovierten Olympiastadion ausgetragen. Die Stadt plant derzeit mit Kosten in Höhe von 110 Millionen Euro. Mit Nairobi wird 2029 erstmals eine afrikanische Stadt Gastgeber einer Leichtathletik-Weltmeisterschaft sein.
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0: SR1 Baden-Württemberg Verkehrsservice. Auf der A5 dauert es länger. Basel-Karlsruhe zwischen Freiburg Süd und Freiburg Nord. Immer noch 5 Kilometer stockender Verkehr. Seid ihr in einer Viertelstunde durch. Auf der A8 Karlsruhe-Stuttgart. Zwischen dem 3 Karlsruhe und Karlsbad brennt ein Fahrzeug auf der Standspur. Hierfür auch die rechte Spur gesperrt. 3 Kilometer Stauverzögerung bis zu einer Viertelstunde. Bitte die Rettungsgasse hier weiterbilden. Guckt, dass die Einsatzkräfte da rankommen. Linke Spur nach links, der Rest nach rechts, wo es geht. A8 Karlsruhe Richtung Stuttgart, zwischen Pforzheim-West dann noch und Pforzheim-Ost. Auch hier Problem, defektes Fahrzeug in der Baustelle, 6 Kilometer Stau. Hier dauert es auch noch mal eine halbe Stunde länger. 81 Singen Stuttgart, zwischen Rottenburg und Herrenberg immer noch Reinigungsarbeiten. Die rechte Spur gesperrt, 3 Kilometer Stau, Verzögerung bis zu einer Viertelstunde. Die B10 Ulm Richtung Stuttgart ist zwischen Kuchen und Gingen an der Filz wegen eines Unfalls momentan gesperrt. Und Info vom Bodensee, B31 Friedrichshafen-Stockach zwischen Sipplingen und Ludwigshafen, 3 Kilometer Stau, auch hier Verzögerung Viertelstunde. 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So, das Wetter. Mühlhausen im Täle. Ja, gibt schon ein bisschen an mit 23 Grad. Das ist der Landkreis Göppingen. In Weißweil im Landkreis Emmendingen 26 Grad und in Oberwolfach im Ortenaukreis 25 Grad. Viel Sonne, lockere Wolken. Es bleibt weiter viel zu trocken natürlich. Zum Abend wird es von Westen aber ein bisschen wolkiger. Heute Nachmittag tagsüber 24 bis 30 Grad. Heute Nacht ein paar Wolken, aber auch dann weiter trocken, 12 bis 17 Grad. Morgen ändert sich's. Erstmal noch ein bisschen Sonne, dann aber kommt der Regen und auch Gewitter nach Baden-Württemberg. Morgen 18 bis 23 Grad. Donnerstag hört der Regen schon wieder auf, dann auch ein bisschen Sonne, aber Donnerstag merklich kühler bei nur noch 20 Grad.
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0: Mit Max Öhl am Dienstag. Hi. SWR 1. Möchte ja nicht das gute Wetter heute irgendwie schlecht reden, aber der Herbst kommt. Da können wir ja gar nichts machen. Der Herbst kommt, ne? Und im Herbst liest es sich doch dann besonders gut. Auf der Couch, eingemummelt irgendwie mit so einer Decke und einem Tee. Es ist noch nicht so weit, aber wir können ja vorsorgen, vor allem was den Lesestoff angeht. Nicht, dass ihr dann da beim nächsten großen Regenwochenende hockt und ihr habt nichts zum Lesen. Was soll ich noch lesen? Wir haben ein paar Buchtipps für euch, ja, im Netz, swr1.de und gleich einen von unserem Buchexperten. Jetzt erstmal Kim Wilde und die großartigen Coldplay.

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0: SWR1, Baden-Württemberg Verkehrsservice. Es ist 13 Minuten nach 1. Vorsicht auf der A81 Würzburg Richtung Heilbronn zwischen Osterburken und Möckmühl. Liegt ein Holzteil, fahrt hier besonders vorsichtig.
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0: Freunde, es gehört doch zur Wahrheit dazu. Heute ist es noch warm, aber der Herbst, der kommt, der klopft bald an. Ich kann nichts dafür. Es ist halt so, die Jahreszeiten können wir nicht ändern. Und im Herbst passt doch perfekt, sich mal Zeit nehmen, ein Buch oder zwei oder drei lesen. Dafür haben wir ja ganz viele Buchtipps auf swr1.de und jetzt auch einem Radio, das ist verrückt, was wir können. Und in diesem Buchtipp, da geht es um den Kandel-Höhenweg im Schwarzwald. Für viele ist das so ein Traumziel zum Wandern, Mountainbiken in die Ferne schweifen. Sollten eh alle mehr in die Ferne schweifen. Im Roman wird dieser Weg dann aber zum Kandel-Höllenweg. Genauso heißt nämlich auch der Krimi von Walter Roth aus Freiburg. Aus einem Wanderweg wird ein unheimlicher Tatort. Walter Roth war früher selbst mal Kriminalpolizist und jetzt hat er eben diesen Roman geschrieben. SWR1 Buchchecker Thomas Sachsenmeier hat ihn getroffen. Thomas, wie gefährlich wird's denn auf dem Kandel-Höhenweg?
3: Ja, der Titel klingt erstmal so ein bisschen nach Wanderschuh, gell? Und schöner Aussicht. Für alle, denen der Kandel-Höhenweg nichts sagt, erklärt uns Walter Roth erstmal, was das genau ist.
4: Das ist ein Mehrtages-Wanderweg, klassischerweise in 5 Etappen über 110 Kilometer. Startet in Oberkirch und endet in Freiburg auf dem Münsterplatz.
3: Und genau dieser eigentlich wunderschöne Wanderweg, der wird in Walter Roths Krimi dann zum Tatort.
4: Da wird eine Wanderin von einem Ast erschlagen. Man denkt zunächst, das sei durch das Gewitter gewesen, kommt dann aber durch gewisse Spuren darauf, dass die Natur da keine Schuld dran hat. Und dann wird nochmal ein anderer Wanderer erschossen aufgefunden. Und man tappt im Dunkeln, aber irgendwie scheinen die Taten mit dem Wanderweg zu tun zu haben, zumal dann eine dritte Tat passiert und man rätselt jetzt, was ist das Geheimnis, warum hat es der Täter auf Leute abgesehen, die auf diesem Wanderweg unterwegs sind.
3: Dann entpuppt sich aber, ja, dass es klassischer Mord ist. Dass sich Walter Roth mit Ermittlungen auskennt, gibt dem Buch natürlich einen ganz besonderen Reiz und ich wollte von ihm wissen, wie sehr ihm als Ex-Kripo-Beamter sein früherer Job heute beim Schreiben hilft.
4: Ja, ich habe natürlich den Vorteil, was die Recherchen anbelangt, dass ich auf die Erfahrung aus über 40 Jahren Polizeiarbeit zurückgreifen kann. Ich war auch bei der Kriminalpolizei als Pressesprecher doch in einigen Sonderkommissionen tätig, also hautnah dabei. Das hilft mir sehr beim Schreiben.
3: Also, da steckt wirklich echt viel Polizeierfahrung drin, aber eben verpackt in einen Regionalkrimi mit Schwarzwaldkulisse und auch hier und da leichtem Gruselfaktor. Gell? Also genau der richtige Krimi für alle, die gern draußen unterwegs sind und danach auf dem Sofa lesen wollen, warum man im Schwarzwald vielleicht doch lieber nicht jeden Abzweig nehmen sollte.
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0: Es war in Baden-Württemberg, gleich beamen wir uns in die 90er mit Everything But The Girl Missing, lieben wir ja. Und wo wir gerade bei Party und Feiern sind, wollen wir mal zusammen feiern?
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1: 13.30 Uhr, halb zwei, alles Wichtige mit Boris Bauer.
2: Guten Tag. Ministerpräsident Özdemir war heute zu Besuch im Audi-Werk in Neckarsulm. Er hat sich dort mit der Werksleitung und mit Vertretern der Arbeitnehmer getroffen. Denn dem Werk droht die Schließung. SWR-Reporter Uli Zwerens, was hat Özdemir denn gesagt?
3: Der Ministerpräsident schlägt eine sogenannte Sozialpartnerschaft vor. Das heißt, die Arbeitgeberseite solle sich zum Standort hier bekennen mit weiteren Investitionen. Und die Arbeitnehmer dazu, dass die Kosten der Produktion gesenkt werden müssen. In Richtung Berlin und Europa meinte Özdemir, es muss faire Bedingungen auf dem Weltmarkt geben, um beispielsweise auch mit China konkurrieren zu können. Neckarsulm hält er nach wie vor für einen tollen Standort, der vor allem mit der Nähe zum IPAI in Heilbronn und der künstlichen Intelligenz punkten kann.
2: Eine Kieferorthopädin muss sich seit heute vor dem Landgericht in Konstanz verantworten, weil sie unerlaubt Schönheitsbehandlungen vorgenommen hat mit Botox und Hyaluronsäure. Die Staatsanwaltschaft wirft der Ärztin Betrug und gefährliche Körperverletzung vor. Für Unterspritzungen außerhalb von Mund und Lippen habe sie nicht die nötige Qualifikation gehabt. Weitere Meldungen aus Deutschland und der Welt. Die Zahl der Ermittlungen gegen die organisierte Kriminalität in Deutschland ist im vergangenen Jahr weiter gestiegen. Laut Bundeslagebericht um 5% auf mehr als 680 Fälle. Laut Innenminister Dobrindt würden verstärkt jüngere Menschen als kriminelle Handlanger eingesetzt. Die Europäische Weltraumagentur ESA hat zwei Beobachtungssatelliten erfolgreich ins All gebracht. Sie waren mit einer Rakete vom Weltraumbahnhof Kourou gestartet und sollen Extremwetterereignisse im Zusammenhang mit dem Klimawandel erforschen. Es geht etwa um Daten, die die Wirkung von Hitzewellen auf Pflanzen aufzeigen. 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
1: Wir schauen auf die Straßen, kurz nach halb zwei, der SWR1 Baden-Württemberg Verkehrsservice. Nochmal die Gefahrenstelle auf der 81, passt auf, Würzburg Richtung Heilbronn. Zwischen Osterburken und Möckmühl, hier liegt weiter das Holzteil. Zu den Staus, ihr braucht 20 Minuten länger auf der A5 Karlsruhe-Frankfurt und zwar zwischen Kronau und Waldorf-Wiesloch, hier an der Baustelle 6 Kilometer Stau. A6 Mannheim Richtung Heilbronn, zwischen Sinsheim und Sinsheim-Steinsfurt 5 Kilometer stockend. A7 Ulm-Füssen, zwischen Kempten und Betzigau, Baustelle 2 Kilometer Stau. Dann auf der A8 Stuttgart Richtung Karlsruhe, zwischen Heimsheim und Pforzheim Nord Richtung Karlsruhe 7 Kilometer stockend. In der Gegenrichtung zwischen Dreieck Karlsruhe und Karlsbad die rechte Spur und die Standspur wegen Löscharbeiten gesperrt. Hier 2 Kilometer Stau und weiter auf der 8 nach Stuttgart dann nochmal anstehen zwischen Pforzheim West und Ost. Defektes Fahrzeug in der Baustelle 7 Kilometer Stau. Verzögerung hier insgesamt fast eine Stunde. 81 Singen Richtung Stuttgart, zwischen Rottenburg und Herrenberg, Reinigungsarbeiten, die rechte Spur gesperrt, 3 Kilometer Stau, es dauert bis zu einer Viertelstunde länger. Und B31 Friedrichshafen Richtung Stockach, 2 Kilometer Stau zwischen Sipplingen und Ludwigshafen am Bodensee. Allen unterwegs eine gute und vor allem sichere Fahrt. Heute warm, sonnig, 30 Grad, morgen Regen, wechselhaft Gewitter möglich, bei dann nur noch 23 Grad.
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1: Mit Max Öl auf dem Dienstag und von Drohnenangriffen hören wir immer wieder in letzter Zeit. Wie schützen sich eigentlich öffentliche Einrichtungen, aber auch Privatfirmen gegen Drohnenangriffe in Baden-Württemberg? Das klären wir gleich nach dem großartigen Harry Styles und diesen Herrschaften The Police Message in the Bottle. Mein Name ist Max Öl, hier ist SWR1 Baden-Württemberg. Schönen Dienstag.

0: Der wirklich großartige, aus seiner Boyband-Karriere das allerbeste machende Harry Styles, Sign of the Times. Hier ist SWR1 Baden-Württemberg, es ist 13.42 Uhr am Dienstag. Und immer wieder kommt es, auch bei uns in Baden-Württemberg, ja zu Zwischenfällen mit Drohnen. Noch nicht so schlimm und spektakulär wie vor einigen Wochen am Flughafen Leipzig. Aber die Fälle werden mehr, egal ob zum Spähen oder für Sabotagezwecke. Drohnen sind immer wieder über uns. Aber wie gut sind eigentlich öffentliche Einrichtungen oder auch Unternehmen bei uns im Land in Baden-Württemberg gegen Drohnenangriffe gesichert? Um diese Frage ging es gestern in Mönsheim im Enzkreis. Dort haben nämlich Sicherheitsexperten einen Workshop für mittelständische Firmen angeboten, Schutz gegen Drohnenangriffe. Und wir haben uns sagen lassen, die Veranstaltung war sehr gut besucht. SWR1-Reporter Heiner Kunold aus dem SWR-Studio Karlsruhe. Wie gut ist er denn nun, der Schutz vor kritischer Infrastruktur im Land und der Schutz vor allem von privaten Unternehmen vor Drohnen?
1: Nun, wir könnten es auf einen Nenner bringen. Da gibt's noch jede Menge Luft nach oben. Immerhin 60 Unternehmen haben da gestern ihre Vertreter auf den Golfplatz nach Mönsheim geschickt, um überhaupt mal Informationen darüber zu bekommen, was man als Privater machen könnte, um sich vor Spionen oder gar Angriffen aus der Luft zu schützen. Das Problem ist ja eher, viele sind sich einer solchen Gefahr gar nicht bewusst, sagt Kurt Metzger vom Bundesverband der mittelständischen Wirtschaft.
2: Die wirklich kritische Produkte herstellen, denke ich, die sind sich des Themas bewusst. Die große Frage ist, sind sich denn alle bewusst, ob sie überhaupt kritische Themen haben oder ob ihre Lieferanten kritisch sind und eventuell ausfallen? Also das Bewusstsein der Unternehmer, gerade im unteren Mittelstand, ist meiner Meinung nach viel zu gering ausgeprägt.
1: Und das sagen nicht nur Wirtschaftsvertreter. Die gleiche Sorge haben auch Polizei oder Bundeswehr.
0: Du hast gerade gesagt, Polizei, Bundeswehr, die arbeiten ja auch schon länger an Drohnenabwehrsystemen. Aber so ein Mittelständler, der kann sich ja jetzt mal ganz salopp gesagt nicht so eine Drohnenabwehrkanone auf den Hof stellen, oder?
1: Das ist natürlich richtig. Also der Wunsch, so eine Spionagedrohne einfach mit einem gezielten Schuss vom Himmel zu holen, der ist verständlich, aber das wäre ja wilder Westen. Was man machen kann, und das hat einer der großen IT-Sicherheitsdienstleister, die Firma MHP, gestern in Mönsheim vorgeführt, man kann überhaupt mal genauer hingucken, was da so alles in der Luft über der Firma zum Beispiel unterwegs ist, mit verschiedenen Detektionssystemen. Das sind Sensoren, die Drohnen aufspüren und verfolgen, lange bevor sie ein Mensch überhaupt erkennen kann.
3: Es geht darum, um eine sehr schnelle Erkennung von einer potenziellen Bedrohung, eine Einordnung dieser potenziellen Bedrohung, daraus die Ableitung eines Lagebildes und aus diesem Lagebild dann gegebenenfalls auch Gegenmaßnahmen. Und das ist das, was wir hier in dem Gesamtlagebild zusammenbauen.
1: Erklärt Henning Schulze von der Firma MHP. Solche Systeme arbeiten zum Beispiel mit Kameras oder mit Funk, die kleinste Variante, mit handelsüblichen Geräten, die kostet vielleicht so um die 25.000 Euro. Die wäre dann auch mobil, beispielsweise bei der Überwachung von Sportveranstaltungen oder bei Volksfesten einsetzbar. Aber es gibt natürlich auch Profi-Equipment mit Radarsensoren und. Das kann schon richtig teuer werden, so ein Drohnenerkennungssystem.
0: Gestern gab es im Enzkreis eine Konferenz zur Drohnenabwehr auch für Mittelständler. Eine Möglichkeit ist übrigens auch eine sogenannte Lichtkanone, die mit modernster LED-Technik bestückt ist und die Drohne so blendet, dass sie dann außer Kontrolle gerät. 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

Das war in Baden-Württemberg, 8:08. Gucken auf die Straßen. Vorsicht auf der A3 Frankfurt-Würzburg zwischen Helmstadt und dem Dreieck Würzburg-West. Fahrzeugteile auf der Autobahn. Und Vorsicht auf der A8 Karlsruhe-Stuttgart zwischen Leonberg-Ost und Raststätte-Sindelfinger-Wald. Ein Hammer auf der Straße.

Gleich nach 14 Uhr Celine Dion hier in SWR1 Baden-Württemberg. Erst letzte Woche groß umjubelter Auftritt mal wieder in Paris. Sie ist zurück. A new day has come. Gleich. Außerdem die Dire Straits Walk of Life. Und Klimi Fischer macht den Anfang gleich kurz nach 14 Uhr. 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
21: Um 14 Uhr mit Boris Bauer. Guten Tag. Unbekannte sabotieren den niederländischen Zugverkehr. Die Bundesanwaltschaft fasst mutmaßliche Mitglieder einer eritreischen Terrorgruppe. Das Wetter sonnig und warm bei 24 bis 30 Grad. In den Niederlanden ist der Zugverkehr seit heute früh an mehreren Orten gestört. Das hat der Betreiber ProRail mitgeteilt. Hintergrund sind wohl Sabotageakte. Unser Korrespondent Thomas Spickhofen berichtet.
22: Besonders betroffen seien der Norden und Osten des Landes, unter anderem die Städte Utrecht, Apeldoorn und Zwolle. Nach Angaben von ProRail wurden an mehreren Stellen entlang der Gleise absichtlich Rohre platziert. Daraufhin habe das Sicherheitssystem an mindestens 20 verschiedenen Stellen reagiert. Das Unternehmen geht von Sabotage aus und bezeichnet den Vorfall als einzigartig. Videoaufnahmen zeigen Sicherheitskräfte beim Abtransport von Rohren, die etwa faustdick und bis zu 2 Meter lang sind. Zu möglichen Tätern ist noch nichts bekannt. Wann der Zugbetrieb wieder normal laufen wird, ist unklar.
21: Mehr umweltfreundlicher Wasserstoff statt schädlichem Diesel. Das ist das Ziel einer neuen Allianz aus Tankstellenbetreibern, Nutzfahrzeugherstellern und einem Autozulieferer. Sie haben ihre Pläne auf der Messe IAA Transportation vorgestellt. Mit dabei sind Unternehmen wie Daimler Truck und Bosch. Christoph Geismeier aus der SWR Wirtschaftsredaktion erklärt, warum die Firmen jetzt so Druck machen beim Wasserstoff.
1: Naja, vor allem die Nutzfahrzeughersteller wie Daimler Truck müssen mehr umweltfreundliche Fahrzeuge auf die Straße bekommen, denn in vielen Ländern werden die Abgasvorschriften immer strenger und es gibt Probleme für die Branche. Deshalb setzen die Firmen neben Elektrolastern jetzt auch auf den Wasserstoff-Lkw, denn die haben viele Vorteile. Beispiel: mit einer Wasserstofftankfüllung kommt man viel weiter wie mit einer Batterieladung bei einem E-Lkw. Entsprechende Fahrzeuge gibt es schon und damit die preislich mit den günstigeren Diesel-Lkw etwas gleichziehen, fordert die neue Wasserstoffallianz von der Politik jetzt finanzielle Unterstützung für den Kauf der umweltfreundlicheren Wasserstoff-Lkw.
21: Zu den Nachrichten aus Baden-Württemberg. Die Bundesanwaltschaft hat zwei mutmaßliche Mitglieder einer Terrororganisation aus Eritrea in Stuttgart und Saarbrücken festnehmen lassen. Die Verdächtigen hätten bei Veranstaltungen in Deutschland Gewalt gegen Anhänger der eritreischen Regierung ausgeübt. Hintergrund sind schwere Ausschreitungen bei Eritrea-Festivals in Gießen und bei einem Seminar eines eritreischen Vereins 2023 in Stuttgart. Einer der Verdächtigen ist Eritreer, der andere ist deutscher Staatsbürger. In Reutlingen ist eine 18-Jährige gegen die Glasscheibe einer Bushaltestelle gelaufen, und zwar so heftig, dass die Scheibe zerbrach und die junge Frau verletzt ins Krankenhaus kam. Laut Polizei hatte sie auf ihr Handy geschaut und die Glasscheibe übersehen. Die Beamten nutzten den Vorfall und riefen auf Ex zu mehr Aufmerksamkeit auf mit den Worten: Basse doof. 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
2: Ja, 2:03, hier ist SWR 1 Baden-Württemberg mit dem Verkehrsservice. Volle Ernsthaftigkeit. Vorsicht auf der A5, Frankfurt Richtung Karlsruhe, zwischen Heppenheim und Hemsbach liegen Reifenteile. Hier steht auch ein defekter LKW. Auf der A5 Basel Richtung Karlsruhe, zwischen Freiburg Nord und Teningen 4 Kilometer stockend. A5 Karlsruhe Frankfurt, zwischen Kronau und Waldorf-Wiesloch, Baustelle 6 Kilometer stockend, braucht hier eine Viertelstunde länger. Auf der A6 Mannheim Richtung Heilbronn zwischen Sinsheim und Sinsheim-Steinsfurt 4 Kilometer Stau. Auf der A7 braucht ihr auch länger, Ulm-Füssen zwischen Kempten und Betzigau in der Baustelle 2 Kilometer Stau. Rüber auf die A8 Stuttgart Richtung Karlsruhe zwischen Heimsheim und Pforzheim Nord 7 Kilometer stockend in Richtung Karlsruhe. In Richtung Stuttgart auf der A8 zwischen dem Dreieck Karlsruhe und Karlsbad die rechte Spur und die Standspur gesperrt. Hier brannte ein Pkw, 2 Kilometer Stau. Das geht dann direkt weiter auf der 8 nach Stuttgart, dann nochmal anstehen, denn es steht ein defektes Fahrzeug zwischen Pforzheim West und Ost in der Baustelle. Also insgesamt 7 Kilometer Stau Richtung Stuttgart auf der A8, der braucht eine Stunde länger. 81 Singen Richtung Stuttgart zwischen Rottenburg und Herrenberg, Reinigungsarbeiten, die rechte Spur gesperrt, 3 Kilometer Stau, es dauert eine Viertelstunde länger. Und dann noch die B31 Friedrichshafen-Stockach zwischen Sipplingen und Ludwigshafen am Bodensee, 2 Kilometer Stau. Und noch kurz der Blick in die Schweiz, A2 Luzern-Basel zwischen Hagnau und Basel-Badischer Bahnhof nach einem Unfall, 3 Kilometer Stau, es dauert 20 Minuten länger. Hier bitte auch eine Gasse für die Rettungsfahrzeuge bilden. Ich bin so schlecht im Schweizer Dialekt, nochmal. Es tut mir leid, liebe Schweizer, ich mag euch sehr, ich will euch nicht auf den Arm nehmen. Ich liebe es eigentlich. So. Alles zum Nachlesen von den Straßen, natürlich auch immer bei uns auf swr1.de. Kommt gut an. Guggenhausen, Landkreis Ravensburg, 24 Grad. Wörnersberg, Landkreis Freudenstadt, 26 Grad. Bärental, Landkreis Tuttlingen, 23 Grad. Viel Sonne, bis zu 30 Grad heute Nachmittag. Es wird zum Abend von Westen her ein bisschen wolkiger, bleibt aber weiter trocken. Viel zu trocken natürlich auch nach dem Sommer. Heute Nacht auch kein Regen. Nachts 12 bis 17 Grad. Morgen erstmal noch Sonne, dann wechselt das Wetter. Es kommt nämlich Regen und auch Gewitter rein nach Baden-Württemberg. Morgen tagsüber 18 bis 23 Grad. Donnerstag hört der Regen schon wieder auf, aber es bleibt kühl. Bei Donnerstag dann nur noch 20 Grad.
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2: Mit Max Öl ohne Handy in der Hand. Sondern mit dem Knopf am Finger. Da fahre ich jetzt ein paar nette Songs ab. Wäre das was? Wie wär's denn mit Peter Gabriel, Bruce Hornsby in the Range und jetzt erstmal die Dire Straits und Klimmy Fischer.

0: S1 Baden-Württemberg Verkehrsservice. Wichtiges von der A81 Würzburg Richtung Heilbronn zwischen Osterburken und Möckmühl liegen Fahrzeugteile auf der rechten und mittleren Spur. Fahrt hier besonders vorsichtig, kommt gut und sicher an und immer alles natürlich auch zum Mitlesen auf swr1.de von den Straßen. So, es ist Dienstag. Hab ich schon gesagt, SWR1 Baden-Württemberg. Ja, hier seid ihr richtig. Heute vielleicht die letzte Chance, das hier nochmal zu tun. Ja? Irgendwo in ein kühlendes Gewässer zu springen. Heute nochmal 30 Grad, ab morgen wechselt das Wetter. Aber wo kann man denn jetzt überhaupt noch baden? Ja klar, es gibt einige wenige Freibäder, die haben noch auf. Aber auch Baggerseen gibt es, Neckarstrände, Strande? Strände oder wie gesagt das kleine Freibad um die Ecke. Was ist denn bei euch noch auf? 0711 26 27 28. Könnt ihr anrufen, WhatsApp schicken, Signals schicken. Habt ihr noch einen Tipp? Uwe aus Rheinstetten, was empfiehlst du?
1: Es wäre zu empfehlen, der Badesee in Rheinstetten, man nennt ihn auch Epplesee.
0: War ich auch schon, schön.
1: Ja, genau.
0: Und da bist du und heute jetzt auch nochmal oder bist du auf dem Weg gerade hin?
1: Nee, ich bin jetzt auf dem Weg auf dem Golfplatz, aber vielleicht gehe ich rein. Vielleicht springe ich noch rein. Vielleicht springe ich.
0: Okay, ja. Das heißt, wie viel Loch spielst du heute?
1: Nur 9 wahrscheinlich.
0: Nur 9.
1: Die 30 sind dann schon anstrengend.
0: Ja, das glaube ich. Also du sagst Epplesee bei Karlsruhe, kann man grob zusammenfassen, ne? Rheinstetten, das ist dein To-Go-See, wenn es jetzt heute nochmal warm ist.
1: So sieht es aus, genau.
0: Danke dir. Wie war dein Sommer insgesamt? Gib mal eine Schulnote.
1: Schulnote 2.
0: Oh gut.
1: Ja.
0: Sehr schön. Ja. Was war das Highlight? Golf spielen.
1: Ja, Golf spielen. Muss ich sagen. Ja,
0: okay. Belassen wir dabei. Danke dir, gute Fahrt.
1: Dankeschön, Max, alles Gute. Ja. Viel Spaß heute. Grüße, tschö.
0: Ciao. Also die einen gehen auf den Golfplatz, die anderen zum Schwimmen. Roland Tropf aus Karlsruhe schreibt uns auch dazu, das Sonnenbad in Karlsruhe hat noch bis Ende Oktober geöffnet. Und wir haben auch noch eine Sprachnachricht bekommen von Sina.
2: Hallo, hier in Freudenstadt hat das Panoramabad noch auf, mit einem großen Freibad, mit einem ganz, ganz tollen Panorama über die Landschaft. Und was besonders toll ist, am Sonntag ist dann Hundeschwimmen zum Abschluss der Saison.
0: Also ins Wasser, bevor die Hunde kommen, Tasche packen und nochmal Freibad genießen. Wie die Freizeitbetreiber übrigens den Sommer bilanzieren, also wie es lief, das könnt ihr nachlesen, swr1.de.
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0: 9 Minuten vor 3, 14.21 Uhr.
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0: Genießen wir heute nochmal den Sommer, einmal zumindest kurz, hoffentlich vielleicht noch ein paar Tage mehr. Aber irgendwann kommt da dann der Herbst und dann können wir auch was Herbstliches mal backen. Bei uns dreht sich ja alles um Brot. Bei Pfennle und Eberhard Braun hat er ein spannendes Brotrezept aus dem Topf für den Herbst kreiert.
2: Unser Brot aus dem Topf ist wieder super einfach, also geeignet auch für Anfänger. Und das Ergebnis ist trotzdem super saftig. Und es liegt an den Kürbis, der da drin ist. Kürbisraspel und Kürbiskerne. Und das Schöne ist, du musst nur alle Zutaten kurz verkneten, dann in einen ofenfesten Topf geben mit Deckel und dann am besten über Nacht im Kühlschrank ganz langsam gehen lassen. Das ist mein Geheimtipp. Am nächsten Tag backen, es geht dann innen drin auf und wird schön goldgelb und rösch. Das Schöne ist, es passt ideal zur Kürbiscremesuppe. Also ein perfekter Begleiter im Herbst.
0: Ja, perfekt. Und wenn Eberhard Braun Kürbis raspelt, sagt, da kriege ich ja Gänsehaut. Das ist ja wunderbar. Das Rezept gibt's natürlich auf swr1.de. Guten Appetit.

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1: Gleich ganz genau 14:30, halb drei, alles Wichtige mit Boris Bauer.
2: Guten Tag. Die Polizei hat in Stuttgart und Saarbrücken zwei Männer festgenommen, die Mitglieder einer terroristischen eritreischen Vereinigung sein sollen. Laut Bundesanwaltschaft war die Vereinigung auch für die Ausschreitungen bei einer Eritrea-Veranstaltung in Stuttgart 2023 verantwortlich. SWR-Reporterin Anna Knake.
3: Die beiden festgenommenen Männer sollen die Strukturen der Brigade Nahamadu Deutschland maßgeblich mit aufgebaut und gewaltsame Aktionen mit organisiert haben, so die Bundesanwaltschaft. Das Ziel der Vereinigung sei demnach, die autoritäre Regierung in Eritrea zu stürzen, ein Land im Osten Afrikas. Diese steht international in der Kritik, unter anderem wegen Missachtung der Menschenrechte und eingeschränkter Meinungs-, Glaubens- und Pressefreiheit. Bei einer Eritrea-Veranstaltung in Stuttgart waren Mitglieder der Vereinigung auf Anhänger des Regimes gestoßen. Dabei kam es zu gewaltsamen Ausschreitungen, auch gegen Einsatzkräfte der Polizei.
2: In Pforzheim haben zwei maskierte Männer einen 81-Jährigen in seinem Haus überfallen und ausgeraubt. Sie erbeuteten laut Polizei ein Handy und etwas Bargeld. Anschließend fesselten sie ihn mit Kabelbindern an einen Stuhl. Der 81-Jährige habe sich selbst befreien können. Er wurde leicht verletzt. Weitere Meldungen aus Deutschland und der Welt. In den Niederlanden ist der Zugverkehr durch mutmaßliche Sabotage stark beeinträchtigt. Wie der Schienennetzbetreiber ProRail mitteilte, haben Unbekannte an rund 20 Stellen Rohre auf den Gleisen befestigt. Dadurch hätten die Sensoren registriert, dass die jeweilige Strecke belegt ist und für weitere Züge gesperrt. Führende Lastwagenhersteller und Energieunternehmen machen sich für wasserstoffbetriebene Lastwagen in Europa stark. Bis 2030 sollen flächendeckend Wasserstofflaster im Einsatz sein. Dazu braucht es unter anderem Tankstellen, die bis zu 100 Lkw pro Tag betanken könnten. An dem Vorstoß beteiligt sich unter anderem Daimler Truck, die Volvo Group, Bosch, Air Liquide und Total Energies. 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
1: SWR1 Baden-Württemberg, Verkehrsservice, so heißt das. So, Vorsicht auf der B3 Heidelberg Richtung Karlsruhe zwischen Rohrbach Süd und der B535. Hier liegt ein Plastikteil auf der Straße. Ein Stein liegt rum auf der B35 Bretten-Germersheim zwischen Heidelsheim und Bruchsal Süd. Hier ein Stein auf der Fahrbahn. Zu den Staus A5 Karlsruhe Richtung Frankfurt zwischen Kronau und Waldorf-Wiesloch. Baustelle 5 Kilometer Stau, Verzögerung 20 Minuten. A8 Stuttgart Richtung Karlsruhe zwischen Heimsheim und Pforzheim Nord 7 Kilometer stockend, braucht hier eine Viertelstunde länger. A8 Karlsruhe Stuttgart zwischen Karlsbad und Pforzheim Ost 10 Kilometer Stau. Die ursprüngliche Unfallstelle ist jetzt geräumt, aber gerade neuer Unfall dort passiert. Jetzt sind erstmal wieder die rechte und die mittlere Spur bei Pforzheim Nord blockiert Richtung Stuttgart. A81 noch Singen Stuttgart zwischen Rottenburg und Herrenberg. Reinigungsarbeiten, hier auch die rechte Spur gesperrt und 3 Kilometer Stau. 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Nochmal sonniges und sehr warmes Spätsommerwetter. 24 bis 30 Grad. Morgen wechselhaft kühler, 23 Grad und Regen.
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1: Braucht ihr eine kleine Auszeit bei der Arbeit? Könnt ihr gerne machen. Mit Max Giesinger, wenn sie tanzt. Und jetzt mit 6 Minuten 30. Kenner kennen ihn. 6 Minuten 30. Das können nur die Eagles sein mit Hotel California. Viel Spaß. Mein Name ist Max Öl. Hi.

0: Das ist ein richtiger Baden-Württemberger Jung. Oder aus Waldbronn, Max Giesinger, wenn sie tanzt. Hier ist SWR1 Baden-Württemberg. Kurzer Blick auf die A5. Achtung, Karlsruhe Richtung Frankfurt in der Einfahrt Dossenheim. Da liegt eine Metallstange auf der Beschleunigungsspur. Und das ist mal, ich meine, es gibt diesen Ausdruck, und das ist es aber wirklich, ein unverhoffter Geldsegen. Im Nordschwarzwald, die Gemeinde Eutingen im Gäu, im Kreis Freudenstadt, hat nämlich was erlebt, was dort generell, wahrscheinlich in vielen Gemeinden, noch nie so richtig vorgekommen ist. Ein Ehepaar hat der Gemeinde nämlich sein komplettes Vermögen vererbt. Rund 700.000 Euro. Was da genau an Eutingen vererbt wurde und wofür das Geld eingesetzt werden soll, das weiß unsere Reporterin, SWR1-Reporterin Sonja Ligisa. Sonja, sag nochmal, woraus bestehen denn die 700.000 Euro genau?
1: Ja, das Erbe besteht aus einem Wohnhaus mit Grundstück, zwei Autos sowie dem gesamten Inventar des Hauses und Bargeld. Der Bürgermeister Markus Tiedemann war natürlich sehr gerührt, musste aber auch erstmal überlegen, wie man mit so einem Erbe als Gemeinde umgeht. Es wurde dann beschlossen, alles zu verkaufen. Ein Auto ist bereits verkauft, das Haus wird bald verkauft. Nur eben mit dem Hausrat ist das so eine Sache. Das verstorbene Ehepaar wollte nämlich unbedingt anonym bleiben. Deswegen wird das Inventar nicht im Haus verkauft, sondern auf einem Flohmarkt. Was mit dem gesamten Erlös dann passiert, will der Gemeinderat Ende des Jahres entscheiden.
0: 700.000 Euro für Eutingen, tolle Sache, dann mal Glückwunsch dorthin. Und es gibt auch schon Vorschläge von euch, den SWR1-Hörerinnen und Hörern, was man denn mit der Kohle dort machen kann. Hier hat jemand eine Sprachnachricht geschickt, er nennt sich der Zimmermann, also wahrscheinlich ist er Zimmermann, er hat diese Sprachnachricht geschickt.
2: Mit den 700.000 Euro für die Gemeinde Eutingen wäre es doch richtig geil, wenn die Gemeinde sagt, um 700.000 Euro installieren wir uns eine Photovoltaikanlage und haben dann dafür Strom und das die nächste 50, 100, 500 Jahre, ich weiß es nicht, einfach sage, hey komm, wir machen elektrisch Kraft und fertig. Und dann können sich ein paar Idioten auf der Welt den Kopf einschlagen oder nicht. Wir haben Strom und wir haben Energie.
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S1 Baden-Württemberg Verkehrsservice. Achtung Autofahrer, Falschfahrer auf der A81 Würzburg Richtung Heilbronn. Zwischen Dreieck Würzburg West und Ahorn kommt der Falschfahrer entgegen. Achtung, Falschfahrer auf der A81 Würzburg Heilbronn. Zwischen Dreieck Würzburg West und Ahorn kommt der Falschfahrer entgegen. Äußerst rechts fahren, nicht überholen. Wir melden es, wenn die Gefahr vorüber ist.

großartiger Song, oder? The Goo Goo Dolls mit Iris. 14.53 Uhr, 7 vor 3. Wir warnen nochmal vor dem Falschfahrer. Achtung, Falschfahrer. Auf der A81 Würzburg-Heilbronn zwischen Dreieck Würzburg-West und Ahorn kommt der Falschfahrer entgegen. Äußerst rechts fahren, nicht überholen. Falschfahrer auf der 81 Würzburg-Heilbronn zwischen Dreieck Würzburg-West und Ahorn. Falschfahrer unterwegs. Vorsichtig fahren, in beiden Richtungen bitte.

SWR1 Baden-Württemberg, gleich nach 15 Uhr R.E.M. mit Shiny Happy People. Die großartige Adele, Rolling in the Deep.

0: gibt's gleich.
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19: Um 15 Uhr mit Marc Geißler. Guten Tag. Bundeskanzler Merz hat Entlastungen bei den Spritpreisen angekündigt. In Baden-Württemberg wird mehr im Bereich organisierter Kriminalität ermittelt. Das Wetter oft sonnig und spätsommerlich warm mit 24 bis 30 Grad. Tanken ist gerade so teuer wie lange nicht mehr. Die Bundesregierung will deshalb kurzfristig für Entlastungen sorgen. Bundeskanzler Merz hat dazu heute einen ersten Ausblick gegeben, Details aber noch offen gelassen. Aus Berlin berichtet Uwe Berndt.
20: Für viele Menschen, die täglich mit dem Auto unterwegs sind, sei eine Belastungsgrenze erreicht. Merz kündigte an, die Regierung werde auf die Preistreiberei reagieren. Er verwies darauf, dass das Kartellamt bereits mehr Befugnisse bei der Missbrauchsaufsicht erhalten habe. Doch das sei offenbar nicht ausreichend. Die Bundesregierung sei nun mit den Ländern in einem engen Austausch. Das genaue Instrumentarium stehe allerdings noch nicht fest. Merz kündigte an, dass die Regierung bald einen Vorschlag vorlegen werde.
19: In den Niederlanden ist der Zugverkehr durch mutmaßliche Sabotage massiv beeinträchtigt. Wie der Schienennetzbetreiber ProRail mitteilte, haben Unbekannte an rund 20 Stellen Rohre auf den Gleisen befestigt. Im morgendlichen Berufsverkehr habe das zu Störungen im gesamten Netz geführt. Wann der Zugbetrieb wieder normal läuft, ist noch unklar. Ebenso, wer hinter der Sabotage steckt. Und jetzt zu den Nachrichten aus Baden-Württemberg. In Deutschland wird mehr wegen organisierter Kriminalität ermittelt. So gab es im vergangenen Jahr mehr als 680 Ermittlungsverfahren, 5% mehr als 2024. Das geht aus dem jüngsten Lagebild hervor, das Bundesinnenminister Dobrindt heute in Berlin vorgestellt hat. Auch in Baden-Württemberg gibt es mehr Fälle. Aus der Redaktion Landespolitik, Knut Bauer.
0: Auch im Südwesten steigen die Fallzahlen. Da hat es 2025 46 Ermittlungsverfahren gegen Gruppierungen der organisierten Kriminalität gegeben. 10% mehr als die 41 Fälle im Jahr davor. Schwerpunkt mit mehr als der Hälfte aller Verfahren ist die Rauschgiftkriminalität und jeder fünfte Fall hat mit Cyberkriminalität zu tun. Im Mittelpunkt der Ermittlungen stehen laut Innenministerium die Clankriminalität sowie organisierte Mafiabanden.
19: Das Land Baden-Württemberg lässt prüfen, wie gut Lehrer in der Lage sind, Kinder im Schwimmunterricht zu retten. Hintergrund ist ein Fall aus dem Raum Baden-Baden. Laut Kultusministerium hatte dort eine Prüferin der DLRG unrechtmäßig einen Nachweis zur Rettungsfähigkeit ausgestellt. Die Schulleitungen sollen jetzt sicherstellen, dass nur Lehrkräfte Schwimmunterricht erteilen, die eine ausreichende Aus- oder Fortbildung zur Rettungsfähigkeit abgeschlossen haben oder das Rettungsschwimmerabzeichen in Silber besitzen. 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
21: SWR1 Baden-Württemberg Verkehrsservice. Vorsicht bitte auf der A7 Füssen Richtung Ulm. Zwischen Nersingen und Kreuz Ulm-Elchingen liegt ein Hammer. Dann Vorsicht A8 Karlsruhe-Stuttgart. Zwischen Kreuz Stuttgart und Stuttgart-Möhringen ungesicherter Unfall, rechte Spur und Standspur. Und weiter hier auf dem Monitor die Info, Falschfahrer auf der 81 Würzburg-Heilbronn, Falschfahrer unterwegs zwischen Dreieck Würzburg-West und Ahorn. In beiden Richtungen bitte extrem vorsichtig fahren. Die Staus A5 Basel Richtung Karlsruhe, zwischen Freiburg-Nord und Riegel, Baustelle 7 Kilometer stocken, dauert eine Viertelstunde länger. A5 Karlsruhe-Frankfurt zwischen Kronau und Waldorf-Wiesloch, Baustelle 3 Kilometer Stau. A8 Stuttgart Richtung Karlsruhe, zwischen Heimsheim und Pforzheim-Nord, 7 Kilometer stockend, dauert hier eine Viertelstunde länger. A8 Karlsruhe-Stuttgart, zwischen Karlsbad und Pforzheim-Nord, nach einem Unfall 8 Kilometer Stau, stockender Verkehr, dauert hier bis zu 20 Minuten länger. Auf der 81 Singen Richtung Stuttgart finden immer noch zwischen Rottenburg und Herrenberg Reinigungsarbeiten statt, hierfür die rechte Spur gesperrt, 3 Kilometer Stau. Und dann noch die B14 Stuttgart-Backnang zwischen Waiblingen Nord, Korb und Winnenden. Kaputtes Auto, linke Spur und dadurch jetzt schon 1 Kilometer Stau. Die Verkehrsinfos zum Nachlesen gibt's auch bei uns auf swr1.de. Kommt gut und vor allem sicher an.
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21: In Bölln im Landkreis Lörrach gerade gemessen 24 Grad, 24 Grad auch in Moosburg, Federsee im Landkreis Biberach und in Emmeringen im Alb-Donau-Kreis auf der Schwäbischen Alb 25 Grad. Viel Sonne, dazu ein paar lockere Wolken, zum Abend hin ein paar mehr Wolken, aber warm heute 24 bis 30 Grad, spätsommerlich kaum Wind. In der Nacht bleibt es dann auch wolkig, aber trocken, 12 bis 17 Grad. Und so ein kleiner Wetterwechsel kommt dann morgen. Da haben wir erst Sonne, dann kommt Regen nach Baden-Württemberg. Auch örtlich Gewitter möglich, Höchstwerte morgen 18 bis 23 Grad. Donnerstag wieder trocken, die Sonne zeigt sich auch am Donnerstag immer mal wieder. Es wird aber kühler, Donnerstag nur noch 20 Grad.
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21: Mit Max Öhl am Dienstag. Hi. Dann machen wir das doch ganz kurz. Das ist doch eine gute Nachricht. Kein Falschfahrer mehr unterwegs auf der 81 Würzburg-Heilbronn. Jetzt kommt die Entwarnung. Kein Falschfahrer mehr zwischen Dreieck Würzburg-West und Ahorn. Und wir machen ein bisschen Musik, oder? Wie wär's mit Herbert Grönemeyer, R.E.M. Adele und jetzt Gazebo.

S1 Baden-Württemberg, wir müssen mal kurz auf die Straßen, pass auf der A6 Mannheim-Heilbronn im Kreuz Walldorf liegen Reifenteile auf der mittleren Spur. Da steht auch der defekte LKW, der sie verloren hat, und zwar direkt unter der Brücke. Passt da bitte auf und fahrt vorsichtig. Und das hier, das ist so eine kleine Zeitreise direkt in den Sonntagabend, oder? Technologie, wir sind im Sonntagabend, 20.15 Uhr, Tatort kennen wir, lieben wir. 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

0: Großartige. Herbert Grönemeyer in SWR1 Baden-Württemberg. Halt mich. Und wir hatten es gerade von der ARD Mediathek. Gibt immer noch Grönemeyer. Alles bleibt anders. Doku zu seinem 70. Geburtstag. Auch das noch in der ARD Mediathek. Sehr zu empfehlen. 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
1: Es ist sowas von genau 15.30 Uhr, halb vier, alles Wichtige jetzt mit Marc Geißler.
2: Guten Tag. Dem Fahrdienstleister, der betrunken in einem Stellwerk gefunden wurde, droht jetzt auch eine Strafe der Bahn. Der Mann war in Gengenbach im Ortenaukreis am Sonntag längere Zeit nicht zu erreichen gewesen. Auch die Staatsanwaltschaft ermittelt. SWR-Reporter Owuso Künzel, was wird dem Mann denn jetzt genau vorgeworfen?
3: In erster Linie Gefährdung des Bahnverkehrs, aber auch der Besitz von Betäubungsmitteln könnte für ihn noch Folgen haben. Denn der Fahrdienstleiter lag während der Arbeit betrunken im Bett und hatte in seinem Geldbeutel nach eigener Aussage Kokain. Die Substanz wird jetzt untersucht. Im Fall einer Verurteilung drohen dem 29-Jährigen bis zu 5 Jahren Haft. Außerdem will die Deutsche Bahn den Vorfall nach einem, Zitat, strengen Regelwerk ahnden.
2: Die Bundesanwaltschaft hat 2 mutmaßliche Mitglieder einer Terrororganisation aus Eritrea in Stuttgart und Saarbrücken festnehmen lassen. Die Verdächtigen hätten bei Veranstaltungen in Deutschland Gewalt gegen Anhänger der eritreischen Regierung ausgeübt, mit dem Ziel, die Regierung in dem afrikanischen Land zu stürzen. Hintergrund sind schwere Ausschreitungen bei Eritrea-Festivals in Gießen und bei einem Seminar eines eritreischen Vereins 2023 in Stuttgart. Einer der Verdächtigen ist Eritreer, der andere ist deutscher Staatsbürger. Zu den Nachrichten aus Deutschland. Die Preise an der Tankstelle könnten noch weiter steigen. Deshalb will die Bundesregierung die Autofahrer kurzfristig entlasten. Bundeskanzler Merz hat das heute angekündigt. Konkrete Pläne gibt es aber noch nicht. Grund für den Preisanstieg ist vor allem die angespannte Lage rund um die Straße von Hormus und eine beschädigte Pipeline in Saudi-Arabien. Die Leichtathletik-WM 2031 findet in München statt. Das hat der Weltverband World Athletics heute in Budapest bekannt gegeben. Die Wettbewerbe sollen im dann frisch renovierten Olympiastadion ausgetragen werden. Die Stadt plant derzeit mit Kosten in Höhe von rund 110 Millionen Euro. Mehr Nachrichten aus Baden-Württemberg, Deutschland und der Welt auch auf swraktuell.de im Web und in der App.
1: Ich war zu schnell. Tut mir leid. Ich habe den Knopf gedrückt, bevor er fertig war. Marc, es tut mir leid. 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Vorsicht auf der A8 Karlsruhe Richtung Stuttgart zwischen Leonberg West und dem Dreieck Leonberg. Kaputtes Auto auf der linken Spur. Dort liegt auch ein Metallteil auf der Beschleunigungsspur. Passt auf. Dann auch Vorsicht auf der B30 Ravensburg Richtung Biberach. Höhe Biberach Südjordanbad in der Überleitung zur B312 Richtung Bergheim. Ungesicherter Unfall. Die A3 ist jetzt gesperrt. Frankfurt-Würzburg zwischen Bessenbach-Waldaschaff und Weibersbrunn nach einem Unfall. Hier bitte unbedingt die Rettungsgasse bilden. Linke Spur nach links, der Rest nach rechts. Bitte mitmachen. A5 Basel Richtung Karlsruhe zwischen Freiburg-Nord und Riegel. Baustelle 5 Kilometer Stau, dauert 20 Minuten länger. Auf der A8 Stuttgart in Richtung Karlsruhe in der Dauerbaustelle zwischen Heimsheim und Pforzheim-Nord. 7 Kilometer Stock und Viertelstunde seid ihr da durch. A8 Karlsruhe-Stuttgart in der Gegenrichtung jetzt zwischen Karlsbad und Pforzheim-Nord. Immer wieder Stau und stockend auf 9 Kilometern. Ihr braucht 20 Minuten länger. Weiter dann auf der 8 von Karlsruhe in Richtung Stuttgart zwischen Leonberg-Ost und Stuttgart-Möhringen. Defektes Fahrzeug, insgesamt 5 Kilometer Stau, auch hier 20 Minuten obendrauf. Immer noch Reinigungsarbeiten auf der A81 Singen Richtung Stuttgart zwischen Rottenburg und Herrenberg. Die rechte Spur hier gesperrt, 2 Kilometer Stau. Und B14, Stuttgart-Backnang zwischen Waiblingen-Nordkorb und Winnenden, defektes Fahrzeug, linke Spur, dadurch 2 Kilometer Stau. Und die Verkehrsinfos zum Nachlesen auch immer auf swr1.de. Gute Fahrt! Schnelles Wetter, sonniges, sehr warmes Spätsommerwetter, maximal 24 bis 30 Grad. Morgen wechselhaft, Gewitter möglich und auch Regen bei 23 Grad, Donnerstag 20 Grad und trocken.
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1: Wie schützen sich mittelständische Unternehmen, aber auch öffentliche Einrichtungen vor der Gefahr durch Drohnen? Drohnen, immer wieder Thema in den letzten Wochen. Es gab dazu jetzt im Enzkreis eine Konferenz. Was man so tun kann als Unternehmen gegen Drohnen, das hören wir gleich nach Bruno Mars und Ultravox.

0: der nicht zum warmen Wetter passt, weiß ich auch nicht. Ganz neu, Bruno Mars, I Just Might in SWR1 Baden-Württemberg. Kurz aufgepasst auf der B27 Tübingen-Balingen in der Ausfahrt Gomaringen. Hier liegt eine Plane auf der Fahrbahn. Fahrt dort bitte vorsichtig. Ernsteres Thema. Drohnen, ne? Sind längst nicht nur Spielzeug. Klar, die machen Spaß, können Fotos machen, Videos machen, schön. Aber über Firmen, Stadien oder kritischer Infrastruktur können sie auch in Baden-Württemberg zum Sicherheitsrisiko werden. In Mönsheim im Enzkreis haben deshalb Sicherheitsexperten rund 60 Unternehmen über Drohnenabwehr informiert. Im Fokus standen tatsächlich Gefahren wie Spionage und mögliche Angriffe und auch Detektionssysteme mit Kameras und Funksensoren, die verdächtige Drohnen frühzeitig erkennen. Wenn eine Drohne erkannt ist, ist das schon mal gut, aber wie kann man denn dann die Bedrohung auch entschärfen? SWR1-Reporter Heiner Kunold, du warst jetzt bei diesem Workshop dabei. Gab es denn in Monsheim auch Techniken, die wirklich Drohnen vom Himmel holen können?
1: In der Tat, die haben wir zu sehen bekommen. Und zwar in Form einer Lichtkanone. So könnte man das Teil vielleicht nennen. Man stelle sich einen großen Pickup vor, auf dessen Ladefläche ist dann eine Art Flak-Scheinwerfer montiert. Natürlich mit modernsten LEDs bestückt. Damit ließe sich zumindest nach Angaben seines Herstellers so ziemlich jede Drohne in der Luft stoppen. Da werden quasi die Sensoren des Angreifers sowas von überbelichtet, dass die Drohne nicht nur keine Fotos oder Filme mehr liefern kann. Das unerwünschte Flugobjekt, das fliegt da sozusagen gegen eine Lichtwand, geht automatisch in den Notfallmodus und gerät damit außer Kontrolle seines Piloten. Die Dinger, die setzen dann selbstständig zur Notlandung an und fallen einfach runter in den Wald. Das System hat in der Ukraine schon funktioniert und da gibt es ja bekanntermaßen im Moment gerade leider die besten Drohnenpiloten.
0: Gestern großer Workshop zum Schutz vor Drohnenangriffen in Mönsheim im Enzkreis. Wie dieser Pickup mit dem gigantischen Scheinwerfer aussieht, es ist wirklich beeindruckend. Könnt ihr euch jetzt anschauen auf swr1.de.
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Baden-Württemberg am Dienstag. Ja, morgen wird es dann schon wieder ein anderes Wetter, als wir heute noch haben. Heute sehr sonnig, warm, bis zu 30 Grad. Morgen kommt dann so ein kleiner Wetterwechsel, 23 Grad wechselhaft, mit Regen und auch Gewitter möglich. Und Donnerstag auch nur noch 20 Grad. 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Hier ist ein 92er-Hit von Lionel Richie aus seinem Best-of-Album. War auch mal Nummer 1 in den R&B-Charts in den USA. Hier ist Do It To Me in SWR1 Baden-Württemberg.

0: SWR1 Baden-Württemberg am Dienstagmittag. Mein Name ist Max Öhl. Gleich nach 16 Uhr die großartige Steffi Anhalt. Und sie hat tolle Musik mitgebracht. Zum Beispiel Kobe Calais, Brighter Than The Sun. Außerdem Culture Club, Do You Really Want To Hurt Me? Und wir fliegen ein bisschen im Top Gun Jet mit Kenny Loggins und der Danger Zone. Gibt's gleich nach 16 Uhr. Mein Name ist Max Öhl. Bleibt gesund.
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15: Um 16 Uhr mit Marc Geißler. Guten Tag. Der irakische Ministerpräsident al-Saidi spricht mit Kanzler Merz über die Zukunft der Bundeswehrsoldaten im Irak. In einem Berufsschulzentrum in Rottweil sind erhöhte Asbestwerte gemessen worden. Das Wetter bis zum Abend sonnig, in der Nacht teils wolkig bei 17 bis 12 Grad. Der irakische Ministerpräsident al-Saidi ist zu einem Staatsbesuch in Deutschland. Nach dem Empfang von Bundespräsident Steinmeier spricht er jetzt mit Bundeskanzler Merz unter anderem über die Zukunft der im Irak stationierten deutschen Soldaten. Aus Berlin, Gabor Hallas.
16: Seit mehr als 10 Jahren ist die Bundeswehr vor Ort. Die Aufgabe der bis zu 500 Soldaten dabei helfen, die Region zu stabilisieren, die vom Terror des Islamischen Staates hart getroffen wurde. Deutschland bildet aus und hat Flugzeuge vor Ort. Die Bundeswehr ist in Erbil in den kurdischen Gebieten stationiert. Weil die USA nun abziehen, sollen auch die Deutschen das Feldlager bis Ende des Monats räumen. Die Frage ist nun, wie es weitergehen kann. Die Sicherheitslage in der Region ist angespannt, auch wegen des Konfliktes um das Nachbarland Iran. Eine Krise, die auch die Ölpreise in die Höhe treibt.
15: Und gegen die deshalb ebenfalls gestiegenen Spritpreise will die Bundesregierung jetzt etwas unternehmen. Das hat Bundeskanzler Merz bei einer Veranstaltung in Berlin gesagt, ohne Details zu nennen. Heute früh, so Merz weiter, hätten Bund und Länder darüber beraten. Hintergrund ist, dass die jetzt schon hohen Preise für Benzin und Diesel noch weiter steigen könnten. Hauptgründe dafür sind die weiterhin blockierte Seestraße von Hormus im Persischen Golf sowie die beschädigte Ost-West-Pipeline in Saudi-Arabien. Und jetzt mehr zu den Nachrichten aus Baden-Württemberg. Im Berufsschulzentrum in Rottweil haben Fachleute bei Messungen erhöhte Asbestwerte festgestellt. Mehrere Klassenzimmer wurden daraufhin vorsorglich geschlossen. Hardy Feist.
17: Als möglicher Grund könnte eine alte Lüftungsanlage als Ursache in Frage kommen. Sicher sei das aber noch nicht, betont das Landratsamt. Der Landkreis Rottweil ist Träger des Zentrums mit 2 Berufsschulen. Betroffen ist die Ebene 1 in dem Bau. Experten haben empfohlen, den Bereich zu sperren, bis klar ist, woher die Asbestfasern kommen und ob noch andere Teile des Gebäudes betroffen sind. Ein Ingenieurbüro soll dafür in den nächsten Tagen weitere Messungen machen. Der Kreis und die Schulleitung planen nun gemeinsam die nächsten Schritte und klären ab, ob sich Unterricht ändert oder womöglich ausfallen muss, heißt es.
15: Der Vorschlag des baden-württembergischen Ministerpräsidenten Özdemir, die Sanierung der Stuttgarter Oper überprüfen zu lassen, hat unterschiedliche Reaktionen ausgelöst. Wegen der erwarteten Kosten in Milliardenhöhe sollen Fachleute bewerten, ob nicht vielleicht ein Neubau günstiger wäre. Der Bund der Steuerzahler erklärte, es sei gut, die Kosten in den Mittelpunkt zu stellen. Der geschäftsführende Intendant der württembergischen Staatstheater Hendrik sagte, Stadt und Land müssten sich bei der Sanierung einig sein. Mehr Nachrichten auch auf swraktuell.de.
18: SW1 Baden-Württemberg, aktueller Verkehrsservice im Land. Wir starten auf der A5 Karlsruhe Richtung Frankfurt zwischen Kronach und Waldorf-Wiesloch. Baustelle 5 Kilometer Stau. Hier dauert es bis zu einer Viertelstunde länger. A8 Stuttgart Richtung Karlsruhe zwischen Heimsheim und Pforzheim Nord. Baustelle 6 Kilometer stockender Verkehr. Viertelstunde plus. A8 Karlsruhe Richtung Stuttgart zwischen Karlsbad und Pforzheim Süd. 14 Kilometer streckenweise Stau. Verzögerung bis zu einer halben Stunde. A8 Karlsruhe Richtung Stuttgart zwischen Leonberg Ost und Stuttgart Möhringen. 5 Kilometer stockender Verkehr. Dort steht ein defekter LKW auf dem Standstreifen. A81 Singen Richtung Stuttgart zwischen Rottenburg und Herrenberg. Reinigungsarbeiten. Die rechte Spur ist gesperrt. 2 Kilometer Stau. B14 Stuttgart Richtung Backnang zwischen Waiblingen Nord, Korb und Winnenden steht ein defekter PKW auf der linken Spur, deshalb hier 2 Kilometer Stau. So, und jetzt noch ganz aktuell reingekommen, B31 Friedrichshafen Richtung Stockach zwischen Sipplingen und Ludwigshafen am Bodensee, 3 Kilometer Stau. Grund ist eine Baustellensperrung auf der B31N. Das war jede Menge. Könnt ihr immer noch mal in Ruhe nachlesen, unsere Verkehrsinfos auf swr1.de. Wo es für euch hingeht, kommt gut und sicher an. Das ist nochmal ein richtiger Sommertag heute. Offenburg meldet sonnige 29 Grad, Bad Mergentheim leicht bewölkt 27 und in Vaihingen an der Enz ist es leicht bewölkt bei 28 Grad. Gibt ein paar Quell- und Schleierwolken, aber die machen so mal gar nichts aus an den Temperaturen. In der kommenden Nacht sind es auch ziemlich milde Werte mit 17 bis 12 Grad. Morgen dann ein Regengebiet, örtlich auch Gewitter. Sonnige Phasen gibt es am Vormittag noch im Südosten, am Nachmittag im Nordwesten Baden-Württemberg. Es ist ziemlich windig, es ist deutlich kühler als heute. Wir erwarten 18 bis 23 Grad. Der Donnerstag bringt erstmal ein bisschen Sonne, der Freitag Wolken und vereinzelt Regen, später dann auch wieder sonnig. Und die Temperaturen, die liegen auch am Freitag so um die 20 Grad rum.
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18: Schönen Nachmittag wünscht Stefanie Anhalt. Hallo.

0: 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Vorsicht auf der A81 Stuttgart Richtung Heilbronn zwischen Pleidelsheim und Mundelsheim. Hier liegt ein Müllsack auf der Fahrbahn. Da müsst ihr bitte besonders vorsichtig sein. Ja, das klingt jetzt schon ein bisschen kurios, aber seit heute können Winzer und Weinbaubetriebe in Württemberg einen Antrag stellen, um ihre Weine zu Industriealkohol destillieren zu lassen. Für jeden Liter Wein gibt es 59 Cent und aus dem Industriealkohol wiederum können dann zum Beispiel Putz- oder Desinfektionsmittel werden. Gut, welcher Winzer hört sowas gern? Und wir fragen uns, wie, warum, was soll das eigentlich? Ist es einfach so, dass viele Betriebe auf großen Mengen Wein sitzen, die sie nicht losbekommen? Nur warum ist das so? SWR1-Reporter Dominik Bartuschek.
1: Das liegt einfach daran, dass Angebot und Nachfrage im Moment nicht im Gleichgewicht sind. Denn viele Menschen trinken weniger oder gleich gar keinen Wein mehr. Die Nachfrage geht also stark zurück und das weltweit. Gleichzeitig ist aber das Angebot an Wein in den letzten Jahren mehr oder weniger gleich geblieben. Und das führt dann eben zu Überkapazitäten, dazu, dass die Preise in den

0: Horn und Boxberg ist ein Falschfahrer unterwegs. Vorsicht heißt es hier in beiden Richtungen. SW1 Baden-Württemberg meldet es, wenn die Gefahr vorüber ist. Kommen wir auf den Industriealkohol aus Wein zurück. Es sind Regionen in Württemberg und Rheinhessen, wo die Betriebe Anträge stellen können. Warum nicht in Baden oder der Pfalz? Dominik Bartoschek hat auch darauf die Antwort.
1: Das liegt daran, dass die Krisendestillation eine Maßnahme ist, die von der EU genehmigt werden muss. Denn es handelt sich ja um einen schweren Eingriff in den freien Markt. Und diese Genehmigung müssen die Mitgliedsländer, in diesem Fall also Deutschland, bei der EU beantragen. Diesen Antrag stellt die Bundesregierung aber nicht einfach so, sondern sie muss davor wissen, ob es in den Anbaugebieten überhaupt Interesse an dieser Maßnahme gibt. Und da haben eben im Vorfeld nur die Weinbauverbände in Rheinhessen und Württemberg die Hand gehoben. Die Pfalz zum Beispiel hat es abgelehnt, unter anderem, weil sie um den Ruf ihrer Weine fürchtet, wenn daraus Putzmittel gemacht werden. Und jetzt hört man von dort allerdings, dass viele Winzerinnen und Winzer sauer sind, dass ihre Kolleginnen und Kollegen im benachbarten Rheinhessen Geld bekommen, das sie gar nicht erst beantragen können.
0: Ah, das ist kurios. EU-Hilfen für ein Überangebot an Wein. Seit heute können Winzer und Weinbaubetriebe in Württemberg Anträge stellen. Und warum die Lage der Winzer so schwierig ist, dazu findet ihr vieles, auch Videos auf swr1.de.
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1: Bock auf Brot haben wir in diesem Jahr und Brotbacken ist für viele eine Leidenschaft. Und wie in jeder Disziplin gibt es da auch so unterschiedliche Schwierigkeitsstufen. Also, wer gerade mit Brotbacken anfängt und das ins Auge fasst, dann haben wir wirklich was ganz Einfaches für euch. Das Kürbistopfbrot. Auch die Zutaten, muss man sagen, sind überschaubar. SWR1 Fendelkoch Eberhard Braun.
2: Unser Brot aus dem Topf ist wieder super einfach, also geeignet auch für Anfänger. Und das Ergebnis ist trotzdem super saftig. Und es liegt an den Kürbis, der da drin ist. Kürbisraspel und Kürbiskerne. Und das Schöne ist, du musst nur alle Zutaten kurz verkneten, dann in einen ofenfesten Topf geben mit Deckel und dann am besten über Nacht im Kühlschrank ganz langsam gehen lassen. Das ist mein Geheimtipp. Am nächsten Tag backen, es geht dann innen drin auf und wird schön goldgelb und rösch. Das Schöne ist, es passt ideal zur Kürbiscremesuppe. Also ein perfekter Begleiter im Herbst.
1: Ja, könnt ihr euch sofort direkt gleich angucken, das Rezept und wie das Kürbistopfbrot aussieht. 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Jetzt gibt's noch kurz die Entwarnung auf der A81 Würzburg-Heilbronn. Kein Falschfahrer mehr zwischen Ahorn und Boxberg. Wie gesagt, beim Pendel vorbeigucken. swr1.de.

0: Die wunderbare Alicia Keys, No One, und es ist mittlerweile 16:30.
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0: Und da hat den Überblick für uns Marc Geißler.
2: Guten Tag. Das Land Baden-Württemberg lässt die Rettungsfähigkeit von Lehrern im Schwimmunterricht überprüfen. Im Raum Baden-Baden wurde laut Kultusministerium eine entsprechende Bescheinigung zu Unrecht ausgestellt. Matthias Zurawski.
3: In dem genannten Fall soll eine Prüferin aus der DLRG eine Bescheinigung ausgestellt haben, obwohl keine Rettungsfähigkeit bestanden habe. Lehrerinnen und Lehrer, die Schwimmunterricht erteilen, müssen in mindestens 12 Unterrichtsstunden nachweisen, dass sie im Ernstfall rettungsfähig sind. Bisher sei nur dieser eine Fall bekannt, so das Ministerium. Jetzt sollen die Nachweise in allen Schulen im Land überprüft werden. Es gehe darum, schnellstmöglich Klarheit zu schaffen für einen sicheren Schwimmunterricht. Der DLRG-Landesverband sicherte eine Aufklärung zu. Laut Ministerium wurde auch die Staatsanwaltschaft eingeschaltet.
2: In Reutlingen ist eine 18-Jährige gestern unabsichtlich gegen die Glasscheibe einer Bushaltestelle gelaufen. Und zwar so heftig, dass die Scheibe zerbrach und die junge Frau verletzt ins Krankenhaus musste. Laut Polizei hatte sie auf ihr Handy geschaut und die Glasscheibe übersehen. Die Beamten nutzten den Vorfall und riefen auf X zu mehr Aufmerksamkeit auf mit den Worten "Basset uff". Zu den Nachrichten aus Deutschland. Zum Auftakt seines Staatsbesuchs in Deutschland ist der irakische Ministerpräsident al-Saidi am Mittag von Bundespräsident Steinmeier empfangen worden. Anschließend hat Bundeskanzler Merz mit al-Saidi unter anderem über die Beziehungen beider Länder, die wirtschaftliche Zusammenarbeit und die Zukunft der im Nordirak stationierten Bundeswehrsoldaten gesprochen. Noch nie war Benzin an deutschen Tankstellen so teuer wie im Moment. Der ADAC hat für gestern bei E10 einen Durchschnittspreis von knapp 2,29 € ermittelt. Der Preis für Diesel stieg im Schnitt auf 2,41 €. Nur im April war Diesel noch teurer. Hauptgrund sind die steigenden Ölpreise aufgrund des Irankriegs und seiner Folgen. Mehr Nachrichten auch auf swraktuell.de.
0: 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Als erstes nochmal die Entwarnung. Auf der A81 Würzburg-Heilbronn kein Falschfahrer mehr zwischen Ahorn und Boxberg. Wir haben aber eine weitere Gefahrenstelle im SWR1 Verkehrsservice. Vorsicht heißt es auf der B313 Plochingen Richtung Nürtingen. In der Ausfahrt Köngen-Wendlingen Süd steht ein defektes Fahrzeug im Kurvenbereich. Die Staus A5 Karlsruhe Richtung Frankfurt zwischen Kronau und Waldorf-Wiesloch. Baustelle 5 Kilometer Stau. Verzögerung hier bis zu einer Viertelstunde. A8 Stuttgart Richtung Karlsruhe zwischen Heimsheim und Pforzheim Nord. Baustelle 7 Kilometer stockender Verkehr, Viertelstunde plus auch hier. A8 Karlsruhe Richtung Stuttgart zwischen Pforzheim West und Pforzheim Süd. 9 Kilometer streckenweise Stau, Verzögerung bis zu einer halben Stunde. A8 Karlsruhe Richtung Stuttgart zwischen Leonberg Ost und Stuttgart Möhringen stockt der Verkehr auf 5 Kilometer Länge. Dort steht ein defekter LKW auf dem Standstreifen. A81 Stuttgart Richtung Heilbronn zwischen Ilsfeld und Heilbronn unter Gruppenbach 3 Kilometer Stau. B14 Stuttgart Richtung Backnang zwischen Waiblingen Nordkorb und Winnenden steht ein defekter PKW auf der linken Spur, 2 Kilometer Stau. B31 noch Friedrichshafen Richtung Stockach zwischen Sipplingen und Ludwigshafen, 3 Kilometer Stau. Grund ist eine Baustellensperrung auf der B31N. So, das war's für den Moment. In aller Ausführlichkeit jederzeit zum Nachlesen zu finden auf swr1.de. Kommt gut an. Das ist Sommer heute an diesem 15. September. Im Land Ravensburg meldet Sonne 25 Grad, Waiblingen sonnige 28 Grad. In Schramberg ist es leicht bewölkt, aber auch da sind es 27 Grad. Also das ist wirklich nochmal ein richtiger Sommertag. In der kommenden Nacht ist es dann auch ziemlich mild mit 17 bis 12 Grad. Morgen anderes Bild. Wir haben dann Regen, örtlich Gewitter, aber auch immer mal wieder Sonne. Es ist allerdings wirklich deutlich kühler als heute. Und die Temperaturen entsprechend weiter unten, 18 bis 23 Grad. Der Donnerstag bringt zeitweise Sonne, aber die Temperaturen erreichen dann auch so um die 20 Grad nur.
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0: Mit den größten Hits aller Zeiten in der nächsten halben Stunde von Sandra, Lionel Richie und wir hören schon Diana Ross. Schönen Nachmittag euch.

0: Was für eine Stimme, oder? Mit Power Over Me hat Dermot Kennedy einen internationalen Hit geschafft. Seitdem kannte den Mann aus Dublin wirklich jeder. Und ich meine, wenn man aus Irland kommt, aus der Republik, hat man ja auch ein bisschen eine Verpflichtung, ne? Da kommen ja viele gute Bands oder Musiker her. See You Too, Snow Patrol, Rory Gallagher. Die Liste könnte man noch eine Weile fortsetzen. Aber jetzt können wir uns erstmal über Dermot Kennedy freuen.
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0: Die Landtagswahl in Sachsen-Anhalt vor knapp 10 Tagen, die beschäftigt uns immer noch, auch hier in Baden-Württemberg. Die AfD fast verdoppelt, die CDU mehr als halbiert. Die möglichen Folgen dieser Wahl haben wir heute Vormittag besprochen in SWR 1 Leute mit dem Mannheimer Politikwissenschaftler Marc Debus. Nabil, von einer Zäsur für die CDU war da häufiger die Rede.
2: Ja, und im Fokus steht da ganz klar einer, nämlich der Kanzler. Mhm. Die Diskussion um die Personalie Friedrich Merz, die will jetzt einfach nicht abbrechen und die hat auch ziemlich nach der Landtagswahl schon begonnen, auch mit Blick auf die kommenden Landtagswahlen am Sonntag in Mecklenburg-Vorpommern und Berlin. Und da kam die Frage auf in der Sendung, wird sich Merz als Kanzler halten können?
3: Man muss überlegen, was für Konsequenzen ein Kanzlerwechsel hätte und ob der auch so einfach und ohne große Wellen zu schlagen durchgeführt werden könnte. Also fürs Wahlverhalten spielen natürlich Personen und die Sympathiewerte, die Kandidatinnen und Kandidaten entgegengebracht werden, seitens der Wähler eine entscheidende Rolle, mitentscheidende Rolle. Und dementsprechend fragt man sich natürlich jetzt in der Union, wie stark negativ ist der Effekt einer so zentralen Figur, nämlich des Bundeskanzlers und Parteivorsitzenden, auf die Chancen bei anstehenden Wahlen gut abzuschneiden.
0: Und Nabil, wie würde sich Politikwissenschaftler Marc Debus diese Frage beantworten?
2: Na, da hat er sich ein bisschen bedeckt gehalten in der Sendung. Wie gesagt, es wäre schon ein fatales Signal, wenn der Kanzler jetzt das Handtuch werfen würde. Und so einfach geht es auch nicht. Es gibt ja im Bundestag das Werkzeug des konstruktiven Misstrauensvotums. Also da müsste sich erstmal jemand anders finden. Man kann den Kanzler nicht einfach absetzen und dann neu wählen oder so, sondern dann braucht man einen Ersatz. Und der müsste ja dann auch eine Mehrheit haben. Also das haben wir besprochen, aber viele, viele weitere mögliche bundespolitische Folgen dieser Landtagswahl in Sachsen-Anhalt. Und wir haben auch auf die Länderebene geschaut. Was würde zum Beispiel ein Ministerpräsident der AfD für die Arbeit der grün-schwarzen Landesregierung hier in Baden-Württemberg bedeuten? Welche eventuellen Maßnahmen, die da jetzt so die Runde machen, sind sinnvoll und welche eher unwahrscheinlich?
0: Also es ist eine spannende Sendung. Ihr könnt das alles nochmal nachhören. SWR 1 Leute als Podcast bei uns auf swr1.de und in der neuen ARD-App Sounds. Und als Video gibt's die Sendung auch noch in der ARD-Mediathek. Nabil, morgen von 10 bis 12 wieder SWR 1 Leute. Was plant ihr?
2: Morgen geht's um Gewalt in Fußballstadien. Wir haben alle noch die Ausschreitungen beim Aufeinandertreffen von SV Waldhof Mannheim und dem FCK im Kopf. Die sind jetzt der Anlass dazu. Und da haben wir die Gewaltforscherin Taya Wester von der Uni Tübingen bei uns.
0: Vielen Dank, Nabil Atassi. Alle Gäste natürlich auch immer noch mal zum Anschauen bei uns im Netz unter swr1.de.
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0: 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Wir hatten es ja vorher von dem Kürbistopfbrot von Eberhard Braun und SWR1-Hörerin Monika ist ziemlich begeistert davon.
1: Ich habe tatsächlich dieses Topfbrot mit Kürbis ausprobiert, gestern nach langer Liegezeit und also wirklich großartig. Es ist sehr, sehr gut gelungen und schmeckt auch ganz, ganz prima. Muss ich jetzt ein Kompliment geben? Ich bin also keine große Hausfrau. Wirklich klasse. Kompliment. Super.
0: Ja, das ist doch toll. Also es geht auch einfach. In der nächsten halben Stunde stellen wir euch noch den Briegel mit Topinambur und Rosmarin vor. Ja.

0: SWR1 Baden-Württemberg am späten Dienstagnachmittag, gleich mit der immer wieder Gänsehaut verursachenden Diana-Version von Candle in the Wind und Elton John. And it seems to me, you lived your life like a candle in the wind. Natasha Bedingfield und Unwritten. Wartet ebenso auf euch wie Tina Turner und The Best. Direkt nach den Nachrichten, ganz sicher einer der größten Hits aller Zeiten.
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15: Um 17 Uhr mit Marc Geißler. Guten Tag. Bundeskanzler Merz hat Entlastungen bei den Spritpreisen angekündigt. Die Stadt Tübingen hat viele Kita-Plätze, aber zu wenige Kinder. Das Wetter bis zum Abend sonnig, in der Nacht teils wolkig, bei 17 bis 12 Grad. Wegen der hohen Spritpreise plant die Bundesregierung kurzfristige Entlastungen für die Verbraucher. Das hat Bundeskanzler Merz beim Unternehmertag des Handelsverbands BGA in Berlin angekündigt.
16: Für viele Menschen, die täglich das Auto brauchen, ist eine Belastungsgrenze erreicht. Und ich bin der Meinung, dass wir handeln müssen. Das genaue Instrumentarium steht noch nicht fest. Sie können aber davon ausgehen, dass wir sehr bald einen Vorschlag dazu vorlegen werden.
15: Finanzminister Klingbeil von der SPD unterstützt die Pläne, sagt aber auch, die Vorschläge seiner Partei dazu lägen seit Wochen auf dem Tisch.
17: Eine Übergewinnsteuer, wo ich die Kommission noch auffordere, dass es jetzt hier endlich konkrete Modelle und Instrumente gibt. Ein Preisdeckel, der ja auch gerade diskutiert wird, und das Ziel, etwa einer Übergewinnsteuer, muss dann sein, dass wir das Geld zurückgeben an die Bürgerinnen und Bürger und dafür sorgen, dass es hier auch zu einer Entlastung an den Zapfsäulen kommt. Ich finde es unanständig, wenn die Konzerne sich jetzt gerade in der Krise bereichern.
15: Klingbeil sagte weiter, eine mögliche Übergewinnsteuer werde auch am Freitag beim Treffen der EU-Finanzminister in Dublin eine Rolle spielen. Und im Gegensatz zu Kanzler und Finanzminister sieht das Kieler Institut für Weltwirtschaft, IFW, umfassende staatliche Eingriffe kritisch. Der Konjunkturexperte des Institutes Gern rief die Politik im Deutschlandfunk zur Zurückhaltung auf.
18: So einen allgemeinen Schluck aus der Pulle des Steuerzahlers sollte man nicht wie im Frühjahr wieder nehmen, denn das ist extrem teuer und ist Gießkannenprinzip. Es unterstützt Leute, die es nicht brauchen, und am Ende fehlt es dann in den öffentlichen Kassen, wo andere Dinge eigentlich wichtiger sind zu finanzieren. Es fehlt dann für Investitionen, es fehlt für andere wichtige Sozialausgaben.
15: Besser findet der IFW-Experte Konzepte, mit denen Härten abgefedert werden könnten. Es gehe um Menschen, die wirklich hart getroffen seien und in Probleme geraten könnten mit Energiepreis- und Heizkostenrechnungen. Zum Auftakt seines Staatsbesuchs in Deutschland ist der irakische Ministerpräsident al-Saidi am Mittag von Bundespräsident Steinmeier empfangen worden. Anschließend hat Bundeskanzler Merz mit al-Saidi unter anderem über die Beziehungen beider Länder, die wirtschaftliche Zusammenarbeit und die Zukunft der im Nordirak stationierten Bundeswehrsoldaten gesprochen. Zu den Nachrichten aus Baden-Württemberg. Die Stadt Tübingen steht vor einem neuen Problem. Vor 3,5 Jahren standen dort noch protestierende Eltern vor dem Rathaus, weil es zu wenig Personal in den Kitas gab. Und jetzt gibt es Personal, aber zu wenig Kinder. Ulrike Mix erklärt warum.
19: Seit 2022 sind in Tübingen deutlich weniger Kinder geboren worden. Außerdem ziehen Familien teils ins Umland, weil sie keine Wohnungen finden. Das hat alles durcheinander gewirbelt. Jetzt gibt es deutlich weniger Kita-Kinder und es gibt Gruppenräume, die man gar nicht braucht. Genug Personal ist jetzt da, aber oft zur falschen Zeit. Viele wollen nicht nachmittags arbeiten, deshalb gibt es nach wie vor nicht genug Ganztagesbetreuung. Um diese komplizierte Lage in den Griff zu kriegen, will die Stadt Tübingen jetzt genau untersuchen, was wirklich gebraucht wird und wo.
15: Menschen, die in Baden-Württemberg geboren werden, werden wegen der verringerten Säuglingssterblichkeit im Gesamtdurchschnitt immer älter. Nach Angaben des Statistischen Landesamtes werden Frauen 84,4 Jahre alt, Männer 80,3. Anfang der 70er Jahre starben Frauen demnach im Schnitt 10 Jahre früher, Männer sogar 12 Jahre früher. Die höchste Lebenserwartung im Land haben Menschen im Landkreis Tübingen. Mehr Nachrichten auch auf swraktuell.de.
0: Schnell noch Tübingen umziehen? Na, egal. Vorsicht heißt es auf der A8 Karlsruhe Richtung Stuttgart, im Kreuz Stuttgart auf der Parallelfahrbahn eine ungesicherte Unfallstelle auf dem Beschleunigungsstreifen. Vorsicht heißt es auch auf der A81 Heilbronn Richtung Würzburg zwischen Boxberg und Ahorn, Rutschgefahr durch Sand. Wir kommen zu den Staus. A5 Karlsruhe Richtung Frankfurt zwischen Kronau und Waldorf-Wiesloch, Baustelle, 5 Kilometer Stau, Verzögerung bis zu einer Viertelstunde. A8 München Richtung Karlsruhe zwischen Stuttgart Flughafen Messe und Kreuz Stuttgart 6 Kilometer stockender Verkehr, Verzögerung bis zu einer Viertelstunde auch hier. A8 Karlsruhe Richtung Stuttgart zwischen Pforzheim West und Pforzheim Ost 6 Kilometer stockender Verkehr, auch hier müsst ihr eine Viertelstunde mehr einplanen. A8 Karlsruhe Richtung Stuttgart zwischen Leonberg Ost und Stuttgart Möhringen 5 Kilometer Stau. Was soll ich sagen? Verzögerung bis zu einer Viertelstunde. Dort blockiert ein defekter LKW den Standstreifen. B27 Ludwigshafen Stadt Ludwigsburg, Entschuldigung. B27 Ludwigsburg Stadt einwärts aus Richtung Autobahn kommend. Zwischen der A81 Anschlussstelle Ludwigsburg Nord und der Marbacher Straße nach einem Unfall 2 Kilometer Stau. Etwa eine halbe Stunde plus. Auch in der Gegenrichtung staut es sich einmal quer durch Ludwigsburg durch. Am besten, wenn möglich, weiträumig drumherum fahren. B31 Friedrichshafen Richtung Stockach zwischen Sipplingen und Ludwigshafen am Bodensee 4 Kilometer Stau, Verzögerung bis zu einer Viertelstunde. Grund ist eine Baustellensperrung auf der B31N. Und dann noch unser Service Schweiz. Die A4 Schaffhausen Winterthur ist zwischen Schaffhausen Nord und Schaffhausen Süd nach einem Unfall in beiden Richtungen gesperrt. Bitte der Umleitung folgen. Jede Menge los, alles zum Nachlesen in allen Einzelheiten jederzeit auch auf swr1.de. Das ist nochmal richtig sommerlich heute. Die Temperaturen, man glaubt es gar nicht, man denkt, man ist, ich weiß nicht, Mitte August oder so. In Weinheim bewölkt zwar, aber 29 Grad. Baden-Baden sonnig ebenfalls 29 und in Schwäbisch Hall leicht bewölkt bei 27 Grad. Und in der kommenden Nacht ist das auch nicht so kühl. Es bleibt mild mit 17 bis 12 Grad. Morgen anderes Bild. Da gibt es nämlich Regen und Sonne im Wechsel. Es ist deutlich kühler als heute mit 18 bis 23 Grad. Ganz ähnlich der Donnerstag, allerdings mit mehr Sonne. Der Freitag wieder ein bisschen nasser. Später kommt dann die Sonne wieder raus. Also es ist so ein Hin und Her. Eins ist klar, es gibt wenig veränderte Temperaturen. Die liegen so durchschnittlich um die 20 Grad rum.
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0: Stefanie Anhalt wünscht einen schönen Dienstagnachmittag.

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Vorsicht auf der A8 Stuttgart Richtung München zwischen Stuttgart Flughafen Messe und Stuttgart Pliningen. Hier steht ein defektes Fahrzeug. Da müsst ihr bitte ganz besonders gut aufpassen. Ja, wir haben es ja gerade schon davon gehabt. Was für ein Sommertag nochmal. Ja, ich meine, heute ist der 15. September. Okay, nochmal so einen goldenen Herbst oder einen schönen Spätsommertag. Okay, aber heute, also da ist ja nochmal richtig was drin. Das ist so ein Abend, wo man denkt, was macht man noch? Was macht man noch? Vielleicht ist es der letzte Abend, an dem wir draußen sitzen können und so. Vielleicht macht ihr ja genau das. Einfach nochmal ein bisschen draußen sitzen oder das Fenster weit aufreißen, nochmal den Grill anwerfen. Vielleicht war der auch nie aus, vielleicht seid ihr auch Wintergriller und hart gesotten. Aber es ist so ein Tag, an dem man einfach nochmal sagen kann, es ist Dienstag, es ist ein schöner Abend. Es ist nochmal ein bisschen Sommer und so können wir gut gestärkt in den Rest dieses Jahres starten. Wäre so eine Idee. Oder was lesen, was hören. Tipps dafür gibt es ja immer online, ne? swr1.de. Also, weiß ja nicht. 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

0: Wunderschöne Nummer, Candle in the Wind.
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0: Ja, wir haben in diesem Jahr Bock auf Brot. Backen macht glücklich. Deshalb gibt's Rezepte für tolle Brote zum selber machen und auch vor allen Dingen für das, was draufkommt. Zum Beispiel ein Briegel. Das ist ein Brot, wenn ihr es nicht kennt, Baguette-ähnlich, fast so wie eine Seele. Und das wird am Schluss zu einer Art Pinsel. Also es ist so eine Art Metamorphose. Und dann belegen wir das Ganze noch à la Baden-Württemberg. Also ihr hört schon, ist eine spannende Nummer. Und SWR1-Fändle-Koch Eberhard Braun, der erzählt uns mal, wie es geht.
2: Superknollenbriegel, da trifft schwäbische Backkultur auf badische Superknolle, die Topinambur. Und die kennt man normalerweise in Destillaten, aber auch als Suppe oder in Pürees oder nur in Butter geschwenkt. Es schmeckt ideal zu Wildgerichten oder auch als Rohkost mit Apfel und mit Walnuss. Oder eben wie bei uns, man nimmt die Topinambur als Krönung von einem Briegel. Eine schwäbische Spezialität, die ähnlich aussieht, auch wie die schwäbische Seele, aber mit einem ganz eigenen Charakter. Ja, die wird auch mit nassen Händen geformt, aus Weizen- oder Dinkelmehl. Und da kommt auch ein bisschen Salz und manchmal ein bisschen Kümmel mit dazu. Und in unserem Fall eben eine Topinambur-Creme und oben drüber noch gehobelte Topinambur mit ein bisschen Rosmarin. Und das Ganze wird mit Käse überbacken. Und dann kommt die duftend aus dem Ofen. Und wenn ich möchte, noch ein bisschen Walnussöl oben drauf.
0: Ja, das klingt wunderbar. Das riecht und schmeckt schon ein bisschen herbstlich. Sehr, sehr lecker. Schwäbischer Briegel und badische Veredelung. Das ganze Rezept für euch, für den Briegel mit Topinambur und Rosmarin, natürlich auf swr1.de. Viel Spaß beim Nachbacken und wir haben ja vorher schon von Hörerin Monika gehört, es ist wirklich ganz einfach.

0: Es ist kurz nach 5:30.
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0: Und da hat den Überblick für uns Marc Geißler.
2: Guten Tag. Ministerpräsident Özdemir bekommt viel Zustimmung zu seiner Ankündigung, die geplante Sanierung der Stuttgarter Oper auf den Prüfstand zu stellen. Auch aus der Opposition. Bei einer Expertenanhörung soll auch ein Neubau der Oper geprüft werden. Ruben Moratz aus der Redaktion Landespolitik. Wie hat die Politik denn auf den Vorschlag reagiert?
3: Sowohl AfD als auch SPD im Landtag begrüßen es, dass die Sanierung der Oper jetzt ergebnisoffen neu bewertet werden soll. Die SPD drängt aber darauf, dass der Landtag an diesem Prozess beteiligt werden müsse. Die AfD findet, dass nicht jeder Wunsch, den es an ein Opernhaus gibt, erfüllt werden muss. Die CDU, deren Fraktionsvorsitzender Vogt die Diskussion gestern ins Rollen gebracht hatte, will sich heute nicht äußern. Die Fraktion ist gerade auf Klausurtagung in Freiburg und berät das Thema dort, unter anderem mit Stuttgarts CDU-Oberbürgermeister Nopper.
2: Die Beschäftigten im baden-württembergischen Einzel- und Versandhandel haben einen neuen Tarifvertrag. Arbeitgeber und Gewerkschaft Verdi haben sich in der 4. Verhandlungsrunde geeinigt. Laut Verdi sieht der Abschluss einer Erhöhung der Löhne und Gehälter in 2 Stufen vor, rückwirkend zum 1. Juli um 3% und im April 2027 dann um weitere 2%. Außerdem sollen die Azubis im Einzelhandel überproportional mehr Geld bekommen. Zu den Nachrichten aus Deutschland und der Welt. Die Bundesregierung will die Verbraucher wegen der hohen Spritpreise entlasten. Kanzler Merz sagte in Berlin, man werde bald einen Vorschlag dazu vorlegen. Finanzminister Klingbeil unterstützt die Pläne und bringt erneut einen Preisdeckel ins Gespräch. Ebenso eine Übergewinnsteuer für Mineralölkonzerne. Die soll dann auch beim Treffen der EU-Finanzminister am Freitag in Brüssel diskutiert werden. Nach mehreren Sabotageakten auf Bahnstrecken in den Niederlanden ermittelt jetzt auch der Geheimdienst. Unbekannte hatten rund 30 Rohre auf Gleise gelegt und damit den Zugverkehr lahmgelegt. Regierungschef Jetten bezeichnete die Aktionen als lebensgefährlich. Inzwischen läuft der Bahnverkehr weitgehend normal. Mehr Nachrichten auch auf swraktuell.de.
0: 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Wir blicken auf die Straße. Erstmal gibt's Gefahrenstellen. Vorsicht auf der A8 Stuttgart Richtung München zwischen Ulm-West und Ulm-Ost, eine ungesicherte Unfallstelle. Vorsicht heißt es auch auf der B14 Stuttgart Richtung Backnang zwischen der Benzstraße und dem Kappelbergtunnel, ungesicherte Unfallstelle auf der linken Spur und Menschen auf der Fahrbahn. Da also bitte ganz besonders vorsichtig sein. Vorsicht heißt es auch auf der B312 in Reutlingen im Scheibengipfeltunnel in beiden Richtungen, eine ungesicherte Unfallstelle. Und nochmal Vorsicht auf der B36 Mannheim Richtung Karlsruhe in der Ausfahrt Brühl-Rohrhof. Hier liegt ein Metallteil auf der Fahrbahn. Wir kommen zu den Staus. A5 Basel Richtung Karlsruhe zwischen Efringenkirchen und Dreieck Neuenburg. Baustelle deshalb 3 Kilometer Stau. A5 Karlsruhe Richtung Frankfurt zwischen Kronau und Waldorf-Wiesloch Baustelle. Hier sind es 5 Kilometer Stau, Verzögerung bis zu einer Viertelstunde. Auf der A656 Mannheim Richtung Heidelberg ist im Kreuz Mannheim die Überleitung zur A6 Richtung Heilbronn wegen einer Unfallaufnahme gesperrt. A8 München Richtung Karlsruhe zwischen Stuttgart Flughafen Messe und Kreuz Stuttgart 6 Kilometer stockender Verkehr, Verzögerung bis zu einer Viertelstunde. A8 Stuttgart Richtung Karlsruhe zwischen Heimsheim und Pforzheim Nord 9 Kilometer Stau, hier dauert es eine knappe halbe Stunde länger. A8 Karlsruhe Richtung Stuttgart zwischen Leonberg Ost und Stuttgart-Möhringen 7 Kilometer Stau, Verzögerung bis zu 20 Minuten. Dort blockiert ein defekter LKW den Standstreifen. Und dann haben wir noch eine B31 Friedrichshafen Richtung Stockach zwischen Sipplingen und Ludwigshafen. 4 Kilometer Stau, Verzögerung bis zu einer Viertelstunde. Grund ist eine Baustellensperrung auf der B31N. Tut mir leid, da ist wirklich jede Menge los und das war jetzt ganz schön viel. In Ruhe könnt ihr das jederzeit nachlesen auf sbr1.de. Wo es auch hingeht, gute und sichere Fahrt. Schauen wir noch mal aufs Wetter. Man mag es ja immer gar nicht glauben. Auf dem Feldberg scheint die Sonne bei 19 Grad. Aber das ist auch, glaube ich, so ziemlich der kühlste Punkt heute im Land. Mannheim bedeckter Himmel 29 Grad. In Überlingen am Bodensee leicht bewölkt und 26 Grad. Also das klingt doch wirklich noch mal schön nach einem Ausklang des Sommers. In der kommenden Nacht ist es auch relativ mild. Wir hatten es ja schon kälter, auch in den vergangenen Nächten. Aber in der kommenden Nacht kriegen wir Werte zwischen 17 und 12 Grad. Morgen wird es dann nass. Örtlich gibt es auch Gewitter, ist auch wichtig, aber auch wieder Sonne. Es ist windig. Es ist auf jeden Fall kühler als heute mit 18 bis 23 Grad.
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0: Herrnhalt wünscht einen schönen guten Abend. Mit dabei die größten Hits aller Zeiten. Huey Lewis hören wir schon, The Boss Hoss sind noch dabei und auch Robbie Williams.

0: Auch bei dem Song werden ja sofort Erinnerungen an Dolly Parton wach. Jolene in der Version von The Boss Hoss zusammen mit den Common Linnets. 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Tiefe Lebenskrisen, die können jeden von uns treffen. Und dann ist es ja gut zu wissen, wo man sich Hilfe holen kann. Wer zum Beispiel um einen Menschen trauert, der sich das Leben genommen hat, der wird bei uns in Baden-Württemberg aufgefangen.
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0: Ja, wir stellen euch jetzt ein Hilfenetzwerk vor. Das ist eine typische baden-württembergische Erfindung. Nennt sich Arbeitskreis Leben. Gab zuerst in den 70er Jahren in Reutlingen und Tübingen. Und mit der Zeit ist die Krisenbegleitung an ganz vielen Orten etabliert. Durch, muss man sagen, Ehrenamtliche. SWR 1 Baden-Württemberg-Reporterin Luisa Bleich, die erzählt uns mehr darüber.
3: Wenn Krisenbegleiterin Jutta Gentsch und Petra Feldinger sich treffen, gehen sie meistens zusammen spazieren im Wald. Petra Feldinger heißt eigentlich anders. Sie hat vor 14 Jahren ihren Partner durch Suizid verloren, vor 2 Jahren dann auch ihren Sohn.
4: Es ist wie ein Albtraum. Man denkt, es kann gar nicht wahr sein, dass man es registriert und verinnerlicht.
3: Krisenbegleiterin Jutta Gentsch hat selbst Erfahrungen mit Suizid in der Familie gemacht.
5: Von daher war das schon immer was, was mich bewegt hat. Und als ich Kind war, gab es solche Institutionen nicht. Dinge passierten und man geht nach vorne und man geht weiter, aber es wird nicht mehr darüber gesprochen. Und das finde ich einfach sehr wichtig und das hat mich schon auch gereizt, in dem Bereich etwas zu tun.
3: Die Begleitung ersetzt keine Psychotherapie und ist auch nicht dafür da, die Probleme der Klienten zu lösen. Die Aufgaben der Krisenbegleiterin? Fragen stellen, Perspektiven bieten und, ganz wichtig, zuhören.
5: Was in unserer Gesellschaft ja selten ist, dass Menschen wirklich gut zuhören und in diesem Zuhören Menschen dazu motivieren, nochmal eine andere Betrachtungsweise hinzuzunehmen.
3: Seit einem halben Jahr treffen sich die beiden Frauen regelmäßig. Nach dem Suizid ihres Sohnes hatte sich Petra Feldinger erstmal zurückgezogen. Dann hat sie aber gemerkt, ohne Hilfe von außen geht es nicht.
4: Ich muss ja wieder zurück ins Leben finden. Und jetzt bin ich auf der Suche, was ich wieder mit mir machen kann, dass ich wieder Freude empfinden kann.
3: Sie geht in Therapie. Über den Arbeitskreis Leben Stuttgart lernt sie Jutta Gentsch kennen, das Ziel der Krisenbegleiterin.
5: Dass wir gucken, was tut mir denn gut? Ne? Also, dass die Klienten eine Selbstfürsorge wieder entwickeln, dass auch ihr Leben wertvoll ist. Wir haben ja alle nur dieses eine Leben.
3: Die Begleitung gibt Petra Feldinger Halt. Das merkt auch Jutta Gentsch.
5: Also was für mich ganz schön ist, wir treffen uns zum Spazieren. Und ich frage sie dann natürlich, wie es ihr geht. Und meistens kommt es sehr schnell, dass es ihr nicht gut geht. Und nach der Stunde frage ich sie dann, wie es ihr geht. Und da hat sie fast immer gesagt, sie fühlt sich leicht. Ja, da ist auch ein Stück Fröhlichkeit da.
3: Und auch ein Stück Lebensfreude, sagt Petra Feldinger. Ihr Rat an trauernde Angehörige: Bleibt nicht allein mit eurem Schmerz.
4: Ich finde es sehr wichtig, dass man sich Hilfe holt und nicht im Kämmerchen sitzt und nur trauert. Es geht weiter, das Leben.
0: Da kriegt man Gänsehaut. Auf swr1.de haben wir mehr Informationen zum Arbeitskreis Leben. Hier findet ihr auch weitere Hilfe in Ausnahmesituationen, auch Anlaufstellen, wo ihr anonym Hilfe bekommt. Wie gesagt, auf swr1.de.

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für jeden DJ, oder? Die Pause in the Look von Roxette hören wir gleich nach 18 Uhr. Außerdem Eric Clapton und Change the World. Und einen der größten Hits aller Zeiten von einer der größten Bands aller Zeiten. Supertramp und

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11: Um 18 Uhr mit Marc Geißler. Guten Abend. Der irakische Ministerpräsident hat mit Kanzler Merz über die Zukunft der Bundeswehrsoldaten im Irak gesprochen. Schauspieler Ralf Richter ist tot. Das Wetter bis zum Abend sonnig, in der Nacht teils wolkig bei 17 bis 12 Grad. Bundeskanzler Merz hat mit dem irakischen Ministerpräsidenten al-Saidi in Berlin über das Ende des multinationalen Militäreinsatzes gesprochen. In etwa zwei Wochen wird das Feldlager der Bundeswehr in Erbil geräumt. Allerdings würden einige Soldaten im Irak bleiben, um regionale Sicherheitskräfte auszubilden. Worüber die beiden noch gesprochen haben, berichtet Gabor Hallas aus Berlin.
12: Im Mittelpunkt der Gespräche die schwierige Lage in der Region. Also der Konflikt um den Iran, der die Ölpreise in die Höhe treibt. Das verschärfe die Lage auf dem Energiemarkt und treffe auch Deutschland, so Friedrich Merz. Al-Saidi sieht in Deutschland vor allem einen wirtschaftlichen Partner. Er betonte, dass sein Land Rohstoffe wie Erdöl habe. Die wolle man nicht nur nach Ostasien, sondern in Zukunft auch nach Europa exportieren. Er könne sich sogar vorstellen, eine Pipeline zu bauen. Al-Saidi betonte, er hoffe auf deutsche Technologie, der Irak wolle von Deutschland profitieren und Unternehmen seien willkommen.
11: Die Bundesregierung will die Verbraucher wegen der hohen Spritpreise entlasten. Kanzler Merz sagte heute, man werde bald einen Vorschlag dazu vorlegen. Details gab es dazu nicht. Der Schauspieler und Musiker Ralf Richter ist im Alter von 69 Jahren gestorben. Das hat sein Sohn heute in den sozialen Medien bekannt gegeben. Demnach war Richter schon längere Zeit schwer krank. Bekannt wurde er vor allem durch seine Rollen in Das Boot und der Kultkomödie Bang Boom Bang. Richter galt als einer der markantesten deutschen Schauspieler und war seit Jahrzehnten im Film und Fernsehen präsent. Zu den Nachrichten aus Baden-Württemberg. Die Polizei hat in Kempfelbach im Enzkreis einen Mann wegen mutmaßlicher Brandstiftung festgenommen. In und um Kempfelbach hat es seit Mitte Juni rund 40 Mal gebrannt. SWR-Reporter Sven Huck.
13: Am Montag brannte es in Kempfelbach wieder zweimal. Unter anderem löschte die Feuerwehr einen Brennholzstapel. Dabei hat sich laut Polizei der Verdacht gegen den mutmaßlichen Brandstifter ergeben. Er wurde festgenommen. Die Staatsanwaltschaft Pforzheim erließ Haftbefehl gegen den Mann. In den vergangenen Wochen brannten in und um Kempfelbach Strohballen, Wiesen, Felder und Holzstapel. Der Schaden liegt bei mehreren tausend Euro. Verletzt wurde laut Polizei niemand. Ob alle Brände der Serie dem Festgenommenen zuzurechnen sind, ist offen. Die Ermittlungen laufen.
11: Das Freiburger Dokumentationszentrum Nationalsozialismus sucht Kinder und Enkelkinder von Zwangsarbeitern in der Nazizeit. Das Zentrum plant für das kommende Jahr eine Sonderausstellung. Darin soll es um das Schicksal von Menschen gehen, deren einer Elternteil Kriegsgefangener oder Zwangsarbeiter war. Viele dieser Kinder wurden den Eltern nach der Geburt weggenommen. 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
14: SW1 Baden-Württemberg, der aktuelle Verkehrsservice. Wir starten, muss man sagen, mal wieder auf der A5 Basel Richtung Karlsruhe. Zwischen Efringen-Kirchen und Dreieck-Neuenburg ist eine Baustelle und hier gibt es 2 Kilometer Stau. A5 Karlsruhe, Entschuldigung, Ich musste mal hixen. A5 Karlsruhe Richtung Frankfurt zwischen Kronau und Waldorf-Wiesloch Baustelle 4 Kilometer Stau, Verzögerung bis zu einer Viertelstunde. Auf der A656 Mannheim Richtung Heidelberg ist im Kreuz Mannheim die Überleitung zur A6 Richtung Heilbronn wegen einer Unfallaufnahme gesperrt. A8 Stuttgart Richtung Karlsruhe, zwischen Heimsheim und Pforzheim Nord 9 Kilometer Stau, Verzögerung bis zu einer Dreiviertelstunde. Die A8 Stuttgart Richtung München ist zwischen Ulm West und Ulm Ost nach einem Unfall gesperrt. A8 Karlsruhe Richtung Stuttgart, zwischen Leonberg Ost und Stuttgart Möhringen 7 Kilometer Stau, Verzögerung bis zu 25 Minuten. Dort blockiert ein defekter LKW den Standstreifen. B14 Stuttgart Richtung Backnang, zwischen Stuttgart Ost und Kappelberg Tunnel ist die Unfallstelle geräumt, aber es gibt noch 4 Kilometer Stau. B31 Friedrichshafen Richtung Stockach zwischen Sipplingen und Ludwigshafen am Bodensee. 4 Kilometer Stau, Verzögerung bis zu einer Viertelstunde. Grund ist eine Baustellensperrung auf der B31N. In Reutlingen ist auf der B312 der Scheibengipfeltunnel nach einem Unfall gesperrt. Und das war's für den Moment. In aller Ruhe und in allen Einzelheiten jederzeit nachzulesen auf swr1.de. Kommt gut und sicher an euer Ziel. Das ist immer noch ein warmer Abend. In Weinheim bewölkt 29 Grad, Friedrichshafen sonnig 26 und in Niederstetten leicht bewölkt bei 27 Grad. In der kommenden Nacht kriegen wir Werte zwischen 17 und 12 Grad, also bleibt ziemlich mild. Morgen wird es dann erstmal nass und gewittrig. Gegen später kommt mal wieder die Sonne raus, aber die wechselt sich ab. Erst im Südosten, dann im Nordwesten Baden-Württembergs. Den Wind kriegen wir alle ab und es wird spürbar kühler als heute. 18 bis 23 Grad gibt's morgen. Donnerstag im Moment sonnig, am Freitag wolkig, vereinzelt Regen, später dann aber auch wieder sonniger. Die Temperaturen ändern sich wenig. Wir bleiben bei durchschnittlich so 20 Grad.
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14: Schönen guten Abend wünscht Stefanie Anhalt. Ich hab's versprochen. Die größten Hits aller Zeiten und Supertramp. Give a little bit.

0: S1 Baden-Württemberg. Vorsicht auf der A5 Karlsruhe Richtung Frankfurt zwischen Kronau und Kreuz-Waldorf. Hier liegen mehrere Plastikteile. Schön vorsichtig fahren da bitte. Seit heute können übrigens Weinbaubetriebe aus Württemberg finanzielle Hilfen beantragen. Geld, das Winzer über den normalen Verkauf nicht reinkriegen, weil zu viel Rebensaft auf dem Markt ist. Stattdessen wird daraus Industriealkohol gemacht, zum Beispiel für Putzmittel. Das klingt ja jetzt schon irgendwie ziemlich hart. SWR1-Reporter Dominik Bartuschek, was steckt denn jetzt eigentlich dahinter?
1: Viele Betriebe sitzen derzeit auf großen Mengen Wein, die sie gar nicht losbekommen oder nur zu Preisen, die wirklich ruinös sind. Und um diese Betriebe dabei zu unterstützen, ihre Keller zumindest mal leer zu bekommen, ihnen zumindest noch etwas Geld auch dafür zu verschaffen, gibt es eben jetzt diese Zahlungen für diejenigen, die ihren Wein zu Industriealkohol verarbeiten lassen. Dafür stehen in Rheinhessen gut 10 Millionen Euro zur Verfügung. In Württemberg sind es knapp 4 Millionen.

0: Bundesregierung in der vergangenen Woche beschlossen, dass es demnächst eine Rodungsprämie für Winzer geben soll, die Weinberge roden und stilllegen. Das ist ein Instrument, das langfristig wirkt, weil es Überkapazitäten bekämpft und damit an die Ursachen der Krise geht.
1: Sagen wir mal so, es ist leider nicht alles Wein, was glänzt, wenngleich die besten Weine weiter von hier kommen. Das muss man auch mal sagen. Wir haben mehr Infos für euch dazu nochmal in SWR1 auf swr1.de online auf unserer Homepage.
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0: Es ist 6:30.
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0: Die hat für uns Marc Geißler.
2: Guten Abend. Das Pharmaunternehmen Boehringer Ingelheim will nach eigenen Angaben wieder an der Bekämpfung von Erregern forschen, die resistent gegen Medikamente geworden sind. Das hat Konzernchef Despandé bei einem Mediengespräch in Biberach an der Riss angekündigt. Die sogenannten antimikrobiellen Resistenzen AMR seien eine stille Pandemie. Derzeit seien nur wenige neue Antibiotika in der Entwicklung. Dem Fahrdienstleister, der betrunken in einem Stellwerk gefunden wurde, droht jetzt auch eine Strafe der Bahn. Der Mann war in Gengenbach im Ortenaukreis am Sonntag längere Zeit nicht zu erreichen gewesen. Auch die Staatsanwaltschaft ermittelt. SWR-Reporter Owuso Künzel erklärt, was dem Mann jetzt vorgeworfen wird.
3: In erster Linie Gefährdung des Bahnverkehrs, aber auch der Besitz von Betäubungsmitteln könnte für ihn noch Folgen haben. Denn der Fahrdienstleiter lag während der Arbeit betrunken im Bett und hatte in seinem Geldbeutel nach eigener Aussage Kokain. Die Substanz wird jetzt untersucht. Im Fall einer Verurteilung drohen dem 29-Jährigen bis zu 5 Jahren Haft. Außerdem will die Deutsche Bahn den Vorfall nach einem, Zitat, strengen Regelwerk ahnden.
2: Und jetzt zu den Nachrichten aus Deutschland und der Welt. Bundeskanzler Merz hat mit dem irakischen Ministerpräsidenten Al-Saidi in Berlin unter anderem über das Ende des multinationalen Militäreinsatzes gesprochen. In etwa 2 Wochen wird das Feldlager der Bundeswehr in Erbil geräumt. Allerdings sollen einige Soldaten im Irak bleiben, um regionale Sicherheitskräfte auszubilden. Menschen aus EU-Ländern sollen es künftig noch leichter haben, im europäischen Ausland zu arbeiten. Das sehen Gesetzespläne der EU-Kommission vor. So sollen bestimmte Qualifikationen länderübergreifend schneller anerkannt werden. Bislang braucht es dafür rund 3 Monate. In Zukunft soll es maximal 5 Wochen dauern. Außerdem sollen Arbeitnehmer ihre Ansprüche auf Sozial- und Gesundheitsversicherung leichter nachweisen können. Mehr Nachrichten auch auf swraktuell.de.
0: SWR 1 Baden-Württemberg, aktueller Verkehrsservice im Land. Da sind ein paar Gefahrenstellen unterwegs. Vorsicht heißt es auf der A6 Heilbronn Richtung Nürnberg zwischen Schwäbisch Hall und Ilshofen-Wolpertshausen. So, hier jetzt steht ein defekter Gefahrguttransporter auf der rechten Spur und dem Standstreifen. Vorsicht auch auf der A656 Heidelberg Richtung Mannheim. Zwischen Kreuz Heidelberg und Mannheim-Seckenheim steht ein defektes Fahrzeug auf dem Beschleunigungsstreifen. Dann die Staus und der stockende Verkehr auf der A656 Mannheim Richtung Heidelberg ist im Kreuz Mannheim die Überleitung zur A6 Richtung Heilbronn wegen einer Unfallaufnahme gesperrt. A6 Stuttgart Richtung Karlsruhe zwischen Heimsheim und Pforzheim Nord. Unfall, 9 Kilometer Stau, Verzögerung bis zu einer Dreiviertelstunde. Die A8 Stuttgart Richtung München ist zwischen Ulm-West und Ulm-Ost nach einem Unfall gesperrt. Dort wurden soeben schon die Abschlepper bestellt, für die bitte eine Rettungsgasse offen lassen. B31 Friedrichshafen Richtung Stockach zwischen Sipplingen und Ludwigshafen am Bodensee, 4 Kilometer Stau, Verzögerung bis zu einer Viertelstunde. Grund ist eine Baustellensperrung auf der B31N. Und in Reutlingen ist auf der B312 der Scheibengipfeltunnel, was für ein Wort, ist nichts für die stille Post, nach einem Unfall ebenfalls gesperrt. So, das war's für den Moment. Könnt ihr alles nochmal nachlesen bei uns online auf swr1.de. Ihr Lieben, wir haben hier ein leidendes technisches Problem. Ich kann euch sagen, es ist noch ein sonniger, warmer Abend, ja. Aber es wird mild in der kommenden Nacht, das habe ich heute schon ein paar Mal vorgelesen. Zwischen 17 und 12 Grad sind dann die Temperaturen. Morgen wird es ein bisschen nasser und morgen wird es auch ein bisschen kälter. Aber das gehört sich ja dann auch fast schon so. Jetzt weiß ich auch nicht. Ich hoffe, es kommt gleich die richtige Musik. Lassen wir uns mal überraschen.
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0: Stefanie Anhalt hier. Das stimmt jetzt schon mal alles irgendwie grob schon. Und jetzt finde ich es ganz gut, wenn wir New Kids on the Block spielen würden mit Tonight. Also das wäre das, was im Spielplan vorgesehen ist. Ich probiere das jetzt mal, ja? Ihr seid dabei und guckt und hört, ob es funktioniert. Ja! Das hat jetzt funktioniert. Hurra! Das wird schon funktionieren.

0: Die Imagine Dragons aus Las Vegas. Ja, da wohnen nicht nur Spielautomaten, da wohnen auch Menschen und ganze Bands. Steffi Graf unter anderem, die wohnt da auch.
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0: Thomas Bachreis ist im Studio mit einer tollen Nachricht für alle Freunde der Leichtathletik.
2: Ja, ich freue mich auch. Ich bin auch so ein Freund der Leichtathletik, denn zum dritten Mal wird eine Weltmeisterschaft der Leichtathleten in Deutschland stattfinden. Das 2031 in München. Das hat der Weltverband World Athletics heute bekannt gegeben. Da erinnern wir uns doch gerne an diese großartige WM. 1993 war es in Stuttgart oder 2009 in Berlin mit diesen beiden fulminanten Weltrekorden von Sprinter Usain Bolt über die 100 und 200 Meter, die ja, by the way, bis heute Bestand haben. Weitere Details für die WM in München nun von Kilian Mederle.
3: Die bayerische Landeshauptstadt hatte sich nach der rauschhaften EM 2022 gute Chancen ausgerechnet und sich jetzt gegen die namhaften Konkurrenten aus London und Rom durchgesetzt. Mit Nairobi wird 2029 erstmals eine afrikanische Stadt Gastgeber einer Leichtathletik-Weltmeisterschaft sein. München hat viel Werbung für sich gemacht. Eine WM wird dann im frisch renovierten Olympiastadion ausgetragen. Die Stadt plant derzeit mit Kosten in Höhe von 110 Millionen Euro.
0: Ja, und so weit weg ist München ja gar nicht von Baden-Württemberg aus gesehen, ja. Stuttgart, ne? Also ist auch schon schön. Für die deutsche Fußballnationalmannschaft stehen von Ende September bis Anfang Oktober 4 Spiele in der Nations League an. Bundestrainer Jürgen Klopp, das habe ich glaube ich noch nie so gesagt, wird dafür am Donnerstag seinen Kader bekannt geben.
2: Ja, es ist auch für Jürgen Klopp das erste Mal. Ja. Ne? Also insofern, ja, wird spannend. Ja, im Vorfeld ist die ein oder andere Personalie heftig diskutiert worden. Kleine oder große Überraschung aller Voraussicht nach wird diesmal Torhüter Oliver Baumann von der TSG Hoffenheim nicht am Start sein. Das will zumindest die Bild erfahren haben. Ne? Es wird damit gerechnet, dass Marc-André ter Stegen unter Jürgen Klopp wieder zurück ins Tor kehren wird. Ter Stegen, der ist ja nach seinem Wechsel vom FC Barcelona zu Ajax Amsterdam ja wieder im Saft, wieder regelmäßig im Einsatz. Und dahinter ihm dürfen sich Jonas Urbich von Bayern München oder auch ein Alexander Nübel von Beşiktaş Istanbul Hoffnungen machen aufs Tor.
0: Ja, und welche Spieler von den baden-württembergischen Vereinen dürfen sich denn Hoffnungen machen, von Jürgen Klopp dann nominiert zu werden?
2: Ja, es sind viele zum Glück. Ne? Aber ich denke mal, dass die WM-Teilnehmer vom VfB Stuttgart, Angelo Stiller, Dennis Undav oder auch ein Jamie Leveling sich da gar keine Sorgen machen müssen. Berechtigte Hoffnungen dürfen beim VfB sich sicher ein Maxi Mittelstädt, Chris Führich, vielleicht auch der junge Finn Jeltsch oder auch der Neuzugang Cenan Pejcinovic machen. Beim SC Freiburg, jo, da ist Matthias Ginter zu nennen. Ne? Bei der WM war er außen vor, aber aktuell ist er wieder in Topform. SC-Torhüter Mio Backhaus, der zählt sich ja auch zum erweiterten Kandidatenkreis. Und vielleicht auch Rechtsverteidiger Philipp Treu und Linksaußen Derry Scherhan. Beide sind sie Garanten dafür, dass der Sportclub gerade von der Tabellenspitze grüßen darf. Wenn wir noch auf die Hoffenheimer schauen, ja, sollte Olli Baumann nicht am Start sein, dann könnte vielleicht Offensiv-Allrounder Tim Lemperle für die TSG am Start sein. Insgesamt unterm Strich soll der Kader ja deutlich größer werden als die vorgeschriebenen 23 Spieler, die für eine Partie gemeldet werden müssen. Ne? Der Kloppo, der will sich ja auch einen Überblick verschaffen. Aber Donnerstagmorgen, kurz nach 10, da wissen wir mehr.
0: Wenn er Rückfragen hat, kann er sich ja gerne an dich wenden, glaube ich. Ne? Also du hast ja die Liste auf jeden Fall.
2: Zumindest.
0: Bist du zuständig. Vielen Dank, Thomas Bareis in SWR 1 Baden-Württemberg.

0: Celine Dion, die Fans freuen sich, dass sie wieder da ist. Sie ist live aufgetreten in Paris nach langer Abstinenz, nach langer Krankheitsgeschichte, nach 6 Jahren endlich wieder da. Celine Dion in SWR 1 Baden-Württemberg. 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

0: Miles Smith findet den Weg in unsere Playlist mit Stay. Und noch zwei Klassiker warten auf euch nach 19 Uhr. Bob Seger und Against the Wind. Sowie direkt im Anschluss an Nachrichten, Verkehr und Wetter, Cloud und Safe.
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6: Um 19 Uhr mit Marc Geißler. Guten Abend. Die EU-Außenbeauftragte fordert weitere Sanktionen gegen Russland. Im baden-württembergischen Einzel- und Versandhandel gibt es einen neuen Tarifvertrag. Das Wetter in der Nacht teils wolkig bei 17 bis 12 Grad. Die EU-Außenbeauftragte Kallas fordert, dass die EU die Sanktionen gegen Russland ausweitet. Im Europaparlament in Straßburg hat sie gesagt, Europa habe mit einem Anstieg hybrider Angriffe durch Russland zu kämpfen. Die zielen ihrer Meinung nach darauf ab, die Unterstützung des Westens für die Ukraine zu schwächen. Europa müsse Russland deshalb höhere Kosten auferlegen, meint Kallas. Sie ist unter anderem dafür, dass sich europäische Geheimdienste besser vernetzen. Außerdem sollen Touristen aus Russland nicht mehr so leicht ein Visum für EU-Länder bekommen. Kriminelle Banden werden in Deutschland zunehmend gewalttätiger. Das ist ein Ergebnis eines neuen Lagebilds zu organisierter Kriminalität, das dem Bundeskriminalamt und das Innenministerium in Berlin heute vorgestellt haben. Von dort berichtet Oliver Neuroth.
7: Der Chef des Bundeskriminalamts Münch spricht von einem tiefgreifenden Wandel in der organisierten Kriminalität. Banden vernetzen sich stärker digital und international. Zugenommen haben auch die Fälle, in denen Gewalttaten wie eine Dienstleistung bestellt und durch Minderjährige verübt werden. Die Banden werben sie oft über die sozialen Netzwerke an. Bundesinnenminister Dobrindt spricht von Wegwerftätern, engagiert für eine Tat, danach fallen gelassen. Die Bundesregierung will nun vor allem an das Geld von kriminellen Banden. Sie kündigt einen Aktionsplan an und mehr Personal für die Ermittlungsbehörden.
6: Zu den Nachrichten aus Baden-Württemberg. Die Polizei hat in Stuttgart und Saarbrücken zwei Männer festgenommen, die Mitglieder einer terroristischen eritreischen Vereinigung sein sollen. Laut Bundesanwaltschaft war die Vereinigung auch für die Ausschreitungen bei einer Eritrea-Veranstaltung in Stuttgart 2023 verantwortlich. Anna Knake.
8: Die beiden festgenommenen Männer sollen die Strukturen der Brigade Nahamadu Deutschland maßgeblich mit aufgebaut und gewaltsame Aktionen mit organisiert haben. Das Ziel der Vereinigung sei demnach, die autoritäre Regierung in Eritrea zu stürzen. Diese steht international in der Kritik, unter anderem wegen Missachtung der Menschenrechte und eingeschränkter Meinungs-, Glaubens- und Pressefreiheit. Bei einer Eritrea-Veranstaltung in Stuttgart waren Mitglieder der Vereinigung auf Anhänger des Regimes gestoßen. Dabei kam es zu gewaltsamen Ausschreitungen, auch gegen Einsatzkräfte der Polizei.
6: Die Beschäftigten im baden-württembergischen Einzel- und Versandhandel haben einen neuen Tarifvertrag. Arbeitgeber und die Gewerkschaft Verdi haben sich in der vierten Verhandlungsrunde geeinigt. Laut Verdi sieht der Abschluss eine Erhöhung der Löhne und Gehälter in zwei Stufen vor. Rückwirkend zum 1. Juli um 3%, im April 2027 dann um weitere 2%. Mehr Nachrichten aus Baden-Württemberg, Deutschland und der Welt auch auf swraktuell.de.
0: Es war in Baden-Württemberg jetzt mit dem aktuellen Verkehrsservice und Gefahrenstellen. Erstmal Vorsicht auf der A81 Heilbronn Richtung Stuttgart. Zwischen Ludwigsburg Süd und Stuttgart-Zuffenhausen steht ein defektes Fahrzeug auf der rechten Spur und im Standstreifen. Vorsicht heißt es auch auf der A6 Nürnberg Richtung Heilbronn zwischen Karlsheim und Kirchberg. Hier steht ein defekter Bus auf dem Standstreifen. Kommen wir zu weiteren Behinderungen. Auf der A656 Mannheim Richtung Heidelberg ist im Kreuz Mannheim die Überleitung zur A6 Richtung Heilbronn wegen einer Unfallaufnahme gesperrt. A8 Stuttgart Richtung Karlsruhe zwischen Heimsheim und Pforzheim Nord steht ein defekter Pkw auf der rechten Spur. 9 Kilometer Stau, Verzögerung bis zu einer Dreiviertelstunde. Dort hat es soeben im Rückstau einen weiteren Unfall gegeben zwischen Pforzheim Süd und Nord auf dem rechten und mittleren Fahrstreifen. Die A8 Stuttgart Richtung München ist zwischen Ulm-West und Ulm-Ost nach einem Unfall gesperrt. Dort sind die Abschlepper unterwegs. Für die bitte unbedingt eine Rettungsgasse offen lassen. Und dann noch B31 Friedrichshafen Richtung Stockach zwischen Sipplingen und Ludwigshafen. 3 Kilometer Stau, Verzögerung bis zu einer Viertelstunde. Grund ist eine Baustellensperrung auf der B31N. Das war's für den Moment. Alle Verkehrsinfos könnt ihr nachlesen auf swr1.de. Wo es für euch hingeht, kommt gut und sicher an, bitte. Ein milder Abend, ein sehr milder Abend. In Freudenstadt ist es leicht bewölkt bei 25 Grad. In Ulm ebenfalls leicht bewölkt, da sind es noch 26 Grad. Und in Lörrach Wolken am Himmel bei 28 Grad. Kommende Nacht sieht das ein bisschen anders aus. Die Werte sinken auf 17 bis 12 Grad. Und morgen dann örtlich Gewitter, Regen, aber auch Sonne. Es ist windig, es wird kühler mit 18 bis 23 Grad. Ähnliches Bild am Donnerstag, aber mit mehr Sonne. Der Freitag bringt Wolken, auch ein bisschen Regen, später dann wieder mehr Sonne. Also es ist so ein bisschen wie April, wenig geänderte Temperaturen. Die liegen so um die 20 Grad rum.
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0: Stefanie Anhalt hier, schönen guten Abend. Und gleich erzähle ich euch mal was über den Tatort. Den Tatort, 20.15 Uhr am Sonntag, eigentlich für viele eine gesetzte Zeit. Da ändert sich was. Mehr Infos gibt's nach Cloud und nach Man at Work.

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Wenn nicht gerade der Polizeiruf 110 läuft, sondern das hier. Dann wissen wir, es ist Sonntagabend, 20.15 Uhr. Der Tatort ist eine der wenigen Sendungen, auf die man wirklich warten muss. Also nichts vorher schon in der ARD-Mediathek streamen. Ja, ich muss wohl sagen, musste. Ja, die Zeiten sind jetzt vorbei. Es geht jetzt anders. 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Das heißt, ihr müsst nicht mehr unbedingt warten auf 20.15 Uhr am Sonntagabend. Und der nächste Tatort vom SWR, das sei auch schon mal gesagt, kommt übrigens Anfang Oktober und ist der aus Ludwigshafen. Der Fall spielt auch schon wieder was Besonderes. In Echtzeit und komplett während einer einzigen Nacht. Ausgangspunkt ist eine tödliche Geldautomatensprengung in Ludwigshafen. Klingt jetzt schon spannend, oder? Habe ich zu viel versprochen? Und wie gesagt, wenn ihr euch anmeldet, könnt ihr ihn auch schon früher einsetzen.

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0: Das war sein erster großer Hit. Bis heute großartig. When Doves Cry, Prince natürlich. Und es ist 8:01.
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0: Da hat den Überblick für uns Marc Geißler.
2: Guten Abend. Das Land Baden-Württemberg lässt die Rettungsfähigkeit von Lehrern im Schwimmunterricht überprüfen. Im Raum Baden-Baden wurde laut Kultusministerium eine entsprechende Bescheinigung zu Unrecht ausgestellt. Matthias Zuchowski.
3: In dem genannten Fall soll eine Prüferin aus der DLRG eine Bescheinigung ausgestellt haben, obwohl keine Rettungsfähigkeit bestanden habe. Lehrerinnen und Lehrer, die Schwimmunterricht erteilen, müssen in mindestens 12 Unterrichtsstunden nachweisen, dass sie im Ernstfall rettungsfähig sind. Bisher sei nur dieser eine Fall bekannt, so das Ministerium. Jetzt sollen die Nachweise in allen Schulen im Land überprüft werden. Der DLRG-Landesverband sicherte eine Aufklärung zu. Laut Ministerium wurde auch die Staatsanwaltschaft eingeschaltet.
2: Mädchen, die jetzt in Baden-Württemberg geboren werden, werden im Schnitt 84,4 Jahre alt, Jungen 80,3. Das teilte das Statistische Landesamt mit. Vor etwa 50 Jahren lag die Lebenserwartung demnach noch 10 bis 12 Jahre darunter. Die höchste Lebenserwartung im Land haben Männer und Frauen im Landkreis Tübingen. Zu den Nachrichten aus Deutschland und der Welt. Bundesgesundheitsminister Linnemann hat den Apotheken in Deutschland Unterstützung in Aussicht gestellt. Zur Eröffnung des Deutschen Apothekertages in München kritisierte der CDU-Politiker vor allem die Vorteile von ausländischen Versandapotheken für die Verbraucher in Deutschland. Diese können die gesetzliche Zuzahlung umgehen, wodurch Medikamente günstiger seien als bei Apotheken hierzulande. Dies sei Wettbewerbsverzerrung, die abgestellt werden müsse, so Linnemann. Der Schauspieler Ralf Richter ist tot. Das hat seine Familie dem Westdeutschen Rundfunk bestätigt. Er wurde 69 Jahre alt. Aus Köln berichtet Fabian May.
4: Wolfgang Petersens Kriegsdrama Das Boot machte ihn in den 80ern weltberühmt. Auch in der Ruhrgebietsfamiliensaga Rote Erde des WDR spielte er eine tragende Rolle als Kumpel Otto Schablowski. Später war Richter in vielen Ruhrpott-Komödien zu sehen, wie Bang Boom Bang oder Was nicht passt, wird passend gemacht. Richter war ein Kind des Ruhrgebiets. Er wuchs in einer kinderreichen Familie in einem Bochumer Arbeiterviertel auf. Zuletzt lebte er lange in Köln.
2: Mehr Nachrichten auch auf swraktuell.de.
0: SWR 1 Baden-Württemberg mit dem Blick auf die Straßen. Es hat sich ein bisschen beruhigt. Allerdings die Staus, die da sind, die haben es ein bisschen in sich. Zumindest sehr auf der A8 Stuttgart Richtung Karlsruhe. Zwischen Heimsheim und Pforzheim Nord stehen mehrere liegen gebliebene Fahrzeuge. Deshalb 9 Kilometer Stauverzögerung hier bis zu einer Dreiviertelstunde. Und dann noch A8 Stuttgart Richtung München. Zwischen Ulm-West und Ulm-Ost ist die Unfallstelle inzwischen geräumt. Es gibt aber im Moment noch 2 Kilometer Stau. So, das war's aber auch schon. Wo es für euch hingeht, kommt da gut an. 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Es ist immer noch ein lauer Sommerabend, auch wenn es langsam aber sicher dunkler wird. Das geht ja jetzt immer schneller. Schwäbisch Gmünd meldet bewölkt 24 Grad, Buchen im Odenwald leicht bewölkt 25 Grad und im Pforzheim auch leichte Bewölkung bei 26 Grad. Die Werte sinken auf 17 bis 12 Grad in der kommenden Nacht. Morgen gibt's Regen, Gewitter, Sonne, Wind und Temperaturen zwischen 18 und 23 Grad.
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0: Schönen guten Abend euch.

0: Teddy Swims in SWR1 Baden-Württemberg, Bad Dreams. Da wären aber eher schöne Träume und Erinnerungen an die Jazz Open in diesem Jahr wach, denn da war er und hat performt und das war ein sehr schöner Abend.
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0: Heute Morgen mit Michael Dorring aus Empingen im Kreis Freudenstadt. Der gelernte Forstwirt, der hat wirklich viel zu tun. Der ist nämlich sehr engagiert in seiner Freizeit, hat er erzählt.
2: Zum einen Posaunenspieler bei der Trachtenkapelle in Empfingen. Dann bin ich noch im Gemeinderat gewählt worden. Und zu guter Letzt gehe ich noch zum Jagen.
3: Und dann auch noch
2: das zeitintensivste Hobby ist.
3: Ja, das glaube ich. Und nicht nur um die zwei Kinder kümmern, sondern auch um den Hund. Da bist du wahrscheinlich heute Morgen auch schon früh raus.
2: Nee, da habe ich Glück, das ist ein Langschläfer. Ja.
0: So ein fauler Hund, könnte man aussagen. Also da hatten sie schon alle Spaß, das Frühteam um Doro und Matthias. So, und dann ging es aber um die gelbe SWR1-Tasse. Und ich sage jetzt schon mal, Michael hat abgeliefert und deutlich mehr als 6 richtige, erforderliche Antworten gegeben.
4: Oliver Stone wird heute 80. Kennen wir ihn als Schauspieler oder als Regisseur?
2: Regisseur.
4: Wie viele Tage hat der September?
2: 30.
4: Leben in Australien mehr Kängurus oder mehr Menschen?
2: Kängurus.
4: Mit wie viel F schreibt man Schifffahrt?
2: Mit 3.
4: Ein ständiges Verfassungsorgan der Bundesrepublik liegt nicht in Berlin, sondern in Karlsruhe. Welches?
2: Bundesverfassungsgericht.
4: Welcher Fußballer hat Deutschland 1996 mit einem Golden Goal zum Europameister gemacht?
2: Bierhof.
4: Wie nennt sich der Freizeitpark in Rust?
2: Europapark.
4: 1 Liter sind wie viel Milliliter?
2: 1000.
4: Was für ein Kleidungsstück sind Wedges?
2: Weiter.
4: Schuhe. Wie hieß der deutsche Papst, der 2005 gewählt wurde mit bürgerlichem Namen?
2: Kardinal Ratzinger.
4: In welchem Land mündet der Rhein in die Nordsee?
2: In Holland, also Niederlande.
4: Wie viele vollständige Sinfonien hat Ludwig van Beethoven geschrieben?
2: 9.
4: Yes!
3: Wow. Das sind auch nicht 9 richtige, sondern es sind ganze 11.
0: Wahnsinn. Ganze 11 richtige. Begeisterung auf allen Seiten über die Wedges, über die Schuhe gestolpert. Aber hallo, das muss man nicht wissen. Was für ein Durchmarsch. Also herzlichen Glückwunsch an Michael.
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ist auch ein Party-Hit, ne? Funky Town, SWR1, Baden-Württemberg. Nicht vergessen, ihr könnt abstimmen und zwar in unserem WhatsApp-Kanal, welchen Party-Song ihr morgen früh hören wollt, um 10 vor 10 circa. Ja? In Guten Morgen, Baden-Württemberg. WhatsApp-Kanal abstimmen, Beastie Boys, Black Eyed Peas oder die Pointer Sisters. Das ist kein Party-Song mehr. Pink Floyd ist einer der größten Hits aller Zeiten für die Stehbluesrunde.

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2: Um 20 Uhr mit Cedric Bies. Bundeskanzler Merz hat seine geplante Reise zur UN-Generaldebatte nach New York abgesagt. Die war eigentlich für nächste Woche geplant. Das melden mehrere Nachrichtenagenturen und berufen sich auf Regierungskreise. Aus unserer Nachrichtenredaktion berichtet Andreas Herrler.
3: Eine Rede des Kanzlers in der Generaldebatte war für kommenden Mittwoch geplant. Doch da stehen in Berlin ganz andere Themen an. Diesen Sonntag werden in Mecklenburg-Vorpommern ein neuer Landtag und in Berlin ein neues Abgeordnetenhaus gewählt. In den Tagen danach beraten auch die CDU und die Bundestagsfraktion über die politische Zukunft des Kanzlers. Seit dem Absturz seiner Partei in Sachsen-Anhalt steht er massiv unter Druck. In der CDU wird befürchtet, dass sie in Mecklenburg-Vorpommern sogar unter die 5%-Hürde rutschen könnte.
2: Die EU-Außenbeauftragte Kallas fordert, dass die EU die Sanktionen gegen Russland ausweitet. Im Europaparlament in Straßburg hat sie gesagt, Europa habe mit einem Anstieg hybrider Angriffe durch Russland zu kämpfen. Die zielen ihrer Meinung nach darauf ab, die Unterstützung des Westens für die Ukraine zu schwächen. Europa müsse Russland deshalb höhere Kosten auferlegen, meint Kallas. Sie ist unter anderem dafür, dass sich europäische Geheimdienste besser vernetzen. Außerdem sollen Touristen aus Russland nicht mehr so leicht ein Visum für EU-Länder bekommen. Die Vereinten Nationen denken darüber nach, ihre Hilfsgüter in der Ukraine in unterirdischen Bunkern zu lagern. Das hat der UN-Koordinator für humanitäre Hilfe, Schmale, der Nachrichtenagentur Reuters gesagt. Grund sind die anhaltenden russischen Luftangriffe. Mehr als 10 Lagerhäuser der Organisation sollen schon getroffen worden sein. Dadurch hätten die UN-Hilfsgüter im Millionenwert verloren. Darunter soll auch ein Hauptlager der Weltgesundheitsorganisation mit medizinischen Gütern gewesen sein. DFB-Präsident Neuendorf fordert einen Wechsel an der Spitze des Fußball-Weltverbands FIFA. Dem Sender RTL hat Neuendorf gesagt, dass das Vertrauensverhältnis zu Infantino und der FIFA-Führung generell zerrüttet sei. Aus unserer Sportredaktion berichtet Uli Schäfer.
4: Es sei wichtig, dass dieses System Infantino auch beendet wird, sagte Neuendorf im Interview mit RTL-NTV. Infantino steckt wegen seiner inzwischen gestoppten Investorenpläne in der größten Krise seiner Amtszeit, will sich aber 2027 erneut zum Präsidenten wählen lassen. Vor allem die europäischen Verbände wollen einen weiteren Wahlsieg verhindern. Die UEFA soll bis zum 18. November einen Gegenkandidaten präsentieren. Gesucht wird laut DFB-Präsident Neuendorf eine integre Persönlichkeit, die das System der FIFA grundlegend erneuern kann.
2: Das Wetter: In der Nacht lockert es in Baden-Württemberg und Rheinland-Pfalz teilweise auf, oft sind aber auch noch Wolken dabei. Gegen morgen kommt in Rheinland-Pfalz Regen dazu bei 12 bis 17 Grad. Morgen startet der Tag dann sehr wechselhaft. Von Nordwesten bis Südosten ziehen Regenwolken und einzelne Gewitter durch. Dazu wird es kühler mit maximal 17 bis 23 Grad. Die Zeit: Es ist 20.03 Uhr.
5: ARD-Verkehrsservice. Vorsicht auf der A3 Frankfurt Richtung Köln. Zwischen Wiesbadener Kreuz und Niedernhausen liegen Fahrzeugteile auf der Fahrbahn. A3 Frankfurt Richtung Köln. Zwischen Kelsterbach und Raunheim sind Bergungsarbeiten. Der Verkehr wird auf der rechten Spur an der Unfallstelle vorbeigeführt. 4 Kilometer Stau mit einer Verzögerung von ungefähr einer Viertelstunde. A8 Stuttgart Richtung Karlsruhe. Zwischen Heimsheim und Pforzheim Nord steht ein defekter LKW auf der rechten Spur. 6 Kilometer Stau, das dauert eine halbe Stunde länger hier. Und die A49 Gießen Richtung Kassel ist zwischen Borken und Wabern wegen Bergungsarbeiten gesperrt. Und im weiteren Verlauf ist die A49 zwischen Wabern und Fritzlar nochmals gesperrt wegen Löscharbeiten. Vorsicht auf der A66 Wiesbaden Richtung Frankfurt zwischen Wiesbaden-Frauenstein und Schiersteiner Kreuz. Ungesicherte Unfallstelle auf der rechten Spur. Allen unterwegs, gute und sichere Fahrt.
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5: Am Mikrofon Jochen Stöckle. Wenn man im Duden unter dem Begriff Pickepacke voll guckt, dann sieht man genau diese Sendung am heutigen 15. September 2026, Musikclub Deutsch in der ARD, denn wir sind wirklich mega voll. Also wir haben neue Musik unter anderem dabei von Farin Urlaub, es gibt was Neues von der tollen Band Tränen, es gibt was ganz Neues von Dendemann. Außerdem haben wir heute gleich 2 Interviews. Einmal ist Lotte am Start, die hatte gestern ihren Tourauftakt in Stuttgart, hat ein Konzert gegeben. Hat ein ganz neues Album mit dabei. Die kommt kurz nach 9 und kurz nach 10 haben wir dann auch noch Pohlmann dabei. Kennen wir alle noch von seinem Überhit, Wenn jetzt Sommer wäre. Und alles andere erzähle ich euch dann im Lauf dieser Sendung bis Mitternacht. Es ist wirklich wahnsinnig voll. Erstmal ruhig bleiben, zurücklehnen und hallo zusammen.
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0: Machine und Bilderbuch haben wir gerade gehört im ARD Musikclub Deutsch. Musik aus Österreich haben wir gehört. Musik aus Wien. Und nächste Woche machen wir ein Spezial hier. Nächste Woche Dienstag, 4 Stunden lang Musikclub Österreich. Mit unserer tollen Kollegin Lisa Schneider. Die kommt aus Wien vom Radiosender FM4 vom ORF extra hierher. Und wir machen dann 4 Stunden lang Österreich Spezial. Freue ich mich schon. Das wird richtig schön. Nächste Woche dann. Wieder mal ein Special. Wir haben so viele Specials gesendet über den Sommer jetzt. Ne? Namen, Zahlen, Cover, was weiß ich. So, damit ist jetzt aber vorbei. Wir sind wieder zurück. Wir sind back on track, wie der Engländer sagt. Wir haben wirklich viel Musik verpasst diesen Sommer. Zum Beispiel die neue Single von Dendemann, Clara Sondermann.
1: Hallo.
0: Hallo, schön, dass wir auch mal wieder hier zusammen sitzen,
1: ja,
0: miteinander sprechen können. Urlaub vorbei, jetzt geht's los. Dendemann.
1: Es freut mich sehr.
0: Dendemann rausgekramt. Schön, freut mich immer, wenn der was Neues macht.
1: Dendemann, neue Single heißt Widerstand, Widerstand mit IE, also...
0: Falsch geschrieben?
1: Falsch geschrieben.
0: Aber wie man weiß, bestimmt absichtlich.
1: Bedeutet widerstehen,
0: Wieder widerstehen,
1: ja. Genau. Hm? So. Diese Single zeigt uns, meiner Meinung nach vor allem, dass Dendemann ein Meister der Worte ist. War er schon immer und ist er immer noch, beweist er damit. Und er zeigt uns das sehr schön, indem er auf Instagram diesen Song einmal komplett trocken rezitiert hat. Also einfach ohne Beats. Er spricht den Text des Songs für uns einmal, sodass wir uns den mal richtig gut anhören können.
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0: Wow, es ist fast schon schade, wenn man darunter die Beats noch, weil man versteht nicht unbedingt jedes einzelne Wort. Es ist auch so schnell, wie er rappt. Das ist schon... Also

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1: Sven Regener und Element of Crime mit ihrer Version von With or Without You. Im ARD Musikclub Deutsch. Natürlich nicht musikalisch, nur inhaltlich. Wir haben Post bekommen. Ihr könnt uns jederzeit schreiben. Ihr erreicht uns unter der 0711 26 27 28. Das ist eine Telefonnummer. Man kann telefonieren, man kann aber auch das Smartphone nehmen, eine WhatsApp schicken, eine Signal-Nachricht schicken, eine Sprachnachricht schicken. Geht alles. Bettina Göppert hat das gemacht. Sie schreibt uns: Hi, ich bin mit meiner großen Tochter Lilly 2 Tage unterwegs. Wir hören gerade das Programm im Radio, er macht so eine tolle Musik. Dankeschön. Ja, danke. Wir sagen danke für das tolle Lob. Spielt ihr uns bitte von Silbermond das Beste? Das Lied hat mich damals berührt, als sie geboren wurde. Danke von Herzen, Tina. Und sie meint natürlich Lilly, als die damals geboren wurde. Und jetzt ist sie schon erwachsen. Oh, das ist schön. Bevor ich heul, hier ist dein Wunsch, hier ist Silbermond und das Beste. Ich

0: Hätte man auch schön gestern schon spielen können, ne? Im ARD Musikclub 80er. Haben sie aber nicht, dann haben wir es gespielt, weil Sandra ist ja bekanntlich aus dem Saarland und damit passt sie wunderbar rein in ARD Musikclub Deutsch. 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Jetzt ist es 20.30 Uhr. ARD Verkehrsservice. Vorsicht auf der A5 Basel Richtung Karlsruhe zwischen Baden-Baden und Rastatt Süd. Ein defekter LKW auf dem Beschleunigungsstreifen. A3 Frankfurt Richtung Köln zwischen Kelsterbach und Raunheim. Bergungsarbeiten. Der Verkehr wird auf der rechten Spur an der Unfallstelle vorbeigeführt. 2 Kilometer Stau. Und die A49 Gießen Richtung Kassel ist zwischen Borken und Wabern wegen Bergungsarbeiten gesperrt. Und im weiteren Verlauf ist die Autobahn A49 zwischen Wabern und Fritzlar ebenfalls gesperrt wegen Löscharbeiten. Allen unterwegs gute und sichere Fahrt.
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0: Am Mikrofon Jochen Stöckle. Wir schalten gleich mal in die Schweiz. Ja, richtig gehört. ARD Musikclub Deutsch hat ein großes Herz für alle, auch für die südlichen Nachbarn. Österreich und Schweiz sind natürlich auch mit dabei. Und wir schalten gleich zu unserer Musikexpertin aus der Schweiz. Und das ist keine geringere als Stefanie Heinzmann. Die hat wieder einen schönen Schweizer Song mitgebracht.
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2: Und heute sind wir wieder komplett international. Aus der Schweiz erstmal Stefanie Heinzmann, hello.
1: Es ist wunderschön, Skitztag, Lidiert.
2: Und dann haben wir eine Künstlerin dabei, die klingt komplett international.
1: Ja, oder?
2: Ich habe Naomi Laren, ich habe mir den Song angehört und dachte mir, okay, die ist aus England, die ist aus Schweden oder vielleicht USA, aber noch nicht aus der Schweiz.
1: Jochen, ganz ehrlich, ich habe so Spaß an diesem Format hier, weil ich hier immer mal wieder zeigen kann, es gibt nicht diesen klassischen Schweiz-Sound. Also manchmal gibt es ja diesen Satz, oh, das klingt ja gar nicht nach Schweiz. Und dann denke ich mir, ja, aber was heißt das denn, nach Schweiz klingen? Weil wir haben so eine bunte Musikwelt und Naomi Laren ist für mich wirklich so unser R&B, Soul, gleichzeitig aber auch so ein bisschen 80s, die da mitschwingen. Und ich finde gerade auch Naomi, ich finde sie so eine spannende Persönlichkeit, weil sie hat einen total coolen Look. Also so ein richtiger Styler ist das, muss man wirklich sagen. Die hat früher Fußball gespielt. Die war in der U19-Nationalmannschaft.
2: Okay.
1: Und ist dann irgendwie zur Musik gekommen und ist wirklich einfach auch so ein Typ, muss man sagen.
2: Das mit dem Fußball, da gibt es ja einige. Materia wäre ja auch beinahe mal in der Bundesliga gelandet.
1: Wirklich?
2: Der hat ziemlich gut Fußball gespielt.
1: Wie läuft es mit deinem Fußballspiel?
2: Kannst du vergessen.
1: Ah, gut.
2: Ich habe mal auf dem Hof so ein bisschen und habe mir dann gleich das Knie verdreht. Ich bin auch sehr untalentiert, was sowas angeht.
1: Ja, ich auch. Meine Fußballerinnerung ist, dass ich immer im Tor stehen musste und immer in der gegnerischen Mannschaft von den guten Fußballern. Mhm. Und ich habe einmal so einen Ball wirklich mitten aufs Gesicht bekommen und hatte dann den ganzen Tag diese Waben auf dem Gesicht, die Abdrücke.
2: Vom Ball. Horror. Aber dann sind wir froh, dass wir müssen es nicht machen und Naomi hat inzwischen auch ihren Weg gefunden und ist einfach fantastische Musikerin. Naomi Laren und Stranger.
1: Toll.
2: Auf Empfehlung von Stefanie Heinzmann und die Waben sieht man schon länger nicht mehr.
1: Ja, zum Glück, jetzt sind Sommersprossen.
2: Mach's gut, danke schön fürs Mitbringen.
1: Danke, dass ihr es spielt.
2: Selbstverständlich.

0: Landungsbrücken raus. Der Song, der Patsch einfach so aufhört. Ketka haben wir gerade gehört im ARD Musikclub Deutsch. Ich habe vorhin ja schon gesagt, wir haben sehr viel neue Musik heute Abend, noch viel nachzuarbeiten, aber das ist wirklich, das ist ganz frisch. Das ist gerade Freitag jetzt rausgekommen. Das neue Farin Urlaub Album ist da und was soll man sagen? Es ist wie immer mit Ärzte oder auch eben mit Farin Urlaub Solo. Man hört die Songs und man hört ihn wirklich grinsen, oder Clara?
1: Man hört Farin Urlaub grinsen, gell? Ja, man hört ihn singen und hört, wie er sich so freut.
0: Man hört, wie diese unglaublich weiße Zahnleiste gebleckt wird.
1: Wie er jetzt wieder was ausgeheckt hat.
0: Voll.
1: Passenderweise heißt das neue Farin Urlaub Album Ein Lächeln im Gesicht. Und ich würde sagen, er hat da großen, großen Spaß, als er dieses Album gemacht hat. Es sind alle möglichen Genres drauf. Alternative Rock, NDW, Filmmusik. Und andererseits auch alle möglichen Stories. Also zum Beispiel, ein Song heißt Sie und das ist die Geschichte, wie er oder wie jemand einer jungen Frau an der Supermarktkasse zuschaut, sie beobachtet und sich dabei immer weiter in Gedanken verstrickt, bis er schließlich bei Jeanne d'Arc und beim 100-jährigen Krieg ist. Vollkommen wild. Lauter so Geschichten sind auf diesem Album drauf. Ich glaube, Farin Urlaub hatte großen, großen Spaß. Und was mir aufgefallen ist, und das ist nicht mehr häufig, Farin Urlaub hat das Album mehr oder weniger alleine gemacht. Mhm. Er ist bei allen Songs Komponist, Texter, Produzent. Ich weiß nicht, das ist absolut irre eigentlich für alle 13 Songs auf dem Album. Wir kennen das hier, dass wir irgendwelche Songs haben, wo, weiß ich nicht, 13 Leute zusammen Songwriting gemacht haben.
0: Klar.
1: Von daher, Farin Urlaub,
0: alles, alles selber. Einfach so alles selber. Ja, das gefällt mir. Wir hören mal rein in den ersten Track vom Album. Hier ist Farin Urlaub, ganz neue LP. Wir hören Dein Leben im ARD Musikclub Deutsch.

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1: Um 21 Uhr mit Cedric Bies. Für Bundeskanzler Merz gehören die deutschen Geheimdienste inzwischen zu den besten der Welt. Das hat Merz bei einer Veranstaltung in Berlin gesagt. Sie seien auf einer Augenhöhe mit dem israelischen Mossad und dem britischen MI5. Ramin Movasakian aus unserer Nachrichtenredaktion mit Details.
2: Die kommen zu uns und fragen, was ist hier und was können wir zusammen machen? Das hat Merz wörtlich über die anderen großen Geheimdienste gesagt. Für die seien die deutschen Dienste so attraktiv wie nie zuvor. Vor einem halben Jahr seien deutsche Agenten zum Beispiel gegen ein großes Netzwerk von russischen Hackern vorgegangen. Um für solche Einsätze dauerhaft eine rechtliche Grundlage zu schaffen, müssten BND und der Verfassungsschutz aber reformiert werden, so Merz. Ziel sei es, aus den Nachrichtendiensten echte Geheimdienste zu machen.
1: Außenminister Wadefuhl hat die internationale Gemeinschaft dazu aufgerufen, sich noch stärker für Menschen in Not zu engagieren. Bei einem Treffen mit UN-Vertretern in Genf hat er gesagt, der Einsatz für Menschenrechte müsse auch in Zeiten knapper Kassen wieder höher auf der Tagesordnung stehen. Wadefuhl hat dabei weitere Hilfen für UN-Organisationen angekündigt. Die Bundesregierung will unter anderem die Weltgesundheitsorganisation mit zusätzlichen 2 Millionen Euro unterstützen. Menschen, die im Einzel- oder Versandhandel arbeiten, bekommen mehr Geld. Darauf haben sich die Gewerkschaft Verdi und der Handelsverband Baden-Württemberg geeinigt. Beide Seiten melden das. Das betrifft rund 500.000 Mitarbeitende. Die Löhne in der Branche werden rückwirkend zum 1. Juli um 3% angehoben und nochmal um 2% im kommenden April. Auch die Ausbildungsvergütungen sollen steigen. In den letzten Wochen hatte es im Handel mehrere Warnstreiks gegeben. Der Schauspieler Ralf Richter ist tot. Das hat seine Familie bestätigt. Er wurde 69 Jahre alt. Aus Köln berichtet Fabian May.
3: Wolfgang Petersens Kriegsdrama Das Boot machte ihn in den 80ern weltberühmt. Auch in der Ruhrgebietsfamiliensaga Rote Erde des WDR spielte er eine tragende Rolle als Kumpel Otto Schablowski. Später war Richter in vielen Ruhrpott-Komödien zu sehen, wie Bang Boom Bang oder Was nicht passt, wird passend gemacht. Richter war ein Kind des Ruhrgebiets. Er wuchs in einer kinderreichen Familie in einem Bochumer Arbeiterviertel auf. Zuletzt lebte er lange in Köln.
1: Die deutschen Volleyballer haben bei der Europameisterschaft zum ersten Mal verloren. Am Ende stand es in Rumänien gegen Frankreich 0-3. Damit sind sie trotzdem als Gruppenzweiter ins Achtelfinale eingezogen. Dort trifft Deutschland am Samstag entweder auf die Ukraine oder auf Bulgarien. Das Wetter: In der Nacht lockert es in Baden-Württemberg und Rheinland-Pfalz teilweise auf. Oft sind aber auch noch viele Wolken mit dabei. Gegen Morgen kommt in Rheinland-Pfalz etwas Regen dazu, bei Temperaturen zwischen 12 und 17 Grad. Morgen startet der Tag dann sehr wechselhaft. Von Nordwesten nach Südosten ziehen Regenwolken durch und es kann auch einzelne Gewitter geben. Dazu wird es insgesamt deutlich kühler mit maximal 17 bis 23 Grad. Die Zeit: Es ist 21.03 Uhr.
4: Hier ist der ARD-Verkehrsservice. Vorsicht auf der A81 Heilbronn Richtung Stuttgart zwischen Weinsberg-Ellhofen und Heilbronn. Unter Gruppenbach liegt ein LKW-Rad auf der Fahrbahn. A5 Basel Richtung Karlsruhe zwischen Freiburg-Nord und Thieningen Baustelle. 3 Kilometer Stauverzögerung bis zu einer Viertelstunde. Und die A49 Gießen Richtung Kassel ist zwischen Borken und Wabern wegen Reinigungsarbeiten gesperrt und im weiteren Verlauf auch nochmal gesperrt zwischen Wabern und Fritzlar wegen weiterer Reinigungsarbeiten. Allen unterwegs gute und sichere Fahrt.
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4: Am Mikrofon Jochen Stöckle. Und in der kommenden halben Stunde senden wir ein Interview. Das haben wir aufgezeichnet. Mit wem?
5: Hi, ich bin Lotte und ich freue mich, dass ich heute Abend zu Gast sein darf bei Jochen Stöckle im ARD Musikclub Deutsch.
4: Gestern Abend hatte Lotte in Stuttgart Auftakt ihrer großen Deutschlandtour, stellt da ihr neues Album vor. Das heißt genau wie sie, Lotte. Und genau darüber reden wir, über das Album, über den neuen Sound, den Lotte im Studio produziert hat. Und spielen natürlich Musik von Lotte.
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0: ARD Musikclub Deutsch. Wie immer am Dienstagabend bis Mitternacht und immer mal wieder schaut jemand vorbei oder wir schalten spannende Menschen dazu in diese Sendung. Und das haben wir jetzt im Moment gemacht. Wir haben eine Frau dabei, die macht schon immer Musik eigentlich. Seit 2017 macht sie auch Schallplatten und jetzt gibt's was Neues. Das vierte Studioalbum ist da und das heißt genauso wie sie, einfach Lotte. Hallo Lotte.
1: Hallo, wunderschönen guten Abend.
0: Wie geht es dir?
1: Boah, ich bin irgendwie am Fliegen gerade, muss ich sagen. Das ist wirklich ein Traum. Ich habe ein Album rausgebracht, was ich so liebe und wo ich so stolz drauf bin und was so anders klingt als alles. Das irgendwie seither ist so alles ein bisschen schwerelos.
0: Und dann die zweite Frage, wo bist du eigentlich gerade?
1: Ich bin gerade auf Tour und ich darf dieses wunderschöne Album den Leuten zeigen.
0: Ist das cool? Ich frage nämlich deswegen, weil du könntest ja quasi überall sein, denn ich habe gelesen, du hast keine eigene Wohnung mehr. Also man stellt sich immer vor, der große Popstar Lotte hat natürlich eine Villa in Berlin. Nein, du hast gar keine Wohnung mehr. Du lebst gerade bei Freunden auf der Couch. Was ist los?
1: Ja, ist wild, ne? Ist ganz schön wild. Ich musste aus meiner Wohnung ausziehen und Berlin ist jetzt auch nicht so der Ort, wo man ganz schnell neue findet. Plus, ich bin ein bisschen picky. Und dann bin ich eben so übergangsweise mit meinen zwei Koffern bei Freunden eingezogen, habe meine Sachen in so eine 8 Quadratmeter Storage Unit gelegt und irgendwie muss ich sagen, passt das ganz gut, gerade auch zu so meinem inneren Zustand, weil ich gerade echt wirklich nicht so richtig weiß irgendwie, wo es hingeht und ich weiß nicht, dass mein Leben gerade so auf so Eisschollen schwebt und ich mir aussuchen kann, wie es weitergeht. So.
0: Schlägt da so der Lotte-Freiheitsdrang durch, den du ja auch hast?
1: Ja, das hört man ja auf dem Album schon so ein bisschen und das ist jetzt auf jeden Fall die absolute Konsequenz daraus. An manchen Tagen ist super, an anderen Tagen denke ich mir so, jetzt sag mal irgendwie Zeit für eine Basis, weil es gibt dann wirklich auch Sicherheit so. Aber gleichzeitig, also ich dachte dass ich komplett woanders bin mit Anfang 30 in meinem Leben. Und ich mag das so, dass ich jetzt gerade, ich habe wie so eine leere Leinwand und ich kann jetzt so richtig irgendwie nochmal probieren und nochmal überlegen, so wie ich mir das Leben vorstelle für mich.
0: Homebase ist seit vielen Jahren Berlin. Du stammst ursprünglich aus einem schönen Ort in Baden-Württemberg, aus Ravensburg. Warst aber auch schon viel unterwegs in der Weltgeschichte. In Wien hast du mal gelebt. In London hast du dein Album jetzt produziert. Und da habe ich gelesen, bei der Albumproduktion in London, da hast du ähnlich gelebt. Also auch nicht so richtig im Hotel, sondern auch gerne mal im Studio auf einer Matratze gepennt.
1: Der Eindruck nach außen wird wahnsinnig. Ich bin kompletter Nomade, aber bin ich auch. Also genau, wir haben das Album produziert in London und irgendwann haben wir einfach immer nachts Musik gemacht, was man dem Album, glaube ich, auch anhört. So. Und ich bin mal tags geschlafen und ich wache automatisch auf, wenn es hell ist. Und deshalb irgendwann war mein Trick dann quasi, sobald wir fertig waren, gegen 8 und 9 Uhr morgens, die Matratze in das Studio zu ziehen, weil das war der einzige Raum ohne Fenster. Und dann habe ich da geschlafen bis 16, 17 Uhr und dann habe ich sie wieder rausgezogen und dann ging es weiter.
0: Ja. Das ist ja das, was man eigentlich sagt, das sollte man auf gar keinen Fall tun. Arbeit und Privatleben irgendwie so vermischen, also da schlafen, wo man auch arbeitet, das wäre gar nicht gesund. Aber ich glaube, in so einem kreativen Prozess, der auch nur eine gewisse Zeitspanne dauert, da geht sowas.
1: Ich finde die Musikwelt und die kreative Welt, die hat eh irgendwie andere Regeln. Also ich war dann am Schluss, glaube ich, schon so ein bisschen dem Wahnsinn nahe, aber das ist ja irgendwie auch, man kommt an seine Grenzen und dann schreibt man nochmal ganz andere Texte und Lieder. Also das ist irgendwie, also ich glaube, dieses ins Risiko reingehen, was ich jetzt ja eben mit der Musik auch gemacht habe und so mutig sein und ein bisschen gefährlich leben. Ich glaube, das verträgt sich ganz gut mit starken Geschichten.
0: Ich will mal einen Song spielen, damit die Leute mal hören, wie die neue Lotte klingt. Denn die neue Lotte klingt tatsächlich ganz neu und ganz anders. Ich würde gerne den Song Mein Baby spielen. Kannst du mir dazu was sagen?
1: Mein Baby ist ein Herzschmerz-Song. Und ich fühle ja sehr viel. Also ich bin, wie meine Therapeutin mal zu mir sagte, ich bin hochsensibel. Und das ist auch toll. Deshalb kann ich auch niederschreiben. Aber wenn ich dann Herzschmerz fühle, dann fühle ich den eben auch sehr intensiv. Und Mein Baby handelt davon, dass man auch mal kurz nichts fühlen will. Also es handelt vom sich betäuben und vom in der Nacht verloren gehen.
0: Mein Baby vom neuen Album Lotte. Hier ist Lotte.

0: Mein Baby vom Album, das genauso heißt wie die tolle Frau, die das Album gemacht hat, nämlich einfach Lotte. Hallo nochmal und ich möchte dich gerne mit einem Zitat konfrontieren, wenn das okay ist.
1: Ja.
0: Dieses Album ist so sehr ich wie noch nichts davor.
1: Oh, das stimmt aber. Deshalb heißt es auch so. Es gab so eine Phase, wo ich mir überlegt habe, wie ich das Album nennen soll. Es fühlt sich an wie Neuanfang, es fühlt sich an wie neues Debüt irgendwie. Und ich habe diesen ganzen Prozess, also das Album zu machen, die Art, wie es klingt, ich habe das so zu meinem gemacht. Ich habe nie mehr mitreden lassen. Ich habe das Album erst beim Label abgegeben, als wirklich der letzte Ton gesetzt war. Und deshalb war das dann die logische Konsequenz, dass es Lotte heißt.
0: Gab es Ärger oder haben Sie gesagt, klingt cool?
1: Ja, ich glaube, ich habe da nicht wirklich viel Raum gelassen für Kritik. Also was ich gelernt habe in den letzten Jahren ist, Freiheit ist was, was du dir nehmen musst. Das wird dir nicht von alleine gegeben. Und ich glaube, das sollte öfter sein, dass Labels ihre Künstler einfach machen lassen, weil dann kommt ein rohes und ein echtes Produkt raus und ich glaube, dann wird die Musiklandschaft auch endlich mal wieder interessant in Deutschland.
0: Wir müssen auch unbedingt über den neuen Lotte Sound reden, denn eigentlich, wenn man die alten Songs kennt, ist es so ein ziemlich geradliniger Deutschpop, sage ich mal, und jetzt ist es eher so ein Dreampop und mich hat der Sound erinnert an eine meiner Lieblings-90er-Bands. Kennst du Mazzy Star?
1: Oh, natürlich.

0: Ist das okay, wenn ich dich mit Mazzy Star vergleiche?
1: Boah, das ist ja ein Riesenkompliment. Also Fading to You ist natürlich ein wahnsinniger Song, wie oft ich diesen Song gehört habe, aber auch Blue Light und viele andere Songs. Ich liebe das so. Und das in Kombination, also dieser Sound mit diesem Reverb, diesem großen Hall, diesem Dreaming. Und dann bei mir ist auch noch viel Musik reingeflossen, so aus den 60ern und 70ern, so George Harrison, die Beatles, die Beach Boys, das hört man bei mir auch noch so ein bisschen.
0: Wie kam dieser Sound denn zustande? War das was, wo du sagst, so will ich klingen, oder hat sich das organisch entwickelt?
1: Also ich höre diese Musik, ich liebe diese Musik und ich habe einen Menschen gekannt, der so eine Musik bedienen konnte, und das ist Jules, der jetzt auch mein Album gemacht hat. Und dann habe ich irgendwann Jules selbst angeschrieben und meinte so, hey, hast du Bock, mir einen Song zu schreiben? Und er so, of course, come to London, ist Franzose, ist Freitas Song.
0: Ja.
1: Dann habe ich ihn eben kennengelernt, habe verstanden, wie er arbeitet und wie er keine Konvention bedient. Dann habe ich auch verstanden, warum seine Musik so frei, weil er eben genau so ein Typ auch ist.
0: Jules, wie du sagst, oder Jules Apollinaire, so heißt der Mann, der es produziert hat und mit dir gearbeitet hast. Sag mal, was ist das für ein Name? Heißt der wirklich so? Weil das klingt wie irgendwie ein Name aus irgendeinem Roman oder so.
1: Ja, ich wünschte, ich

0: auch so ein besonderer Name. Also Lotte, ich mag Lotte auch und Lotti, aber der Name ist krass. Ja, der ist wirklich so tatsächlich.
1: Gab es bei dir je irgendwann den Gedanken, einen Künstlernamen anzunehmen?
0: Ja, ganz am Anfang. Und ich habe es auch mal kurz probiert. Es war aber immer nah an meinem Namen dran. Aber das Ding ist ja, ich mache Musik, die kommt so doll aus mir raus. Und ich fand, für mich war es am logischsten, einen Namen zu nennen, der so nah an mir dran ist. Wie nichts anderes, weil Musik das für mich ist. Musik ist so, das kommt aus meinem Innersten, aus dem tiefsten Ort in mir raus. So.
1: Und wie waren die anderen Namen, die du mal dir überlegt hast?
0: Also auch immer nah dran, aber so meine erste, meine erste Band hießen Charlie's Park. Weil
1: Von Charlotte, okay.
0: Charlotte auch, also
1: Ja.
0: als Jugendliche wurde ich dann Charlie genannt, so, und ich mochte die Idee, dass es ein Park ist, weil Musik wie so eine Oase sein kann in so einer großen, lauten Stadt. Und dann später wollte ich irgendwas, und dann dachte ich, vielleicht nenne ich es einfach Charlotte, und dann wollte ich, dass es irgendwie so ein bisschen mehr speziell klingt. Dann habe ich gedacht, nennen wir es vielleicht Charlotte. Und dann war da so ein Apostroph auf dem E.
1: So ein
0: Und
1: Akzent.
0: ich bin so froh, dass wir es nicht gemacht haben. Ich finde es ganz schlimm.
1: Ganz ehrlich, wenn ich ganz ehrlich sein soll, ja, gute Entscheidung.
0: Nein, Lotte fühlt sich einfach nach zu Hause an. Ja.
1: Und jetzt bist du auf Tour, und zwar überall auf Tour, und natürlich im Dezember, kurz vor Weihnachten, dein übliches Heimspiel dann in Ravensburg.
0: Oh, das ist so traumhaft. Wir spielen ja jedes Jahr in meiner Heimatstadt im Konzerthaus. So ein altes barockes Konzerthaus, irgendwie so pompös mit rotem Samt, und dann kommt meine Familie und meine Freunde von früher, und jetzt mit diesem Album da nach Hause zu kommen, kurz vor Weihnachten, das wird echt ein richtiger Traum.
1: Dann viel Spaß für dich auf der Tour, viel Spaß allen, die Lotte live sehen und allen, die sich dieses Album anhören wollen. Es ist ganz einfach, es heißt Lotte, genauso wie Lotte, die das Album gemacht hat. Dankeschön und alles, alles Gute weiterhin. Mach's gut, Lotte.
0: Das wünsche ich dir auch. Danke.
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0: 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A5 Basel Richtung Karlsruhe zwischen Freiburg Nord und Thieningen, Baustelle 2 Kilometer Stau. Und A49 Gießen Richtung Kassel zwischen Borken und Wabern, Reinigungsarbeiten. Die rechte Spur ist gesperrt, 3 Kilometer Stau. Und im weiteren Verlauf zwischen Wabern und Fritzlar ist die A49 wegen Reinigungsarbeiten gesperrt. Ein unterwegs, gute Fahrt.
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0: Am Mikrofon Jochen Stöckle. Das ist schon Wahnsinn, wie eine 80er-Jahre-Hymne, die man für völlig unpolitisch hielt, auf einmal zum absoluten Flaggschiff-Song der Antifa wird. Das ist eine Geschichte, die ist über den Sommer passiert beim Glücksgefühle-Festival, beziehungsweise nicht bei diesem Festival, denn da durften Alphaville ja nicht spielen, da wollte man die nicht haben, weil die könnten ja was Politisches sagen. Also hat man sie ausgeladen, daraufhin hat Marion Gold was bei Social Media geschrieben. Und was passiert, wenn ein großer Star was bei Social Media schreibt? Jeder liest es und verbreitet es natürlich weiter. Damit hat das Glücksgefühle-Festival den sogenannten Streisand-Effekt erlebt. Also wenn man unbedingt auf gar keinen Fall irgendwas will, dann kriegt man es am Ende aber richtig dicke. Es wurde dann zu einem der politischsten Festivals überhaupt, weil, glaube ich, wirklich jeder, der auf die Bühne gegangen ist, irgendwas Politisches gesagt hat oder halt Forever Young gespielt hat. Hier sind Alphaville und Forever Young.
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0: Tim Bensko muss noch kurz die Welt retten und wir haben schon wieder Post bekommen. Clara Sondermann beim ARD Musikclub Deutsch. Wer schreibt und was geht?
1: Der Andi Zöllner aus Wielen hat eine Idee gehabt und uns geschrieben, hallo Jochen, vielleicht einmal das Boot für Ralf Richter, der ja gestern leider verstorben ist.
0: Ralf Richter ist gestorben, stimmt. Das hat mich echt umgehauen. Ich habe heute die Eil bekommen aufs Handy und dachte mir so, what? War erst 69 Jahre alt. Das ist aber eine sehr, sehr gute Idee und wir machen das innerhalb von einer unserer tollen Rubriken.
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0: Und das widmen wir heute Ralf Richter. Man muss sich das vorstellen. 1981 ist ein Film gedreht worden und wenn ich mal kurz vorlese, wer da alles mitgespielt hat, man kennt ungefähr jeden, denn danach waren sie alle Stars. Jürgen Prochnow, Klaus Wendemann, Herbert Grönemeyer, Martin Semmelrogge, Uwe Ochsenknecht, Jan Vetter, Claude-Oliver Rudolph, Heinz Hönig und dann waren auch noch dabei Otto Sander, Günter Lamprecht, Sky Dumont und eben natürlich Ralf Richter. Er war der zentrale Maat Frensen an Bord von U96, dem Boot, dem U-Boot aus dem gleichnamigen Film Das Boot. Aber Ralf Richter hat noch viel, viel mehr Filme gemacht, in viel, viel mehr Filmen mitgespielt. Eine unfassbar tolle Rolle für ihn war natürlich in Bang, Boom, Bang. Das ist ein absoluter Ruhrpott-Klassiker. Jeder, der im Ruhrpott wohnt, hat diesen Film mindestens schon einmal gesehen. Es gibt ganze Fanclubs, es gibt Leute, die treffen sich und gucken diesen Film zusammen an. Also es ist wirklich absoluter Wahnsinn. Und dann hat er noch mitgespielt bei, ich komme gleich drauf. Superstau, natürlich. Absoluter Kultfilm. Halb Deutschland steht im Stau. Menschen aus ganz verschiedenen Regionen, aus Bayern. Damals eben Anfang der 90er frisch wiedervereinigt. Auch ein Paar aus Sachsen, die die Eltern mitnehmen in ihrem Trabi. Und eben Ralf Richter in einem Audi 100 mit Frau und Sohn auf dem Weg in den Urlaub nach Korsika. Und damit es schnell geht, ist Ralf Richter, der einen Kumpel spielt, einen Bergmann spielt, ist nicht duschen gegangen, ist sofort von Schicht, komplett schwarz, immer noch von der Kohle in seinen Klamotten, schmeißt einen Helm hinten auf den Rücksitz neben seinen Sohn Boris und ab geht's nach Korsika. Legendär der Satz, als er seine Frau fragt, Ilse, wo sind die Tickets für die Fähre? Sagt die, habe ich vergessen, liegen zu Hause. Ilse! Und dann sagt sie, ja, die packe ich jetzt nicht auf. Die liegen im Koffer ganz unten. Und das ist der eigentliche Gag. Das, was man nämlich gleich braucht, liegt im Koffer ganz unten. Eine Sensation. Ralf Richter, Riesentyp. Schaut euch die Filme nochmal an. Es macht alles wirklich mega Spaß. Und ein Film, der wirklich auch sein Durchbruch war. Natürlich, Das Boot. Hier ist, in Gedenken an Ralf Richter, Klaus Doldinger. Und Instrumental der Woche im ARD Musikclub Deutsch.

0: aus einer Zeit, als die Welt noch in Ordnung war. Paula, Ende der 90er kam dieser Song raus. Als es passierte. Ihr habt hier gehört im ARD Musikclub Deutsch. Und jetzt wieder neue Musik. Und die hat Clara aufgetan. Clara Sondermann, Musik gefunden.
1: Genau, also wir haben so super viele Sommer-Specials gemacht dieses Jahr und jetzt danach haben wir noch mal geguckt, boah, was haben wir eigentlich alles verpasst, und ich klicke so durch diese Musikdatenbank, wo diese ganze neue Musik immer aufgestapelt wird.
0: Du musst ein anderes Bild machen. Ich bin ja wesentlich älter. Ich habe immer dieses Bild von, und dann kam ich in meinem Büro und hat mich dieser Stapel von Platten hat mich fast erschlagen und dann musste ich mich durch diese Schallplatten und CDs wühlen.
1: Genau, das habe ich im Prinzip gemacht, digital halt, und dann bin ich auf diesen Bandnamen gestoßen, immer wieder Wirsingen.
0: Da geht's mir genau wie dir. Das ist was, das schiebt man da nicht, da sagt man nicht, kenne ich nicht, merkwürdig, doof. Nee, das ist
1: so irre.
0: Sofort anhören. Ja, genau.
1: Ich habe natürlich gedacht, das ist vollkommen schräg, können wir auf gar keinen Fall machen. Und ich habe das angemacht und gedacht, okay, geil. Das ist irgendwie, man würde wahrscheinlich sagen, neue deutsche Welle.
0: Ich würde das zweite neue sogar streichen. Das ist wirklich so ein bisschen neo-neue deutsche. Also gar nicht so anders, sondern wirklich die Instrumente und so weiter. Ihr hört es gleich. Das
1: NDW von 2026.
0: Ja.
1: Hört es euch selber an, so ein bisschen wavig klingt es auf jeden Fall auch. Der Typ heißt immer wieder Wirsing, habe ich gerade schon gesagt. Er kommt aus Zürich.
0: Ach, das ist ein Einzel, ich dachte, das wäre eine Band.
1: Genau, wie sagt man dann, Musikprojekt. Also ein Typ, der
0: aber Musik nicht unter seinem
1: macht,
0: Namen, sondern halt
1: unter einem Bandnamen, also... Gut, man könnte vielleicht sagen Musikprojekt. Er kommt aus Zürich. Es ist noch nicht, gibt noch nicht so viele Informationen über ihn, muss man sagen. Er hat wohl schon ein Album rausgebracht. Das zweite kommt dieses Jahr. Der Song, den wir jetzt anhören, der neue Song von ihm, heißt Umverteilung. Mhm. Kann man sich was drunter vorstellen?
0: Absolut. Wahlkampfthema Berlin.
1: Genau.
0: Gerade im Moment.
1: Und was ich sehr witzig fand...
0: Ganz kurz. Da kommt was Rotes rein. Achtung, Autofahrer. Wir haben einen Falschfahrer auf der B535 Heidelberg-Schwetzingen. Zwischen Schwetzingen Nord-Hirschacker und Mannheim-Schwetzingen kommt euch der Falschfahrer entgegen. Bitte äußerst rechts fahren, nicht überholen. Auf der B535 Heidelberg-Schwetzingen. Zwischen Schwetzingen, Nord-Hirschacker und Mannheim-Schwetzingen ist der Falschfahrer unterwegs. Vorsicht bitte in beiden Richtungen. Du wolltest gerade sagen, Clara?
1: Ich wollte nur noch sagen, ich habe den Instagram-Account von immer wieder Wirsing gefunden. Und er hat zu diesem Song Umverteilung einen ganz schönen Satz geschrieben, woran ich gemerkt habe, okay, der Typ ist, glaube ich, witzig. Wir sollten uns den merken. Er schreibt, wenn du seit der Geburt von Jesus Christus jeden Tag 500.000 Euro gespart hättest, wärst du heute immer noch ärmer als Elon Musk.
0: In diesem Sinne, das hier ist immer wieder Wirsing. Wenn das nicht NDW ist, ich weiß auch nicht. Song heißt Umverteilung.

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1: Um 22 Uhr mit Cedric Bies. Bei Demonstrationen für die Rechte queerer Menschen sind in der Türkei viele Teilnehmende festgenommen worden. Unter ihnen auch Journalisten und Anwälte. Benjamin Weber berichtet aus Istanbul.
2: Die etwa 100 Menschen hatten in Istanbul gegen die Festnahme von LGBTQ-Aktivisten demonstriert. Vor einem Gerichtsgebäude forderten sie am Dienstag deren Freilassung. Die Polizei war mit einem großen Aufgebot vor Ort und löste die Demonstration auf. Fast alle Protestierenden wurden in Polizeigewahrsam genommen. Was ihnen vorgeworfen wird, blieb unklar. Bereits am Wochenende hatten türkische Sicherheitskräfte bei Razzien zahlreiche Menschen aus der LGBTQ-Gemeinde festgenommen. Außerdem waren Wohnungen, aber auch Vereine, Beratungsstellen, Clubs und Bars durchsucht worden.
1: Für Bundeskanzler Merz gehören die deutschen Geheimdienste inzwischen zu den besten der Welt. Das hat Merz bei einer Veranstaltung in Berlin gesagt. Sie seien auf einer Augenhöhe mit dem israelischen Mossad und dem britischen MI5. Merz hat aber auch angekündigt, dass der BND und der Verfassungsschutz reformiert werden sollen. Ziel sei es, aus den Nachrichtendiensten echte Geheimdienste zu machen. Nachdem zwei Menschen am Frankfurter Flughafen an Malaria gestorben sind, sind jetzt weitere Infektionsfälle bekannt geworden. Das Gesundheitsamt meldet, dass das Tropfenfieber bei zwei Bewohnern aus dem Stadtteil Schwanheim nachgewiesen worden ist. Aus Frankfurt berichtet Nina Michalk.
3: Da der Stadtteil in der Nähe des Flughafens liegt, geht das Gesundheitsamt davon aus, dass es sich um eine sogenannte Flughafenmalaria handelt. Sie wird durch eingeschleppte Anopheles-Mücken übertragen. Diese Mücken können bis zu 10 Kilometer weit fliegen und weitere Menschen im Flughafenumfeld infizieren. Ärzte sollen bei Symptomen wie Wechselfieber wachsam sein und einen Malaria-Schnelltest durchführen. Wird Malaria schnell erkannt, ist sie problemlos heilbar. Die Blutproben der beiden Infizierten werden derzeit darauf untersucht, ob sie identisch sind mit den bekannten Fällen von Flughafenmalaria.
1: Der Irak will in Zukunft mehr Öl nach Europa liefern. Das hat der irakische Regierungschef al-Saidi nach einem Treffen mit Kanzler Merz in Berlin angekündigt. Im Moment exportiert das Land Rohöl hauptsächlich über die Straße von Hormus. Weil die Meerenge wegen des Irankriegs aber seit Monaten gesperrt ist, will der Irak jetzt laut eigener Aussage über weitere Exportrouten beraten. Außerdem sei eine Pipeline zwischen Irak und Deutschland denkbar. Torhüter Marc-André Ter Stegen ist für die kommenden Fußball-Länderspiele der deutschen Nationalmannschaft nominiert worden. Das hat der Trainer seines neuen Vereins Ajax Amsterdam bestätigt. Bundestrainer Jürgen Klopp wird seinen Kader für die nächsten beiden Länderspiele am Donnerstag bekannt geben. Das Wetter. Heute Nacht ist es in Deutschland mal klar, mal ziehen Wolken durch. Im Norden und Westen kann es regnen und gewittern. Morgen gibt es dann am Anfang in der Südosthälfte Sonne. Später kommt Regen dazu, der teilweise auch heftiger werden kann. Dazu kann es auch gewittern. Im Nordwesten wechseln sich dunkle Wolken mit Schauern und Gewittern ab, bei maximal bis zu 26 Grad. Es ist jetzt 22.03 Uhr.
4: Hier ist der ARD-Verkehrsservice. Vorsicht auf der A5 Frankfurt Richtung Karlsruhe. Zwischen Bruchsal und Karlsruhe Nord steht ein defekter PKW. Dort sind Menschen auf der Fahrbahn. Vorsicht bitte auch auf der A6 Mannheim Richtung Heilbronn. Zwischen Sinsheim Süd und Sinsheim Steinsfurt steht ein defekter LKW. Vorsicht auf der A562 Bonn-Rheinaue Richtung Bonn-Ost. Zwischen Bonn-Ramersdorf und Kreuz Bonn-Ost eine ungesicherte Unfallstelle. Dann Entwarnung für die B535 Heidelberg-Schwetzingen. Kein Falschfahrer mehr zwischen Schwetzingen-Nordhirschacker und Mannheim-Schwetzingen. Die A29 Oldenburg Richtung Ahlhorner Heide ist zwischen Bardenburg und Großen Kneten wegen der Nachtbaustelle bis morgen früh um 5 gesperrt. A49 Gießen Richtung Kassel zwischen Wabern und Fritzlar wird der Verkehr an einer Unfallstelle vorbeigeleitet. Vorsicht bitte auf der A7 Würzburg Richtung Ulm. Zwischen Würzburg-Estenfeld und Kreuz-Biebelried steht ein defekter PKW. Und Vorsicht bitte auf der A49 Gießen Richtung Kassel. Zwischen Borken und Wabern steht ein defekter PKW. Allen unterwegs, gute und sichere Fahrt.
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4: Am Mikrofon Jochen Stöckle. Wir haben wahnsinnig viel tolle neue Musik für euch, unter anderem was von der Band Tränen aus Chemnitz. Außerdem hat Annette Louisanne was Neues gemacht. Und dann reden wir mit jemandem. Ich habe nämlich vergangene Woche ein schönes Interview aufgezeichnet mit diesem Kollegen hier.
6: Hi Leute, hier ist Ingo Pohlmann und ich habe eine neue Platte gemacht, die heißt Beweggründe. Wir sind im Oktober und November auf Tour und darüber erfahrt ihr mehr heute Abend bei Jochen Stöckle im Musikclub Deutsch.
4: Genau so ist es. Gleich das Interview mit Pohlmann. Wir reden über all das, was er gerade gesagt hat, Tour und neues Album. Das gibt's gleich nach Katharine von Steinwolke und natürlich nach dem Hit von Pohlmann, wenn jetzt Sommer wäre, gleich für euch.
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0: Wenn jetzt Sommer wäre, Pohlmann, haben wir gehört im ARD Musikclub Deutsch. Es gibt ja immer so diesen Satz im Internet, wenn man da so Späße macht, so, na, magst du dich alt fühlen? Dieser Hit ist 20 Jahre alt. Es ist tatsächlich so. Wir feiern dieses Jahr 20 Jahre, wenn jetzt Sommer wäre, von Pohlmann. Und mit dem reden wir jetzt auch. Hallo Ingo Pohlmann.
1: Hi.
0: Als ich hin und her gemailt habe mit deinem Management, kam irgendwann mal der Satz, ja, Ingo hätte dann und dann Zeit. Und ich habe mich gefragt, wer zum Teufel ist Ingo? Ich wusste tatsächlich nicht, dass du einen Vornamen hast.
1: Mich hat man früher mal gefragt, wie ich denn auf den Künstlernamen Pohlmann gekommen wäre. Da habe ich immer gesagt, Grönemeyer und Madonna waren schon weg.
0: Am Anfang.
1: Als ist halt mein Nachname, ne?
0: Ja, ich weiß, ja klar.
1: Ist halt Ingo Pohlmann.
0: Ich muss auch ehrlich zugeben, ich bin jahrelang an der Schule und später auch an der Uni, hatte ich nur einen Nachnamen. Ich war immer der Stöckle.
1: Also der Stöckle, ja.
0: Es gab auch Leute, die wussten nicht, dass dieser Kerl Jochen heißt mit Vornamen.
1: Ich muss sagen, mir ist aufgefallen, damals in der Kleinstadt, wo ich herkomme, dass alle Gymnasiasten, und ich bin Hauptschüler gewesen, haben sich immer mit Nachnamen angeredet. Und auf Hauptschule haben sich alle mit Vornamen angeredet. Da hießen alle Jörg, Ingo, Mussat, Hassan.
0: Hattest du einen Spitznamen in der Schule, wenn wir schon dabei sind?
1: Ich hatte keinen Spitznamen. Ich hatte später am Bau einen Spitznamen. Ich habe Maurerlehre gemacht bei meinem Vater im Unternehmen. Und dort hieß ich Schlampe. Nicht besonders ruhmreich und auch nicht jeden Tag, aber... kam drauf an, wer mich gerufen hat. Und jetzt mittlerweile habe ich den Spitznamen Pingo.
0: Pohlmann Ingo, verstehe.
1: Den habe ich mir irgendwann selbst zugegeben, ja.
0: Wir bleiben bei Pohlmann, denn das ist der Name, unter dem du bekannt bist. Wenn jetzt Sommer wäre, vor 20 Jahren war so ein Sehnsuchtslied, ne? Nach dem Sommer hat man gerne gespielt, wenn es draußen geregnet hat.
1: Der wurde immer gespielt, ne? Egal. Wir haben im Winter rausgebracht und hat kein Radiosender zugegriffen. Und dann auf einmal... Mai ging's los. Dann spielten die den alle. Und dann kam irgendwann die Ironie dazu, dass der dann weiterhin im Sommer und im Winter gespielt wurde. Wenn es richtig kalt war, kam der Song und wenn es richtig warm wurde, auch.
0: Wenn man jetzt den Sommer 26 anguckt mit Hitzewelle, es brennt hier und da und Dürre und so weiter, es ist also eigentlich kein Sehnsuchtslied. Eigentlich ist es keine Sehnsucht mehr. Eigentlich ist der Sommer fast schon ein Albtraum geworden, ne?
1: Lustigerweise habe ich gerade im Morgenmagazin gespielt und hatte dann da ein T-Shirt extra für den Auftritt, die Europakarte mit den ganzen Bränden der Wälder anhatte und darüber stand dann halt, wenn jetzt Sommer wäre. So als kleines Mahnmal.
0: Du hast jetzt ein ganz neues Album rausgebracht. Seit Ende August ist es da. Es heißt Beweggründe. Und auch da sind nicht wenige Songs drauf, die sich mit aktuellen Zuständen beschäftigen. Eine der Singles heißt Endzeit-Touri. Und das ist schon ganz schön zynisch, worüber du da singst.
1: Ja, und wenn der Winter mancherorts schon warm ist, mit dem Kreuzfahrtschiff komme ich noch in die Arktis und ich breche mir vom Gletscher etwas ab und ich schmelze es mit Gin in meinem Glas. Und manchmal denke ich mir schon insgeheim, das war's.
0: Ich würde den Song gern spielen, bevor wir weiterquatschen, damit die Leute wissen, was auf dem neuen Album drauf ist. Ich sag's nochmal, Beweggründe heißt es, seit August ist es da und wir hören jetzt Pohlmann mit dem Song Endzeit-Touri.
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1: Endzeit-Touri, Pohlmann vom ganz neuen Album Beweggründe. Wie geht's dir, wenn du deine eigenen Songs hörst?
2: Ja, ich bringe sie erst raus, wenn ich sie gut finde. Und bis ich sie gut finde, ist das manchmal ein langer Weg.
1: Wie arbeitest du eigentlich? Ist zuerst der Text da oder ist zuerst die Musik da?
2: Die Musik ist immer irgendwie da, weil ich endlos viele Aufnahmen habe, tausende von Momenten, in denen ich eine Gitarre schnappe, mich aufs Klo setze, weil ich da meine Ruhe habe und der Sound schöner ist zu singen, wegen den Kacheln und so. Und dann habe ich da endlos viele so Fake-Englisch-Aufnahmen mit ganz, ganz vielen Melodien. Da würde ich in meinem ganzen Leben nicht mehr durchblicken, wie viel ich davon habe. Ja, und die Texte sind manchmal Gedichte, die ich vorher schreibe, die ich dann diesen Melodien zuordne. Und gucke, ob das funktioniert.
1: Du arbeitest dann ähnlich wie die Beatles, legendär. Yesterday hieß Scrambled Eggs am Anfang. Das war einfach die Melodie und das war so ein Fantasietext. Oder auch, ich habe mit Grönemeyer mal gesprochen, der auch irgendeinen Quatsch singt und dann gibt es später einen richtigen Text.
2: Wie Grönemeyer tatsächlich, er hat mich sehr gewundert, als er das mal im Interview meinte, weil ich dachte, ich wäre so der Einzige, der das so macht, weil irgendwie war man Englisch sozialisiert, ne? Also textlich. Und dann macht man so ein Fake-Englisch, da man sich auf den englischen Text an sich nicht konzentriert, sondern nur auf sein Feeling, das man beim Singen hat, funktioniert das tatsächlich.
1: Ich habe einen Satz von dir gelesen, den fand ich ganz bemerkenswert. Ich versuche immer für das Licht zu kämpfen. Wie meinst du das und wie machst du das?
2: Naja, wenn man merkt, wie man in seinen Widersprüchen sich aufreibt, in seinem stillen Kämmerlein, du willst ein Lied schreiben, mach doch mal so, mach doch mal so und sonst ist das alles zu Ende und scheiße und so, dann merkt man, dass man eigentlich nicht so viel zu sagen hat, da man ja selber mit dem Hals im Schlamm steht. Es gibt dann so böse Geister, die einen erwischen, wenn man so mit sich selber ist, stundenlang und da versuche ich dann, mich ans Licht zu kämpfen für diejenigen, denen es auch so geht. Die Songs, die ich schreibe, sind immer repräsentativ für die Gefühle anderer auch. Das ist nicht nur meine eigene Welt. Ich gehe ganz schwer davon aus, dass was ich da durchmache oder das, was ich da beschreibe, immer repräsentativ ist für die Menschen, die sich in den Liedern wiederfinden.
1: Auf jeden Fall. Ich habe da auch persönlich eine Verbindung gefunden zu den Geschichten, die du erzählst, zu den Texten, die du schreibst, auch im neuen Album. Dieses neue Album, Beweggründe und auch die Tour dazu, die hätte eigentlich ja schon vergangenes Jahr stattfinden sollen. Und auch das Album hätte vergangenes Jahr schon rauskommen sollen. Aber dann kam gesundheitlich was dazwischen, gleich zwei Bandscheibenvorfälle. Wie geht's dir jetzt? Wie sind die Beeinträchtigungen? Weil du konntest eine Zeit lang auch gar nicht Gitarre spielen.
2: Ja, genau. Ich kann Gitarre spielen. Ich kann auch übrigens, wenn ich jetzt Sommer wäre, spielen. Das ist kein Thema, aber es gibt den sogenannten Barré-Griff. Da braucht man ein bisschen mehr Kraft in der linken Hand. Und der fällt mir sehr schwer. Und viele meiner Lieder haben mehrere dieser Griffe. Und deswegen spiele ich von 25 Liedern am Abend noch 10 selbst mit Gitarre und die anderen 15 einen wahnsinnigen Gitarristen, der so gut spielt, wie ich mein Leben lang nicht mehr hätte spielen können, selbst mit gesunder Hand. Und der hilft mir bei den Liedern, wo ich nicht Gitarre spielen kann.
1: Ich wünsche dir alles Gute, gesundheitlich sowieso und auch natürlich für die Tour. Es geht los. Am 4. Oktober bist du in Stuttgart, 23. in Frankfurt, 6.11. in Wilhelmshaven, 20.11. in Hamburg, dann das Heimspiel für dich. Ich wünsche alles Gute für Album und natürlich auch für die Tour. Mach's gut. Dankeschön, Pohlmann.
2: Ja, vielen Dank auch.

0: Es ist 22.30 Uhr, ARD Verkehrsservice. Vorsicht bitte auf der A5 Frankfurt Richtung Kassel. Zwischen Nordwestkreuz Frankfurt und Bad Homburger Kreuz steht ein defekter PKW und es sind Personen auf der Fahrbahn. Vorsicht bitte auf der A7 Würzburg Richtung Ulm. Zwischen Würzburg-Estenfeld und Kreuz Biebelried steht ein defekter PKW. Vorsicht bitte auf der A81 Stuttgart Richtung Singen. Zwischen Kreuz Böblingen-Hulb und Ehningen steht ein defektes Fahrzeug. Die A6 Mannheim Richtung Heilbronn ist zwischen Sinsheim Süd und Sinsheim Steinsfurt nach mehreren Unfällen gesperrt. A49 Gießen Richtung Kassel zwischen Wabern und Fritzlar wird der Verkehr an einer Unfallstelle vorbeigeleitet. Und noch eine Meldung aus dem Werra-Meißner-Kreis. Die Landesstraße zwischen Bad Soden und Orferode ist wegen Grünpflege bis zum 18. September gesperrt. Es gibt eine Umleitung über die B27. Alle unterwegs, gute und sichere Fahrt.
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0: Am Mikrofon Jochen Stöckle und bei mir wie immer Clara Sondermann.
2: Hi.
0: Ich habe gerade, kurz bevor der Verkehr losging, ich konnte es mit dir nicht mehr absprechen, ich habe ins Studio-Feedback geguckt. Peter hat uns was geschrieben, hat uns ein Screenshot geschickt mit Dingen, die kann ich nicht vorlesen, weil ich weiß nicht, wie man das ausspricht. Das sind irgendwelche mathematischen Formeln.
2: Ja,
0: klar. Möbius-Inversion liefert umgekehrt exakt. Hast du irgendeine Ahnung, was das sein könnte?
2: Also ich sehe ganz oft das Summenzeichen.
0: Ach, das ist das Summenzeichen.
2: Ist es das Summenzeichen?
0: Gut, ist das mutmaßlich, ja.
2: Also,
0: du redest mit jemandem, der Mathe-Abi ja, 2 Punkte hatte. Also,
2: ja, also ich bin nicht sicher, ob das gut ist, dass du mich fragst.
0: Okay, Peter. Ay, guck mal, er hat nochmal geschrieben. Es geht um Primzahlen. Eine Normalform habe ich schon, aber sie ist nicht so operabel, wie ich mir das vorstelle. What?
2: Eieiei.
0: Auf jeden Fall schreibt ihr dazu, prima Musik heute bei euch. Es ist Wahnsinn, was unsere Hörer nebenbei alles so machen. Viel Spaß bei
2: Peter, krasser Typ.
0: Ja, viel Spaß bei der Suche nach einer noch operableren Normalform bei der Primzahl. Was auch immer ihr macht, während ihr hier diese Sendung hört, erzählt es uns ruhig. Das ist schon mal sehr abgefahren. Primzahlen so, und das finde ich... Ich sag mal wild.
2: Das ist schon krass, sich damit abends zu beschäftigen.
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0: wunderschönster Dream Pop aus Berlin von Ilgen Nur. Purple Moon im ARD Musikclub Deutsch. Da haben wir auch schon länger nichts mehr gehört von Ilgen Nur. Bin mal gespannt, wann da mal was Neues kommt. Ich fände es super. Würde ich sofort spielen, wenn sie weiterhin so schöne Musik macht. Wir sind erreichbar für euch. 0711 26 27 28 ist die Telefonnummer.
1: Hier ist der Holger aus Grünheide.
0: Hallo Holger, schönen guten Abend. Das können wir für dich tun.
1: Ja, ich dachte mir so, Reutlingen ist ja nicht so weit von Stuttgart entfernt, wa?
0: Das ist korrekt. Du möchtest was von Hubert K. hören?
1: Nein.
0: Nein?
1: Okay. Von Ulrich Hertha und Thomas Dörr, auch Tour of Us genannt.
0: Ah, okay.
1: My Inner Voices von 1988.
0: Da gehen wir sofort auf die Suche, weil das habe ich schon ganz lang nicht mehr gehört.
1: Also ist ein schöner Vorschlag, sagst du.
0: Auf jeden Fall, guter Song, sehr guter Song. Wir spielen ihn gerne für dich.
1: Super.
0: Mach's gut, Holger, bis dann, ciao.
1: Tschüss.

0: Du hast einen Freund in mir vom Soundtrack von Toy Story. Kleiner privater Tipp von mir an dieser Stelle. Toy Story 5 läuft, glaube ich, noch in den Kinos, falls ihr den irgendwo erwischt. Guckt ihn euch an. Wirklich ein Megafilm, der auch für Menschen wie mich jenseits der 50 echt gut funktioniert und für Kinder sowieso. Macht großen Spaß. Toy Story Nummer 5 im Kino. Jetzt aber zur Musik hier im ARD Musikclub Deutsch. Dafür sind wir ja hier. Wir sind hier nicht zum Spaß hier, Clara. Wir reden über das neue Album der Band Tränen. Die sind aus Chemnitz. Das ist ein Duo, besteht aus Gwen Dolin und Steffen Israel. Der spielt ansonsten Gitarre und Keyboard bei Kraftklub. Und Tränen, die haben es irgendwie mit Tieren, Clara.
1: Ja, also auf jeden Fall in der neuen Single, beziehungsweise auf dem neuen Album. Das erste Album von denen hieß Haare eines Hundes. Mhm. Dazu gibt es ein englisches Sprichwort, The Hair of a Dog That Bit You. Was mehr oder weniger bedeutet, nach einer durchsoffenen Nacht sollst du halt ein Konterbier trinken. Oder halt ein bisschen was von dem, was den Kater gemacht hat.
0: Okay, verstehe. Also der Hund ist quasi der Alkohol, der hat dich gebissen und dann musst du ein Haar von dem... Okay, verstehe. Okay.
1: Genau, also als Gegengift. Aha. Das neue Album kommt jetzt am 30. Oktober und heißt Leben in einer Katze.
0: Das war jetzt kein Verleser, das heißt wirklich Leben in einer Katze. Okay, ja. Gut, schön.
1: Also da müssen wir Gwen und Steffen mal fragen, wenn sie zum Interview kommen. Aber auch die erste Single aus dem Album hat ein Tier im Titel. Der Titel heißt Du Hund.
0: Oh, sympathisch.
1: Es geht aber nicht um das Tier, es geht um eine Beziehung, um die schwierige Balance von Hoffnung und Erwartung, die dann manchmal in einer Enttäuschung endet. Also ein Zitat aus dem Song ist zum Beispiel: Ich hasse dich, du Hund. Ich sende dich ins All zurück.
0: Wir hören den Song gleich. Neues Album, sage ich nochmal kurz, am 30. Oktober. Eine Tour gibt es dann auch. 2027 im Februar spielen Tränen in Stuttgart. Im März in Freiburg, Hamburg, Köln und in Frankfurt. Tränen dann live und jetzt hier im Radio. Du Hund!

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0: Batman zusammen mit dem fantastischen Produzentenduo Kitschkrieg Stolpersteine im ARD Musikclub Deutsch. Clara Sondermann im Studio, nach wie vor bis Mitternacht mit mir zusammen hier im ARD Musikclub Deutsch. In der kommenden Stunde muss ich sagen, du hast gewonnen.
1: Ja, wirklich?
0: Ja, wir haben uns ja ein bisschen nicht gestritten, um Gottes Willen, wir haben ein bisschen diskutiert. Spielen wir die neue von Annette Louisanne? Ich habe gesagt, oh, ich weiß nicht, die Stimme mag ich nicht so. Und du hast dann gesagt?
1: Ja, schon ziemlich gut. Textlich.
0: Ist schon ein guter Song. So? Wir spielen die neue Single von Annette Louisanne. Nächste Stunde nach den Nachrichten.
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3: Um 23 Uhr mit Cedric Bies. Bundeskanzler Merz wird nächste Woche nicht wie geplant an der UN-Generaldebatte in New York teilnehmen. Mehrere Nachrichtenagenturen berichten, dass Merz die Reise abgesagt hat, weil er in Berlin gebraucht werde. Sie berufen sich dabei auf Regierungskreise. ARD-Hauptstadtkorrespondent Dietrich Karl Meurer berichtet.
4: Der CDU-Chef steht nach dem Wahldebakel seiner Partei in Sachsen-Anhalt unter Druck. In der Partei wird vereinzelt über einen Wechsel an der Spitze diskutiert. Am Sonntag wird zudem in Mecklenburg-Vorpommern und Berlin gewählt. Noch am Wahlabend will Merz mit dem CDU-Präsidium über die Ergebnisse beraten. Für die folgenden Tage sind weitere Sitzungen der Parteigremien geplant. Deutschland wird bei der UNO nun von Außenminister Johann Wadephul vertreten, heißt es weiter. Er übernimmt Teile des Programms des Bundeskanzlers, auch die deutsche Rede.
3: Die türkischen Behörden gehen weiter gegen queere Menschen vor. Bei Protesten der LGBTQ-Community in Istanbul sind jetzt viele Menschen festgenommen worden. Die oppositionelle Zeitung Cumhuriyet berichtet, dass die Teilnehmenden gegen die landesweiten Razzien bei LGBTQ-Vereinen am letzten Wochenende demonstriert hatten. Auch dabei waren mehrere Aktivisten festgenommen worden. Außenminister Wadephul hat die internationale Gemeinschaft dazu aufgerufen, sich noch stärker für Menschen in Not zu engagieren. Bei einem Treffen mit UN-Vertretern in Genf hat er gesagt, dass der Einsatz für Menschenrechte auch in Zeiten knapper Kassen wieder höher auf die Tagesordnung kommen müsse. Aus Genf berichtet Sandra Bieger.
5: Die Deutschen wüssten aufgrund ihrer Geschichte, dass Menschenrechte nicht selbstverständlich seien, betonte der Außenminister am Rande von Treffen mit ranghohen UN-Vertretern. Der Präsidentin des Internationalen Komitees vom Roten Kreuz, IKRK Spoljaric, dem UN-Hochkommissar für Menschenrechte, Türk, und dem Chef der Weltgesundheitsorganisation WHO, Tedros, sicherte er finanzielle Unterstützung in Millionenhöhe zu. Bei seinem Besuch in Genf betonte Wadephul, dass die Bundesregierung UN-Organisationen und Mechanismen stärken wolle, die den Menschen ins Zentrum stellten, auch mit einem Sitz im UN-Menschenrechtsrat.
3: Menschen, die im Einzel- oder Versandhandel arbeiten, bekommen mehr Geld. Darauf haben die Gewerkschaft Verdi und der Handelsverband Baden-Württemberg sich geeinigt. Beide Seiten melden das. Das betrifft rund 500.000 Mitarbeitende. Die Löhne in der Branche werden rückwirkend zum 1. Juli um 3% angehoben und nochmal um 2% im kommenden April. Auch die Ausbildungsvergütungen sollen steigen. Das Wetter. Heute Nacht ist es in Deutschland mal klar, mal ziehen Wolken durch. Im Norden und Westen kann es regnen und gewittern. Morgen gibt es dann am Anfang in der Südosthälfte Sonne. Später kommt Regen dazu, der teilweise auch heftig werden kann. Dabei kann es gewittern. Im Nordwesten wechseln sich dunkle Wolken mit Schauern und Gewittern ab, mit einigen sonnigen Phasen bei bis zu 26 Grad. Es ist 23.03 Uhr.
0: ARD Verkehrsservice. Vorsicht bitte auf der A8 München Richtung Stuttgart zwischen Eichelberg und Kirchheim-Tech Ost. Da steht ein defekter LKW und es sind Personen auf der Fahrbahn. Vorsicht auf der B49 Gießen Richtung Limburg zwischen Mehrenberg West und Heckholzhausen Ost. Eine ungesicherte Unfallstelle und Personen auf der Fahrbahn. Vorsicht auf der A7 Würzburg Richtung Ulm zwischen Würzburg-Estenfeld und Kreuz-Bibelried. Ein defekter PKW. A49 Gießen Richtung Kassel zwischen Wabern und Fritzlar, da wird der Verkehr an einer Unfallstelle vorbeigeleitet. Allen unterwegs, gute und sichere Fahrt.
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0: Am Mikrofon Jochen Stöckle. Wir gehen in die letzte Stunde dieser Sendung heute Abend. Falls ihr was verpasst habt, kein Problem, könnt ihr ab morgen nachhören in der ARD Sounds App. Da gibt's alle unsere Musikclubs. 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In dieser Stunde haben wir Musik für euch unter anderem von Münchner Freiheit. Dann haben wir aus der Schweiz Faber mit dabei. Wir spielen gleich die neue Single von Annette Louisanne und starten mit einem Riesenhit aus Österreich. Christina Stürmer, Ich lebe, hallo zusammen.
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0: Zwei oder drei Dinge, die ich von dir weiß. Und Blumfeld im ARD Musikclub Deutsch. Und jetzt haben wir neue Musik. Clara Sondermann hat sich durchgesetzt in der Diskussion. Spielen wir die neue von Annette Louisanne oder nicht?
1: Ja, genau. Also Annette Louisanne läuft nicht so häufig hier im ARD Musikclub Deutsch, muss man sagen.
0: Weil ich immer der bin, der sagt, die Stimme ist so ein bisschen...
1: Ja, die Stimme ist... Sehr hoch.
0: Sehr krass, ja.
1: Ja, das ist absolut so. Sie hat eine neue Single rausgebracht, Generationen und Dämonen heißt der Song.
0: Klingt nach Familiengeschichte.
1: Und das ist es ganz genau. Es ist genau dieses Ding. Ich kann mir die erste Strophe vom Text vorlesen und ich finde diesen Text sehr gut, muss ich sagen. 7 Kinder, Viehzeug, Pflichten und Krieg. In deiner Kittelschürze alles gegeben und nichts verdient. Hätte ich bloß mal mehr für mich gemacht, hast du zu uns auf deinem Sterbebett gesagt.
0: Das war die Oma, dann nehme ich
1: das
0: an.
1: Das war die Oma.
0: Das ist krass.
1: Und von dort
0: geht
1: halt so eine Geschichte los, wie die Frauen in der Familie irgendwie ihre Macken immer weitertragen und wie sich das irgendwie nicht auflösen lässt. Und das, ja, keine Ahnung, ich denke, das ist was jeder kennt. Es ist einfach super schwer, die Macken der Eltern in sich selber loszuwerden. Darum geht es im Prinzip in diesem Song. Musikalisch ist es ein Chanson und ich finde, es ist ein Grund, mal wieder Annette Louisanne zu spielen.
0: Dann machen wir das jetzt auch. Ganz neue Single, Generationen und Dämonen. Hier ist Annette Louisanne im ARD Musikclub Deutsch.
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Musik aus Österreich, Falco mit Wiener Blut. Und apropos Österreich, wo wir gerade dabei sind, kommende Woche haben wir ein Musikclub Deutsch Spezial Österreich. Wir sind ja total offen, wir haben auch unsere Nachbarn im Süden ganz doll lieb, nämlich die Schweizer und die Österreicher, spielen auch viel Musik von dort aus diesen Ländern. Und deswegen kommt nächste Woche unsere Expertin für österreichische Musik, Lisa Schneider vom Sender FM4 vom ORF aus Wien. Kommt zu uns ins Studio, wir machen 4 Stunden lang Musik ausschließlich aus Österreich. Das wird eine super Sause. Habe ich jetzt schon große Lust drauf. Also kommende Woche, Dienstag, Musikclub Deutsch, Vienna Calling Spezial sozusagen. Österreichische Musik 4 Stunden lang. Wir haben Wünsche noch aufliegen für euch. Marc Hertneck aus Winnenden hat uns geschrieben. Falls noch nicht gekommen, bitte Freundeskreis mit dir. Da schreibt dann dazu, macht ihr wieder stark heute. Dankeschön. Wir machen es auch gern. Nicht nur heute, sondern jeden Dienstag. Nee, ist noch nicht gelaufen, Freundeskreis, mit dir. Aber jetzt, für den Marc aus Winnenden und alle anderen Fans.

0: scooter. Alles Gute.
1: ARD Verkehrsservice um 23.31 Uhr. Vorsicht bitte auf der A7 Füssen-Reute-Ulm. Zwischen Föhringen und Dreieck-Hittistetten läuft ein Fuchs auf der Fahrbahn. Vorsicht auf der A81 Heilbronn Richtung Stuttgart. In der Ausfahrt Ludwigsburg-Süd liegen Fahrzeugteile. Vorsicht auf der A7 Würzburg Richtung Ulm. Zwischen Würzburg-Estenfeld und Kreuz-Biebelried steht ein defekter PKW. A49 Gießen Richtung Kassel. Zwischen Wabern und Fritzlar wird der Verkehr an einer Unfallstelle vorbeigeleitet. Allen unterwegs, gute und sichere Fahrt.
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1: Am Mikrofon Jochen Stöckle. Und wir fangen an mit einem Klassiker, gleich mal fast 7 Minuten, Ton, Steine, Scherben. Hier ist er, Rio Reiser, und mein Name ist Mensch, hallo.
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Philipp Bohr and the Voodoo Club Container Love, ARD Musikclub Deutsch mit Wünschen. Peter hat uns geschrieben, Peter ist der, der vorhin nach einer Primzahl gesucht hat, die im Moment aber nicht so operabel ist, wie er sie gerne hätte. Ich hoffe, Peter hat sie inzwischen gefunden. Auf jeden Fall freut er sich über die Musik, die wir spielen heute Abend. Er wünscht sich dazu noch einen Song. Da sagt er, Deichkind in der Natur. Das ist so herrlich beißend und treffend für das Hoppla, wenn man merkt, wie künstlich vieles geworden ist. Zurück zur Natur, sozusagen. Peter, für dich, hier ist Deichkind in der Natur. Leute.

0: ARD Musikclub Deutsch. Aktueller Verkehrshinweis. Vorsicht bitte auf der A5 Frankfurt Richtung Darmstadt. Zwischen Frankfurter Kreuz und Zeppelinheim steht ein defekter PKW. Und Vorsicht auf der A7 Füssen-Reute-Ulm. Zwischen Föhringen und Dreieck Hittistetten läuft immer noch ein Fuchs auf der Fahrbahn. Das hier sind Von wegen Lisbeth. Und es ist ein kleiner Kampf. Wem gehört eigentlich diese Kneipe? Meine Kneipe.
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1: So, dann wäre das auch geklärt, wem die Kneipe gehört. Von wegen Lisbeth und meine Kneipe. Michael Röhm aus Nagold-Emmingen hat uns geschrieben. Er hat noch einen Wunsch, Last-Minute-Wunsch. Wir sagen, ja ey, komm, kriegen wir noch rein, kein Problem. Er wünscht sich Herstesnet und schreibt dazu, würde aktuell passen. Und es ist ein Lied, das uns allen bewusst macht, dass es weitergeht. Für Michael und alle anderen Fans, Herstesnet.

0: Jodeln mal anders. Sehr schön ausgedrückt von Peter, der uns gerade gemailt hat, nochmal ins Studio. Jodeln mal anders, her ist es nicht von Hubert von Geusern. Einfach mal alpenländische Musik neu interpretiert. Ey, das war's schon für den ARD Musikclub Deutsch für heute. 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Und nächste Woche, ganz wichtiger Hinweis, da gibt's diese Sendung in einer Spezialausgabe. Wir machen Vienna Calling XXL. Nur Musik aus Österreich. 4 Stunden lang. Unsere Expertin kommt mit dazu. Die Radiomoderatorin Lisa Schneider von FM4 vom ORF. Die ist mit dabei. Und die wird uns durch diese grandiose Sendung führen. Das war's mit dem ARD Musikclub Deutsch mit Jochen Stöckle. Tschüss, macht's gut, bleibt mir gesund und gute Nacht.
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2: Um 0 Uhr mit Christine Beith. Die Bundesregierung will die Menschen in Deutschland angesichts hoher Spritpreise entlasten. Wie ist noch unklar. Bundesumweltminister Schneider hält eine Senkung der Mehrwertsteuer auf Benzin und Diesel für möglich. Man stimme sich darüber aktuell ab, sagte der SPD-Politiker in der ARD-Sendung Maischberger. Zuvor hatte Kanzler Merz beim Unternehmertag des Handelsverbands BGA in Berlin Entlastungen angekündigt.
3: Für viele Menschen, die täglich das Auto brauchen, ist eine Belastungsgrenze erreicht. Und ich bin der Meinung, dass wir handeln müssen.
2: Die Regierung werde sehr bald einen Vorschlag vorlegen. Kanzler Merz hat seine Teilnahme an der Generaldebatte der UN-Vollversammlung in New York in der nächsten Woche abgesagt. Seine Anwesenheit in Berlin sei erforderlich, hieß es aus Regierungskreisen. Am Sonntag finden in Mecklenburg-Vorpommern und Berlin Landtagswahlen statt. Merz steht seit dem schlechten Abschneiden seiner CDU in Sachsen-Anhalt unter Druck. US-Präsident Trump hat die sofortige Schließung des Kennedy Centers in Washington angekündigt. Grund seien dringend notwendige Renovierungsarbeiten in der Kultureinrichtung. Washington-Korrespondent Samuel Jakisch.
4: Die Arbeiten, so Trump weiter, könnten allerdings erst beginnen, wenn sein Name wieder an der Fassade des Gebäudes angebracht werde. Das hatte ein Bundesrichter zuvor erneut untersagt. Der Streit läuft bereits seit Trumps Amtsantritt. Ende vergangenen Jahres hatte der von ihm eingesetzte Vorstand das Haus in Trump Kennedy Center umbenannt. Ticketverkäufe und Spenden brachen daraufhin ein. Schon im August hatte das oberste Kuratorium für eine zweijährige Schließung und die Rückkehr von Trumps Namen gestimmt. Im Mai dieses Jahres erklärte ein Gericht die Umbenennung für rechtswidrig. Allein der US-Kongress dürfe den Namen ändern. Daraufhin wurde der Schriftzug zuletzt wieder entfernt.
2: Der Schauspieler Ralf Richter ist tot. Das hat seine Familie dem WDR bestätigt. Er wurde 69 Jahre alt. Aus Köln Fabian May.
5: Wolfgang Petersens Kriegsdrama Das Boot machte ihn in den 80ern weltberühmt. Auch in der Ruhrgebietsfamiliensaga Rote Erde des WDR spielte er eine tragende Rolle als Kumpel Otto Schablowski. Später war Richter in vielen Ruhrpott-Komödien zu sehen, wie Bang Boom Bang oder Was nicht passt, wird passend gemacht. Richter war ein Kind des Ruhrgebiets. Er wuchs in einer kinderreichen Familie in einem Bochumer Arbeiterviertel auf. Zuletzt lebte er lange in Köln.
2: Die deutschen Volleyballer haben bei der EM in Rumänien ihre erste Niederlage kassiert. Die DVV-Auswahl verlor am Abend 0:3 gegen Frankreich und zieht damit als Gruppenzweiter ins Achtelfinale ein. Das Wetter für Deutschland. Heute Nacht mal klar, mal bewölkt. Im Norden und Westen stellenweise Schauer oder Gewitter. Tagsüber anfangs im Südosten noch sonnige Phasen, dann teils intensive Regenfälle und einzelne Gewitter. Nach Nordwesten hin ein Mix aus Sonne und dunklen Quellwolken mit Schauern oder Gewittern. Die Zeit, es ist 0:03.
6: Das ist der Verkehrsservice in der ARD-Hitnacht. Zunächst nochmal Obacht bitte. Der Falschfahrer auf der A14 Halle-Leipzig ist weiterhin unterwegs zwischen Schkeuditz und Leipzig-Mitte. Da kommt Ihnen der Falschfahrer entgegen. Bitte fahren Sie äußerst rechts und überholen Sie nicht. A14 Halle-Leipzig zwischen Schkeuditz und Leipzig-Mitte ein Falschfahrer. Dann die A1 Osnabrück Richtung Bremen zwischen Wildeshausen West und Wildeshausen Nord wegen Bauarbeiten bis um 6 gesperrt. Dasselbe Spiel auf der A1 Hamburg Richtung Lübeck zwischen dem Kreuz Bargteheide und Bad Oldesloe. A1 Lübeck-Hamburg, Norderelbbrücke, da kommt es immer wieder zur kurzfristigen Sperrung aufgrund eines Schwertransports. A4 Aachen Richtung Köln zwischen Köln-Poll und dem Dreieck Heumar bis um 5 gesperrt, Bauarbeiten. A14 Leipzig Richtung Halle zwischen Leipzig Nordost und Leipzig Messegelände im Baustellenbereich gesperrt. Die A29 Oldenburg Richtung Alhorner Heide zwischen Wardenburg und Großen Kneten, da wird auch gebaut bis um 5 die Sperrung. A40 Essen Richtung Duisburg im Kreuz Kaiserberg Bauarbeiten bis um 5. Die A94 München Richtung Passau zwischen Heldenstein und Waldkreiburg-Ampfing, da laufen Tunnelwartungsarbeiten, deswegen die Vollsperrung bis um 3. Und der Blick nach Berlin, A100, Stadtring Richtung Treptow, in Höhe Beusselstraße, Vollsperrung wegen Bauarbeiten. Und in Berlin die A113, A100, Schönfeld Richtung Wilmersdorf, zwischen dem Dreieck Neukölln und Oberlandstraße, wegen Bauarbeiten bis um 5 gesperrt. Das waren die Verkehrsmeldungen. Wir wünschen Ihnen eine gute Fahrt durch diese Nacht.
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6: Mit Markus Poschlott aus Magdeburg. Beste Grüße ins ganze Land. Und jetzt macht sich Freddy selber zum Thema in dem großen Hit The Great Pretender.
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0: Das sind die Eagles. Loving Eyes in der ARD. Hit nach 0.14 Uhr ist es. Bitte weiterhin Obacht auf der A14 Halle-Leipzig. Der Falschfahrer ist weiterhin unterwegs zwischen Schkeuditz und Leipzig-Mitte. Kommt Ihnen noch der Falschfahrer entgegen, fahren Sie äußerst rechts und überholen Sie nicht. Habt auch keine Freimeldung für die A14 erhalten. Deswegen bitte Obacht zwischen Schkeuditz und Leipzig-Mitte. Ja, und wenn wir gerade beim Thema sind, schauen wir mal, was auf unserer Mailbox schon so eingetrudelt ist hier in der ARD-Hitnacht.
1: Ja, ich rufe an wegen Falschfahrer. Ich habe gerade wieder gehört, dass bei Ihnen ein Falschfahrer unterwegs ist. Und da ich schon lange Autofahrer bin, beschäftigt mich das sehr. Und ich meine immer, es passiert im Dunkeln wahrscheinlich. Ich merke selber, dass, ich fahre ja jetzt nicht mehr, aber ich merke selber, dass man sehr aufpassen muss, wenn man als Linksabbieger auf die Autobahn fährt, dass links immer erst die Ausfahrt kommt und danach kommt die Einfahrt. Vielleicht können Sie da mal einen Tipp durch Radio durchgehen und mal eine Warnung rausgeben.
0: Ja, also ist natürlich immer schwer, und weil jeder Fall da irgendwie individuell ist, aber Sie haben natürlich recht, wenn man links auf einer Autobahn fährt, kann es mal schnell passieren, dass man die falsche Einfahrt quasi erwischt, aber dann stehen ja auch noch diese großen roten Zeichen mit diesem weißen Strich in der Mitte, und notfalls dann kann man ja immer noch bremsen und muss jetzt nicht weiterfahren. Also das verstehe ich dann immer nicht, aber letztendlich, ich sehe es nicht immer, wenn es bei mir aufploppt hier im Studio, und bin froh, wenn diese Meldung irgendwann grün ist, also das heißt Freimeldung, alles wieder gut und dass es nicht zu einer Vollsperrung wird. Aber ja, Sie können ja auch mal sagen, was Sie da für Erfahrungen mit Falschfahrern, also vielleicht ist es Ihnen ja auch selber schon mal passiert, hier im Ausland, wo auch immer. Ich glaube, wenn man jetzt in England auf Malta oder sonst wo im Urlaub mal fährt und es Linksverkehr, passiert einem das wahrscheinlich mal schneller, als einem das recht ist. Aber ja, können Sie ja gerne mal Ihr Feedback zu geben. Was können wir denn noch den Tipps, den Hörern für Tipps mit auf den Weg geben, damit das möglichst selten passiert? Wir werden in vielen Autos gehört in dieser Nacht, das weiß ich. Greifen Sie doch mal zum Telefon 0800 80 80 110. Das ist unsere Telefonnummer. Tipps gegen Falschfahrer.
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1: Um 0.23 Uhr mit der Entwarnung für die A14 Halle-Leipzig. Kein Falschfahrer mehr zwischen Schkeuditz und Leipzig-Mitte. Da haben Sie wieder freie Fahrt in eine gute Fahrt.

0: das ist schön. Wunder geschehen, Nena in der ARD-Hitnacht, 0.26 Uhr ist es schon.
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0: Dänemark ist es 12:30. So, hallo zusammen, das ist der Verkehrsservice in der ARD Hitnacht mit der Entwarnung für die A14 Halle-Leipzig. Kein Falschfahrer mehr zwischen Schkeuditz und Leipzig-Mitte. Die A1 Osnabrück Richtung Bremen zwischen Wildeshausen-West und Wildeshausen-Nord. Da gibt es wegen Bauarbeiten eine Vollsperrung bis um 6. Das gleiche auch auf der A1 Hamburg Richtung Lübeck zwischen dem Kreuz Bargteheide und Bad Oldesloe. A1 Lübeck-Hamburg auf der Norderelbbrücke kommt es wegen eines Schwertransports immer wieder zu kurzfristigen Sperrungen. A4 Aachen Richtung Köln zwischen Köln-Poll und dem Dreieck Heumar bis um 5 gesperrt wegen Bauarbeiten. A14 Leipzig Richtung Halle zwischen Leipzig-Nordost und Leipzig-Messegelände im Baustellenbereich haben wir hier eine Vollsperrung. Die A29 Oldenburg Richtung Alhorner Heide zwischen Wardenburg und Großenkneten, Nachtbaustelle bis um 5 gesperrt. A40 Essen Richtung Dortmund zwischen den Kreuz Bochum West und Bochum Zentrum Bauarbeiten Vollsperrung. A40 Essen Richtung Duisburg im Kreuz Kaiserberg wegen Bauarbeiten bis um 5 gesperrt. A94 München Richtung Passau zwischen Heldenstein und Waldkreiburg Ampfing Wartungsarbeiten im Tunnel bis um 3. Und wir gucken nach Berlin auf die A100 Wedding Richtung Wilmersdorf in Höhe Beusselstraße Bauarbeiten Vollsperrung. Und die A113 in Berlin, A100 Schönefeld Richtung Wilmersdorf zwischen dem Dreieck Neukölln und Oberlandstraße Bauarbeiten bis um 5 die Sperrung. Dann die B42 zwischen der A66 Wiesbaden-Frauenstein und Eltville-Martinstal in beiden Richtungen wegen eines Schwertransports gesperrt. Das waren die Verkehrsmeldungen. Wir wünschen Ihnen eine gute Fahrt durch diese Nacht.
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0: All together now von The Farm heißt es jetzt bei uns. Jawohl, gemeinsam, nur so geht's. Ich bin Markus Poschlott und Grüße aus Magdeburg. Hallo zusammen.

0: Das sind CCR mit Bad Moon Rising. Hier ist die ARD Hitnacht und jetzt schauen wir wieder hinter die Kulissen von einem Song.
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2: Im Dezember 1984 bahnt sich in Afrika eine Hungersnot an. Harry Belafonte hat die Idee für ein Benefizkonzert und ruft den Agenten Ken Cragen an. Der fragt bei Lionel Richie nach, der meldet sich bei Quincy Jones und der sagt Michael Jackson Bescheid. Umgehend schreiben Jackson und Richie einen Song. Er heißt We Are the World, wir sind die Welt.
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2: Da kommt eine Zeit, wenn wir einem Ruf folgen müssen und die Welt muss wie ein Mann zusammenstehen. Da sterben Menschen. Es ist Zeit, dem Leben die Hand zu reichen, denn Leben ist das größte Geschenk überhaupt. Wir können nicht einfach Tag für Tag so tun, als würde irgendwer irgendwo für eine Veränderung sorgen. Wir sind alle ein Teil von Gottes großer Familie und in Wahrheit ist Liebe alles, was wir brauchen. Wir sind die Welt, wir sind die Kinder. Wir sind die Welt, wir sind die Kinder, wir sind die, die ein helleres Morgen bauen. Wir haben die Wahl, wir retten auch unser eigenes Leben. 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

0: Das sind Ace of Base, always will, always have. Guten Abend zur ARD Hitnacht, 0.53 Uhr ist es. Ja, wir haben gerade schon drüber gesprochen, immer wieder Falschfahrer bei uns im Programm. Und die Frage, wie kann das kommen, beschäftigt auch Sie. Und wenn ich so gucke, welche Mails hier kommen und auch welche Nachrichten bei uns auf der Mailbox landen, sind die alle etwa so wie Sven aus Celle?
1: Irgendwie haben wir doch in Deutschland Rechtsfahrgebot. Ja, ich weiß nicht, wie man Verkehr drum auf einer Autobahn oder Straße auffahren kann.
0: Ja, viele schütteln in den Kopf, verstehen das nicht. Aber es passiert ja jeden Tag und immer wieder. Hoffentlich heute Nacht nicht mehr. Wir haben die Verkehrslage aber hier in ganz Deutschland für Sie im Blick und wünschen Ihnen eine gute Fahrt.
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1: Um 1 Uhr mit Christine Beitsch. Deutschland und die USA wollen ihre Zusammenarbeit bei Rüstungsprojekten deutlich ausbauen. Verteidigungsminister Pistorius und sein US-Amtskollege Hegseth haben deshalb in Washington eine Absichtserklärung unterschrieben. USA-Korrespondentin Christina Nagel berichtet.
2: Der Bedarf an Rüstungsgütern ist hoch, die Produktionskapazitäten aber sind beschränkt. Aus Sicht von Verteidigungsminister Boris Pistorius macht es deshalb Sinn, stärker als bisher zusammenzuarbeiten. Vor allem bei der Herstellung hochmoderner Waffensysteme und entsprechender Munition. Schon jetzt gibt es gemeinsame Projekte. Im nordrhein-westfälischen Weeze werden unter anderem Teile für den Kampfjet F-35 gebaut. Im bayerischen Schrobenhausen soll künftig Munition für das Patriot-Flugabwehrsystem hergestellt werden.
1: Eine Drohne, die ein NATO-Kampfjet in der vergangenen Nacht über Litauen abgeschossen hatte, ist mit Sprengstoff bestückt gewesen. Das hat Verteidigungsminister Kaunas mitgeteilt. Demnach haben Spezialkräfte die Sprengladung entschärft. Die Drohne werde weiter untersucht. Angaben zu ihrer Herkunft machte Kaunas nicht. Die Politik diskutiert wegen der hohen Spritpreise weiter über mögliche Unterstützung für die Menschen. Kanzler Merz hatte gestern erklärt, dass die Bundesregierung Entlastungen plant, ohne Details zu nennen. Umweltminister Schneider sagte jetzt im Ersten, dass er eine Senkung der Mehrwertsteuer auf Benzin und Diesel für möglich hält. Zuvor hatte Finanzminister Klingbeil die SPD-Forderung nach einem Preisdeckel und einer Übergewinnsteuer für Mineralölkonzerne bekräftigt. Dafür wiederum kam bereits eine Absage aus Kreisen des Wirtschaftsministeriums. Bei der Volleyball-Europameisterschaft in Rumänien haben die deutschen Männer die Gruppenphase als Zweiter abgeschlossen. Sie kassierten am Abend ihre erste Niederlage. Am Ende stand es gegen Frankreich 0:3. Aus der Sportredaktion Raimo Hinsdorf.
3: Schnell zogen die Franzosen zum Auftakt auf 10:3 davon. Der erste Satz ging mit 21:25 verloren. Auch im zweiten Satz glänzte Frankreich mit starker Angriffsquote. Der zweite Abschnitt wurde mit 17:25 verloren. Weiter hoher Aufschlagdruck der Franzosen, die insgesamt 9 Asse schlugen. Die deutschen Männer schenkten nichts ab, hielten den dritten Satz lange offen. Letztlich die Franzosen an diesem Tag zu stark mit dem zweiten Matchball zum 25:19. Als Gruppenzweiter wird die deutsche Auswahl im Achtelfinale am Wochenende mit der Ukraine oder Bulgarien eine schwere Aufgabe bekommen.
1: Das Wetter für Deutschland. Heute Nacht mal klar, mal bewölkt. Im Norden und Westen stellenweise Schauer oder Gewitter. Tagsüber anfangs im Südosten noch sonnige Phasen, dann teils intensive Regenfälle und einzelne Gewitter. Nach Nordwesten hin ein Mix aus Sonne und dunklen Quellwolken mit Schauern oder Gewittern. Dazu maximal 18 bis 26 Grad. Die Zeit, es ist 1:03 Uhr.
4: Und das ist der Verkehrsservice in der ARD-Hitnacht. Mit der A1 Osnabrück Richtung Bremen. Zwischen Wildeshausen West und Wildeshausen Nord. Bauarbeiten bis um 6 die Vollsperrung. A1 Hamburg Richtung Lübeck. Zwischen dem Kreuzberg der Heide und Bad Oldesloe. Bauarbeiten auch bis um 6 gesperrt. Dann die A4 Aachen Richtung Köln. Zwischen Aachen-Laurensberg und dem Kreuz Aachen. Mehrfach kurzfristig gesperrt. A4 Aachen Richtung Köln. Dann zwischen Köln-Poll und dem Dreieck Heumar bis um 5 gesperrt. Auch da Bauarbeiten, dort werden Verkehrszeichenbrücken montiert. A14 Leipzig Richtung Halle, zwischen Leipzig Nordost und Leipzig Messegelände in der Baustelle die Vollsperrung. A29 Oldenburg Richtung Alhorner Heide, zwischen Wartenburg und Großen Kneten, Baustelle bis um 5. A40 Essen Richtung Dortmund, zwischen dem Kreuz Bochum West und Bochum Zentrum, Vollsperrung wegen Bauarbeiten. A40 Essen Richtung Duisburg im Kreuz Kaiserberg wegen Bauarbeiten bis um 5 gesperrt. Die A94 München Richtung Passau zwischen Heldenstein und Waldkraiburg-Ampfing. Tunnelwartungsarbeiten noch gute 2 Stunden bis 3 Uhr. In Berlin einmal die A100 Wedding Richtung Wilmersdorf in Höhe Beuselstraße gesperrt wegen Bauarbeiten. Und die A113 A100 Schönefeld Richtung Wilmersdorf zwischen dem Dreieck Neukölln und Oberlandstraße wegen Bauarbeiten bis um 5 gesperrt. Das waren die Verkehrsmeldungen. Wir wünschen Ihnen eine gute Fahrt durch diese Nacht.
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4: Mit Markus Poschlott hier aus Magdeburg und Grüße ins ganze Land. Und halt, stopp! Halt, nicht nur ins ganze Land, sondern auch in die ganze Welt, schreibt nämlich Madeleine. Wo sind denn die Grüße in die ganze Welt, zu uns far, far away? Zum Beispiel im frühlingshaften Australien, da sitzen auch Stammhörer der ARD-Hitnacht, die jetzt gerade aufstehen und zum starken Kaffee diese Musik hören. Philip Bailey und Phil Collins.

0: Corby Calle hier bei uns in der ARD-Hitnacht. So, gleich kommt Sting mit Fields of Gold, aber vorher sagen wir nochmal Happy Birthday an alle, die heute Geburtstag haben, 16. September 2026 und alles Gute zum 70. Geburtstag David Copperfield, der Magier David Copperfield. Und da das gestern schon so in der Nacht so gut geklappt hat, gibt's auch heute wieder eine Frage zur Nacht und die hat mit ihm zu tun, mit dem großen Magier. Heute zaubern wir mal. Heute zaubern wir alle mal das, was wir gerade möchten. Sie vervollständigen bitte folgenden Satz. Wenn ich zaubern könnte, dann Punkt, Punkt, Punkt. Das macht jetzt mal den Blick richtig frei. Ob das jetzt Ihre persönliche Situation ist, ob Sie, weiß ich nicht, über Ihre Arbeit gerade nachdenken, über Gesundheit, über Kinder, über den nächsten Urlaub, über Politik, was auch immer. Wenn ich zaubern könnte, dann, Punkt, Punkt, Punkt. Den Satz vervollständigen Sie bitte auf der 0800 80 80 110. Die kostenfreie Nummer zu uns ins Studio. David Copperfield, heute wird er 70. Happy Birthday.
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0: Ja, HRD Hitnacht. Heute zum Geburtstag von David Copperfield, dem großen Magier, der heute 70 Jahre alt wird, mit der Frage zur Nacht. Wenn ich zaubern könnte, dann...
1: Okay, hier ist die Gitti aus München. Und wenn ich zaubern könnte, mein Gott, war das schön. Ich hätte ein Konto, das nicht überzogen ist. Ich kann mir nämlich im Moment nichts mehr leisten.
0: Kann man verstehen.
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0: Wenn ich zaubern könnte, ja, dann würde ich jetzt Musik von echt spielen. Und gucke da. Große Empfehlung auch, die Echt-Doku noch ein paar Wochen zu sehen in der ARD-Mediathek. Lohnt sich wirklich sehr, da mal wieder reinzugucken. So, du trägst keine Liebe in dir. Hier sind echt.

0: Ja, Grüße nach Flensburg an die Gruppe Echt. Für alle, die dort und in Hamburg noch wohnen. Du trägst keine Liebe in dir, damit ist es kurz vor 2:30. Und das hier, das ist der Verkehrsfunk in der ARD-Hitnacht mit der A1 Osnabrück Richtung Bremen zwischen Wildeshausen West und Wildeshausen Nord wegen Bauarbeiten bis 6 gesperrt. A1 Hamburg Richtung Lübeck zwischen dem Kreuz Bargteheide und Bad Oldesloe wegen Fahrbahnerneuerung bis 6 gesperrt. A1 Lübeck-Hamburg auf der Norderelbbrücke kommt es wegen eines Schwertransports zu kurzfristigen Sperrungen. Dann die A4 Aachen Richtung Köln zwischen Köln-Poll und dem Dreieck Heumar bis 5 gesperrt. A14 Leipzig Richtung Halle zwischen Leipzig Nordost und Leipzig Messegelände Vollsperrung. A29 Oldenburg Richtung Alhorner Heide zwischen Wardenburg und Großenkneten Nachtbaustelle bis 5 dicht. A40 Essen Richtung Dortmund zwischen dem Kreuz Bochum West und Bochum Zentrum Vollsperrung. A40 Essen Richtung Duisburg ist im Kreuz Kaiserberg wegen Bauarbeiten bis 5 gesperrt. A94 München Richtung Passau zwischen Heldenstein und Waldkraiburg Ampfing wegen Tunnelwartungsarbeiten bis 3 Uhr gesperrt. Und in Berlin einmal die A100 Wedding Richtung Wilmersdorf in Höhe Beuße-Straße wegen Bauarbeiten Vollsperrung und die A113 A100 Schönefeld Richtung Wilmersdorf zwischen dem Dreieck Neukölln und Oberlandstraße wegen Bauarbeiten bis 5 gesperrt. Das waren die Verkehrsmeldungen. Wir wünschen eine gute Fahrt durch die Nacht.
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0: Mit Markus Poschlott aus Magdeburg. Viele Grüße. Welcher 80er geht so los? Sie erfahren's jetzt.

0: Jones in der ARD Hitnacht. Hey, 1.37 Uhr ist es, 16. September. Happy Birthday, David Copperfield, zum 70. Geburtstag. Deswegen unsere magische Frage zur Nacht. Wenn ich zaubern könnte, dann... Sie vervollständigen den Satz auf der 0800 80 80 110. So, Heinz aus Amberg in der Oberpfalz ist jetzt der Nächste.
1: Wenn ich zaubern könnte, dann würde ich mir wünschen, zaubern, dass alle Leute sich mehr gegenseitig respektieren würden, egal was für Nationalität. Das wäre mein größter Zauberwunsch. Danke, tschüss.
0: Also, mehr Respekt, sagt Heinz, wenn er zaubern könnte. Grüße in die Oberpfalz. Und Sie? Sie können der Nächste sein oder die Nächste. 0800 80 80 110. Vervollständigen Sie unsere Frage, unseren Satz zur Nacht. Wenn ich zaubern könnte, dann...
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große Hit der Stones, Satisfaction. Heute vor 56 Jahren, müssen wir gerade rechnen, 1970, am 16. September, haben die Stones in Berlin gespielt, in der Deutschlandhalle, aber ohne Satisfaction. Der Song stand nicht im Set, eigentlich seltsam. Deswegen aber gerade gehört, hier in der ARD-Hitnacht. Und das hier ist Lionel Richie.

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1: Um 2 Uhr mit Christine Beitsch. Die Bundesregierung will die Menschen in Deutschland angesichts hoher Spritpreise entlasten. Wie ist noch unklar. Bundesumweltminister Schneider hält eine Senkung der Mehrwertsteuer auf Benzin und Diesel für möglich. Das hat der SPD-Politiker in der ARD-Sendung Maischberger gesagt.
2: Wir sind jetzt in der Abstimmung der Bundesregierung um die Maßnahmen. Ich bin sowohl für eine Entlastung der Bürgerinnen und Bürger, aber vor allen Dingen auch, ich meine, mittelfristig müssen wir raus aus Öl und Gas. Deswegen erneuerbaren Ausbau, Umstieg langsam auf Strom und Elektromobilität, aber natürlich auch die enormen Gewinne, die derzeit gemacht werden bei BP, bei Total, bei den anderen, die abzuschöpfen und viel stärker mit dem Kartellrecht reinzugehen, als es bisher in Deutschland der Fall ist.
1: Kanzler Merz hatte zuvor erklärt, dass die Bundesregierung Entlastungen plant. Details nannte er nicht. Deutschland und die USA wollen militärisch noch enger zusammenarbeiten. Deshalb haben die Verteidigungsminister beider Länder in Washington eine Absichtserklärung unterschrieben. Diese sieht weitere Kooperationen bei Rüstungsprojekten vor. Ziel sei unter anderem, Lieferketten zu stärken, heißt es aus dem Verteidigungsministerium in Berlin. Außenminister Wadefuhl hat die Weltgemeinschaft zu mehr Engagement für Menschen in Not aufgerufen. Er sagte in Genf, der Einsatz für Menschenrechte müsse auch in Zeiten knapper Kassen wieder höher auf der Tagesordnung stehen. Aus Genf Sandra Bigger.
3: Die Deutschen wüssten aufgrund ihrer Geschichte, dass Menschenrechte nicht selbstverständlich seien, betonte der Außenminister am Rande von Treffen mit ranghohen UN-Vertretern. Der Präsidentin des Internationalen Komitees vom Roten Kreuz, IKRK Spoljaric, dem UN-Hochkommissar für Menschenrechte, Türk, und dem Chef der Weltgesundheitsorganisation WHO, Tedros, sicherte er finanzielle Unterstützung in Millionenhöhe zu. Bei seinem Besuch in Genf betonte Wadefuhl, dass die Bundesregierung UN-Organisationen und Mechanismen stärken wolle, die den Menschen ins Zentrum stellten, auch mit einem Sitz im UN-Menschenrechtsrat.
1: In Deutschland hat es während der Sommerreisewelle etwas mehr Staus gegeben als im vergangenen Jahr. Aber die Dauer der einzelnen Staus war im Durchschnitt etwas kürzer. Das ist die Bilanz des ADAC. Demnach zählte der Automobilclub während der gesamten Ferien knapp 130.000 Staus, ein Plus von gut 8%. Die Staudauer habe aber nur um 1% zugenommen, auf gut 124.000 Stunden. Hauptgrund für die Staus seien Baustellen gewesen. Das Wetter für Deutschland. Heute Nacht mal klar, mal bewölkt, im Norden und Westen stellenweise Schauer oder Gewitter. Tagsüber anfangs im Südosten noch sonnige Phasen, dann teils intensive Regenfälle und einzelne Gewitter. Nach Nordwesten hin ein Mix aus Sonne und dunklen Quellwolken mit Schauern oder Gewittern, dazu maximal 18 bis 26 Grad. Die Zeit 2:03.
4: 2:03.
5: Und das ist der Verkehrsservice in der ARD-Hitnacht. Mit der A1 Osnabrück Richtung Bremen zwischen Wildeshausen West und Wildeshausen Nord wegen Bauarbeiten bis 6 Uhr gesperrt. Die A1 Hamburg Richtung Lübeck zwischen dem Kreuzberg der Heide und Bad Oldesloe. Auch da Bauarbeiten, da wird die Fahrbahn erneuert bis um 6. A1 Lübeck Hamburg auf der Norderelbbrücke kommt es wegen eines Schwertransports immer wieder zu kurzfristigen Sperrungen. A4 Aachen Richtung Köln zwischen Köln-Poll und dem Dreieck Heumar bis um 5 gesperrt. A14 Leipzig Richtung Halle zwischen Leipzig Nordost und Leipzig Messegelände Vollsperrung in der Baustelle. A29 Oldenburg Richtung Alhorner Heide zwischen Warderburg und Großenkneten Nachtbaustelle bis um 5. A40 Essen Richtung Dortmund zwischen dem Dreieck Bochum West und Bochum Zentrum Bauarbeiten Vollsperrung. A40 Essen Richtung Duisburg im Kreuz Kaiserberg wegen Bauarbeiten bis um 5 gesperrt. In Berlin die A100 Wedding Richtung Wilmersdorf, Höhe Beusselstraße, gesperrt wegen Bauarbeiten. Dasselbe auch in Berlin auf der A113, A100 Schönefeld Richtung Wilmersdorf, zwischen dem Dreieck Neukölln und Oberlandstraße bis um 5 gesperrt. Das waren die Verkehrsmeldungen. Wir wünschen eine gute Fahrt durch diese Nacht.